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1: Es kam aber den Aposteln und Brüdern in Judäa zu Ohren, dass auch die Heiden Gottes Wort angenommen hatten. Und als Petrus hinaufkam nach Jerusalem, stritten die gläubig gewordenen Juden mit ihm und sprachen:
2: Du bist zu Männern gegangen, die nicht Juden sind, und hast mit ihnen gegessen?
1: Petrus aber fing an und erzählte es ihnen der Reihe nach und sprach:
3: Ich war in der Stadt Joppe im Gebet und geriet in Verzückung und hatte eine Erscheinung. Ich sah etwas wie ein großes leinenes Tuch herabkommen, an vier Zipfeln niedergelassen vom Himmel. Das kam bis zu mir. Als ich hineinsah, erblickte ich vierfüßige Tiere der Erde und wilde Tiere und kriechende Tiere und Vögel des Himmels. Ich hörte aber auch eine Stimme, die sprach zu mir: Steh auf, Petrus, schlachte und iss. Ich aber sprach: O nein, Herr! Denn es ist nie etwas Verbotenes oder Unreines in meinen Mund gekommen. Aber die Stimme antwortete zum zweiten Mal vom Himmel: Was Gott rein gemacht hat, das nenne du nicht verboten. Das geschah aber dreimal, und alles wurde wieder gen Himmel hinaufgezogen. Und siehe, auf einmal standen drei Männer vor dem Hause, in dem wir waren, von Caesarea zu mir gesandt. Der Geist aber sprach zu mir, ich solle mit ihnen gehen und nicht zweifeln. Es kamen aber mit mir auch diese sechs Brüder, und wir gingen in das Haus des Mannes. Der berichtete uns, wie er den Engel in seinem Haus gesehen habe, der zu ihm sagte: Sende Männer nach Joppe und lass holen Simon mit dem Beinamen Petrus. Der wird dir die Botschaft sagen, durch die du selig wirst und dein ganzes Haus. Als ich aber anfing zu reden, fiel der Heilige Geist auf sie ebenso wie am Anfang auf uns. Da dachte ich an das Wort des Herrn, als er sagte: Johannes hat mit Wasser getauft. Ihr aber sollt mit dem Heiligen Geist getauft werden. Wenn nun Gott ihnen die gleiche Gabe gegeben hat wie auch uns, die wir zum Glauben gekommen sind an den Herrn Jesus Christus, wer war ich, dass ich Gott wehren konnte?
1: Als sie das hörten, schwiegen sie still und lobten Gott und sprachen:
4: So hat Gott auch den Heiden die Umkehr gegeben, die zum Leben führt.
1: Die aber zerstreut waren wegen der Verfolgung, die sich wegen Stephanus erhob, gingen bis nach Phönizien und Zypern und Antiochia und verkündigten das Wort niemandem als allein den Juden. Es waren aber einige unter ihnen, Männer aus Zypern und Kyrene, die kamen nach Antiochia und redeten auch zu den Griechen und predigten das Evangelium vom Herrn Jesus. Und die Hand des Herrn war mit ihnen, und eine große Zahl wurde gläubig und bekehrte sich zum Herrn. Es kam aber die Kunde davon der Gemeinde von Jerusalem zu Ohren. Und sie sandten Barnabas, dass er nach Antiochia ginge. Als dieser dorthin gekommen war und die Gnade Gottes sah, wurde er froh und ermahnte sie alle mit festem Herzen, an dem Herrn zu bleiben. Denn er war ein bewährter Mann, voll heiligen Geistes und Glaubens. Und viel Volk

0: wurde für den Herrn gewonnen. Barnabas aber zog aus nach Tarsus, Saulus zu suchen. Und als er ihn fand, brachte er ihn nach Antiochia. Und sie blieben ein ganzes Jahr bei der Gemeinde und lehrten viele. In Antiochia wurden die Jünger zuerst Christen genannt. In diesen Tagen kamen Propheten von Jerusalem nach Antiochia, und einer von ihnen mit Namen Agabus trat auf und sagte durch den Geist eine große Hungersnot voraus, die über den ganzen Erdkreis kommen sollte. Dies geschah unter dem Kaiser Claudius. Aber unter den Jüngern beschloss ein jeder, nach seinem Vermögen den Brüdern, die in Judäa wohnten, eine Gabe zu senden. Das taten sie auch und schickten sie zu den Ältesten durch Barnabas und Saulus. Um diese Zeit legte der König Herodes Hand an einige von der Gemeinde, sie zu misshandeln. Er tötete aber Jakobus, den Bruder des Johannes, mit dem Schwert. Und als er sah, dass es den Juden gefiel, fuhr er fort und nahm auch Petrus gefangen. Es waren aber eben die Tage der ungesäuerten Brote. Als er ihn nun ergriffen hatte, warf er ihn ins Gefängnis und überantwortete ihn 4 Wachen von je 4 Soldaten, ihn zu bewachen. Denn er gedachte, ihn nach dem Fest vor das Volk zu stellen. So wurde nun Petrus im Gefängnis festgehalten. Aber die Gemeinde betete ohne Aufhören für ihn zu Gott. Und in jener Nacht, als ihn Herodes vorführen lassen wollte, schlief Petrus zwischen 2 Soldaten mit 2 Ketten gefesselt, und die Wachen vor der Tür bewachten das Gefängnis. Und siehe, der Engel des Herrn kam herein, und Licht leuchtete auf in dem Raum, und er stieß Petrus in die Seite und weckte ihn und sprach:
1: »Steh schnell auf!«
0: Und die Ketten fielen ihm von seinen Händen. Und der Engel sprach zu ihm:
1: »Gürte dich und zieh deine Schuhe an.«
0: Und er tat es. Und er sprach zu ihm:
1: »Wirf deinen Mantel um und folge mir.«
0: Und er ging hinaus und folgte ihm und wusste nicht, dass ihm das wahrhaftig geschehe durch den Engel, sondern meinte, eine Erscheinung zu sehen. Sie gingen aber durch die erste und zweite Wache und kamen zu dem eisernen Tor, das zur Stadt führt. Das tat sich ihnen von selber auf, und sie traten hinaus und gingen eine Straße weit, und alsbald verließ ihn der Engel. Und als Petrus zu sich gekommen war, sprach er:
2: »Nun weiß ich wahrhaftig, dass der Herr seinen Engel gesandt und mich aus der Hand des Herodes errettet hat, und von allem, was das jüdische Volk erwartete.«
0: Und als er sich besonnen hatte, ging er zum Haus Marias, der Mutter des Johannes, mit dem Beinamen Markus, wo viele beieinander waren und beteten. Als er aber an das Hoftor klopfte, kam eine Magd mit Namen Rode, um zu hören, wer da wäre. Und als sie die Stimme des Petrus erkannte, tat sie vor Freude das Tor nicht auf, lief hinein und verkündete, Petrus stünde vor dem Tor. Sie aber sprachen zu ihr:
3: »Du bist von Sinnen!«
0: Doch sie bestand darauf, es wäre so. Da sprachen sie:
3: »Es ist sein Engel.«
0: Petrus aber klopfte weiter an. Als sie nun aufmachten, sahen sie ihn und entsetzten sich. Er aber winkte ihnen mit der Hand, dass sie schweigen sollten, und erzählte ihnen, wie ihn der Herr aus dem Gefängnis geführt hatte, und sprach:
4: »Verkündet dies dem Jakobus und den Brüdern.«
0: Dann ging er hinaus und zog an einen anderen Ort. Als es aber Tag wurde, entstand eine nicht geringe Verwirrung unter den Soldaten, was wohl mit Petrus geschehen sei. Als aber Herodes ihn holen lassen wollte und ihn nicht fand, verhörte er die Wachen und ließ sie abführen. Dann zog er von Judäa hinab nach Caesarea und blieb dort eine Zeit lang. Er war aber zornig auf die Einwohner von Tyrus und Sidon. Sie aber kamen einmütig zu ihm und überredeten Blastus, den Kämmerer des Königs, und baten um Frieden, weil ihr Land seine Nahrung aus dem Land des Königs bekam. Und an einem festgesetzten Tag legte Herodes das königliche Gewand an, setzte sich auf den Thron und hielt eine Rede an sie. Das Volk aber rief ihm zu:
5: »Das ist Gottes Stimme und nicht die eines Menschen!«
0: Alsbald schlug ihn der Engel des Herrn, weil er Gott nicht die Ehre gab. Und von Würmern zerfressen gab er den Geist auf. Und das Wort Gottes wuchs und breitete sich aus. Barnabas und Saulus aber kehrten zurück, nachdem sie in Jerusalem die Gabe überbracht hatten, und nahmen mit sich Johannes, der den Beinamen Markus hat. Es waren aber in Antiochia in der Gemeinde Propheten und Lehrer, nämlich Barnabas und Simeon, genannt Niger, und Lucius von Kyrene und Manaen, der mit dem Landesfürsten Herodes erzogen worden war, und Saulus. Als sie aber dem Herrn dienten und fasteten, sprach der Heilige Geist: Sondert mir aus Barnabas und Saulus zu dem Werk, zu dem ich sie berufen habe. Da fasteten sie und beteten und legten die Hände auf sie und ließen sie ziehen. Nachdem sie nun ausgesandt waren vom Heiligen Geist, kamen sie nach Seleucia und von da zu Schiff nach Zypern. Und als sie in die Stadt Salamis kamen, verkündigten sie das Wort Gottes in den Synagogen der Juden. Sie hatten aber auch Johannes als Gehilfen bei sich. Als sie die ganze Insel bis nach Paphos durchzogen hatten, trafen sie einen Zauberer und falschen Propheten, einen Juden, der hieß Bar-Jesus. Der war bei dem Statthalter Sergius Paulus, einem verständigen Mann. Dieser rief Barnabas und Saulus zu sich und begehrte, das Wort Gottes zu hören. Da widerstand ihnen der Zauberer Elymas, denn so wird sein Name übersetzt, und versuchte, den Statthalter vom Glauben abzuhalten. Saulus aber, der auch Paulus heißt, voll Heiligen Geistes, sah ihn an und sprach:
6: Du Sohn des Teufels, voll aller List und aller Bosheit, du Feind aller Gerechtigkeit, hörst du nicht auf, krumm zu machen die geraden Wege des Herrn, und nun siehe, die Hand des Herrn kommt über dich, und du sollst blind sein und die Sonne eine Zeit lang nicht sehen.
0: Auf der Stelle fiel Dunkelheit und Finsternis auf ihn, und er ging umher und suchte jemanden, der ihn an der Hand führte. Als der Statthalter sah, was geschehen war, wurde er gläubig und verwunderte sich über die Lehre des Herrn. Paulus aber und die um ihn waren, fuhren von Paphos ab und kamen nach Perge in Pamphylien. Johannes aber trennte sich von ihnen und kehrte zurück nach Jerusalem. Sie aber zogen von Perge weiter und kamen nach Antiochia in Pisidien und gingen am Sabbat in die Synagoge und setzten sich. Nach der Lesung des Gesetzes und der Propheten aber schickten die Vorsteher der Synagoge zu ihnen und ließen ihnen sagen:
7: Liebe Brüder, wollt ihr etwas reden und das Volk ermahnen? So sagt es.
0: Da stand Paulus auf und winkte mit der Hand und sprach:
8: Ihr Männer von Israel und ihr Gottesfürchtigen, hört zu. Der Gott dieses Volkes Israel hat unsere Väter erwählt und das Volk groß gemacht, als sie Fremdlinge waren im Lande Ägypten. Und mit starkem Arm führte er sie von dort heraus. Und 40 Jahre lang ertrug er sie in der Wüste und vernichtete 7 Völker in dem Land Kanaan und gab ihnen deren Land zum Erbe. Das geschah in etwa 450 Jahren. Danach gab er ihnen Richter bis zur Zeit des Propheten Samuel. Und von da an baten sie um einen König, und Gott gab ihnen Saul, den Sohn des Kisch, einen Mann aus dem Stamm Benjamin, für 40 Jahre. Und als er diesen verstoßen hatte, erhob er David zu ihrem König, von dem er bezeugte: Ich habe David gefunden, den Sohn Isais, einen Mann nach meinem Herzen, der soll meinen ganzen Willen tun. Aus dessen Geschlecht hat Gott, wie er verheißen hat, Jesus kommen lassen, als Heiland für das Volk Israel, nachdem Johannes, bevor Jesus auftrat, dem ganzen Volk Israel die Taufe der Buße gepredigt hatte. Als aber Johannes seinen Lauf vollendete, sprach er: Ich bin nicht der, für den ihr mich haltet. Aber siehe, er kommt nach mir, dessen Schuhriemen zu lösen ich nicht wert bin. Ihr Männer, liebe Brüder, ihr Söhne aus dem Geschlecht Abrahams und ihr Gottesfürchtigen, uns ist das Wort dieses Heils gesandt. Denn die Einwohner von Jerusalem und ihre Oberen haben, weil sie Jesus nicht erkannten, die Worte der Propheten, die an jedem Sabbat vorgelesen werden, mit ihrem Urteilsspruch erfüllt. Und obwohl sie nichts an ihm fanden, das den Tod verdient hätte, baten sie doch Pilatus, ihn zu töten. Und als sie alles vollendet hatten, was von ihm geschrieben steht, nahmen sie ihn von dem Holz und legten ihn in ein Grab. Aber Gott hat ihn auferweckt von den Toten. Und er ist an vielen Tagen denen erschienen, die mit ihm von Galiläa hinauf nach Jerusalem gegangen waren. Die sind jetzt seine Zeugen vor dem Volk. Und wir verkündigen euch die Verheißung, die an die Väter ergangen ist, dass Gott sie uns, ihren Kindern, erfüllt hat, indem er Jesus auferweckte. Wie denn im 2. Psalm geschrieben steht: Du bist mein Sohn, heute habe ich dich gezeugt. Dass er ihn aber von den Toten auferweckt hat und ihn nicht der Verwesung überlassen wollte, hat er so gesagt: Ich will euch die Gnade, die David verheißen ist, treu bewahren. Darum sagt er auch an einer anderen Stelle: Du wirst nicht zugeben, dass dein Heiliger die Verwesung sehe. Denn nachdem David zu seiner Zeit dem Willen Gottes gedient hatte, ist er entschlafen und zu seinen Vätern versammelt worden und hat die Verwesung gesehen. Der aber, den Gott auferweckt hat, der hat die Verwesung nicht gesehen. So sei euch nun kundgetan, liebe Brüder, dass euch durch ihn Vergebung der Sünden verkündigt wird. Und in all dem, worin ihr durch das Gesetz des Mose nicht gerecht werden konntet, ist der gerecht gemacht, der an ihn glaubt. Seht nun zu, dass nicht über euch komme, was in den Propheten gesagt ist. Seht, ihr Verächter, und wundert euch und werdet zunichte. Denn ich tue ein Werk zu euren Zeiten, das ihr nicht glauben werdet, wenn es euch jemand erzählt.
0: Als sie aber aus der Synagoge hinausgingen, baten die Leute, dass sie am nächsten Sabbat noch einmal von diesen Dingen redeten. Und als die Gemeinde auseinanderging, folgten viele Juden und gottesfürchtige Judengenossen dem Paulus und Barnabas. Diese sprachen mit ihnen und ermahnten sie, dass sie bleiben sollten in der Gnade Gottes. Am folgenden Sabbat aber kam fast die ganze Stadt zusammen, das Wort Gottes zu hören. Als aber die Juden die Menge sahen, wurden sie neidisch und widersprachen dem, was Paulus sagte, und lästerten. Paulus und Barnabas aber sprachen frei und offen:
8: Euch musste das Wort Gottes zuerst gesagt werden. Da ihr es aber von euch stoßt und haltet euch selbst nicht für würdig des ewigen Lebens, siehe, so wenden wir uns zu den Heiden. Denn so hat uns der Herr geboten: Ich habe dich zum Licht der Heiden gemacht, damit du das Heil seist bis an die Enden der Erde.
0: Als das die Heiden hörten, wurden sie froh und priesen das Wort des Herrn, und alle wurden gläubig, die zum ewigen Leben bestimmt waren. Und das Wort des Herrn breitete sich aus in der ganzen Gegend. Aber die Juden hetzten die gottesfürchtigen vornehmen Frauen und die angesehensten Männer der Stadt auf und stifteten eine Verfolgung an gegen Paulus und Barnabas und vertrieben sie aus ihrem Gebiet. Sie aber schüttelten den Staub von ihren Füßen zum Zeugnis gegen sie und kamen nach Ikonion. Die Jünger aber wurden erfüllt von Freude und Heiligem Geist. Es geschah aber in Ikonion, dass sie wieder in die Synagoge der Juden gingen und so predigten, dass eine große Menge Juden und Griechen gläubig wurde. Die Juden aber, die ungläubig blieben, stifteten Unruhe und hetzten die Seelen der Heiden auf gegen die Brüder. Dennoch blieben sie eine lange Zeit dort und lehrten frei und offen im Vertrauen auf den Herrn, der das Wort seiner Gnade bezeugte, und ließ Zeichen und Wunder geschehen durch ihre Hände. Die Menge in der Stadt aber spaltete sich. Die einen hielten's mit den Juden und die anderen mit den Aposteln. Als sich aber ein Sturm erhob bei den Heiden und Juden und ihren Oberen und sie sie misshandeln und steinigen wollten, merkten sie es und entflohen in die Städte Lykaoniens nach Lystra und Derbe und in deren Umgebung und predigten dort das Evangelium. Und es war ein Mann in Lystra, der hatte schwache Füße und konnte nur sitzen. Er war gelähmt von Mutterleib an und hatte noch nie gehen können. Der hörte Paulus reden. Und als dieser ihn ansah und merkte, dass er glaubte, ihm könne geholfen werden, sprach er mit lauter Stimme:
8: »Stell dich aufrecht auf deine Füße!«
0: Und er sprang auf und ging umher. Als aber das Volk sah, was Paulus getan hatte, erhoben sie ihre Stimme und riefen auf Lykaonisch:
5: »Die Götter sind den Menschen gleich geworden und zu uns herabgekommen!«
0: Und sie nannten Barnabas Zeus und Paulus Hermes, weil er das Wort führte. Und der Priester des Zeus aus dem Tempel vor ihrer Stadt brachte Stiere und Kränze vor das Tor und wollte opfern samt dem Volk. Als das die Apostel Barnabas und Paulus hörten, zerrissen sie ihre Kleider und sprangen unter das Volk und schrien:
8: »Ihr Männer, was macht ihr da? Wir sind auch sterbliche Menschen wie ihr und predigen euch das Evangelium, dass ihr euch bekehren sollt von diesen falschen Göttern zu dem lebendigen Gott, der Himmel und Erde und das Meer und alles, was darin ist, gemacht hat. Zwar hat er in den vergangenen Zeiten alle Heiden ihre eigenen Wege gehen lassen, und doch hat er sich selbst nicht unbezeugt gelassen, hat viel Gutes getan und euch vom Himmel Regen und fruchtbare Zeiten gegeben, hat euch ernährt und eure Herzen mit Freude erfüllt.«
0: Und obwohl sie das sagten, konnten sie kaum das Volk davon abbringen, ihnen zu opfern. Es kamen aber von Antiochia und Ikonion Juden dorthin und überredeten das Volk und steinigten Paulus und schleiften ihn zur Stadt hinaus und meinten, er wäre gestorben. Als ihn aber die Jünger umringten, stand er auf und ging in die Stadt. Am nächsten Tag zog er mit Barnabas weiter nach Derbe, und sie predigten dieser Stadt das Evangelium und machten viele zu Jüngern. Dann kehrten sie zurück nach Lystra und Ikonion und Antiochia, stärkten die Seelen der Jünger und ermahnten sie, im Glauben zu bleiben, und sagten:
8: »Wir müssen durch viele Bedrängnisse in das Reich Gottes eingehen.«
0: Und sie setzten in jeder Gemeinde Älteste ein, beteten und fasteten und befahlen sie dem Herrn, an den sie gläubig geworden waren. Und sie zogen durch Pisidien und kamen nach Pamphylien und sagten das Wort in Perge und zogen hinab nach Attalia. Und von da fuhren sie mit dem Schiff nach Antiochia, wo sie der Gnade Gottes befohlen worden waren zu dem Werk, das sie nun ausgerichtet hatten. Als sie aber dort ankamen, versammelten sie die Gemeinde und verkündeten, wie viel Gott durch sie getan und wie er den Heiden die Tür des Glaubens aufgetan hätte. Sie blieben aber dort eine nicht geringe Zeit bei den Jüngern. Und einige kamen herab von Judäa und lehrten die Brüder:
9: »Wenn ihr euch nicht beschneiden lasst nach der Ordnung des Mose, könnt ihr nicht selig werden.«
0: Als nun Zwietracht entstand und Paulus und Barnabas einen nicht geringen Streit mit ihnen hatten, ordnete man an, dass Paulus und Barnabas und einige andere von ihnen nach Jerusalem hinaufziehen sollten, zu den Aposteln und Ältesten um dieser Frage willen. Und sie wurden von der Gemeinde geleitet und zogen durch Phönizien und Samarien und erzählten von der Bekehrung der Heiden und machten damit allen Brüdern große Freude. Als sie aber nach Jerusalem kamen, wurden sie empfangen von der Gemeinde und von den Aposteln und von den Ältesten. Und sie verkündeten, wie viel Gott durch sie getan hatte. Da traten einige von der Partei der Pharisäer auf, die gläubig geworden waren, und sprachen:
10: »Man muss sie beschneiden und ihnen gebieten, das Gesetz des Mose zu halten.«
0: Da kamen die Apostel und die Ältesten zusammen, über diese Sache zu beraten. Als man sich aber lange gestritten hatte, stand Petrus auf und sprach zu ihnen:
4: »Ihr Männer, liebe Brüder, ihr wisst, dass Gott vor langer Zeit unter euch bestimmt hat, dass durch meinen Mund die Heiden das Wort des Evangeliums hörten und glaubten. Und Gott, der die Herzen kennt, hat es bezeugt und ihnen den Heiligen Geist gegeben, wie auch uns. Und er hat keinen Unterschied gemacht zwischen uns und ihnen.
2: nachdem er ihre Herzen gereinigt hatte durch den Glauben. Warum versucht ihr denn nun Gott dadurch, dass ihr ein Joch auf den Nacken der Jünger legt, das weder unsere Väter noch wir haben tragen können? Vielmehr glauben wir, durch die Gnade des Herrn Jesus selig zu werden, ebenso wie auch sie.
0: Da schwieg die ganze Menge still und hörte Paulus und Barnabas zu, die erzählten, wie große Zeichen und Wunder Gott durch sie getan hatte unter den Heiden. Danach, als sie schwiegen, antwortete Jakobus und sprach:
11: Ihr Männer, liebe Brüder, hört mir zu. Simon hat erzählt, wie Gott zum ersten Mal die Heiden gnädig heimgesucht hat, um aus ihnen ein Volk für seinen Namen zu gewinnen. Und dazu stimmen die Worte der Propheten, wie geschrieben steht: Danach will ich mich wieder zu ihnen wenden und will die zerfallene Hütte Davids wieder bauen, und ihre Trümmer will ich wieder aufbauen und will sie aufrichten, damit die Menschen, die übrig geblieben sind, nach dem Herrn fragen. Dazu alle Heiden, über die mein Name genannt ist, spricht der Herr, der tut, was von alters her bekannt ist. Darum meine ich, dass man denen von den Heiden, die sich zu Gott bekehren, nicht Unruhe mache, sondern ihnen vorschreibe, dass sie sich enthalten sollen von Befleckung durch Götzen und von Unzucht und vom Erstickten und vom Blut. Denn Mose hat von alten Zeiten her in allen Städten solche, die ihn predigen, und wird alle Sabbattage in den Synagogen gelesen.
0: Und ihr...
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0: Apostel und Ältesten beschlossen samt der ganzen Gemeinde, aus ihrer Mitte Männer auszuwählen und mit Paulus und Barnabas nach Antiochia zu senden, nämlich Judas mit dem Beinamen Barsabbas und Silas, angesehene Männer unter den Brüdern. Und sie gaben ein Schreiben in ihre Hand, also lautend: Wir, die Apostel und Ältesten, eure Brüder, wünschen Heil den Brüdern aus den Heiden in Antiochia und Syrien und Zilizien. Weil wir gehört haben, dass einige von den Unsern, denen wir doch nichts befohlen hatten, euch mit Lehren irre gemacht und eure Seelen verwirrt haben, so haben wir einmütig versammelt beschlossen, Männer auszuwählen und zu euch zu senden mit unseren geliebten Brüdern Barnabas und Paulus, Männer, die ihr Leben eingesetzt haben für den Namen unseres Herrn Jesus Christus. So haben wir Judas und Silas gesandt, die euch mündlich dasselbe mitteilen werden. Denn es gefällt dem Heiligen Geist und uns, euch weiter keine Last aufzuerlegen als nur diese notwendigen Dinge, dass ihr euch enthaltet vom Götzenopfer und vom Blut und vom Erstickten und von Unzucht. Wenn ihr euch davor bewahrt, tut ihr recht. Lebt wohl. Als man sie hatte gehen lassen, kamen sie nach Antiochia und versammelten die Gemeinde und übergaben den Brief. Als sie ihn lasen, wurden sie über den Zuspruch froh. Judas aber und Silas, die selbst Propheten waren, ermahnten die Brüder mit vielen Reden und stärkten sie. Und als sie eine Zeit lang dort verweilt hatten, ließen die Brüder sie mit Frieden gehen zu denen, die sie gesandt hatten. Paulus und Barnabas aber blieben in Antiochia, lehrten und predigten mit vielen anderen das Wort des Herrn. Nach einigen Tagen sprach Paulus zu Barnabas:
8: Lass uns wieder aufbrechen und nach unseren Brüdern sehen in allen Städten, in denen wir das Wort des Herrn verkündigt haben, wie es um sie steht.
0: Barnabas aber wollte, dass sie auch Johannes mit dem Beinamen Markus mitnehmen. Paulus aber hielt es nicht für richtig, jemanden mitzunehmen, der sie in Pamphylien verlassen hatte und nicht mit ihnen ans Werk gegangen war. Und sie kamen scharf aneinander, so dass sie sich trennten. Barnabas nahm Markus mit sich und fuhr nach Zypern. Paulus aber wählte Silas und zog fort, von den Brüdern der Gnade Gottes befohlen. Er zog aber durch Syrien und Zilizien und stärkte die Gemeinden. Er kam auch nach Derbe und Lystra. Und siehe, dort war ein Jünger mit Namen Timotheus, der Sohn einer jüdischen Frau, die gläubig war, und eines griechischen Vaters. Der hatte einen guten Ruf bei den Brüdern in Lystra und Ikonion. Diesen wollte Paulus mit sich ziehen lassen, und er nahm ihn und beschnitt ihn wegen der Juden, die in jener Gegend waren, denn sie wussten alle, dass sein Vater ein Grieche war. Als sie aber durch die Städte zogen, übergaben sie ihnen die Beschlüsse, die von den Aposteln und Ältesten in Jerusalem gefasst worden waren, damit sie sich daran hielten. Da wurden die Gemeinden im Glauben gefestigt und nahmen täglich zu an Zahl. Sie zogen aber durch Phrygien und das Land Galatien, da ihnen vom Heiligen Geist verwehrt wurde, das Wort zu predigen in der Provinz Asien. Als sie aber bis nach Mysien gekommen waren, versuchten sie, nach Bithynien zu reisen, doch der Geist Jesu ließ es ihnen nicht zu. Da zogen sie durch Mysien und kamen hinab nach Troas. Und Paulus sah eine Erscheinung bei Nacht. Ein Mann aus Mazedonien stand da und bat ihn: »Komm herüber nach Mazedonien und hilf uns.« Als er aber die Erscheinung gesehen hatte, da suchten wir sogleich nach Mazedonien zu reisen, gewiss, dass uns Gott dahin berufen hatte, ihnen das Evangelium zu predigen. Da fuhren wir von Troas ab und kamen geradewegs nach Samothrake, am nächsten Tag nach Neapolis und von da nach Philippi, das ist eine Stadt des ersten Bezirks von Mazedonien, eine römische Kolonie. Wir blieben aber einige Tage in dieser Stadt. Am Sabbattag gingen wir hinaus vor die Stadt an den Fluss, wo wir dachten, dass man zu beten pflegte, und wir setzten uns und redeten mit den Frauen, die dort zusammenkamen. Und eine gottesfürchtige Frau mit Namen Lydia, eine Purpurhändlerin aus der Stadt Thyatira, hörte zu. Der tat der Herr das Herz auf, so dass sie darauf Acht hatte, was von Paulus geredet wurde. Als sie aber mit ihrem Hause getauft war, bat sie uns und sprach:
14: »Wenn ihr anerkennt, dass ich an den Herrn glaube, so kommt in mein Haus und bleibt da.«
0: Und sie nötigte uns. Es geschah aber, als wir zum Gebet gingen, da begegnete uns eine Magd, die hatte einen Wahrsagegeist und brachte ihren Herrn viel Gewinn ein mit ihrem Wahrsagen. Die folgte Paulus und uns überall hin und schrie:
15: »Diese Menschen sind Knechte des Allerhöchsten Gottes, die euch den Weg des Heils verkündigen!«
0: Das tat sie viele Tage lang. Paulus war darüber so aufgebracht, dass er sich umwandte und zu dem Geist sprach:
6: »Ich gebiete dir im Namen Jesu Christi, dass du von ihr ausfährst!«
0: Und er fuhr aus zu derselben Stunde. Als aber ihre Herren sahen, dass damit ihre Hoffnung auf Gewinn ausgefahren war, ergriffen sie Paulus und Silas, schleppten sie auf den Markt vor die Oberen und führten sie den Stadtrichtern vor und sprachen:
16: »Diese Menschen bringen unsere Stadt in Aufruhr. Sie sind Juden und verkünden Ordnungen, die wir weder annehmen noch einhalten dürfen, weil wir Römer sind.«
0: Und das Volk wandte sich gegen sie. Und die Stadtrichter ließen ihnen die Kleider herunterreißen und befahlen, sie mit Stöcken zu schlagen. Nachdem man sie hart geschlagen hatte, warf man sie ins Gefängnis und befahl dem Aufseher, sie gut zu bewachen. Als er diesen Befehl empfangen hatte, warf er sie in das innerste Gefängnis und legte ihre Füße in den Block. Um Mitternacht aber beteten Paulus und Silas und lobten Gott. Und die Gefangenen hörten sie. Plötzlich aber geschah ein großes Erdbeben, so dass die Grundmauern des Gefängnisses wankten. Und sogleich öffneten sich alle Türen, und von allen fielen die Fesseln ab. Als aber der Aufseher aus dem Schlaf auffuhr und sah die Türen des Gefängnisses offen stehen, zog er das Schwert und wollte sich selbst töten, denn er meinte, die Gefangenen wären entflohen. Paulus aber rief laut:
6: »Tu dir nichts an, denn wir sind alle hier!«
0: Da forderte der Aufseher ein Licht und stürzte hinein und fiel zitternd Paulus und Silas zu Füßen. Und er führte sie heraus und sprach:
17: »Liebe Herren, was muss ich tun, dass ich gerettet werde?«
0: Sie sprachen:
8: »Glaube an den Herrn Jesus, so wirst du und dein Haus selig.«
0: Und sie sagten ihm das Wort des Herrn und allen, die in seinem Hause waren. Und er nahm sie zu sich in derselben Stunde der Nacht und wusch ihnen die Striemen. Und er ließ sich und alle die Seinen sogleich taufen und führte sie in sein Haus und deckte ihnen den Tisch und freute sich mit seinem ganzen Hause, dass er zum Glauben an Gott gekommen war. Als es aber Tag geworden war, sandten die Stadtrichter die Amtsdiener und ließen sagen, lass diese Männer frei. Und der Aufseher überbrachte Paulus diese Botschaft.
18: Die Stadtrichter haben hergesandt, dass ihr frei sein sollt. Nun kommt heraus und geht hin in Frieden.
0: Paulus aber sprach zu ihnen,
8: Sie haben uns ohne Recht und Urteil öffentlich geschlagen, die wir doch römische Bürger sind, und in das Gefängnis geworfen und sollten uns nun heimlich fortschicken? Nein. Sie sollen selbst kommen und uns hinausführen.
0: Die Amtsdiener berichteten diese Worte den Stadtrichtern. Da fürchteten sie sich, als sie hörten, dass sie römische Bürger seien, und kamen und redeten ihnen zu, führten sie heraus und baten sie, die Stadt zu verlassen. Da gingen sie aus dem Gefängnis und gingen zu der Lydia. Und als sie die Brüder gesehen und sie getröstet hatten, zogen sie fort. Nachdem sie aber durch Amphipolis und Apollonia gereist waren, kamen sie nach Thessalonich. Da war eine Synagoge der Juden. Wie nun Paulus gewohnt war, ging er zu ihnen hinein und redete mit ihnen an drei Sabbaten von der Schrift, tat sie ihnen auf und legte ihnen dar, dass Christus leiden musste und von den Toten auferstehen und dass dieser Jesus, den ich, so sprach er, euch verkündige, der Christus ist. Einige von ihnen ließen sich überzeugen und schlossen sich Paulus und Silas an. Auch eine große Menge von gottesfürchtigen Griechen, dazu nicht wenige von den angesehensten Frauen. Aber die Juden ereiferten sich und holten sich einige üble Männer aus dem Pöbel, rotteten sich zusammen und richteten einen Aufruhr in der Stadt an und zogen vor das Haus Jasons und suchten sie, um sie vor das Volk zu führen. Sie fanden sie aber nicht. Da schleiften sie Jason und einige Brüder vor die Oberen der Stadt und schrien,
19: »Diese, die den ganzen Weltkreis erregen, sind jetzt auch hierher gekommen. Die beherbergt Jason. Und diese alle handeln gegen des Kaisers Gebote und sagen, ein anderer sei König, nämlich Jesus.«
0: So brachten sie das Volk auf und die Oberen der Stadt, die das hörten. Und erst nachdem ihnen von Jason und den anderen Bürgschaft geleistet war, ließen sie sie frei. Die Brüder aber schickten noch in derselben Nacht Paulus und Silas nach Beröa. Als sie dahin kamen, gingen sie in die Synagoge der Juden. Diese aber waren freundlicher als die in Thessalonich. Sie nahmen das Wort bereitwillig auf und forschten täglich in der Schrift, ob sich's so verhielte. So glaubten nun viele von ihnen, darunter nicht wenige von den vornehmen griechischen Frauen und Männern. Als aber die Juden von Thessalonich erfuhren, dass auch in Beröa das Wort Gottes von Paulus verkündigt wurde, kamen sie und erregten Unruhe und verwirrten auch dort das Volk. Da schickten die Brüder Paulus sogleich weiter bis an das Meer. Silas und Timotheus aber blieben zurück. Die aber Paulus geleiteten, brachten ihn bis nach Athen. Und nachdem sie den Auftrag empfangen hatten, dass Silas und Timotheus so schnell wie möglich zu ihm kommen sollten, kehrten sie zurück. Als aber Paulus in Athen auf sie wartete, ergrimmte sein Geist in ihm, als er die Stadt voller Götzenbilder sah. Und er redete zu den Juden und den Gottesfürchtigen in der Synagoge und täglich auf dem Markt zu denen, die sich einfanden. Einige Philosophen aber, Epikureer und Stoiker, stritten mit ihm, und einige von ihnen sprachen,
20: »Was will dieser Schwätzer sagen?«
0: Andere aber,
21: »Es sieht so aus, als wolle er fremde Götter verkündigen.«
0: Er hatte ihnen nämlich das Evangelium von Jesus und von der Auferstehung verkündigt. Sie nahmen ihn aber mit und führten ihn auf den Areopag und sprachen,
21: »Können wir erfahren, was das für eine neue Lehre ist, die du lehrst?« Denn du bringst etwas Neues vor unsere Ohren. Nun wollen wir gerne wissen, was das ist.
0: Alle Athener nämlich, auch die Fremden, die bei ihnen wohnten, hatten nichts anderes im Sinn, als etwas Neues zu sagen oder zu hören. Paulus aber stand mitten auf dem Areopag und sprach,
8: »Ihr Männer von Athen, Ich sehe, dass ihr die Götter in allen Stücken sehr verehrt. Ich bin umhergegangen und habe eure Heiligtümer angesehen und fand einen Altar, auf dem stand geschrieben, dem unbekannten Gott. Nun verkündige ich euch, was ihr unwissend verehrt. Gott, der die Welt gemacht hat und alles, was darin ist, er, der Herr des Himmels und der Erde, wohnt nicht in Tempeln, die mit Händen gemacht sind. Auch lässt er sich nicht von Menschenhänden dienen wie einer, der etwas nötig hätte, da er doch selber jedermann Leben und Odem und alles gibt. Und er hat aus einem Menschen das ganze Menschengeschlecht gemacht, damit sie auf dem ganzen Erdboden wohnen, und er hat festgesetzt, wie lange sie bestehen und in welchen Grenzen sie wohnen sollen, damit sie Gott suchen sollen, ob sie ihn wohl fühlen und finden könnten. Und fürwahr, er ist nicht ferne von einem jeden unter uns, denn in ihm leben, weben und sind wir. Wie auch einige Dichter bei euch gesagt haben, wir sind seines Geschlechts. Da wir nun göttlichen Geschlecht sind, sollen wir nicht meinen, die Gottheit sei gleich den goldenen, silbernen und steinernen Bildern durch menschliche Kunst und Gedanken gemacht. Zwar hat Gott über die Zeit der Unwissenheit hinweggesehen. Nun aber gebietet er den Menschen, dass alle an allen Enden Buße tun. Denn er hat einen Tag festgesetzt, an dem er den Erdkreis richten will, mit Gerechtigkeit, durch einen Mann, den er dazu bestimmt hat, und hat jedermann den Glauben angeboten, indem er ihn von den Toten auferweckt hat.
0: Als sie von der Auferstehung der Toten hörten, begannen die einen zu spotten. Die anderen aber sprachen:
21: Wir wollen dich darüber ein andermal weiterhören.
0: So ging Paulus von ihnen. Einige Männer schlossen sich ihm an und wurden gläubig. Unter ihnen war auch Dionysius, einer aus dem Rat, und eine Frau mit Namen Damaris und andere mit ihnen. Danach verließ Paulus Athen und kam nach Korinth und fand einen Juden mit Namen Aquila aus Pontus gebürtig. Der war mit seiner Frau Priscilla kürzlich aus Italien gekommen, weil Kaiser Claudius allen Juden geboten hatte, Rom zu verlassen. Zu denen ging Paulus. Und weil er das gleiche Handwerk hatte, blieb er bei ihnen und arbeitete mit ihnen. Sie waren nämlich von Beruf Zeltmacher. Und er lehrte in der Synagoge an allen Sabbaten und überzeugte Juden und Griechen. Als aber Silas und Timotheus aus Mazedonien kamen, richtete sich Paulus ganz auf die Verkündigung des Wortes und bezeugte den Juden, dass Jesus der Christus ist. Als sie aber widerstrebten und lästerten, schüttelte er die Kleider aus und sprach zu ihnen:
8: Euer Blut komme über euer Haupt. Ohne Schuld gehe ich von nun an zu den Heiden.
0: Und er machte sich auf von dort und kam in das Haus eines Mannes mit Namen Titius Justus, eines Gottesfürchtigen. Dessen Haus war neben der Synagoge. Crispus aber, der Vorsteher der Synagoge, kam zum Glauben an den Herrn mit seinem ganzen Hause, und auch viele Korinther, die zuhörten, wurden gläubig und ließen sich taufen. Es sprach aber der Herr durch eine Erscheinung in der Nacht zu Paulus:
1: Fürchte dich nicht, sondern rede und schweige nicht, denn ich bin mit dir, und niemand soll sich unterstehen, dir zu schaden, denn ich habe ein großes Volk in dieser Stadt.
0: Er blieb aber dort 1 Jahr und 6 Monate und lehrte unter ihnen das Wort Gottes. Als aber Gallio Statthalter in Achaia war, empörten sich die Juden einmütig gegen Paulus und führten ihn vor den Richterstuhl und sprachen:
3: Dieser Mensch überredet die Leute, Gott zu dienen, dem Gesetz zuwider.
0: Als aber Paulus den Mund auftun wollte, sprach Gallio zu den Juden:
22: Wenn es um einen Frevel oder ein Vergehen ginge, ihr Juden, so würde ich euch anhören, wie es recht ist. Weil es aber Fragen sind über Lehre und Namen und das Gesetz bei euch, so seht ihr selber zu. Ich gedenke darüber nicht, Richter zu sein.
0: Und er trieb sie weg von dem Richterstuhl. Da ergriffen sie alle Sosthenes, den Vorsteher der Synagoge, und schlugen ihn vor dem Richterstuhl. Und Gallio kümmerte sich nicht darum. Paulus aber blieb noch eine Zeit lang dort. Danach nahm er Abschied von den Brüdern und wollte nach Syrien fahren, und mit ihm Priscilla und Aquila. Zuvor ließ er sich in Kenchrea sein Haupt scheren, denn er hatte ein Gelübde getan. Und sie kamen nach Ephesus, und er ließ die beiden dort zurück. Er aber ging in die Synagoge und redete mit den Juden. Sie baten ihn aber, dass er längere Zeit bei ihnen bleibe, doch er willigte nicht ein, sondern nahm Abschied von ihnen und sprach:
5: »Will's Gott, so will ich wieder zu euch kommen.«
0: Und er fuhr weg von Ephesus und kam nach Caesarea und ging hinauf nach Jerusalem und grüßte die Gemeinde und zog hinab nach Antiochia. Und nachdem er einige Zeit geblieben war, brach er wieder auf und durchzog nacheinander das galatische Land und Phrygien und stärkte alle Jünger. Es kam aber nach Ephesus ein Jude mit Namen Apollos, aus Alexandria gebürtig, ein beredter Mann und gelehrt in der Schrift. Dieser war unterwiesen im Weg des Herrn und redete brennend im Geist und lehrte richtig von Jesus, wusste aber nur von der Taufe des Johannes. Er fing an, frei und offen zu predigen in der Synagoge. Als ihn Aquila und Priscilla hörten, nahmen sie ihn zu sich und legten ihm den Weg Gottes noch genauer aus. Als er aber nach Achaia reisen wollte, schrieben die Brüder an die Jünger dort und empfahlen ihnen, ihn aufzunehmen. Und als er dahin gekommen war, half er denen viel, die gläubig geworden waren durch die Gnade. Denn er widerlegte die Juden kräftig und erwies öffentlich durch die Schrift, dass Jesus der Christus ist. Es geschah aber, als Apollos in Korinth war, dass Paulus durch das Hochland zog und nach Ephesus kam und einige Jünger fand. Zu denen sprach er:
5: »Habt ihr den Heiligen Geist empfangen, als ihr gläubig wurdet?«
0: Sie sprachen zu ihm:
7: »Wir haben noch nie gehört, dass es einen Heiligen Geist gibt.«
0: Und er fragte sie:
5: »Worauf seid ihr denn getauft?«
0: Sie antworteten:
7: »Auf die Taufe des Johannes.«
0: Paulus aber sprach:
5: »Johannes hat getauft mit der Taufe der Buße und dem Volk gesagt, sie sollten an den glauben, der nach ihm kommen werde, nämlich an Jesus.«
0: Als sie das hörten, ließen sie sich taufen auf den Namen des Herrn Jesus. Und als Paulus die Hände auf sie legte, kam der Heilige Geist auf sie, und sie redeten in Zungen und weissagten. Es waren aber zusammen etwa 12 Männer. Er ging aber in die Synagoge und predigte frei und offen 3 Monate lang, lehrte und überzeugte sie von dem Reich Gottes. Als aber einige verstockt waren und nicht glaubten und vor der Menge übel redeten von der Lehre, trennte er sich von ihnen und sonderte auch die Jünger ab und redete täglich in der Schule des Tyrannus. Und das geschah 2 Jahre lang, so dass alle, die in der Provinz Asien wohnten, das Wort des Herrn hörten, Juden und Griechen. Und Gott wirkte nicht geringe Taten durch die Hände des Paulus. So hielten sie auch die Schweißtücher und andere Tücher, die er auf seiner Haut getragen hatte, über die Kranken, und die Krankheiten wichen von ihnen, und die bösen Geister fuhren aus. Es unterstanden sich aber einige von den Juden, die als Beschwörer umherzogen, den Namen des Herrn Jesus zu nennen, über denen die böse Geister hatten, und sprachen: »Ich beschwöre euch bei dem Jesus, den Paulus predigt.« Es waren aber 7 Söhne eines jüdischen hohen Priesters mit Namen Skevas, die dies taten. Aber der böse Geist antwortete und sprach zu ihnen: »Jesus kenne ich wohl, und von Paulus weiß ich wohl, aber wer seid ihr?« Und der Mensch, in dem der böse Geist war, stürzte sich auf sie und überwältigte sie alle und richtete sie so zu, dass sie nackt und verwundet aus dem Haus flohen. Das aber wurde allen bekannt, die in Ephesus wohnten, Juden und Griechen. Und Furcht befiel sie alle, und der Name des Herrn Jesus wurde hoch gelobt. Es kamen auch viele von denen, die gläubig geworden waren, und bekannten und verkündeten, was sie getan hatten. Viele aber, die Zauberei getrieben hatten, brachten die Bücher zusammen und verbrannten sie öffentlich und berechneten, was sie wert waren, und kamen auf 50.000 Silbergroschen. So breitete sich das Wort aus durch die Kraft des Herrn und wurde mächtig. Als das geschehen war, nahm sich Paulus im Geist vor, durch Mazedonien und Achaia zu ziehen und nach Jerusalem zu reisen, und sprach:
4: Wenn ich dort gewesen bin, muss ich auch Rom sehen.
0: Und er sandte zwei, die ihm dienten, Timotheus und Erastus, nach Mazedonien. Er aber blieb noch eine Weile in der Provinz Asien. Es erhob sich aber um diese Zeit eine nicht geringe Unruhe über den neuen Weg, denn einer mit Namen Demetrius, ein Goldschmied, machte silberne Tempel der Diana und verschaffte denen vom Handwerk nicht geringen Gewinn. Diese und die Zuarbeiter dieses Handwerks versammelte er und sprach:
19: Liebe Männer, ihr wisst, dass wir großen Gewinn von diesem Gewerbe haben. Und ihr seht und hört, dass nicht allein in Ephesus, sondern auch fast in der ganzen Provinz Asien dieser Paulus viel Volk abspenstig macht, überredet und spricht: Was mit Händen gemacht ist, das sind keine Götter. Aber es droht nicht nur unser Gewerbe in Verruf zu geraten, sondern auch der Tempel der großen Göttin Diana wird für nichts geachtet werden. Und zudem wird ihre göttliche Majestät untergehen, der doch die ganze Provinz Asien und der Weltkreis Verehrung erweist.
0: Als sie das hörten, wurden sie von Zorn erfüllt und schrien: Groß ist die Diana der Epheser! Und die ganze Stadt wurde voll Getümmel. Sie stürmten einmütig zum Theater und ergriffen Gaius und Aristarch aus Mazedonien, die Gefährten des Paulus. Als aber Paulus unter das Volk gehen wollte, ließen sie ihm die Jünger nicht zu. Auch einige der Oberen der Provinz Asien, die ihm freundlich gesinnt waren, sandten zu ihm und ermahnten ihn, sich nicht zum Theater zu begeben. Dort schrien die einen dies, die anderen das, und die Versammlung war in Verwirrung, und die meisten wussten nicht, warum sie zusammengekommen waren. Einige aber aus der Menge unterrichteten den Alexander, den die Juden vorschickten. Alexander aber winkte mit der Hand und wollte sich vor dem Volk verantworten. Als sie aber inne wurden, dass er ein Jude war, schrie alles wie aus einem Munde fast 2 Stunden lang: Groß ist die Diana der Epheser! Als aber der Kanzler das Volk beruhigt hatte, sprach er:
9: Ihr Männer von Ephesus, wo ist ein Mensch, der nicht weiß, dass die Stadt Ephesus eine Hüterin der großen Diana ist und ihres Bildes, das vom Himmel gefallen ist? Weil das nun unwidersprechlich ist, sollt ihr euch ruhig verhalten und nichts Unbedachtes tun. Ihr habt diese Menschen hergeführt, die weder Tempelräuber noch Lästerer unserer Göttin sind. Haben aber Demetrius und die mit ihm vom Handwerk sind einen Anspruch an jemanden, so gibt es Gerichte und Statthalter. Da lasst sie sich untereinander verklagen. Wollt ihr aber darüber hinaus noch etwas, so kann man es in einer ordentlichen Versammlung entscheiden. Denn wir stehen in Gefahr, wegen der heutigen Empörung verklagt zu werden, ohne dass ein Grund vorhanden ist, mit dem wir diesen Aufruhr entschuldigen könnten.
0: Und als er dies gesagt hatte, ließ er die Versammlung gehen. Als nun das Getümmel aufgehört hatte, rief Paulus die Jünger zu sich und tröstete sie, nahm Abschied und brach auf, um nach Mazedonien zu reisen. Und als er diese Gegenden durchzogen und die Gemeinden mit vielen Worten ermahnt hatte, kam er nach Griechenland und blieb dort 3 Monate. Da ihm aber die Juden nachstellten, als er zu Schiff nach Syrien fahren wollte, beschloss er, durch Mazedonien zurückzukehren. Es zogen aber mit ihm Sopater aus Beröa, der Sohn des Pyrrhus, aus Thessalonich aber Aristarch und Sekundus und Gaius aus Derbe und Timotheus, aus der Provinz Asien aber Tychikus und Trophimus. Diese reisten voraus und warteten auf uns in Troas. Wir aber fuhren nach den Tagen der ungesäuerten Brote mit dem Schiff von Philippi ab und kamen am 5. Tag zu ihnen nach Troas und blieben dort 7 Tage. Am 1. Tag der Woche aber, als wir versammelt waren, das Brot zu brechen, predigte ihnen Paulus, und da er am 2. Tag weiterreisen wollte, zog er die Rede hin bis Mitternacht. Und es waren viele Lampen in dem Obergemach, wo wir versammelt waren. Es saß aber ein junger Mann mit Namen Eutychus in einem Fenster und sank in einen tiefen Schlaf, weil Paulus so lange redete. Und vom Schlaf überwältigt, fiel er hinunter vom 3. Stock und wurde tot aufgehoben. Paulus aber ging hinab und warf sich über ihn, umfing ihn und sprach,
19: »Macht kein Getümmel, denn es ist Leben in ihm.«
0: Dann ging er hinauf und brach das Brot und aß und redete viel mit ihnen, bis der Tag anbrach. Und so zog er hinweg. Sie brachten aber den jungen Mann lebend herein und wurden nicht wenig getröstet. Wir aber zogen voraus zum Schiff und fuhren nach Assos und wollten dort Paulus zu uns nehmen, denn er hatte es so befohlen, weil er selbst zu Fuß gehen wollte. Als er uns nun traf in Assos, nahmen wir ihn zu uns und kamen nach Mytilene. Und von dort fuhren wir weiter und kamen am nächsten Tag auf die Höhe von Chios. Am folgenden Tag gelangten wir nach Samos und am nächsten Tag kamen wir nach Milet. Denn Paulus hatte beschlossen, an Ephesus vorüberzufahren, um in der Provinz Asien keine Zeit zu verlieren, denn er eilte, am Pfingsttag in Jerusalem zu sein, wenn es ihm möglich wäre. Aber von Milet sandte er nach Ephesus und ließ die Ältesten der Gemeinde rufen. Als aber die zu ihm kamen, sprach er zu ihnen,
19: »Ihr wisst, wie ich mich vom ersten Tag an, als ich in die Provinz Asien gekommen bin, die ganze Zeit bei euch verhalten habe, wie ich dem Herrn gedient habe in aller Demut und mit Tränen und unter Anfechtungen, die mir durch die Nachstellungen der Juden widerfahren sind. Ich habe euch nichts vorenthalten, was nützlich ist, dass ich's euch nicht verkündigt und gelehrt hätte, öffentlich und in den Häusern.
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1: Das heisst, der Oberarzt extra in sein Büro holt, um etwas zu besprechen. Ich habe gedacht, da ist irgendetwas wirklich Ernstes.
2: Im ersten Moment habe ich gedacht, nein, das kann nicht sein. Wir haben überhaupt nichts gemerkt. Ich habe gedacht, das stimmt nicht. Der Arzt hat sich sicher, duschen. Als ich da war, hatte ich wirklich Freudentränen. Es war so ein bewegender Moment. Das erste Kind ist auf der Welt.
1: Als sie gestreichelt, was im Blutkasten gelegen ist, hat sie so meinen Daumen gepackt. Und mir ist so durch den Kopf, ja, wir heben zusammen, was auch kommt.
2: Ich bin heimgekommen. Ich habe gesehen, Kinder spielen. Und in dem Moment ist ganz tief die Frage und auch der Schmerz gekommen, wie es mit meiner Tochter. Wie sie einmal so fröhlich und unbeschwert können umrennen und auf Bäume hochklettern.
1: Wie wird das? Das ist etwas, wo man Angst hat davor. Man weiss nicht, was kommt.
2: Ich habe eine halbe Stunde lang einfach rausgebrüllt. Einfach, dass der Schmerz rausgebrüllt, dass die Enttäuschung und das Mitleid auch meiner Tochter. Ich kann auch brüllen, ob das anders gekommen ist, als wir uns das vorgestellt haben.
1: Nadia hat das Down-Syndrom. Man sagt dem auch Trisomie 21. Das heisst, sie hat eine geistige Behinderung und ist auch in der körperlichen Entwicklung langsamer.
2: Nadia heisst Hoffnung. Der Name ist auch das Programm für unsere Tochter.
3: Bei der Mami habe ich gerne kochen und backen und Sauna. Und Papi Achterbahn. Und da bin ich zusammen tanzen. Und mit der Anja zusammen Musik machen.
4: Ich spiele gerne mit Nadia. Sie ist bei vielen Sachen sehr begeistert. Sie tut viel lesen und singen und tanzen.
5: Ja, sie ist einfach eine gute Schwester und ich könnte mir nicht vorstellen, dass sie nicht in dieser Familie wäre.
4: Sie ist für mich jemand, der viel Freude am Leben hat.
5: Es würde einen grossen Teil eigentlich fehlen.

0: Nadja gibt uns einen starken Impuls, dass jedes Leben wertvoll ist, unabhängig von der Leistung. Und das ist etwas, was ich mir immer selber muss auch sagen. Ich habe studiert, Chemie studiert, ich bin in einer leistungsorientierten Gesellschaft aufgewachsen. Nadja ist für mich eine Botschaft, dass ich wertvoll bin, weil Gott mich liebt. Unabhängig von meiner Leistung. Und das befreit.
1: Nadja steht jetzt eigentlich mehr als Person im Vordergrund, als unsere Tochter, als eben doch das Kind, das wir uns darauf gefreut haben.
0: Für mich ist es ein Erlebnis, dürfen sie anzunehmen, so wie sie ist, und auch Applaus haben an ihrem Lebensdurst.
1: Sie braucht ein bisschen mehr Zeit für vieles, aber ich habe so Freude an ihr. Sie ist ein tolles Kind, so eine tolle junge Frau. Gott hat sie wunderbar gemacht. Ich staune einfach über sie, über das grosse Geschenk. Der Glaube hat mir enorm geholfen. Vor allem, dass ich gewusst habe, bei Gott ist jeder Mensch genau gleich wertvoll.
0: Das finde ich etwas vom Ermutigenden, dass wir als ganze Familie auch dürfen Gott als den Guten hier spüren.
1: In dieser ganzen Zeit und immer wieder erlebe ich, wir dürfen Jesus so voll vertrauen.
0: Jesus ist mein persönlicher Freund. Das wirkt sich im Alltag so aus, dass ich einfach am Morgen mit ihm bespreche, all das, was vor mir liegt. Er ist auch meine Zuversicht, mein Trost, wenn Sachen völlig daneben laufen am Tag. Dann komme ich zu ihm und sage ihm das und ich merke, wie mein Herz wieder leichter wird.
1: Er kommt mit uns mit, er geht mit uns durch, er überfordert uns auch nicht, er hilft uns. Er macht mich stark.
0: Wir sind Familie Wolf und das ist unsere Geschichte mit Gott.

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1: Hallo, ich bin Julia und ich bin 26 Jahre alt und bin in Almaty geboren und möchte euch jetzt ein Stückchen aus meinem Leben erzählen, wie ich zu Gott gekommen bin und wie er mich verändert hat. Meine Mutter war schon immer gläubig und hat mich auch etwas gläubig erzogen. Mein Vater war nicht so gläubig und deswegen gab es auch immer ziemlich Streit in der Familie und wir Kinder wussten eigentlich nie, in welche Richtung wir gehen sollten, aber wir wussten schon, dass es einen Gott gibt. Und wir sind dann nach Deutschland gekommen, 1989, und sind gleich in eine evangelische Brüdergemeinschaft gegangen und ich habe dort auch die Kinderstunde mitgemacht und auch die Jugend. Und die eigentlich noch gar nicht so wirklich eine Jugend war, aber es war so der Anfang. Und irgendwann mal habe ich natürlich auch falsche Freundeskreise bekommen, hatte auch meinen ersten Freund gehabt, so mit 15. Und bin eigentlich dann nicht mehr in die Gemeinde gegangen, weil ich andere Gedanken hatte, wie ich jetzt mein Leben führen möchte und habe gedacht, ich brauche Gott nicht. Und dann hat sich meine Mutter auch von der Gemeinde getrennt, weil es da einen Streit gab in der Gemeinde. Und mein Vater ist gestorben, meine Mutter hat neu geheiratet und ist somit in eine andere Gemeinde gegangen. Und in eine russlandsdeutsche Gemeinde in Bensheim und hat mir immer wieder viel von Gott erzählt. Und aber ich wollte es nicht so wirklich hören. Ich wusste schon, es gibt einen Gott, aber ich wollte so meinen eigenen Weg gehen. Und somit habe ich dann halt auch Alkohol kennengelernt, Zigaretten, Drogen, verkehrte Freundeskreise, Enttäuschung, Verletzung, Schmerz. Das alles habe ich miterlebt, weil ich auch von einer Beziehung in die nächste Beziehung gestürzt bin, wollte angenommen sein, habe nach Liebe gesucht und ich habe das alles nicht gefunden. Irgendwann mal hat sich das so hochgespitzt im Jahr 2006, dass ich eigentlich nur noch in eine schlechte Situation, von einer Situation in die andere Situation reingekommen bin und wo ich dann wirklich ich bin ja mit 18 dann auch ausgezogen, wollte mein Leben leben und dann fing es halt auch richtig an, dass Gott mich geprüft hat und hat mir gezeigt, ich kann nicht ohne ihn leben. Ich bin dann mit meinem 7-jährigen älteren Freund zusammengezogen und ich hatte immer Streit mit dem gehabt und hatte ein ganz krasses Jahr gehabt, weil ja, wir haben uns halt immer gestritten. Ich hatte kein richtiges Zuhause, habe bei ihm gewohnt und hatte dann in dem Jahr auch noch mein Prüfungsjahr. Ich habe dann 5 Jahre schon hinter mir gehabt und stand vor meinen Prüfungen als Erzieherin. Und er hat mir immer irgendwelche Steine in den Weg gelegt, die ich einfach nicht gehen konnte. Und und somit ging das eigentlich immer so bergab. In der Schule ging es schlecht, auf der Arbeit lief es schlecht, mit dem Freund lief es schlecht und sogar als ich dann mich so gestritten habe und mich von ihm getrennt habe, hatte ich auch kein Zuhause und habe erstmal meine Klamotten in meinem Auto gehabt und bin dann irgendwann mal mit quietschenden, fast abgeschliffenen Bremsen in die Werkstatt gefahren und hatte somit noch nicht mal ein Auto und war nicht mobil, obwohl ich halt auch im Restaurant gearbeitet habe und ein Auto gebraucht habe, in die Schule ging, im Kindergarten gearbeitet habe. Ich hatte ein sehr aufregendes Leben gehabt und ja, aber irgendwann mal hat es mich das nicht alles erfüllt. Alles, was ich gemacht habe, ich habe Geld verdient, ich habe alles gelebt, ich habe Drogen genommen, ich habe Alkohol getrunken, ich habe Spaß gehabt, ich habe einen Freund nach dem anderen gehabt und irgendwie habe ich gedacht, irgendwann mal schlimmer kann es eigentlich nicht werden, aber es wurde immer schlimmer. Ich war einfach unzufrieden, ich war nicht glücklich, ich hatte keinen Sinn mehr im Leben gesehen, weil ich einfach nicht angenommen mich gefühlt habe und auch nicht geliebt. Und es hat sich dann irgendwie so ergeben, dass ich immer geheult habe. Und ja, dann hat meine Mutter das gesehen und hat gesagt, Julia, du weißt, dass es einen Gott gibt. Geh in die Gemeinde und lass dich überzeugen. Und ich habe dann gedacht, naja, okay, mach's es halt, um sie zufriedenzustellen. Aber ja, also Gott hat mich dann angefangen zu verändern durch sein Wort. Er hat mir gezeigt, dass es ohne ihn nicht geht. Und ich habe gebetet und meine Gebete wurden erhört und ich wurde gesegnet. Ich habe eine Wohnung bekommen, ich habe eine Arbeitsstelle direkt nach meiner Ausbildung, die ich auch geschafft habe, habe ich gleich 2 Tage danach eine Arbeitsstelle bekommen. Und es lief von einer Situation zur anderen Situation immer besser und besser. Und ich habe Gott kennengelernt und an einem bestimmten Abend in der Jugend habe ich zu Jesus gesagt, ich will mein Leben dir in die Hände geben, führe du mich, ich will dir dienen. Und seitdem habe ich ein wunderbares Leben. Mir geht es wirklich gut. Ich fühle mich in meiner Gemeinde angenommen, ich fühle mich geliebt, ich habe Freunde, ich habe eine Arbeitsstelle, ich habe alles hat mir Gott gegeben und aus eigener Kraft hätte ich das niemals geschafft. Und was ich mit diesem Zeugnis sagen möchte, ist, dass du vielleicht drüber nachdenken könntest, wenn du in so schwierigen Situationen bist, dass wirklich Gott liebt dich und er wartet immer auf dich. Und wenn du zu ihm kommst, und dann wird er dich segnen.

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1: Ja, mein Mann mir gesagt hat, dass er sich will trennen von mir, ist für mich eine Welt zusammengebrochen. Ich hatte einen Schock. Es hat Tage und Zeiten gegeben, wo ich vor Schmerz gemeint habe, ich sterbe daran. Und das, obwohl ich da Gott schon kennt habe. Nach dem Sinn des Lebens habe ich mich erst mit über 30 befasst. Ich habe ein lockeres Leben geführt, früher grosszügig umgegangen mit Alkohol, Rauchen. Auch Männer sind bei mir viele vorgekommen im Leben. Dann, als Mutter von zwei Kindern, hat sich dann bei mir doch einmal die Frage gestellt, was soll das und was macht das für einen Sinn? Da ich ja nicht wollte, auf irgendwelche religiösen Fragen mich befassen, habe ich etwas anderes finden. Ich habe überall ein bisschen geschaut und bin vor allem dann im esoterischen Bereich hängen geblieben. Ich habe Bücher gelesen und habe probiert umzusetzen und wollte in der Meditation weiterkommen. Ich habe mich investiert, ja. Bin aber nicht zufrieden geworden, weil ich habe nicht die Freiheit gefunden, die man mir versprochen hat. Ich hätte besser werden mit dem und ich habe gemerkt, ich werde einfach nicht besser. Dass ich konnte meditieren und so mich leer machen. Und dann bin ich vom Meditieren zu den Kindern gekommen und die haben doch sicher dann gerade den Sirup ausgeleert. Und schon hat es mich wieder verblasen. Ich bin verrückt worden. Nichts mehr von dieser Ruhe, von dieser Ausgewogenheit, die man mir versprochen hat. Das Leben war einfach anders. Ich habe mich nicht gut gefühlt. Ich habe auch wirklich innere Nöte bekommen. Gleichzeitig habe ich auch immer mehr Menschen kennengelernt, die mir von Gott erzählt haben und die mit Jesus gelebt haben. Ich habe das als Unfreiheit angeschaut. Als Leute, die nicht selber denken. Trotzdem hat es mich Wunder genommen. Und so habe ich heimlich angefangen, die Bibel zu lesen. Ich musste dann ganz ehrlich sagen, dass, wenn ich gelesen habe in der Bibel, das ist eine Lehre, die sich nicht selber in den Schwanz beißt. Ich habe aber gekämpft dagegen. Ich wollte selber etwas erfinden. Ich habe aber weiter in der Bibel gelesen, dass das Buch hat mich richtig reingezogen. Dann habe ich müssen sagen, irgendwann, jetzt entweder werde ich irre daran, oder der Gott gibt es eben und es ist so, wie es da drin steht. Es ist der Moment gekommen, ja, ich sage, dem fast kapituliert habe und ich musste sagen, Gott, wenn es dich gibt, dann musst du dich mir jetzt zeigen. Gott hat nicht auf sich warten lassen. Ich musste so brüllen. Ich habe zumal einfach mein Leben gesehen, wie das war. Ich habe so haltlos gelebt und habe gesehen, dass er für mich etwas so viel Besseres parat hat. In dem Moment ist es mir nicht mehr schwer gefallen, zu sagen, ja, das will ich. Und ich will ein Leben mit dir führen und ihn gebeten haben, mir zu vergeben, was vorher war. Es ist eine Ruhe in mich hineingekommen und ein Frieden, wie ich vorher einfach alle Zeit gesucht habe. Und jetzt war es einfach da gewesen. Ohne irgendeine eigene Anstrengung. Es war einfach da gewesen. Ich freue mich so, dass ich heute von mir sagen kann, dass ich eine glückliche Frau bin. Und das hat unter anderem auch mit dem zu tun, dass ich meinem Mann vergeben konnte. Die Tatsache bleibt schmerzhaft, dass es den Bruch gegeben hat. Aber ich habe Frieden darüber. Und wenn ich auch, muss ja sagen, dass es auch nachdem ich zum Glauben gekommen bin, immer noch Sachen gegeben hat, die auch nicht rund gelaufen sind oder eben die schmerzhaft waren, dann muss ich immer noch sagen, dass auch der schlechteste Tag aus dieser Zeit mit Jesus ich nie würde austauschen mit dem besten Tag von vorher. Ich bin Ruth Schneider und das ist meine Geschichte mit Gott.

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1: Ich bin aus der Türkei, ich bin in der Türkei aufgewachsen. Als ich klein war, ich hatte auch große Interesse auf Gott und ich habe viel gelesen über Allah. Und dann habe ich auch viele Leute vieles gefragt über Allah. Dann war ich auch öfter in Moschee. Und ich war jetzt öfter auch am Beten. Dann irgendwann, ich habe meine Frau kennengelernt in der Türkei, dann bin ich nach Schweiz gekommen. Und in der Schweiz war am Anfang ist alles so total und eine Tage ist Problem sind gekommen. Dann habe ich den Streit gehabt mit meinen Kollegen erst und nachher auch mit meiner Frau. Und meine Frau ist weggegangen von mir, wir haben uns getrennt. Dann, ich habe mich ganz alleine gefühlt in der Schweiz. Ich hatte niemanden da. Dann wollte ich auch nicht leben. Ich war total fertig. Ich war auf Boden. Ich habe auch Medikamente genommen, dass ich nicht leben möchte. Dann 2 Tagen war ich ganz alleine zu Hause. Niemand ist zu mir gekommen. Nach 2 Tagen bin ich einfach aufgestanden. Ich bin nicht gestorben. Ich weiß nicht warum, aber bin ich nicht gestorben. Aber war ich so total müde, bin ich dann ins Bett gegangen, gleich Augen zugemacht und ein paar Sekunden. Ich habe etwas gesehen, es ist ein großes Fenster, habe ich gesehen. So leuchtet so hinten und eine Hand, ein Gesicht habe ich gesehen. Er hat die Hand ist durch Fenster zu mir gezeigt und er hat mir gesagt, 3-mal bete, bete, bete. Ich wusste nicht, aber wer ist der? Dann bin ich nach Balkon gegangen, dann habe ich das gesehen, diesen Wunder. Genau diesen Wunder habe ich gesehen, durch die Wolken, die Sterne runtergekommen. Dann habe ich viele Sterneschnuppen gesehen. Dann habe ich gesagt, es gibt's ja nicht so. Und ich war ganz wach. Öffnen Augen habe ich das gesehen. Ich war nicht ins Bett oder ich war nicht am Schlafen. Dann habe ich gesagt, mein Allah, was willst du mir zeigen? Was ist das? Was für Bedeutung ist? Dann habe ich wieder gleich im Fenster, gleich im Gesicht gesehen. Und dann wieder gleich in Hand zu mir kommt und dann hat mir wieder gesagt, bete, bete, bete. Als ich das gesehen habe, ich habe da hier, auch ist bei mir, habe ich auch mich anderes gefühlt. Das ist ein tolles Gefühl, habe ich so gefühlt. Dann habe ich gleiches zu meinem Schwager, er wohnt in Amerika, ich habe ihm eine SMS geschrieben und er hat mich angerufen. Dann er hat mir auch das gezeigt, dass ich denn Jesus sein kann. Dann habe ich mit ihm den ersten Gebet gemacht. Genau der Nacht, ich habe dann diesen großen den Liebe. Da kann man nicht sagen eine Religion, sondern das ist eine Liebe. Ich habe diese Liebe angenommen und Jesus als meinen Gott angenommen. Seit ich seine Liebe habe, seit ich das weiß, dass ich nicht alleine bin. Und da weiß ich, ich bin sein Sohn. Dann habe ich jetzt nie Angst von jemandem. Vorher am Arbeiten, dann habe ich es selber einfach drauf geschrieben, 15 Minuten, so halbe Stunde so. Dann habe ich gedacht, wieso mache ich das? Was bringt mir? Dann habe ich ohne Angst, ich habe die Gefühle gehabt, dass ich mit Chef reden soll. Dann bin ich einfach dort gegangen, mit Chef einfach so gesprochen. Ich habe nur die Gefühle gehabt, was ich gemacht habe. Das war es, ist überhaupt ist nicht gut. Das war es eine Sünde. Das habe ich das gemerkt mit seiner Liebe. Und das habe ich dann auch gewusst, dass ich nie alleine wird, egal, dass ich dann raus von Arbeit bin. Ein Nachmittag, ich war am Arbeiten. Ich habe etwas gespürt, dass ich auf Knie gehen soll. Dann bin ich genau auf Knie gegangen. Als ich meine Augen zugemacht habe, denn Jesus habe ich gesehen, er steht jetzt vor mir. Und er hat meine Haare berührt. Und als er berührt hat, als ich ihn gesehen habe, dann, da ist hier in mein Herz, ich habe das gespürt, er liebt mich. Und dann habe ich gespürt, dass ich nicht alleine bin. Sogar, dass ich so viel Problem habe. Der wollte mir helfen, der ist dann gekommen, ich habe das gespürt. Er zeigt mir, wenn er mich liebt, dann muss ich mich auch selber lieben. Wenn ich mich lieben kann, kann ich mir nicht schlecht tun. Da habe ich dann es geschniedet, da hier. Ich habe viel Alkohol genommen. Ich habe mir so schlimme Sachen gemacht. Aber jetzt, ich liebe mich selber, weil ich sein Sohn bin. Ich bin wertvoll. Was ich brauche, er gibt mir schon. Warum bin ich so jetzt? Warum kann ich jetzt essen, lachen, trinken, sogar, dass ich denn so viel Problem habe jetzt? Der zeigt mir, dass ich mit ihm reden kann, dass ich zu ihm meine alle Probleme abgeben kann, dass ich denn alles vor ihm legen kann, dass ich mich befreien kann. Ich bin wie neu geboren, seit ich das gelernt habe, weil ich kann jetzt meine Hände hochnehmen, zu ihm sagen, ich habe das Problem. Bitte hilf mir, Vater. Und gleich den nächsten Tag oder gleichen Zeit, was ich brauche, kommt es sowieso alles selber. Und ich bin so froh, dass er mich liebt. Ich bin Hassan, das ist meine Geschichte mit dem Jesus.

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1: Mit 27 Jahren dachte ich, du wirst keine 30 Jahre mehr alt. Meine Gedanken, mein Tagesablauf, alles richtete sich danach, dass die Versorgung mit Alkohol gedeckt war. Dabei fing alles so harmlos an. Mit 13 das erste Bier, der erste Joint und die erste Tätowierung. Mein Vater war zu der Zeit von der Polizei abgeholt worden und saß längere Zeit in Untersuchungshaft. Ich fühlte mich endlich frei von diesem Tyrannen. Das Leben zu Hause war unerträglich. Ständig gab es Streit zwischen meinen Eltern. In der Schule kam ich überhaupt nicht mehr mit. Zu der Zeit haben wir in einem sozialen Brennpunkt gewohnt, mit vielen Nationalitäten. Nur die Stärksten konnten sich da behaupten. Zu denen zählte ich aber anfangs überhaupt nicht. Mit der Zeit hatte ich aber Freunde gefunden, die sich in dieser Welt schlagkräftig durchsetzen konnten. Wir waren unzertrennlich und genossen ein gewisses Ansehen in der Szene. Nach meinem Rauswurf von der Hauptschule musste ich eine Jugendstrafe im Knast wegen Körperverletzung absitzen. Ich musste mich öfters vor der Polizei oder einem Richter verantworten. Wegen Fahren ohne Führerschein, Aufbrechen von Zigarettenautomaten, Einbruch, Überfall mit Körperverletzung, Versenken eines Segelbootes und so weiter. Im Laufe der Jahre ist der Alkohol zu meinem ständigen Begleiter geworden. Ich trank anfangs nur am Wochenende, später dann täglich und zum Schluss rund um die Uhr. Ich war ein Spiegeltrinker. Die Steigerung bestand nur noch darin, dass statt Bier und Wein jetzt mein Hauptgetränk Doppelkorn war. Auf die Kombination von Schnaps und Haschisch oder Marihuana stand ich ganz besonders. Auch wenn mir das so manchen Kreislaufzusammenbruch brachte. Seit meinem 18. Lebensjahr war mir klar, dass ich abhängig von dem ganzen Zeug bin. Ich hörte aber nicht auf zu trinken, weil mir das eine gewisse Lockerheit im Umgang mit anderen Menschen gab. Während meiner Zeit bei der Bundeswehr lernte ich meine damalige Freundin Moni kennen. Wir konsumierten zusammen viel Drogen und Alkohol.

0: Ladendiebstahl war an der Tagesordnung. Nach 3 Jahren zerbrach die Beziehung meinerseits an Untreue, was mir den Boden unter den Füßen wegzog. Die Folge war, dass ich noch haltloser trank. Ich isolierte mich immer mehr von anderen Menschen. Meine Freunde hatte ich schon alle verloren. Es war ein Teufelskreislauf. An einem Sonntagabend habe ich alle meine Vorräte weggesoffen, die ich noch im Haus hatte. Und musste dann am Montag erst zur Bank fahren und Geld abheben. Am Schalter musste...
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1: Ja, liebe Geschwister, ich bin 26 Jahre alt. Ich bin seit einem Jahr und zwei Monaten gerettet von diesem Feuerofen, von dieser Hölle. Seit einem Jahr und zwei Monaten gerettet von diesem Feuerofen, von dieser Hölle, von diesem Zähneknirschen. Ich habe es nicht verdient.

Ich war ein Zuhälter. Ich habe Mädchen zur Prostitution gebracht. Ich habe gelogen, betrogen. Ich war skrupellos. Ich habe ich war bei Schießereien beteiligt, Messerstechereien. Freunde sind gestorben damals vor meinen Augen. Und ich habe das verarbeitet mit sehr viel Drogen. Ich habe angefangen, Gras zu rauchen, Marihuana, mit Hip-Hop-Musik. Das ist ja so cool jetzt heutzutage. Das ist ja cool geworden. Aber irgendwann mal reicht dir nicht mehr ein Joint. Irgendwann mal musst du mehr und mehr konsumieren. Du musst immer mehr und mehr nehmen. Und dann ging es weiter. Kokain gezogen, geraucht, Teledin genommen. Das ist Heroinersatz. Das ist ein Tropfen, weil du dann deine Gefühle abgeschaltet hast. Du warst dann komplett kalt. Du konntest alles Mögliche dann abtun. Ja, und ich habe so gelebt, jahrelang. Ich wollte einfach Geld, Macht, Respekt. Ich wollte, dass man Respekt vor mir hat. Das war mir sehr wichtig. Und irgendwann mal kam aber die Quittung. Was du säst, wirst du ernten. Und wenn du die ganze Zeit Leute betrügst und schlägst und ihnen solche Sachen antust, wie ich es getan habe, du bekommst alles zurück. Und ich habe es zurückbekommen. Ich habe Depressionen bekommen. Es hat angefangen, dass ich einfach leer war. Ich konnte zwar, wenn ich jetzt unter Freundin war, lachen und alles, aber wenn ich alleine war, wenn der Rausch vorbei war, war ich fertig wieder. Und es wurde immer schlimmer. Ich bin dann nach Amsterdam gegangen, habe dort wegen den Coffeeshops dort, habe ein nacheinander geraucht dort. Bin gar nicht mehr dicht geworden. Und da habe ich das erste Mal in meinem Leben Pilze gegessen, dort in so einem Shop. Und ich bin nicht mehr normal zurückgekommen. Da hat es dann angefangen, dass ich Panikattacken bekommen habe, Angstzustände und Verfolgungswahn. Dass ich überhaupt hier stehen kann und euch vor so vielen Menschen das verkündigen kann, ist ein Wunder. Weil ich habe mir Sachen eingebildet, dass ich verfolgt werde. Und es wurde immer schlimmer. Ich bin dann zusammengebrochen. Ich habe da alleine gewohnt und ich bin zu meiner Mutter gegangen nach Esslingen. Und ich bin zusammengebrochen in der Wohnung. Ich habe gesagt, ich kann nicht mehr. Die haben gesagt, Junge, du kündigst sofort deine Wohnung, da wo du bist, und du kommst zu uns. Und dann bin ich zu ihnen gezogen. Ich habe aufgehört gehabt mit Drogen alleine. Ich hab damit aufgehört, aber die Quittung kam. Weißt du, bei mir war es so, immer bei Sonnenuntergang, ich kann das nicht erklären, ich wusste, was auf mich wartet. Ich habe Angstzustände bekommen. Ich habe so Schatten gesehen, komische Schatten. Und ich wusste immer, rausgehen aus der Wohnung, ich würde im Wald rumlaufen, weinen, hin und her, einfach verloren. Und das ist das Schlimmste überhaupt. Ja, und es war einfach eine sehr schlimme Zeit. Aber ich danke dem Herrn dafür. Der Herr hat mich gebrochen. So stolz, wie ich war. Und wie ich war, der Herr konnte nichts mit mir anfangen, mit den Hochmütigen. Und wenn du mir früher in der Stadt jemand ein Traktat oder irgendwas von Jesus erzählt hat, das ging nicht. Ich war sehr aggressiv. Aber wenn du mal verlassen wirst, wenn du mal kaputt wirst und krank wirst, dann schreist du zu Gott, und das habe ich getan. Und ich habe keine Hilfe gesehen im Islam, im Allah oder Mohammed. Da sind beide tot. Und ich habe mir eine Bibel-App runtergeladen, weil ich konnte nicht als Moslem mit einer Bibel zu Hause ankommen. Das würde gleich eskalieren. Und ich habe einfach gelesen. Wieso ich auf die Bibel gekommen bin, weil wo ich mal jünger war, war ich im so CVJM. Und die haben dir da so von Jesus erzählt, heimlich, und wie die sich benommen haben. Diese Liebe und alles, wie sie waren, haben sie einen Samen bei mir gelegt. Vor 8, 9 Jahren haben sie einen Samen gelegt. Und das hat mir auch selber gezeigt, egal wie einer ist, wenn ich denke, hey, es lohnt sich überhaupt gar nicht mit dem zu reden, das stimmt nicht. Weil vielleicht kommt er mal in eine Krise in seinem Leben und dann denkt er daran. Und so war es bei mir. Und ich habe angefangen zu lesen in diese meiner Bibel-App. In Hoffnung für alle habe ich angefangen, weil ich das nur verstanden habe. Und ich habe gelesen, ich konnte nicht aufhören. Ich konnte einfach nicht aufhören. Gelesen. Und ich wusste, mein Herz hat mir bestätigt, jedes Wort, alles, was ich da lese, ist wahr. Weil ich wurde so manipuliert und erzogen, dass die Bibel gefälscht ist, dass Christen mehrere Götter haben. Sie beten Maria an, Steine an, Engel an, Bilder an, sie beten alles an. Und so wurde ich erzogen. Aber als ich dann diese Bibel gelesen habe, ich habe nichts davon da drin gefunden. Aber ich habe den Herrn Jesus Christus gefunden. Und das Krasse war, ich habe meinen Ist-Zustand gesehen. Und mein Ist-Zustand war Hölle. Tausendfach. Tausendfach habe ich die Hölle verdient. Und ich bin dem Herrn so dankbar, dass ich in dieser Zeit nicht gestorben bin, weil andere sind gestorben. Sonst ich würde jetzt brennen von Ewigkeit zu Ewigkeit. Für immer. Und ich habe dann, meine Mutter und ihr Mann sind eine Woche weg gewesen. Ich habe gesagt, in dieser einen Woche will ich diese Buße. Ich will alles dem Herrn sagen, alles. Und ich habe alles aufgeschrieben. Ich habe tagelang nur geschrieben, alle meine Sünden, alles aufgeschrieben. Ich bin auf meine Knie, ich habe gesagt, Herr Jesus Christus, ich habe erkannt, dass ich verloren bin. Ich habe erkannt, dass ich ein Sünder bin, Herr. Ich habe ihn alles vorgelesen auf meinen Knien. Ich habe gesagt, Jesus, ich glaube, dass du am Kreuz für mich bezahlt hast.
Jesus, ich glaube, dass du in diese Welt gekommen bist.

dass du gekreuzigt wurdest und auferstanden bist. Komm in mein Leben, Herr. Amen. Und ich bin schlafen gegangen und der Herr ist mir begegnet. Der Herr ist mir in einer Vision begegnet und der Herr hat mich geheilt. Ich war gesund. Alles war weg. Diese schlimmen Sachen, es war alles weg. Das kann man nicht erklären. Und der Herr lebt, der Herr heilt. Und da haben die Probleme zwar erst angefangen, weil ich war ja Moslem eigentlich. Meine Eltern und Familie haben gesehen, dass ich ganz normal bin. Sie haben gedacht, das war Allah, haben sie gedacht, ja. Und ich habe mich dann geschämt für Jesus eine Weile lang. Wenn ich beten gegangen bin, ich bin in den Wald gegangen und nochmal im tiefsten Wald, dass mich hier keiner sieht, wie ich bete zu Jesus. Weil für einen Moslem ist das ist was sehr, sehr Schwieriges. Du verlierst alles. Du verlierst echt alles. Und ich hatte Angst davor. Und dann, ich bin auch auf Bibel, zwei Bibelverse haben mich einfach kaputt gemacht. Wer sich für Jesus schämt, für den wird sich der Herr auch schämen. Oder wer Vater, Mutter, Schwester, Bruder mehr liebt als Jesus, der ist nicht wert, sein Jünger zu sein. Liebst du deine Mutter mehr als Jesus, du bist es nicht wert, sein Jünger zu sein. Das hat mich fertig gemacht. Und ja, der Herr hat Gnade geschenkt. Meine Familie hat das dann erfahren, weil ich angefangen habe, bei der Arbeit Leuten zu erzählen. Ich musste das, es musste raus. Und der Herr hat das so geführt. Sie haben das rausgefunden. Und da kam dann die Trennung von der Familie und alles. Aber ich danke dem Herrn. Ja, der Herr hat mir echt ein neues Leben geschenkt. Dieser alte Abschaum, der ich war, ich bereue das zutiefst. Aber der Herr, in der Bibel steht, er nimmt die Sünde und wirft das ins tiefste Meer. Ist vorbei. Und ich habe ein neues Leben bekommen dem Herrn. Und ich danke dem Herrn. Ja, und ich habe das ist mein Zeugnis. Ich habe es ein bisschen kürzer gemacht, weil der Herr hat mir das auf mein Herz gelegt. Wegen dem, was ich am Anfang gelesen habe, diese Hölle. Können wir uns das vorstellen, liebe Geschwister, wie schrecklich das ist? Und der Herr hat mir gezeigt, wisst ihr, Bosnier sind in der Hölle, Aramäer sind in der Hölle, Juden sind in der Hölle, Reiche sind in der Hölle, Arme sind in der Hölle. Es gibt 80, 90-jährige Männer, die sind so reich, sie könnten Stuttgart so kaufen und wieder verkaufen, sie kommen in die Hölle. Katholiken kommen in die Hölle, Buddhisten kommen in die Hölle, Muslime kommen in die Hölle, alle kommen in die Hölle. Und wenn du noch nicht dein Leben Jesus gegeben hast, ich sag dir eins, alles in deinem Leben geht zu diesem einen Ziel, dein Tod. Du bist in einem Zug und du fährst zu deinem Ziel. Und der Tod ist geduldig, lieber Zuhörer. Die Hölle ist geduldig und sie wartet auf dich. Wenn du nicht Frieden hast mit Jesus, mach es. Mach es heute noch, bitte. Tu es heute noch, bitte tu es heute. Weil wenn du da reinkommst in die Hölle, du wirst nie wieder rauskommen dort. Nie wieder. Du wirst da brennen für immer. Wirklich. Aber der Herr liebt euch und der Herr hat bezahlt. Egal, was du getan hast, der Herr hat für dich bezahlt. Alles, was du tun musst, ist das annehmen. Ja. Der Herr segne euch alle. Amen. Amen.

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1: Ja, ihre Schwester war erst 16 Jahre alt, als sie starb. Warum war ihre Schwester so eine wichtige Person für sie?
2: Ja, wir waren sehr viel, sind wir schon umgezogen als Familie. Wir wohnten mal in Spanien, wir wohnten mal in der Schweiz und so haben wir sehr ein enges Familienverhältnis gehabt. Meine Schwester hat drei Jahre älter ist sie und sie hat am gleichen Tag wie ich Geburtstag. Also das heißt, wir haben sehr viele gemeinsame Nenner. Viele Leute haben uns auch immer wieder gesagt, hey, ihr seht so ähnlich aus und auch vom Charakter war sie mir sehr ähnlich. Sie war immer sehr, sehr fürsorglich für mich. Sie hat ihr ganzes Taschengeld immer wieder ausgegeben für mich, schon als Kind und so. Also sie hat mir extrem so die Großzügigkeit etc. extrem gelernt. So. Mhm. Und das war für mich schon extrem, extrem krass, ja, wo ich diese Nachricht dann gehört habe. Ja.
1: Wie würden Sie so Ihre Beziehung auch beschreiben, so als Bruder und Schwester? Was hat Sie so miteinander verbunden besonders?
2: Ja, meine Schwester und ich, vor allem die Musik. Wir haben sehr viel zusammen gesungen die ganze Zeit. Die Lieder von Xavier Naidoo. Schon als Kind haben mich diese Lieder schon sehr geprägt. Die Texte, der Inhalt, alles seine Lieder. Und die ganze Natur. Wir wohnten ja auf dem Bauernhof. Und sie hatte immer sehr viel Liebe für meine Tiere. Ich hatte sehr viele Tiere. Ich hatte ein Kaninchen, ich hatte Hühner, ich hatte ein Schwein, ein eigenes Schwein sogar. Und sie war immer da, hat mir zugehört, sie hat mir geholfen. Also sie hat sehr viel Interesse an meinem Leben gezeigt. Es war sehr, sehr intensiv.
1: Ja. Also viel praktisch Zeit mit ihnen verbracht und sie hat sie auch sehr geprägt so für ihr Leben. Sie haben ja irgendwie auch so ein Erbe mitgenommen von ihrer Schwester. Was war das?
2: Ja, also man sagt so, diese Liebe, diese Nächstenliebe, die sie sehr, sehr früh schon gelebt hat und gelernt hat irgendwie in ihrem, oder einfach schon in ihrem Herzen getragen hat. Mhm. Wir gingen schon früh, als an Weihnachten hieß es so, heute Abend gibt es Geschenke, aber zuvor gehen wir raus und wir beschenken Menschen. Mhm. Ja. Und da haben wir am Tage Kekse gebacken, den ganzen Tag. Am Nachmittag gingen wir raus zu den Obdachlosen, wir haben diese verschenkt, wir haben denen schöne Weihnachten gewünscht. Und so gab es immer zwei, drei verschiedene Momente, die mir sehr, sehr, sehr fest geblieben sind von meiner Schwester. Mhm. Und sie hat mir dort wirklich so gezeigt, weil mit so wenig kann man so einen großen Unterschied machen. Und das ging mir sehr, sehr nahe. Und ich wusste, dass das wurde wie so ein Teil von mir. Nach viele Jahre später, nach dem Tod, kam das dann wieder zurück in mein Herzen rein. Ja.
1: Da hören wir noch was davon, da freue ich mich drüber. Diese Sache mit den Obdachlosen und so an Weihnachten, das habt ihr ja auch richtig aus Glaubensgründen getan. Was war denn Gott für einer für dich früher?
2: Früher war Gott für mich so ein Großzügiger. Er war einer, der es geliebt hat, zu lieben, zu geben im Ganzen drin. Meine Mama hat mir früher auch immer gesagt, David, du hast zwei Hände. Eine für dich selber und eine zum Helfen. Das war sehr, sehr tief in mir drin oder bei uns Kindern. Mhm. Hat uns sehr, sehr stark das mitgegeben. Ja. Aber auch zu sehen, wenn meine Mama und mein Papa es mal schwierig hatten, habe ich gesehen, wie sie gebetet haben, wie wieder Kraft und Freude in die Familie reingekommen ist und dass es eine Veränderung gegeben hat. Ja. Also dort, wo er war, gab es immer eine positive Veränderung. Mhm. Nicht immer direkt, aber manchmal ein bisschen später. Mhm. Und das war für mich schon extrem schön. Ja. Mhm.
1: Dieser Glaube ist dann sehr erschüttert worden, ihr Vertrauen in Gott durch das, was ihrer Schwester passiert ist. Wie ist sie denn jetzt gestorben?
2: Ja, es war im Jahr 2000, als ich 13 Jahre alt war, genau zwei Wochen nach meinem Geburtstag oder nach unserem Geburtstag, das sie am gleichen Tag ja hat wie ich, einfach drei Jahre älter, wurde ich am Morgen geweckt von meinem Papa. Die haben mich geweckt mit dem Onkel zusammen, die haben mich gehalten und die haben gesagt, wir müssen dir was sagen. Sie haben geweint. Meine erste Reaktion war, ist Mama gestorben? Und sie haben gesagt, nein. Sie waren ruhig und das zweite war direkt so, ist Anja gestorben? Mhm. Und sie haben gesagt, ja. Und für mich ist die ganze Welt total zusammengebrochen. Es war sehr, sehr, sehr schlimm. Am nächsten Tag habe ich dann auch erfahren, wie das passiert ist. Es ist bei einem Zugunfall ums Leben gekommen. Mhm. Das war bei einem unüberwachten Bahnhof, wo es keine Unterführung gab. Man musste dort immer über die Gleise gehen. Und an diesem Abend ist der Schnellzug 3,5 Minuten zu früh gekommen. Und sie war dort die hinterste Person und wurde so vom Zug erfasst. Mhm. Und das war so der Unfallursache. Mhm. Und ich war noch viele Jahre danach, ging ich immer wieder dorthin. Ich habe alles ausgemessen. Ist das wirklich möglich? Was war da los? Und ich habe das richtig so reingezogen, das Ganze. Und ja, für mich war so dieser Tag, wo ich dann auch gesagt habe, hey, mit Gott bin ich fertig. Ja. Ja.
1: Es ist unheimlich tragisch, was ihrer Schwester da passiert ist. Auch irgendwie rätselhaft, denkt man so. Ne? Kann ich nachvollziehen, dass man da nochmal hingeht an diesen Ort und das ausmisst, weil man das einfach in den Kopf kriegen will. Wie sind Sie in den darauffolgenden Tagen dann mit diesem Schock umgegangen? Wie hat das Ihr Leben bestimmt?
2: Das ist noch spannend. Ich habe mir das schon ein paar Mal überlegt. Aber es ist wirklich so, die ersten 1-2 Wochen sind bei mir wie ausgelöscht. Ich weiß gar nichts mehr von dieser Zeit. Mhm. Aber was ich noch weiß, dass ich 2-3 Wochen danach bin ich auf dem Berg gestanden. Es hat geregnet. Ich habe Linkin Park gehört, eine Musikband. Und ich habe meine Hände in den Himmel gehalten und habe gesagt, Gott, jetzt kannst du gehen. Du bist nicht dieser Gott, den ich gelernt habe in meiner Sonntagsschule früher. Weil dort wurde mir gelernt, diese Leute, die bei Gott sind, denen passiert nichts. Mhm. Dort ist immer alles gut. Mhm. Und da musste ich mir sagen, hey, Gott ist doch nicht immer gut. Und das war dann meine Reise, wo ich dann angefangen habe, ganz bewusst ohne Gott zu leben. Ja. Ohne Gebet, ohne Jugendgruppe, ohne Kirche, ohne Bibel zu lesen oder mit Christen auszutauschen. Ich hatte schon noch immer wieder Gespräche und so. Aber ganz bewusst in meinem Herzen drin habe ich dann wirklich aufgehört mit allem mehr.
1: Also Gott konnte Ihnen nicht helfen in Ihrer Trauer, aber wie sind Sie dann mit Ihrer Trauer umgegangen? Was war Ihre Art, das zu verarbeiten?
2: Ja, ich war sehr rebellisch. Ich bin auch heute noch auf eine Art rebellisch in meinem Leben drin. Ich war viel an Partys, viel Alkohol konsumiert. Ich kannte das Maß so gar nicht, überhaupt nicht. Immer zu viel getrunken und ich dachte, hey, irgendwie kann ich mir das Ganze überspielen. Aber irgendwie ging es doch nicht, ja. Und dann kam ich dann in die Finanzbranche rein und habe dort relativ viel Erfolg gehabt in meinen jungen Jahren, viel Geld verdient und ich suchte mir diese Freude, die ich als Kind immer wieder hatte. Und ich wusste ja schon, was es ist, denn ich hatte sie ja schon bereits. Mhm. Es war nicht was Neues für mich, diese Freude, weil ich sie schon hatte. Ja. Aber ich merkte, mir drin fehlte was, ja. Und diesen Frieden habe ich sonst nirgends gefunden, jetzt in meinem Fall, ja. Obwohl ich überall gesucht habe, außer nicht mehr bei Gott.
1: Ja. Sie hatten so ein ganz eigenes Ritual auch, um mit dem Tod umzugehen. Wie sah das aus?
2: Ja, ich ging immer am Todestag, an dem Tag, wo es passiert ist, im August, ging ich immer dorthin an diesem Abend. Um die gleiche Uhrzeit, wo der Unfall geschah, ging ich dorthin, habe mir Blumen gekauft und ich habe diese Blumen genommen und immer wenn dieser Zug gekommen ist, habe ich diese Blumen vor den Zug geworfen und habe es mir richtig reingezogen, was hier passiert ist. Und das war für mich auf der einen Art eine Verarbeitung, auf der anderen Art einfach eine große Rebellion in mir drin und ich konnte so viel auch extrem loslassen, im Ganzen drin, ja.
1: Also wenn man so sieht, wie der Zug dann über die Rosen hinwegfegt, ich stelle mir das sehr grausam vor. Also irgendwie reißt das doch Wunden immer wieder neu auf, oder?
2: Das ist so, ja. Aber ich bin einer, der so verarbeitet. Ich muss mich so richtig in etwas hineingeben. Ich war schon früher der Typ, so, der das immer extrem so gemacht hat. Zum Beispiel mein Papa mir gesagt hat, früher meinem Bruder, diese Herdplatte, die ist heiß, hat er gesagt, okay. Ich habe meine Hand drauf gedacht, habe geweint. Ich so, ja, Papa, die ist wirklich heiß. Ich war schon immer der Typ. Ich muss immer ausprobieren. Ich muss das Zeug erleben, ja. Die ganze Sachen und geholfen. Keine Ahnung, ob es geholfen hat. Ich habe es gemacht. Und heute kann ich sagen, es hat mir, glaube ich, geholfen. Es hat mich weitergebracht. Auf der einen Seite. Auf der anderen Seite war es sehr, sehr schlimm in meinem Leben drin. Weil 3 Jahre später hatte ich keine Lust mehr, ich hatte keine Lebensfreude mehr. Zu Hause war die ganze Freude weg und ich habe mir dann selber, wollte ich mir das eigene Leben nehmen. Ja. An diesem Ort, wo der Unfall von meiner Schwester passierte. Ja.
1: Das ist zum Glück missglückt. Mhm. Warum? Was hat Sie abgehalten?
2: Ja, also ich rannte dort auf diesen Zug zu, wo der gekommen ist. Es war ein Schnellzug. Also man konnte, menschlich gesehen, kann man da nicht mehr ausweichen in dieser Position, wo ich jetzt drin war. Ich war dorthin, rannte dorthin und im letzten Moment kam eine Kraft von der rechten Seite und riss mich links vor dem Zug, links auf die zur Böschung runter. Und ich wusste, das war was Komisches. Keine Ahnung, andere sagen, es war ein Engel, andere eine übernatürliche Kraft oder wie auch immer man das nennen kann oder will oder was auch immer. Ich weiß auf jeden Fall, einer wollte noch, dass ich weiterlebe. Ja. Das wusste ich ganz bestimmt, ja.
1: Das hätte doch auch eine Druckwelle gewesen sein können.
2: Könnte ja auch sein, ja. Andere sagen ja auch, es kann ja irgendwas sein. Für mich war es ganz klar ein Zeichen von Papa Gott, wo er mir sagen will, hey, dein Leben ist nicht fertig, dein Leben geht weiter. Mhm. Weil ich hatte direkt da hatte ich dann so einen Eindruck in mir drin, wie so ein Bauchgefühl nennen es die anderen. Ich sage es, war der Heilige Geist in diesem Moment, wo wie eine Stimme in mir drin war, wo mir gesagt hat, David, steh auf, es geht weiter. Okay. Bei mir war es nicht so. Mhm. Ich blieb in dieser Rebellion drin, habe mir dann aber nicht mehr probiert, mein eigenes Leben zu nehmen, sondern ich probierte, mit dem Schmerz umzugehen und habe das Ganze dann überdeckt. Ja.
1: Okay. Das wollte ich jetzt gerne wissen. Wenn Sie so ein krasses Eingreifen erleben, dass eine Kraft Sie von den Gleisen wegschubst, damit Ihnen nichts passiert und auch diese innere Stimme.
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1: Da muss man doch irgendwie drauf reagieren oder damit umgehen.
2: Ja, eigentlich schon. Ja, bei mir war es nicht so, weil meine Schwester war immer noch weg. Meine Trauer war immer noch da. Mhm. Er hat mich nicht beschenkt mit etwas, dachte ich. Klar, hat er mir wie ein zweites Leben geschenkt, wenn man so will. Aber die Trauer war in meinem Herzen immer noch da. Weil mein Deal war mit Gott, du gibst mir die Schwester zurück und du hast mich zurück. Ja. Mhm. Aber in diesem Moment ging das nicht. Ich habe meine Perspektive total auf etwas gelegt. Ich war immer an diesem Warum dran. Ja. Sie, warum ich, warum unsere Familie? Und diese Sachen, wenn du zu lange in diesem Warum dran bist, machst du dich selber fertig und dann hat dann definitiv nichts mehr mit Gott zu tun. Ja. Aber diese Erkenntnis durfte ich dann erst später in meinem Herzen erfahren. Ja.
1: Sie sind dann sehr erfolgreich geworden, Sie sind Finanzberater geworden, haben ein bisschen in Saus und Braus gelebt, kann man schon so sagen.
2: Kann man so sagen, ja.
1: Und das ging alles hervorragend ohne Gott. Sie waren vorher aber ein ganz anderer Typ. Wie hat Ihr Umfeld darauf reagiert?
2: Ja, war ganz speziell. Ich habe schon einige Freunde habe ich verloren. Das war so. Für viele war ich dann nur noch so der kleine Bonzo, der Kleine, der einfach viel Geld hat oder so. Und jetzt geht er seinen eigenen Weg oder der Arrogante oder was auch immer. Für mich war es einfach eine Verarbeitung, ja. Aber es gab Menschen in meinem Leben, die mich sehr geprägt haben, wie zum Beispiel mein alter Jugendleiter noch von früher. Der hat mich nie verurteilt, gar nicht. Der hat mich einfach geliebt. Der hat mich angenommen, der hat mir zugehört, der hat mich gelobt. Und das war sehr spannend. Also der hat mein Leben extrem, extrem geprägt, ja. Obwohl ich dann wirklich anders gelebt habe. Das war mir schon ganz klar bewusst in vielen Momenten, in anderen Momenten nicht. Weil mir wurde natürlich in der Finanzbranche immer gesagt, hey, du gehst jetzt einen anderen Weg. Man hat mich wie so, ich sage so, eine neue Denkweise in mir reingeprägt, so. Mhm. Und das war schon noch spannend, ja. Wir mussten zum Teil wirklich, standen wir am Fenster und dann hat einer der Leiter gesagt, ja, schaut euch mal diese Bauarbeiter dort unten an, wegen diesen Latschis dort unten verdienen wir Geld, ja. Mhm. Und wegen solchen Momenten wurde ich dann wie geprägt. Okay. Aber irgendwie im Inneren drin wusste ich immer so, nee, das will ich nicht, das so rede ich nicht. Mhm. Und das war für mich schon noch spannend, weil ich wusste immer noch, wo ich hingehört, in meinem Herzen drin, weil ich das schon wusste, wie es ja früher schon war.
1: Weil ich
2: wusste, so redet man nicht über Menschen, das macht man nicht. Genau, ja. Mhm.
1: Aber diese Stimme ist ja sehr leise in Ihnen geworden. Mit 20 einen Porsche fahren, wie viel haben Sie denn so verdient, wenn ich fragen darf?
2: Ja, schön fünfstellig bestimmt, okay. Jeden Monat, ja. Mhm. Habe ich eigentlich sehr viel Geld verdient, ja. Porsche gefahren ist ein schönes Auto. Ich habe heute gar nichts gegen schöne Autos. Ich liebe schöne Autos. Mhm. Doch in diesem Fall war mein Herz falsch eingestellt für schöne Autos, für den Luxus. Und ich glaube, das ist eigentlich das Hauptproblem. Ja. Es ist nie die schönen Sachen das Problem. Weil man kennt das sehr gut, oder liebe deinen Nächsten, so die Armen, dort versteht man es ziemlich schnell mal. Aber wenn mal jemand mit dem Porsche mal durchfährt oder so, die richtet man dann. Und das ist auch das, was ich dann die ganze Zeit von Christen erlebt habe. Mhm. Schau dir mal der Kleine an, schau dir mal das an. Das hat nicht verdient und keine Ahnung was. Mhm. Und da wusste ich ja sowieso, also Christ werde ich sowieso nicht, wenn die Christen so drauf sind. Okay. Weil das ist eine sehr dämliche Haltung, ja. Mhm.
1: Da haben Sie einiges erlebt, vielleicht kommen wir noch dazu. Ich möchte gerne noch mal wissen, wann fingen Sie denn an, Ihr Leben, oder jetzt bin ich schon wieder beim Sie, wir waren eigentlich schon per Du hier in der Sendung.
2: Ja. Machen wir
1: wann
2: du
1: fingst
2: weiter.
1: Du an, dein Leben zu hinterfragen?
2: Das war, als ich mal am Grab war von meiner Schwester. Ich war mal dort und da so ein paar Mal, ich war sehr viel dort. Mhm. Ich war im Grab meiner Schwester und ich spürte in mir drin so eine Leere drin, obwohl ich materiell viel hatte. Ich konnte mir sehr viel leisten, was ich eigentlich wollte. Aber dann kamen mir alle Gedanken drauf, die ich als Kind hatte, mit meinem Bruder, mit meiner Schwester zusammen, als Familie, Mama, Papa zusammen, die letzte Ferien kamen mir in den Sinn. Und dann erinnerte ich mich an diese Karte, die ich früher hatte. Mhm. Das war die letzte Geburtstagskarte, die ich von meiner Schwester erhielt. Ich ging nach Hause, ich habe diese Karte rausgesucht und dort drauf steht: David, egal was passiert, bleib am Herzen von Papa Gott und bleib dich selber. Mhm. Und ich wusste, ich bin nicht mehr am Herz von Gott und ich war nicht mehr mich selber. Mhm. Und bei mir war wirklich diese Hoffnung, die wieder angefangen hat. Ja. Es kamen Erinnerungen auf von der Kindheit und ich so, hey, wow, ich war mal sorglos. Ich durfte mal glauben, wie ein Kind. Ich durfte einfach mal laufen, ohne Sorgen, mit Frieden einschlafen, Frieden aufstehen am Morgen. So nicht selbstverständlich. Mhm. Ja. Und das Ganze ist so wieder erweckt in mir. Mhm. Ja.
1: Ja, du warst ja ein sehr verletzter Mensch. Also die Schwester war ja immer noch tot. Ne? Mhm. Das war ja noch nicht aufgelöst für dich. Wie konntest du dann Gott oder den Glauben wieder an dich heranlassen?
2: Bei mir war es so, ich habe gebetet, es ist gar nicht viel passiert in dieser Zeit, aber in mir drin muss dieses Warum loslassen. Weil ich glaube, wenn wir zu lange in diesem Warum dran sind, dann sind wir dann definitiv mal im Nichtglauben drin. Und ich muss sagen, hey Gott, ich will dir vertrauen. Und plötzlich merkte ich, hey, sie ist ja jetzt am schönsten Ort, wo es überhaupt gibt. Weil ich bin jemand, der glaubt, dass es Himmel und Hölle gibt, nicht nur den Himmel. Ich glaube, es gibt beides. Und ich wusste, dass meine Schwester im Himmel ist. Tief in mir drin ist, war das mein Glaube. Und da bin ich so überzogen. Und ich wusste, hey, was ist das Schönste, was ich ihr wünschen kann? Dass sie am schönsten Ort sein darf. Und ja. Das war. Und somit weiß ich heute tief in meinem Herzen drin, sie ist nicht verloren, sie ist vorausgegangen. Und das war ganz, ganz tief in meinem Herzen drin. Mhm. Wie was rund in meinem Herzen. Ich so, wow. Mhm. Und in diesem Moment habe ich ein großes Stück von dieser Heilung erhalten. Und bei mir war es nachher nicht alles gut, aber ich habe mich entschlossen, diesen Prozess, den ganzen Prozess zu umarmen und dann Schritt zu Schritt diesen Prozess zu gehen. Mhm. Aber es gibt auch Leute, die erleben ein Gebet, ist alles gut, bei mir war es nicht so. Mhm. Es gibt so Sachen, wo ich heute noch dran bin. Ja. Aber ich bin froh, dass wir einen geduldigen Papa-Gott haben.
1: Mhm. Diesen Papa-Gott, eigentlich hat die Schwester ja das auch so vermittelt. Es kommt rüber bei dieser Karte, was sie für eine vertraute Beziehung zu Gott hatte. Und deshalb vielleicht auch die Gewissheit, dass du heute sagen kannst, boah, ich weiß, wo meine Schwester ist. Mhm. Das kam ja alles später auch noch. Mhm. Du sagst, es war ein Prozess und trotzdem gab es einen Punkt, wo du Gott ganz konkret herausgefordert hast. Was war das für eine Situation?
2: Ja, ich war bei einem Wegefest, das ist so der Wohngemeinschaft-Fest von meinem Bruder. Mhm. Da waren ganz viele Christen. Ganz viele, also es waren eigentlich nur Christen dort und der kleine David war dort und ich habe so gesehen, wie die Leute alle so Freude hatten, die waren alle so freundlich und so. Ich war da mit einer teuren Uhr, keiner hat meine Uhr gesehen plötzlich so. Ich war so am Grill so,
1: sieht nicht meine Uhr.
2: Und gar nichts war so, oder? Ja. Hat's interessiert irgendwie so das Ganze. Und dann ging ich dann wieder und ich spürte irgendwie, die hatten was ich nicht habe. Ja. Und ich wollte ja das, ich wollte eigentlich alles, was ich sehen, oder? Und da habe ich diese Freude gesehen, dann war ich im Auto drin. Und dann habe ich was ganz Verrücktes gemacht. Ich habe gesagt, Papa, wenn es dich wirklich gibt, Gott, wenn es dich gibt, dann gib mir jetzt ein Zeichen. Mhm. Ich brauche jetzt ein Zeichen. Ja. Und ich bin so, ich sehe gerne. Und dann ist was passiert, was menschlich sehr, sehr unglaubwürdig tönt, aber spielt auch gar keine Rolle, denn ich habe es erlebt. Da hat mein Auto begann zu schütteln. Ja. Mhm. Mein ganzes Auto. Ja, das ist aber komisch.
1: Im Stillstand?
2: Im Stillstand, ja. Ja. Ich war immer noch auf dem Parkplatz. Okay. Ja. Da bin ich rausgegangen, um das Auto herum. Ich dachte, bin ich jetzt oder was? Sie waren gerüttelt ein Auto hier, oder? Dann gehe ich nochmal rein und habe gesagt, okay, jetzt trotzdem nochmal schnell. Wenn es du wirklich warst, dann nochmal. Und dann begann es nochmal zu schütteln. Mhm. Und das war so krass für mich. Dann habe ich gesagt, ja, gib mir nochmal ein Zeichen. Und dann hatte ich so einen Eindruck von der Straße, von einer Frau mit Knieschmerzen.
1: Wie, was heißt Eindruck von der Straße?
2: Also ich hatte einen Eindruck, ich hatte so eine Straße gesehen.
1: Als du im Auto saßt, noch auf dem Parkplatz?
2: Genau, auf dem Parkplatz. Wie so im inneren Auge oder so. Okay. Hatte ich plötzlich so einen Gedanken von einer Seitenstraße. Ich muss dorthin gehen. Dort wird es eine Frau haben mit Knieschmerzen. Da habe ich gedacht, ja, was will ich jetzt mit dieser Frau mit Knieschmerzen? Mhm. Auch wenn sie dort wäre. Oder? Aber ja, ich habe es dann ausprobiert in der Nacht. Ich bin dorthin gefahren. Und ich sehe tatsächlich eine Frau dort sitzen, in dieser Straße. Es war Mitternacht. Komisch, dass die um diese Zeit eine Frau dort ist. Mhm. Ich bin sie dann so durchgelaufen und habe ich so gefragt, Entschuldigung, haben Sie Knieschmerzen? War mir richtig, richtig peinlich. Also richtig peinlich, oder? Sie so, ja, wer bist du? Hat sie so gesagt. Ich so, ja, das ist jetzt gleich. Habe ich gesagt, Jesus will ihr Knie heilen, habe ich so gesagt. Das war mir sehr peinlich. Mhm. Also ich kann es gar nicht richtig ausdrücken. Ja. War sehr blöd für mich, ja. Und sie so, wieso weißt du das? Und dann habe ich gesagt, jetzt habe ich nur so gesagt. Ich wusste nicht mal, wie man betet. Ich weiß ja heute noch nicht, wie man betet. Keine Ahnung, ob es ein Rezept gibt. Und dann habe ich einfach so gebetet, wie ich denke, wie ein Kind. Ja. Lass ich einfach mal raus. Mhm. Und dann sagt sie, ja, unglaublich, was ist für eine Wärme. Und in diesem Moment wurde von dieser Frau das Knie geheilt. Die war so berührt, die ging hin und her auf dieser Straße und hat gesagt, unglaublich, was war das? Und dann habe ich auch so ganz selbstsicher gesagt, ah, das war Jesus. Das konnte ich dann schon noch sagen. Ja. Aber für mich war das so krass zu sehen an einem Abend. Ich habe gebetet und in diesem Fall hat Gott direkt gesprochen, war direkt da. Aber ich habe schon 100 Mal gebetet und es war nie, nicht direkt was da. Ja.
1: Und wie hat dann die Frau überhaupt reagiert?
2: Die war total verblüfft. Ja. Die war so dankbar auf einer Seite, aber die war auch so erstaunt. Ja. Und das war schon schön zu sehen. Ja. Und dann haben mich dann auch viele gefragt, ja, habe ich dann das ein paar erzählt den Christen? Ja, mega cool, jetzt wieder voll dabei und so. Und in mir drin war immer noch diese Leere. Auch diese Zeichen haben mir nicht geholfen. Ja. Aber es waren alles so einzelne Küsse vom Papa Gott, der mir immer wieder einen Kuss gegeben hat. Und ich wusste irgendwie, ja, ihn gibt's. Und ich bin so Schritt für Schritt bin ich dann auf diesen Weg gegangen. Mhm. Und er hat sehr, sehr viel Geduld mit mir und bin ich sehr, sehr froh. Ja.
1: Bin nochmal bei diesem Auto. Mhm. Du hast Gott herausgefordert und das Auto vibriert sogar zweimal. Mhm. Und wenn es dich gibt, dann schenk mir einen Beweis. Und was... Du hattest das ja schon erlebt, dass Gott dich ja von den Schienen weggeschubst hat, um dir das Leben zu retten sozusagen. Aber in dem Moment, zusammen mit diesem Knieerlebnis, was bedeutete denn diese Antwort, diese prompte Antwort für dich? Was für einen Schluss hast du gezogen?
2: Ja, ich wusste einfach einmal mehr, dass Gott mich auch gebrauchen will, sogar in meiner Schwachheit drin. Er will in das hineinkommen. Und ich habe einfach gemerkt, so, wow, wenn das so einfach funktioniert, dann kann dir das Ganze multipliziert werden. Dann kann ich einmal rausgehen und kann ich es wieder probieren. Mhm. Und so habe ich es immer und immer wieder probiert. Ich wusste immer noch nicht bis heute, wie man betet. Mhm. Ich habe wieder Heilungen erlebt, mal dort was erlebt, mal dort was Spezielles erlebt. Und es waren einfach jedes Mal wieder so Küsse vom Himmel die ganze Zeit. Mhm. Und ich immer dachte, so, wow, hat mich nicht vergessen. Er kann sogar mich gebrauchen. Ich muss nicht alles aufgeräumt haben, dass er mich schon gebrauchen will und kann und es liebt, das Ganze. Und so bin ich dann ein Stück näher an sein Herz gekommen, wo ich ihn wirklich gemerkt habe, auch in meinem Herzen. Ich so, wow, ich muss mich konkret auseinandersetzen.

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1: Warum wurdest du denn überhaupt gemobbt in der Schule? Was passte denn denen nicht an dir?
2: Also bei mir war es so, ich bin in einem christlichen Elternhaus aufgewachsen. Und mir wurde zu Hause gesagt, wenn du an Jesus glaubst, dann steh dazu, auch in der Schule. Und das habe ich halt auch gemacht. Und das hat sich dann ein bisschen eingebrannt in das Gedächtnis meiner Mitschüler. Denen hat das nicht so gepasst oder sie haben es lustig gefunden, haben es ins Lächerliche gezogen. Und Prügel, sie haben mich auf dem Nachhauseweg abgefangen und haben mich irgendwo ins Gebüsch gezogen und verprügelt. Sie haben mir das Essensgeld abgenommen, das Taschengeld. Es ging sogar so weit über Erpressung. Also es hat dann schon Ausmaße angenommen, die sehr, sehr schwer zu ertragen waren. Ja, ja. Aber ich habe mich auch geschämt, es meinen Eltern zu sagen. Ich wollte ja nicht als kleiner, schwacher Feigling dastehen. Und habe dann auch ganz bewusst Jesus oder Gott um Hilfe gebeten, dass er da etwas macht gegen dieses Mobbing. Aber meine Gebete wurden nie erhört.
1: Wie bist du dann damit umgegangen, dass dieser Gott, an den du als Junge schon geglaubt hast, sich anscheinend dann nicht für interessiert?
2: Es hat mir schon zu schaffen gemacht, weil gerade in der Sonntagsschule lernt man, Gott liebt dich. Und ich habe das nicht gesehen. Es war für mich ein großes Fragezeichen, warum hilfst du mir nicht? Weil eben, ich stehe ja zu dir, ich glaube an dich, aber du lässt all dies zu. Ich konnte das als Kind, ich konnte das nicht verstehen.
1: Du hast dich dann dem Bösen zugewandt. Das ist ein sehr großer Sprung. Wie fing das denn an, dass du dann so dich mehr für die Gegenseite interessiert hast?
2: Das war schon, ich sage jetzt mal, das war mir vielleicht sogar schon ein bisschen irgendwo in die Wiege gelegt. Also ich habe schon als Kind, habe ich einfach gemerkt, ich habe eine Faszination für das Böse. Ich fand die bösen Charaktere in Zeichentrickfilmen oder so, fand ich immer interessanter als die lieben. Und vor allem auch diese bösen Charaktere, die strahlten immer so eine Macht aus. Die haben sich genommen, was sie wollten, sie haben gekriegt, was sie wollten. Und das war für mich das, was ich für mich auch wollte. Ich wollte mich auch zur Wehr setzen können. Und irgendwie war da so ein bisschen... Ja, ich habe mir teilweise diese Figuren schon fast ein bisschen als Vorbilder genommen. Mhm. Also die Faszination für das Böse, das war schon immer da.
1: Ja, und das steigerte sich dann auch wiederum. Mhm. Wie kam es denn dann wirklich zu dem Punkt, dass du konkret gesagt hast, ich mache jetzt ganze Sache mit dem Teufel?
2: Also das war dann in meiner Jugendzeit, als das Interesse für das Übernatürliche und für das Böse war schon immer da. Also ich habe mich bereits... Als ich mich selbst noch Christ nannte, habe ich mich mit esoterischen Praktiken auseinandergesetzt, Kartenlegen, Pendeln etc. Und als dann, ich war etwa 14 Jahre alt, da ist meine Schwester an Lungenkrebs erkrankt. Und auch da habe ich noch gebetet. Ich habe Gott darum gebetet, dass er ein Wunder tut, dass er sie rettet. Aber das ist nicht passiert. Meine Schwester ist dann schlussendlich an Lungenkrebs gestorben. Und das war für mich der Tropfen, der das Fass zum Überlaufen brachte, wo ich einfach gesagt habe, Gott, du hast mir nie beigestanden, du hast mir nie geholfen und wenn du mir nicht hilfst, ich weiß, an wen ich mich wenden kann. Und da habe ich dann ganz bewusst habe ich mich an den Teufel gewendet.
1: Das heißt, es war nicht so, dass du gedacht hast, nee, den Gott, den gibt's wahrscheinlich gar nicht, sondern du dachtest, den gibt's, aber der hilft mir nicht. Und deshalb gehe ich jetzt mal zum Teufel. Und hast du den wirklich, für viele ist er ja eine umstrittene Figur, dieser Teufel. Hast du ernsthaft ihn für real gehalten?
2: Absolut, ja. Also für mich ist der Teufel genauso real wie Gott. Und wie du auch schon gesagt hast, dass eben ich habe nie die Existenz Gottes in Zweifel gezogen. Es war einfach so, ich habe mich ganz bewusst der Gegenseite zugewandt.
1: Ja. Wie sah das aus?
2: Schlussendlich endete es dann in einem Blutpakt, den ich mit dem Teufel abgeschlossen habe. Ich habe ihm buchstäblich in einem Vertrag meine Seele verkauft, im Gegenzug für Macht, für Anerkennung, die ich wollte, die ich erreichen wollte. Und das habe ich schlussendlich dann auch gekriegt.
1: Das war also nicht nur eine Teenie-Spinnerei, sag ich mal so, sondern das hast du mit vollem Ernst und voller Überzeugung, hast du da einen Vertrag geschlossen, so richtig mit Schriftstück oder wie? Und du hast dann als Satanist gelebt. Wie muss man sich das vorstellen? Wie sah das aus?
2: Also es war, wie gesagt, also die okkulten Praktiken, aber dann auch als Satanist ganz bewusst auch Rituale, die ich durchgeführt habe, Opferrituale, die ausschließlich oder hauptsächlich Satan geweiht waren. Ich habe eine Menge Dinge getan, auf die ich nicht stolz bin.
1: In was für einer Situation, also wie kommt man dazu, einen Fluch auszusprechen?
2: Bei mir waren es meistens Rachegedanken. Irgendwann bin ich an einen Punkt gekommen, da hat sich eigentlich mein ganzes Leben oder besonders mein inneres Leben hat sich bloß noch um Hass, Rache, Vergeltung gedreht. Wenn ich das Gefühl hatte, irgendjemand ist mir krumm gekommen, dann wollte ich das zurückzahlen, um jeden Preis. Und dafür waren dann eigentlich diese Flüche da. Ich habe diese Personen mit einem Fluch belegt. Um es ihnen heimzuzahlen.
1: Ja. Und wie sieht das dann aus, diese Heimzahlung? Hast du so eine Wirkung von einem Fluch mal miterlebt?
2: Ein paar Mal, ja. Ein Beispiel wäre körperliche Krankheiten, die aufgetreten sind, urplötzlich. Oder auch Verluste von Freunden. Das war,
1: ja. Das hört sich irgendwie total spooky an. Kann das nicht auch Zufall sein?
2: Diese Frage bleibt natürlich bestehen. Allerdings, wenn sich dann die Zufälle häufen, dann fragt man sich dann schon irgendwann, ist das jetzt wirklich noch Zufall oder ist es tatsächlich ein Einfluss, den man da ausübt?
1: Nun bist du sehr gemobbt worden, du hast keine guten Erfahrungen gemacht, wendest dich jetzt dem Bösen zu und sagtest, der Teufel ist dein Freund. Woran hast du gemerkt, dass er dein Freund ist?
2: Also mein Freund, ich habe mir das so eingeredet, er sei mein Freund.
1: Ja.
2: Das hat sich eigentlich so ausgewirkt, dass ich endlich diesen Respekt, den ich eigentlich schon immer wollte, dass ich den bekommen habe, von meinen Freunden, von meinem Umfeld, weil irgendwann haben meine Freunde um mich herum haben dann gemerkt, was ich mache. Und oftmals hatten sie dann auch Angst vor mir oder vor den Konsequenzen, wenn sie mich jetzt irgendwie auf den Arm nehmen oder so, oder weil sie hatten immer Angst vor den Konsequenzen, ja was ist denn, wenn er mich verflucht? Ja. Und selbst die, die nicht daran geglaubt haben, haben doch immer irgendwo im Hinterkopf gedacht, ja was ist, wenn es doch so ist?
1: Aber wie kam das denn genau, dass du plötzlich Anerkennung bekommen hast von denen? Durch was?
2: Ich hatte plötzlich sehr, sehr viele Freunde. Das war mal ein Indiz, sage ich jetzt mal. Und das andere war auch, sehr viele dieser Freunde, die suchten Rat bei mir. Und das habe ich dann meistens so gemacht mit den Tarotkarten. Ich habe ihnen die Tarotkarten gelegt. Und das war für mich nicht in dem Sinne etwas, was ich ihnen zugute tun möchte, sondern ich habe über die Tarotkarten wieder Kontrolle ausüben können. Das, was ich ihnen gesagt habe oder das, was ich über sie ausgesprochen habe, das haben sie teilweise so ernst genommen, dass es eintreten musste, weil sie so fest daran geglaubt haben. Und so hatte ich dann auch wieder meinen Freundeskreis unter Kontrolle. Es war nicht mehr so, dass ich gemobbt wurde. Es war nicht mehr so, dass ich keine Freunde mehr hatte. Ich hatte Freunde, jede Menge Freunde. Und eben im Gegenteil, sie suchten den Rat bei mir.
1: Diese Macht, die du dann so gewonnen hast oder die dann so anwuchs, wie war das für dich?
2: Also anfangs war es natürlich, fühlte ich mich fantastisch, weil eben ich habe gemerkt, da verändert sich etwas und zwar schlagartig. Es war, mein Leben hat sich um 180 Grad gedreht. Und was ich zunächst nicht gemerkt habe, ist, dass es hat mich innerlich angefangen aufzufressen. Wie ich vorher schon erwähnt habe, irgendwann kam ich an den Punkt, da drehte sich alles nur noch um das Negative. Ich konnte keine Freude mehr empfinden, ich konnte keine Liebe mehr empfinden, Mitgefühl, das sind alles Dinge, die mir schleichend abhanden gekommen sind, was ich aber zunächst gar nicht gemerkt habe.
1: Aber irgendwann kam dann ein Moment, wo du schon gemerkt hast, ups, ich hab ja gar nicht die Kontrolle, ich habe es ja gar nicht mehr im Griff. Was war das?
2: Das war eine Situation, eigentlich wieder eine typische Situation für mich, ich und mein bester Freund, wir haben uns in dasselbe Mädchen verliebt. Und da kam es dann so, dass sie sich für ihn entschieden hatte. Aber das passierte zu einem Zeitpunkt, das gab es für mich nicht. Das konnte ich nicht akzeptieren. Das war für mich dasselbe, wie wenn er mich... Ich fühlte mich betrogen, ja, von beiden. Und da habe ich dann entschieden, oder wie es für mich in dieser Zeit natürlich war, habe ich entschieden, ich werde sie beide mit einem Fluch belegen. Mhm. Ich habe dann meine Ritualsachen gepackt, bin in den Wald gegangen, habe das Ritual vorbereitet, habe angefangen, dieses Ritual auszuführen. Und währenddem ich das Ritual eigentlich ausgeführt habe, wurde mir bewusst, was ich da eigentlich mache. Mhm. Dieser junge Mann, das war mein bester Freund, den ich zu dieser Zeit hatte. Er war Christ, ich war Satanist, war auch noch speziell.
1: Ja.
2: Aber er war eigentlich der Einzige, der mir auch sagen durfte, was ich falsch mache. Von ihm konnte ich das irgendwie akzeptieren. Mhm. Und er ist immer zu mir gestanden. Und da plötzlich wurde mir das wie so bewusst, hey, was machst du da eigentlich? Du bist so weit gekommen, dass du deinen besten Freund verfluchst.
1: Ja, ja, ja.
2: Da habe ich dann eigentlich erst wirklich gemerkt, was es aus mir gemacht hat.
1: Das heißt, es war wie so ein Erwachen irgendwie, so eine Schrecksekunde. Was tue ich hier eigentlich? Ja. Interessant. Wohin führte das, dieser wache Moment?
2: Also dieser wache Moment oder diese Erkenntnis, die ich da gewonnen habe, also es hat mich dazu gebracht, dass ich das Ritual abbrechen wollte. Mhm. Und dann ist etwas passiert in dieser Nacht, in diesem Wald. Da kann man jetzt auch wieder sagen, eben, das hat er sich in der Panik eingebildet. Ja. Vielleicht hat er es auch nur geträumt oder was. Ja. Ich kann es nur so schildern, wie ich es in Erinnerung habe und wie ich es empfunden habe. Also ich habe da für mich, ich selbst hatte da Todesangst. Weil ich da plötzlich gemerkt habe, in diesem Moment, wo ich entschieden habe, ich will das nicht mehr tun, habe ich gemerkt, wie sich diese Macht, die ich glaubte zu kontrollieren, dass ich die gar nie unter Kontrolle hatte, dass das alles nur eine Illusion war. Mhm. Und ich merkte, wie sich das Ganze gegen mich wandte. Und ich fühlte mich plötzlich regelrecht verfolgt. Ich nahm überall um mich herum, nahm ich diese Bosheit wahr, die mich zerstören will, die mich töten will. Mhm. Und das war der Moment, wo ich für mich wirklich klaren Verstandes, sage ich jetzt auch mal, mit offenen Augen erkannte, was ich tue, was mit mir passiert ist und womit ich da eigentlich gespielt habe.
1: Mhm. Ja. Auf einmal ist der Teufel jemand, vor dem du Angst bekommen hast und sogar Todesangst. Mhm. Hast du daraufhin dann gehandelt? Hast du dich entschieden, etwas zu verändern in deinem Leben?
2: Ja, ich habe all meine Ritualgegenstände zusammengesucht, all die Bücher, die ich mir über Jahre angesammelt hatte, habe ich alle auf einen großen Haufen geworfen und habe den Haufen angezündet. Mhm. Ich dachte, hörst du einfach auf damit, verbrennst du das Zeug, dann ist es dann schon gut. Du musst einfach die Finger davon lassen.
1: Ja, ja.
2: Und im Zuge dessen hatte ich einen Traum, in dem mir der Teufel erschienen ist. Es war nur ein Traum. Für mich war es sehr, sehr real. Ja. Und da hat er mir ganz klar gesagt, du kommst von mir nicht los. Wir haben einen Vertrag. Du gehörst mir. Mhm. Und da wurde mir auch wieder bewusst, ganz so einfach wird das wohl nicht.
1: Mhm. Boah, da wird mir ganz anders, wenn ich das höre. Nun sitzt du aber hier und glaubst an Gott, hast wieder die Seiten gewechselt. Wie kamst du denn dazu, dass du dich wieder Gott zugewandt hast?
2: Also erst war es dann eigentlich so, dass ich mit dem ganzen Mist wieder angefangen habe.
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2: Habe. Ich bin tiefer gerutscht als vorher und das hat mich innerlich noch mehr kaputt gemacht als vorher, bis ich dann irgendwann an dem Punkt war, wo ich nicht einmal mehr mich selbst in meinem Spiegel ansehen konnte. Ich habe in mein Spiegelbild geblickt und alles, was ich empfinden konnte, war Abscheu. Abscheu vor mir selbst, davor, was aus mir geworden ist. Und das hat mich zu einem Punkt gebracht, wo ich mein Leben nicht mehr lebenswert empfand. Ich habe in einer Nacht habe ich den Entschluss gefasst, ich bin mit meinem Auto rausgefahren, bis ich irgendwann an eine Brücke kam, stand auf dieser Brücke und ich wollte mir auf der Brücke das Leben nehmen. Und das war nicht einfach ein Hilfeschrei oder aus dem Affekt oder so, sondern das war ganz bewusst, war das überlegt, weil auch, ich habe mir auch eingeredet, was ich meinen Eltern antue, wie könnten mich meine Eltern noch lieben, nach allem, was ich getan habe, wie könnte mich überhaupt jemand noch lieben, nach allem, was ich getan habe, und wie kann ich selbst noch mit mir leben. Ich stand auf dieser Brücke und ich war bereit, mein Leben wegzuwerfen. Und das war dann eigentlich der entscheidende Moment, wo sich dann in mir drin wo ich mich auf meine christlichen Wurzeln besonnen habe. Ja. Ich habe meinen Frust und meinen Stolz habe ich geschluckt. Das war wie ein kompletter Zerbruch, der in diesem Moment stattgefunden hat. Mhm. Und es war wie eine innere Stimme, die zu mir gesagt hat, du bist jetzt an einem Punkt angekommen, wo nichts mehr eine Rolle spielt. Dein Stolz ist zerbrochen, dein Wille ist gebrochen. Du bist am absoluten Nullpunkt. Wieso schluckst du jetzt nicht deinen Stolz noch ganz herunter und gibst Gott eine Chance, etwas aus deinem Leben zu machen? Und da bin ich von dieser Brückenbrüstung wieder zurückgetreten und habe aus voller Kehle und aus tiefstem Herzen habe ich in den Himmel geschrien, Gott, wenn du da bist, dann mach irgendetwas. Wenn du noch irgendetwas mit meinem Leben machen kannst, dann mach irgendwas. Und an diesem Abend, es ist nichts passiert. Mhm. Keine Stimme vom Himmel, kein Licht vom Himmel, eigentlich gar nichts. Und ich dachte schon, ja, ist ja wieder mal typisch. Mhm. Aber was es dann doch verändert hat in meinem Inneren, es wurde mir leichter ums Herz. Mhm. Ich konnte nach Hause gehen. Ja, ja. Ich konnte darüber schlafen, ich konnte mir sagen, komm, jetzt geh nach Hause und denk nochmal darüber nach.
1: Trotzdem hat dann etwas später Gott ganz praktisch geantwortet, so wie du das als Antwort auch erkennen konntest. Was war das?
2: Ja, das war für mich eine eindeutige Antwort. Ich habe eigentlich gar nicht daran gedacht. Ich habe einen Telefonanruf bekommen von einem alten Schulfreund, von dem ich nicht mal wusste, dass der überhaupt meine Handynummer hat. Wir hatten früher nicht viel Kontakt und dass er mich anruft, das war irgendwie so, es gab irgendwie gar keinen Grund. Mhm. Er war Christ, das wusste ich. Und dann ruft er mich an und sagt so, hey du, ich hatte den Eindruck, ich muss dich anrufen. Wow. Und das war dann für mich schon so, okay, ja, irgendwie offenbar, da passiert jetzt etwas. Ja. Das ist jetzt nicht einfach nur so, das ist jetzt nicht einfach nur ein Zufall. Da will Gott offenbar etwas in die Wege leiten.
1: Genau. Und dieser Freund hat dich dann in einen Gottesdienst mitgenommen und dort ist für dich was passiert, was du heute als Wende beschreibst. Was war da so kraftvoll, dass dich das so verändert hat?
2: Ich bin in diesen Gottesdienst gegangen und es war nicht einmal die Predigt, die mich angesprochen hatte, sondern es war dann eine Situation. Ich habe mich unter all diesen Leuten habe ich mich irgendwo ganz hinten in der Reihe versteckt. Und dann war dieser Prediger vorne auf der Bühne und irgendwann sagte er so etwas wie, auch dir kann vergeben werden, auch du kannst Rettung erfahren. Und er zeigt mit dem Finger genau auf mich. Mhm. Und das hat mich total aus der Bahn geworfen.
1: Kannte der dich? Oder?
2: Nein. Also zu dem Zeitpunkt noch nicht, okay. Nein. Und es war für mich sowas wie, am Anfang, ich war wütend, wie kann der sich das erlauben? Und es hat mich kalt geschüttelt. Ich bin aufgestanden, bin aus dieser Kirche geflohen, bin rausgegangen, habe mich auf eine Bank gesetzt und dann ist mein Freund ist mir nachgekommen, ein paar Minuten später und er hat sich neben mich gesetzt und ich konnte einfach mal Dampf ablassen. Ich habe einfach mal erzählt, wie bescheuert ich das von seinem Pastor gefunden habe, dass er da mit dem Finger auf mich zeigt etc. etc. und er saß einfach nur daneben und hat zugehört. Und irgendwann, als ich fertig war, sagte er einfach so, du, ich glaube, jetzt ist der Zeitpunkt gekommen, wo du Jesus dein Leben übergeben könntest. Mhm. Und jetzt ist der Zeitpunkt gekommen, wo du Jesus dein Leben übergeben könntest. Mhm. Und in mir drin hat sich alles gesträubt.

0: nicht alleine machen, ist irgendwo verständlich. Mhm. Ich hatte nichts dagegen und dann
1: weil
0: haben wir das
1: zu dritt. Gesteckt
0: das hat er gewusst, genau. Das habe ich, ich habe ihm das gesagt, das wusste er, ja. Und vermutlich hat er da dann gedacht, man weiß ja nie, was passiert. Mhm. Und wir saßen dann da zu dritt und haben gebetet. Und das war dann eigentlich der Punkt, wo sich alles geändert hat. Also es war dann auch eben, es ist nichts passiert, was irgendwie, was man so aus dem Kino kennt. Also keine Gewaltausbrüche oder irgendetwas. Das Ganze ist ganz still und ruhig vonstatten gegangen. Mhm. Es war ein innerer Kampf. Der Kampf hat in mir drinnen stattgefunden. Es war so, ich vergleiche das heute wie wenn man versucht, ein schweres Gewicht zu heben. Mhm. Bis man das mal in Bewegung gebracht hat, braucht es eine ungeheure Anstrengung, aber wenn es sich dann mal bewegt, dann geht es. Mhm. Und so empfand ich das überhaupt nur schon, die Worte über die Lippen zu bringen, ich will Jesus als meinen Herrn annehmen. Nur schon das war für mich ein gewaltiger Akt der Anstrengung. Mhm. Und so wie ich das gemacht habe, ist es geflossen. Ich habe in einem Gebet, wir haben zusammen gebetet, ich habe die Sünden bekannt, die mir eingefallen sind. Ich habe um Vergebung gebetet. Ich habe aber auch Vergebung ausgesprochen. Und an diesem Abend, das war dann eigentlich wirklich der Abend, an dem wurde ich frei. Und zwar komplett von allem. Da ist nichts zurückgeblieben oder irgendetwas, sondern an diesem Abend, nach diesem Gebet, war ich frei von allem. Mhm. Und Jesus war mein neuer Herr.
1: Mhm. Das heißt, der Vertrag mit dem Teufel war auch nicht mehr gültig, sozusagen?
0: Nein, definitiv nicht. Mhm. Definitiv nicht. Mhm. Also er hat sich dann auch nochmal gemolden. Mhm. Ich hatte dann nochmal einen Traum, kurz nach diesem Übergabegebet, wo er mir wieder im Traum erschienen ist, wo er eigentlich wieder auf sein Recht gepocht hat. Und da in diesem Traum durfte ich erkennen, dass nicht ich gegen Satan ankämpfen muss, sondern dass das Jesus bereits getan hat. Mhm. Und dass eigentlich alles, jede Schuld, die wir anhäufen können, dass die durch Jesus bereits bezahlt ist und dass auch dieser Vertrag keine Gültigkeit mehr hat, dass der im Blut der Jesu gebrochen ist.
1: Und die ganzen Flüche, die du ausgesprochen hast über viele Menschen, was ist mit denen? Gelten die noch?
0: Von vielen weiß ich nicht, was passiert ist, aber etwas Schönes ist mir eigentlich erst vor kurzem widerfahren. Das ist noch nicht so lange her. Ich habe über dieser jungen Frau, die mir mein Freund da ausgespannt hat oder weggenommen hat, so wie ich das damals empfunden habe, ich habe einen Fluch über sie ausgesprochen, dass sie all ihre Freunde verliert, dass die Beziehung zu Bruch gehen soll und dass ihr Leben den Bach runtergehen soll. Und in der kürzester Zeit, nachdem ich diesen Fluch ausgesprochen habe, ist das tatsächlich eingetreten. Zuerst ging die Beziehung in die Brüche. Der ganze Freundeskreis wollte nichts mehr von ihr wissen. Sie hatte Probleme in der Familie, Probleme in der Ausbildung. Sie ging nur noch auf Partys, Alkohol, Drogen, sexuelle Exzesse, sage ich mal. Ihr Leben ging wirklich den Bach runter. Und das war eigentlich der Stand. Lange habe ich nicht gewusst, was aus ihr geworden ist. Und jetzt ist es ungefähr ein Jahr her, da habe ich sie zufällig bei meiner Arbeitsstelle wieder getroffen. Und es war eine Riesenfreude für mich zu sehen, dass sie eine Familie hat. Sie hat jemanden gefunden, sie haben geheiratet, sie haben zwei Kinder und leben glücklich. Mhm. Und das war für mich wie auch so ein Zeichen von Gott, dass auch das, was ich über andere ausgesprochen habe, diese Flüche, dass die von Gott gebrochen wurden. Mhm. Mhm. Und es war auch für mich selbst, es war ein Riesentrost, das zu sehen.
1: Ja. Das Gefühl ist also auch wieder zurückgekommen. Hast du noch manchmal Angst vorm Teufel?
0: Nein, absolut nicht. Mhm. Weil ich weiß, dass Jesus stärker ist. Mhm. Und dass ich weiß, wenn ich unter Gottes Schutz stehe, dann kann mich nichts etwas anhaben.
1: Mhm. Auch kein Fluch von irgendjemand anderem?
0: Nein, definitiv nicht.
1: Mhm. Nun bist du ja auch als Schüler sehr enttäuscht worden von Gott. Du hast seine Hilfe gebraucht, als du gemobbt wurdest und da kam nichts. Wie erlebst du das heute, wenn du Hilfe brauchst?
0: Ich gehe heute anders damit um. Also ich erlebe heute, dass Gott mir hilft. Vielleicht die Situation da auf der Brücke. Ich habe Gott um Hilfe gebeten und er hat mir geholfen. Mhm. Oder heute gehe ich auch anders damit um, wenn ich nicht direkt Hilfe erfahre oder wenn nicht das passiert, was ich gerne hätte oder erwarten würde. Dann habe ich heute gelernt,

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2: Innerhalb von 23 Stunden wurden einem jungen ecuadorianischen Mädchen namens Angelica die Königreiche des Himmels und der Hölle sowie das Wiederkommen des Christus gezeigt. Sie bezeugte vom weinenden Jesus, als er Mengen von für immer verlorenen Seelen sieht, von einer Welt, die ihn zurückgewiesen hat, von einer Kirche, die größtenteils für ihn unvorbereitet ist, von Menschen, die aufgehört haben, über ihn Zeugnis abzulegen, und von einer Unterhaltungsindustrie, die sogar Kinder zum Teufel lockt. Sie bezeugte, dass viele unserer geschätzten kulturellen Idole in der Hölle leiden, Sänger, Unterhaltungskünstler und sogar ein Papst. Angelica wurde auch das Königreich des Himmels gezeigt, wie dort alles wunderbar vorbereitet ist. Ein unvorstellbarer, herrlicher Ort, an dem nichts Böses existiert. Obwohl Jesus nur für heilige Leute zurückkommt, werden viele Kinder Gottes an diesem Tag nicht bereit sein und in einer Welt zurückgelassen werden, die auseinanderfallen wird. Mein Name ist Maxima Zambrano und wir besuchen die Kirche Casa de Oración El Empalme. Wir fasteten 15 Tage lang und riefen zu Gott auf. Meine Tochter Angelica schloss sich uns auch an. Während dieser 15 Tage des Fastens war ich imstande, außerhalb des Natürlichen zu sehen, was ich vorher nie getan habe. Wir beteten und fasteten an dem Besinnungsort und fuhren sogar von zu Hause fort, zu beten und zu Gott aufzuschreien, warteten darauf, dass er mit uns spricht. Der Herr gab uns viele Aufmunterungen. Wegen unserer Versuchungen wollten wir oft aufgeben, aber der Herr hat uns dabei geholfen. Er gab uns Jeremia 33,3. Rufe mich an, so will ich dir antworten und will dir kundtun große und unfassbare Dinge, von denen du nichts weißt. Meine Tochter hatte dies natürlich vom Herrn gebeten, obwohl ich es zu dieser Zeit nicht wusste. Mein Name ist Angelica Elisabeth Zambrano Mora. Ich bin 18 Jahre alt und studiere am Colegio José María Velazo Ibarra hier in El Canto El Empalme, Ecuador. Ich nahm Jesus an, als ich 12 Jahre alt war. Aber ich sagte mir, keiner meiner Freunde war gläubig und ich fühlte mich komisch unter ihnen. Also habe ich mich von Gott abgewandt und habe ein fürchterliches und schlimmes Leben geführt. An meinem 15. Geburtstag habe ich mich mit dem Herrn wieder versöhnt. Aber ich zweifelte noch. Die Bibel sagt in Jakobus 1,8, ein Zweifler ist unbeständig auf all seinen Wegen. Und ich war eine von diesen Mädchen. Mein Vater sagte, du musst nicht so sein, es sieht schrecklich aus, es ist falsch. Aber ich antwortete, so bin ich und so möchte ich sein. Niemand kann mir sagen, wie ich sein soll, was ich tragen soll oder wie ich mich verhalten sollte. Dann antwortete er, Gott wird sich mit dir befassen, er wird dich ändern. An meinem 17. Geburtstag kam ich näher zu dem Herrn. Am 28. April kam ich zu ihm und sagte, Herr, ich fühle mich so schlecht, ich weiß, dass ich eine Sünderin bin. Und dann erzählte ich ihm, wie ich mich fühlte. Herr, verzeih mir, ich will, dass du meinen Namen im Buch des Lebens aufschreibst und mich als dein Kind annimmst. Ich tat Buße und gab mein Leben dem Herrn zurück. Ich sagte, Herr, ich will, dass du mich änderst, einen Unterschied aus mir machst. Ich schrie mit meinem ganzen Herzen, flehte den Herrn an, mich zu ändern. Aber als die Zeit verging, spürte ich keine Veränderung. Der einzige Unterschied war, dass ich begann, die Kirche zu besuchen, die Bibel zu lesen und zu beten. Das war die einzige Veränderung in meinem Leben. Dann im August wurde ich zum 15-tägigen Fasten eingeladen. Ich entschied mich teilzunehmen, aber vor dem Fasten sagte ich, Herr, ich will, dass du dich mit mir hier befasst. Während des Fastens sprach der Herr mit fast jedem außer mir. Es war, als ob der Herr mich nicht gesehen hatte, und das tat weh. Ich betete: Herr, wolltest du dich nicht mit mir befassen? Ich schrie allein und setzte fort: Herr, liebst du mich? Bist du hier? Bist du mit mir? Warum sprichst du nicht mit mir wie mit all den anderen? Du sagst allen anderen so viele Dinge, nur mir nichts. Also bat ich um Zeichen, dass er mit mir ist, und der Herr gab mir Jeremia 33,3. Rufe mich an, so will ich dir antworten. Und ich will dir kundtun, große und unfassbare Dinge, von denen du nichts weißt. Ich sagte: Herr, hast du gerade mit mir gesprochen? Denn ich hörte akustisch seine Stimme und sah bildlich die Wörter geschrieben, wie in Jeremia 33,3. Ich fragte: Herr, ist das für mich? Ich habe das für mich behalten, während andere ein Zeugnis gaben, was der Herr ihnen gegeben hatte und was sie gesehen haben. Aber ich hielt es geheim und habe über die Wörter nachgesinnt. Rufe mich an bedeutet zu beten, was bedeutete große und unfassbare Dinge. Ich dachte, das kann nur der Himmel und Hölle bedeuten. Also sagte ich: Herr, ich möchte nur, dass du mir den Himmel zeigst, aber nicht die Hölle, weil ich gehört habe, es sei ein schrecklicher Ort. Dann betete ich mit meinem ganzen Herzen: Herr, wenn es dein Wille ist, mir zu zeigen, was du mir zeigen musst, dann tue so, aber verändere mich zuerst. Ich möchte, dass du einen Unterschied in mir machst. Ich möchte anders sein. Als wir unser Fasten beendet hatten, mussten wir durch Prüfungen und Schwierigkeiten gehen. Manchmal fühlte ich mich schwach, nicht imstande, mit dem Herrn zu wandeln. Aber er gab mir Kraft. Ich begann, seine Stimme besser zu hören. Wir wurden gute Freunde. Der Herr ist unser bester Freund, der Heilige Geist. Ich sagte ihm: Herr, du bist mein Freund, ich möchte dich besser kennenlernen. Dann habe ich all meine Gedanken ihm mitgeteilt. Den ganzen August habe ich gebetet, und dann im November ist ein Diener Gottes zu uns nach Hause gekommen und sagte: Möge der Herr sie segnen. Ich antwortete: Amen. Dann sagte er: Ich bin gekommen, um dir eine Nachricht von Gott zu überbringen. Du musst dich vorbereiten, weil der Herr dir große und herrliche Dinge zeigen wird, die du nicht kennst. Er wird dir den Himmel und die Hölle zeigen, weil du ihn darum aus Jeremia 33,3 gebeten hast. Ich sagte: Ja, aber woher wissen Sie das? Ich habe niemandem davon etwas gesagt. Er antwortete: Derselbe Gott, den du anbetest und dienst, ist derselbe Gott, den ich auch anbete. Er hat mir alles gesagt. Bald fingen wir zu beten an. Einige Schwestern aus unserer Kirche und aus meiner Familie haben gemeinsam mit uns gebetet. Aber sobald wir zu beten anfingen, sah ich den Himmel offen. Also fragte ich: Ich sehe den Himmel offen und zwei Engel herunterkommend. Der Mann sagte: Frag sie, warum sie hier sind. Sie waren groß und wunderschön, mit wunderschönen Flügeln. Sie waren groß und leuchtend und schienen durchsichtig und glänzend wie Gold. Sie trugen Sandalen aus Kristall und hatten heilige Gewänder an. Warum sind sie hier? Sie lächelten und sagten: Wir sind hier, weil wir eine Aufgabe ausführen müssen. Wir sind hier, weil du den Himmel und die Hölle besuchen musst. Und wir werden nicht gehen, bis alles erfüllt ist. Ich antwortete: Sehr gut, aber ich möchte nur den Himmel besuchen, nicht die Hölle. Sie lächelten und blieben da, aber sagten nichts mehr. Nachdem wir mit dem Beten fertig waren, konnte ich sie hier immer noch sehen. Ich konnte dann auch den Heiligen Geist sehen. Er ist ein exzellenter Gentleman. Er ist mein bester Freund. Er ist heilig. Er ist allwissend. Er ist allgegenwärtig. Ich konnte ihn sehen. Er ist leuchtend und durchsichtig zugleich und hat sein glänzendes Antlitz. Ich konnte sein Lächeln und seinen liebenden Blick sehen. Ich kann ihn kaum beschreiben, weil er viel schöner ist als die Engel. Die Engel haben ihre eigene Schönheit, aber der Heilige Geist ist bei weitem schöner, als sie sind. Ich konnte seine akustische Stimme hören. Eine Stimme voller Liebe, eine leidenschaftliche Stimme. Ich kann seine Stimme schwer beschreiben. Sie ist wie der Blitz. Und dennoch gleichzeitig würde er sagen, ich bin mit dir. Also bemühte ich mich, weiterhin mit Gott zu wandeln, trotz der uns umgebenden Versuchungen. Wir gingen durch sehr schwere, aber auch siegreiche Zeiten zugleich. Ich sagte, Herr, möge dein Wille geschehen. Ich konnte diese Engel die ganze Zeit sehen. Am 6. November waren sie mit mir, als ich in die Schule ging. Die Engel begleiteten mich eigentlich zur Schule und blieben auch in den Unterrichtsstunden mit mir. Ich war so glücklich, so voller Freude, weil ich sie sehen konnte. Als der Diener Gottes mir sagte, ich solle mich vorbereiten, weil der Herr mir den Himmel und die Hölle zeigen wird, sagte er auch, du wirst sterben. Es war nicht einfach, als ich das Wort sterben gehört hatte. Wie, ich werde sterben, ich bin zu jung. Er antwortete, mach dir keine Sorgen, der Herr wird alles perfekt machen, weil alles, was er tut, perfekt ist. Und er wird dich zurück ins Leben bringen, weil er dir das zeigen wird, damit du zurückkommst und ein Zeugnis über das übernatürliche Reich ablegst. Und darüber, was jenseits des Todes existiert. Und der Herr will, dass alle darüber Bescheid wissen. Ich fragte, Amen, aber werde ich von einem Auto überfahren werden? Wird jemand auf mir was auferlegen? Wie werde ich sterben? Sämtliche Ideen rasten durch meinen Kopf. Aber der Herr sprach zu mir, durch ihn, und sagte, ich solle mir keine Sorgen darüber machen. Er hatte alles unter Kontrolle. Ich sagte, danke dir, Herr. Also am 6. November, wie ich sagte, es war ein wunderschöner Tag, als ich mich auf dem Heimweg von der Schule befand. Sie waren da, als ich zu Mittag gegessen hatte und meine Hausaufgaben machte. Sie blieben bei mir, als ich Gott anbetete. Sie haben mit mir nicht gesprochen. Alles, was sie sagten, war, heilig, heilig, heilig, Halleluja. Und sie gaben unserem himmlischen Vater Lob, Preis und Ehre. Amen. Auch der Heilige Geist war mit den Engeln da und ich freute mich sehr. Lass mich mal etwas sagen. Viele Menschen sagen, dass Evangelium langweilig ist. Nun, das ist eine große Lüge des Teufels, damit diejenigen, die den Herrn nicht kennen, seine Gegenwart nicht suchen werden. Ich hatte das auch gesagt, aber nachdem ich dem Herrn und dem Heiligen Geist begegnet bin, kann ich sagen, dass es die Lüge des Teufels ist, die sagt, das Evangelium langweilig ist. Es ist das schönste Erlebnis hier auf der Erde. Ich konnte sie sehen, mit ihnen spielen. Ich sprach mit dem Heiligen Geist, aber die Engel sprachen nicht mit mir. Sie beteten den Herrn an und ich sagte, Heiliger Geist, komm mit mir, tue dies oder das. Und er würde da sein. Ich konnte ihn spüren und sehen. Ich konnte sagen, was der Heilige Geist während des Betens, dem Mittagessen oder während ich redete, machte. Ich konnte sehen, wenn er aufstand. Ich bereitete ihm einen Sitz vor, weil er hier war. Obwohl ich ihn viele nicht sehen konnte, er ist immer da. Diese Beziehung dauerte an. Es gibt keinen Grund, sie zu beenden. Wenn man einmal darin war, dann gibt es keinen Weg, sich daraus zu entziehen. Wenn ich betrachtete, wo er mich herausgezogen hat, wer ich zuvor war, bin ich ihm für seine Gnade so dankbar, für all seine Liebe, für die Menschheit und für mich. Am 7. November, als ich auf dem Heimweg von der Schule war, ich war etwa 15 Schritte von unserem Haus entfernt, da hörte ich eine Stimme sagen, sei bereit, denn du wirst heute sterben. Ich wusste, es war der Heilige Geist, der zu mir gesprochen hat. Da ich ihn sehen konnte, ich ignorierte seine Stimme. Ich sagte, Herr, ich will heute nicht sterben. Sobald ich es ausgesprochen hatte, antwortete er, sei bereit, denn du wirst heute sterben. Diesmal sagte er es lauter und größer, mit größerer Macht. Ich antwortete, Herr, ich weiß, dass du es bist, der mit mir spricht. Ich bitte dich nur um eine Bestätigung. Danach tu mit mir nach deinem Willen. Ich übergebe mich dir und was du von mir bittest.
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2: Was auch immer du mir sagst, ich gebe mich dir hin. Obwohl ich Angst habe, ich gebe mich dir hin, weil ich weiß, dass du mit mir bist und du bist real. Hier leg dich meine Bitte ab. Möge die Person, die du zuvor gebraucht hast, mir diese Nachricht zu überbringen. Lass ihn jetzt bei uns zu Hause sein, bevor ich ankomme, und er soll mir sagen, dass heute der Tag ist und das, was du mir gerade gesagt hast. Er soll mir auch die Uhrzeit sagen. Nun, unser Herr ist halt so. Er kennt unsere Vergangenheit, Gegenwart und unsere Zukunft, und er wusste, dass ich ihm diese Bitte vorlegen werde. Als ich zu Hause ankam, war der Diener Gottes schon da. Als er ankam, waren wir nicht im Wohnzimmer, sondern hier in der Küche. Hier hat sie den Diener Gottes gesehen, der bei uns zu Hause war, und sie sagte: Möge der Herr sie segnen. Der Mann Gottes antwortete: Gottes Segen, bist du bereit? Denn heute ist der Tag, an dem der Herr dich nehmen wird. Heute um 4 Uhr nachmittags. Sie stand da, erstaunt darüber, dass der Herr ihre Bitte erfüllte. Als ich das hörte, sagte ich: Amen, aber ich will nicht sterben, ich kann nicht sterben. Nein, Herr, ich habe Angst, sehr viel Angst, fürchterliche Angst. Der Diener Gottes sagte: Lasst uns beten, damit die Angst dich im Namen unseres Herrn verlässt. Ich sagte: Amen, und wir beteten. Als wir gebetet hatten, spürte ich, wie sämtliche Angst mich verlassen hatte, und unbeschreibliche Freude erfüllte mich. Ich dachte, dass der Tod das Beste ist, was mir passieren konnte. Ich fing an zu lächeln und zu lachen. Alle schauten mich an. Sie konnten sehen, dass anstatt vom vorherigen Entsetzen ich mit unerklärlicher Freude erfüllt wurde. Ich habe gelacht, bin gesprungen und habe gesungen. Ich habe gesehen, dass mein Vater Schokolade und viele andere Leckereien nach Hause gebracht hatte. Also dachte ich: Lass mich mal etwas von allem probieren. Und ich genoss die Leckereien. Nachdem wir fertig waren, fügte ich hinzu: Nun, Herr, wenn ich nicht zurückkomme, dann habe ich wenigstens alles probiert. Meine Tochter verspürte sofort Freude in ihrem Herzen und fing zu essen an. Sie aß von allem ein wenig und sagte dabei: Wenn ich nicht zurückkomme, dann habe ich gegessen und bin voll. Jeder lachte über mich, und ich habe mit jedem im Haus gesprochen, mit dem jungen Mädchen, das bei uns zu Hause wohnt, und mit anderen Brüdern aus der Gemeinde, und sie fragt mich: Warum verhältst du dich so, anstatt traurig zu sein? Bist du glücklich und fröhlich? Ich sagte ihnen: Natürlich bin ich froh. Ich werde den Herrn sehen, ich werde mit ihm sein, aber ich weiß nicht, ob ich zurückkommen werde. Also will ich alle meine Sachen weggeben. Sie alle starrten mich an und fragten: Du willst alle deine Sachen weggeben? Meine Mutter schaute mich überrascht mit weit geöffneten Augen an. Meine Tochter fing an, alle ihre Sachen wegzugeben. Sie verteilte alles, absolut alles. Unsere Schwestern aus der Kirche waren wie üblich dabei, und sie gab einer jeder von ihnen etwas von ihren Sachen mit. Als ich ihre Absicht in Frage stellte, sagte sie: Wenn ich zurückkomme, dann können Sie mir alles wieder zurückgeben. Aber wenn ich nicht zurückkomme, dann können Sie das alles behalten. Ich kann mir vorstellen, wie traurig es für meine Mutter sein müsste, so etwas von ihrem Sohn oder ihrer Tochter zu hören. Ich weiß, dass eine Mutter ihre Kinder über alles liebt. Daher kann ich mir vorstellen, wie meine Mutter sich gefühlt hat, als ich das sagte. Aber ich war so glücklich, dass ich angefangen habe, alle meine Sachen wegzugeben. meine Kleidung, mein Bett, mein Handy, alles unter einer Bedingung. Wenn ich zurückkomme, dann müsste ich alles wieder zurückbekommen, was ich zurückgegeben habe. Sie alle haben angefangen zu lachen und ich erklärte, dass der Herr tun wird, was er tun muss. Wenn ich also nicht zurückkommen werde, dann gehört alles ihnen, als eine Erinnerung an mich, und dann lachten wir wieder. Aber meine Mutter beobachtete einfach, weil ich ihr nichts übrig gelassen habe. Sie war sehr entschlossen, aber als Mutter war ich sehr traurig. Es ist nicht einfach, überhaupt nicht einfach. Ich fing an, zu Hause aufzuräumen und wunderte mich. Herr, wenn der Augenblick kommt, wie wird es sein? Ich konnte es nicht verstehen. Als sie zu beten anfingen, hatte ich noch einige Dinge im Haushalt arrangiert. Sie sagte, Schwester, komm, lass uns beten. Es war 14.30 Uhr. Ich antwortete, fangt schon mal an, ich werde gleich dazukommen. Ich möchte noch meine Hausarbeit beenden. Wir fingen an zu beten. Sie haben mich alle beim Beten beobachtet. Ich betete, Herr, ich möchte deinen Willen hier auf der Erde tun, und du hast mich alles bereits gesagt. Du bist kein Mensch, dass du lügen würdest, oder ein Mensch, dass du Buße tun musst. Ich weiß, dass du real bist. Ich weiß, was du mir versprochen hast. Das wird erfüllt werden, weil ich sehe, wie es in Erfüllung geht. Wenn ich dich hier auf der Erde enttäuschen werde, dann ist es das Beste, wenn du mich bei dir behältst. Aber wenn ich deinen Willen tun werde, dann bring mich zurück und hilf mir, die Wahrheit zu sagen. Bereite mich vor, hilf mir zu predigen und die Menschen zur Buße aufzurufen. Herr, ich will nicht in der Hölle gehen. Ich will deinen Willen tun. Wenn ich also deinen Willen nicht erfüllen werde, dann behalte mich bei dir. Ich will nicht leiden. Das war mein kürzestes Gebet. Ich bat den Diener Gottes. Sagen Sie meiner Mutter nicht, was ich den Herrn gesagt habe. Er antwortete, ich werde ihr jetzt nichts sagen, aber sobald der Herr dich genommen hat, dann werde ich es ihr sagen. Ich antwortete, Amen. Wir beteten weiter und kamen in einen Gebetskreis zusammen. Als es 15 Uhr nachmittags war, sprach der Herr zu seinem Diener und sagte ihm, sie zu salben. Der Herr sagt, wir sollen dich salben. Komm, du salbst sie. Also gingen wir mit den anderen Schwestern in das Zimmer und salbten sie. Er gab uns 2 Minuten, sie ganz zu salben, also von Kopf bis Fuß, ihr ganzer Körper war gut gesalbt. Der Herr sprach zu seinem Diener und sagte ihm, dass ich gesalbt werden soll. Und sogleich salbten mich meine Mutter und unser Gebetsmitglied, die Schwestern Fatima Navarrete. Dann, als sie mich mit dem Salböl eingeschmiert haben, spürte ich, dass mich etwas wie eine Rüstung bedeckte. Und ich konnte nicht erklären, wie ich bedeckt war. Als sie mich berühren wollten, konnten sie es nicht mehr. Als der Diener Gottes hereinkam, beteten wir immer noch. Die anderen Schwestern taten Fürbitten und wir waren im Schlafzimmer. Ich, die Mutter und eine andere Schwester. Während wir beteten, wollte ich meine Hände auf sie legen, aber ich konnte es nicht. Sie hatte diese Bedeckung, etwas umhüllte sie. Es war nicht normal. Ich konnte sie nicht berühren, niemand konnte sie berühren. Die Abdeckung fing vom Kopf an und ging bis zu den Füßen und hatte einen Abstand von etwa 30 Zentimetern. Wir konnten sie nicht berühren. Das hat mich am meisten schockiert. Ich war bei Diensten dabei, legte vorher Hände auf und so etwas ist noch nie passiert. Ich begriff, etwas muss passiert sein. Und ich fing an, Gott anzuflehen und ihm zu danken. Plötzlich fühlte ich mich fröhlich und glücklich. Die Trauer und der Schmerz in meinem Herzen sind verschwunden und ich war glücklich. Wir fuhren mit dem Beten fort und kurz vor 4 nachmittags ist meine Tochter auf den Boden gefallen. Sie ist aus dem Stand gefallen. Während des Gebets verspürte ich eine Kurzatmigkeit. Ich konnte nicht atmen wie vorher, wie ich jetzt atme. Ich hatte Bauchschmerzen und Herzschmerzen und ich spürte, wie das Blut inaktiv wurde. Dann verspürte ich einen enormen Schmerz in meinem ganzen Körper. Alles, was ich sagen konnte, war, Herr, gib mir Kraft, gib mir Kraft. Das war mein Gebet. Gib mir Kraft, Herr, weil ich das Gefühl hatte, ich konnte nicht weitermachen. Ich hatte keine Kraft gespürt. Die Kraft hatte mich verlassen. Und als ich nach oben schaute, im Geistlichen, ich öffnete meine Augen nicht, das war im Übernatürlichen. Wolken, sah ich, wie sich der Himmel auftat und Engel, nicht 2 oder 10, sondern Millionen von ihnen versammelt, und in der Mitte von diesen Millionen von Engeln sah ich ein Licht, das die Sonne 10.000 Mal überstrahlte, und ich sagte, Herr, bist du es, der da kommt? Gerade als sie gefallen ist, versuchten wir sie wieder hinzustellen. Aber wir konnten sie nicht berühren. Wir wollten uns vergewissern, aber sie war nicht in der Lage, selber zu stehen. Sie sagte, betet, ich habe keine Kraft, Mama, ich habe keine Kraft und ich habe Schmerzen. Zuerst hatte sie Herzschmerzen. Dann ging der Schmerz hinunter in den Bauch. Wir beteten weiter. Wir flehten Gott an und als das geschah, der Herr hat ihr Leben genommen. Nie zuvor in meinem Leben sah ich jemanden sterben. Ich sagte, ich wollte niemals sehen, wie jemand stirbt. Obwohl ich dem Herrn diente, wollte ich dennoch niemanden sterben sehen. Zu diesem Zeitpunkt war ich allein mit ihr. Ich musste meiner Tochter zusehen, wie sie ihr Schmerz litt. Es war überhaupt nicht einfach. Es war etwas Fürchterliches. Ich konnte ihre letzten Worte nicht verstehen. Und am Ende, sie hat aufgehört. Ich kam näher an sie heran, legte meine Hand auf ihr Gesicht und hielt einen Spiegel vor ihr, um zu sehen, ob sie noch atmete. Aber sie atmete nicht mehr. Sie lag einfach da. Ein Seufzen wie das Stöhnen und das war's. Ich habe sie gleich gehalten, habe sie berührt. Sie war noch warm wie normal. Da nahm ich eine Decke und bedeckte ihren Körper. Und nach einer kurzen Weile begann sie abzukühlen. Ihr Haar fiel nach hinten wie das Haar eines toten Menschen und dann wurde sie eiskalt. Der Körper fiel herunter und ich spürte, wie mein Körper stirbt. Ich fühlte, dass ich gerade am Sterben war. Je näher Jesus und die Engel kamen, umso mehr spürte ich, dass ich nicht mehr da war, dass ich wegging. Es war nicht mehr ich. Ich war nicht mehr lebend. Ich war am Sterben, quälend. Mein Körper fiel zu Boden und als der Körper fiel, waren sie schon da und mein ganzes Haus war voll mit Engeln. In der Mitte der Engel sah ich ein Licht, das die Reflexion der Sonne übertrifft. Es war sehr schwer, als ob etwas von mir abgerissen wurde. Meine Seele und mein Geist, ich fühlte einen schrecklichen Schmerz. Dann sah ich meinen Körper auf dem Boden liegen. Ich stand auf der anderen Seite auf und fragte, Herr, was ist geschehen? Ich fragte und weinte zugleich. Ich schrie, weil ich verzweifelt war. Ich konnte es nicht erklären. Herr, was ist geschehen? Was ist das? In diesem Augenblick sah ich meinen Körper und ich wollte ihn berühren, ihn anfassen. Ich wollte zurück in den Körper hineingehen. Wenn ich versucht habe, ihn zu berühren, war es, als ob ich nach Luft griff. Ich konnte es nicht halten. Meine Hand ging durch und hindurch und ich schrie und weinte. Aber niemand von den dort Betenden konnte mich hören. Und ich schrie, Herr, hilf mir. Es war der Augenblick der Verzweiflung. Hilf mir, Herr. Mein Mann kam nach Hause, als wir beteten und sah sie dort. Der Herr gibt mir Kraft. Und in diesem Augenblick wusste ich nicht, was ich tun soll, als ich sie so sah. Sie lag da wie in einem Koma und ich wusste, dass sie guter Gesundheit war. Sie war nicht krank. Der Herr tat sein Tun mit ihr getan. Und das Einzige, was ich sagte, war, Herr, möge dein Wille geschehen. In diesem Augenblick hörte ich eine Stimme, eine wunderschöne Stimme, die Stimme des Herrn. Eine Stimme wie Donner, eine Stimme der Liebe, sie sagte, habe keine Angst, Tochter, denn ich bin Jehova, dein Gott. Ich bin hierher gekommen, um dir zu zeigen, was ich dir versprochen habe. Steh auf, denn ich bin Jehova, der dich an deiner rechten Hand hält und sagt, fürchte dich nicht, ich werde dir helfen. Plötzlich stand ich auf. Ich stand auf, weil ich kniend meinen Körper betrachtete. Ich wollte ihn zurückgehen, aber ich konnte nicht. Ich stand auf, begann zu gehen und die Engel öffneten einen Weg. Als sie den Weg öffneten, fing ein Licht zu scheinen an. Und als ich hinausschaute, begann die Soru zu spüren. Seitdem ich seine Stimme gehört habe, hat mich die Angst verlassen. Ich hatte keine Angst mehr. Als ich nach oben aufblickte, sah ich einen großen Mann, elegant, muskulös, ein Mann, der schien ein wunderschöner Mann. Ich schaute ihm ins Gesicht, konnte aber nichts sehen, weil es blendete. Ich konnte sein wunderschönes Haar sehen, das glänzte wie Gold, und seine weiße Kleidung mit einem weiten goldenen Gürtel um seine Brust, auf dem stand: König der Könige, Herr der Herren. Mein Blick glitt hinunter auf seine Füße. Als ich auf seine Füße schaute, sah ich goldene Sandalen, die wie das glänzende Gold schienen, und er war so wunderschön. Er streckte seine Hand aus und ich nahm seine Hand. Aber diesmal, wenn ich seine Hand nahm, war es nicht so wie mit meinem Körper, den ich nicht greifen konnte. Es war anders. Meine Hand ging jetzt nicht durch. Nein, es war wie hier. Aber ich kann es schwer erklären. Es war im Übernatürlichen. Ich fragte: Was ist geschehen? Er sagte: Ich werde dir die Hölle zeigen, damit du zurückgehst und der Menschheit erzählst, dass die Hölle echt ist, dass die Hölle existiert. Ich werde dir auch meine Herrlichkeit zeigen, damit du meinem Volk sagst, sie sollen sich vorbereiten, denn meine Herrlichkeit ist wahr und ich bin echt. Dann sagte er: Tochter, habe keine Angst. Er wiederholte es und ich antwortete: Herr, es ist nur, ich möchte nur den Himmel sehen, nicht die Hölle, weil ich gehört habe, es soll ein fürchterlicher Ort sein. Er erwiderte: Tochter, ich werde mit dir sein, ich werde nicht an diesem Ort verlassen und ich werde dir diesen Ort zeigen, weil es viele gibt, die wissen, dass es die Hölle gibt. Aber sie haben keine Angst davor. Sie glauben, es ist ein Spiel, dass die Hölle ein Witz ist. Und viele wissen nicht einmal darüber. Deswegen werde ich dir diesen Ort zeigen, weil es mehr Menschen gibt, die leiden, als solche, die in der Herrlichkeit eingehen. Und als er das gesagt hatte, hörte ich ihm zu und sah, wie Tränen auf sein Gewand fielen. Und ich fragte ihn: Herr, warum weinst du? Er antwortete: Tochter, weil es mehr Menschen gibt, die leiden, und ich werde dir das zeigen, damit du gehst und die Wahrheit erzählst und damit du nicht an diesen Ort zurückkommst. Als er noch gesprochen hatte, begann sich völlig alles zu bewegen. Die Erde bewegte sich und spaltete sich auf. Wenn ich nach unten schaute, konnte ich aus unserer Sicht ein sehr dunkles Loch sehen. Wir beide standen auf einer Art Stein, umgeben von Engeln. Als das geschah, sagte ich: Herr, ich will nicht an diesen Ort gehen. Er sagte: Tochter, habe keine Angst, denn ich bin mit dir. Plötzlich, in Bruchteilen von Sekunden, fingen wir an, zu dem Ort herabzusteigen. Ich versuchte hinzuschauen, aber es war eine furchtbare Dunkelheit. Trotzdem konnte ich einen großen, riesigen Kreis sehen. Ich sah scharfe Spitzen und hörte Stimmen, Millionen von Stimmen, und ich spürte, wie meine Haut brannte und die Temperatur so hoch war. Ich fragte: Herr, was ist das? Ich will nicht dorthin gehen. Der Herr erklärte, dass es der Tunnel zur Hölle war. Ich will nicht an diesen Ort gehen, Herr. Bitte sei mir gnädig. Als ich das sagte, konnte ich einen übelkeitserregenden Gestank, einen abscheulichen Gestank einatmen. Ich sag's Ihnen, der Gestank war zu viel, war so ekelhaft, übelriechend, und ich flehte ihn an: Herr, ich kann nicht an diesen Ort gehen. Er erwiderte: Tochter, es ist notwendig, damit du dorthin gehst und diesen Ort kennst. Ich schrie zu ihm: Aber warum, Herr, warum? Und er sagte: Damit du der Menschheit die Wahrheit erzählen kannst. Die Menschen leiden, sie gehen verloren und nur einige gehen in mein Königreich ein. Und er weinte. Ich ging weiter und hörte diese Worte. Ich hatte Kraft zu gehen, weil mich seine Worte ermunterten. Plötzlich kamen wir am Ende des Tunnels an. Etwas überraschte mich, als wir von dem Tunnel aus nach unten schauten. Ich konnte einen mit Flammen bedeckten Abgrund sehen. Ich sagte ihm: Herr, ich möchte nicht dorthin gehen. Er sprach: Tochter, ich gebe dir das. Es war eine große Mappe mit leerem Papier. Es war ein Ordner mit weißem Papier, das goldene Ränder hatte. Plötzlich gab er mir einen Stift und sagte: Tochter, nimm diesen Stift, damit du alles aufschreiben kannst, was ich dir zeigen werde und was du sehen, hören und erfahren wirst. Ich erwiderte, Herr, ich werde das tun, aber was ich gerade sehe, ist schon zu viel, Herr. Ich sehe Seelen, die da unten gequält werden. Ich sehe heftige Flammen. Und alles, was ich in der Dunkelheit sehe, sind Flammen, Herr. Die Zeit verging und ich habe mich gewundert. Herr, was geschieht? Tränen kamen aus ihren Augen und berührten mich sehr. Als ich ihre Tränen sah, wischte ich sie mit einem Tuch ab. Aber es kamen wieder welche heraus. Ich fragte den Diener Gottes, was geht da vor? Wenn ich einen Spiegel vor ihrem Gesicht hielt, um zu sehen, ob sie noch atmet, passierte nichts. Wir haben ihren Puls überprüft, erwarteten ein Seufzen, legten eine Hand auf ihren Bauch, nichts. Also fragte ich, was geschieht da? Er würde erklären, schau mal, der Ort, an dem sie gegangen ist, ist nicht der Ort des Lachens. Es ist ein Ort der Qualen. Dort ist sie jetzt. Ich werde bezeugen, dass die Hölle echt ist. Die Hölle existiert, aber ich nehme mich hier raus. Und er antwortete, Tochter, wir haben die Hölle noch nicht betreten und ich habe dir noch nichts gezeigt. Und du willst, dass ich dich aus diesem Ort nehme? Herr, bitte nimm mich hier raus. Und wir fingen an, hinunterzusteigen. Anstatt mich herauszunehmen, gingen wir direkt hinunter in den Abgrund. Ich fing an zu schreien und zu weinen. Herr, nein, nein, nein, ich will da nicht hin. Er würde antworten, du musst es sehen. Dann sah ich schreckliche Dämonen, extrem schreckliche. Ich fing an, sie zu beobachten. Es gab riesige Dämonen und kleine, allerlei Arten. Ich sah, wie sie rannten und rannten in einer unerklärlichen Weise. Sie waren sehr schnell. Ich sah, dass sie etwas in ihren Händen hielten. Und ich fragte, Herr, warum rennen sie so und was tragen sie da in ihren Händen? Er antwortete, Tochter, sie rennen so, weil sie wissen, dass ihre Zeit abläuft, weil die Zeit so kurz ist, die Menschheit und insbesondere mein Volk zu zerstören. Das, was sie in ihren Händen tragen, sind Pfeile, um Menschen zu zerstören. Denn jeder Dämon hat einen Namen und gemäß dem ihm gegebenen Namen hat er einen Pfeil, mit welcher er versucht, eine Person zu zerstören und sie hier an diesen Ort zu bringen. Ihr Ziel ist es, die Person zu zerstören und die Hölle zu bringen. Und ich sah, wie aufgeregt die Dämonen auf die Erde rannten und er sagte mir, sie gehen auf die Erde, um die Menschheit an diesen Ort zu werfen. Und der Herr weinte. Er weinte sehr stark. Er hat die ganze Zeit geweint und ich weinte auch. Was an diesem Ort geschieht, war nicht einfach. Es ist eine Sache, davon zu berichten und zuzuhören. Aber es ist eine andere, da durchzugehen. Es zu erleben. Es war sehr schwer. Unerklärlich in diesem Moment. Meine Tochter war in diesem Zustand 23 Stunden lang. Ich benachrichtigte keine Behörden. Ich suchte keinen Arzt auf. Nur aus einem Grund. Herr, ich werde 24 Stunden abwarten. Wenn meine Tochter innerhalb von 24 Stunden nicht zurückkommt, dann werde ich einen Arzt rufen. Aber es gab keinen Grund dafür. Bevor 24 Stunden abgelaufen waren, brachte der Herr sie zurück. Später sagte der Herr zu mir, bist du bereit zu sehen, was ich dir zeigen möchte? Ich sagte, ja, Herr, und er nahm mich in die Zelle, in der ich einen jungen Mann sehen konnte. Dieser junge Mann wurde von Flammen gequält. Ich schaute abrupt herauf und erkannte, dass die Zelle nummeriert war, aber ich konnte die Nummer nicht verstehen. Sie schien rückwärts zu sein. Ich sah auch einen riesigen Belag in der Zelle und als ich den jungen Mann anschaute, hatte er 666 auf seiner Stirn und auf seiner Brust eine in seiner Hand verkrustete Tafel. Weder die Würmer auf ihm noch die Flammen konnten diese Platte angreifen. Und dieser junge Mann würde schreien, vergib mir, Herr, hol mich heraus, vergib mir, Herr. Er würde weinen und den Herrn anflehen, ihn aus diesem Ort herauszunehmen. In diesem Moment sagte der Herr, es ist zu spät, ich gab dir so viele Gelegenheiten und du hast dich nicht bekehrt. Ich fragte ihn, warum ist er hier? Was mich verletzte, als ich ihn anschaute, als ich erkannte, dass ich ihn kannte. Auf der Erde kannte dieser junge Mann das Wort Gottes und plötzlich ging er vom Herrn weg. Er verließ Gott und bevorzugte Alkohol, Drogen und ist auf dem falschen Weg gelaufen. Er bevorzugte nicht den Weg des Herrn und der Herr warnte ihn viele Male, was mit ihm geschehen könnte. Dann sagte der Herr zu mir, Tochter, es ist hier auf diesem Ort, weil jeder, der das Wort ablehnt, hat schon einen Richter. Das Wort, das ich gesprochen habe, wird ihn richten am letzten Tag. Und dann weinte er. Aber der Herr weinte nicht so, wie wir hier auf der Erde weinen. Er weint mit diesem Schmerz in seinem Herzen und schluchzt innig. Ich habe die Hölle nicht für Menschen geschaffen. Warum sind die Menschen dort? Er antwortete, Tochter, ich schuf die Hölle für den Satan und seine Engel. Die sind die Dämonen. Aber wegen der Sünde und dem Mangel an Buße enden die Menschen hier. Und es sind mehr Menschen, die hier leiden, als solche, die meine Herrlichkeit erreichen. Er weinte weiter und es tat mir so weh zu sehen, wie er weint. Tochter, ich habe mein Leben für die Menschen gegeben, damit sie nicht leiden, damit sie nicht an diesem Ort enden müssen. Ich habe mein Leben aus Liebe und Gnade gegeben, damit die Menschen Buße tun können und in das Königreich Gottes eingehen können. Das hat mir so weh getan, weil er stöhnte, wie jemand, der nicht mehr ertragen kann, was er durchlebt. So viel Schmerz verspürt er, wenn er die Menschen an diesem Ort sieht. Dann sagte ich ihm, Herr, ich möchte, dass du mir sagst, ob ich Verwandte an diesem Ort habe. Er schaute mich an, während ich geweint habe und sagte, Tochter, ich bin bei dir, weil ich Angst hatte. Mit ihm schien es zu sein, verlieh mir das Gefühl der Sicherheit und ich sagte zu mir selbst, wenn ich den Herrn loslasse, dann werde ich hier bleiben und ich will hier nicht bleiben. Als ich ihn über meine Verwandten fragte, brachte er mich zu einer anderen Zelle. Ich hätte es mir nicht vorstellen können, irgendeinen von meinen Verwandten in dieser Zelle zu sehen. Ich sah diese Frau, die gequält würde und ihre Würmer im Gesicht auffressen würden. Während sie so gequält wird, würden die Dämonen in ihrem Körper mit einem Speer durchbohren. Und wenn das geschieht, dann würde sie schreien und sagen, nein, Herr, hab Gnade mit mir, vergib mir bitte, nimm mich hier raus, aus diesem Ort für eine Minute. Was das Schlimmste ist, dass sie mit ihren Erinnerungen gequält werden, über alles, was sie in ihrem Leben auf der Erde getan haben. Hier versöhnten Dämonen sie und sagten, bete an, Lobpreise, denn das hier ist dein Königreich. Und die Seelen schrien, sich daran erinnern, dass sie Gott kannten und weil sie das Wort kannten. Diejenigen, die den Herrn kannten, wurden doppelt so schlimm gefoltert. Und der Herr sagte, es gibt keine andere Möglichkeit mehr. Es gibt Gelegenheiten für diejenigen, die noch leben. Als er das sagte, fragte ich ihn, Herr, warum ist meine Urgroßmutter hier? Ich möchte, dass du es mir sagst. Ich möchte, dass du es mir erklärst. Ich weiß nicht, ob ich dich jemals getroffen habe. Warum ist sie hier in der Hölle, Herr? Er antwortete, Tochter, sie ist hier, weil sie nicht vergeben konnte. Ich bestand darauf, Herr, aber warum ist das, warum? Er antwortete, Tochter, wer nicht vergibt, den kann ich auch nicht vergeben. Ich gab nicht auf. Herr, aber du vergibst und du bist gnädig. Er antwortete, ja, Tochter, aber es ist notwendig zu vergeben, weil die, die nicht vergeben haben, landen hier und daher sind sehr viele Menschen, weil sie nicht geschafft haben zu vergeben. Als er das zu Ende gesprochen hatte, sagte er zu mir, geh und sag allen Menschen, dass es Zeit ist zu vergeben und besonders meinem Volk, denn viele meiner Menschen haben nicht vergeben. Sag ihnen, dass sie sich freimachen sollen von jeglicher Verbitterung, Groll, von allem, was ihre Herzen verhärtet. Denn es ist Zeit zu vergeben. Wenn der Tod jemanden überrascht, der nicht vergeben hat, dann kann diese Person in die Hölle gehen, denn niemand kann Leben erkaufen. Als wir diesen Ort verlassen hatten, wurde die alte Frau, meine Urgroßmutter, vom Feuer verschlungen und sie fing an zu schreien. Da fing sie an, den Namen Gottes zu lästern, sie verfluchte ihn. Jeder Mensch in der Hölle lästert Gott. Als wir diesen Bereich verließen, konnten wir sehen, dass die Hölle voll von gequälten Seelen war. Und als wir vorbeigingen, streckten viele Menschen ihre Hände aus, flehten den Herrn um Hilfe an und baten ihn, sie da herauszunehmen. Aber der Herr kann nichts mehr für sie tun und sie fingen an, den Herrn zu verfluchen. Dann würde er anfangen zu weinen und sagen, es tut so weh zu hören, es tut mir so weh zu sehen, was sie tun, weil ich nichts mehr für sie tun kann. Was ich dir sage, ist, es gibt noch Möglichkeit für diejenigen auf der Erde, die noch nicht gestorben sind. Diejenigen, die noch am Leben sind, haben noch Zeit, sich zu bekehren. Dann sagte der Herr zu mir, dass es an diesem Ort viele berühmte Menschen gibt und viele Menschen, die über den Herrn Bescheid wussten. Und er sagte, ich werde dir einen anderen Teil des Feuerraums zeigen. Er nahm mich mit an den Ort, an dem ich eine vom Feuer flammumgebene Frau beobachten konnte. Sie wurde sehr gequält und schrie, indem sie den Namen des Herrn um Gnade fleht. Er deutete auf sie und sagte, Tochter, diese Frau, die du in Flammen siehst, ist Selina. Der Herr sagte mir, dass Selina, eine US-amerikanische Sängerin, dort war und wir kamen näher an sie heran. Sie schrie, Herr, sei mir gnädig, vergib mir, Herr, nimm mich aus diesem Ort raus. Sie tat Buße in dem Moment und der Herr schaute sie an und sagte ihr.
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2: Halleluja. So möchte ich euch auch noch begrüßen, offiziell zu diesem weiteren Gottesdienst. Wieder mal ohne Pastoren. Sicher herausfordernd, aber auch immer eine Chance, wieder zu wachsen, Fehler zu korrigieren und auch Angst oder Ängste abzubauen. Ich denke, die besten Predigten sind meistens diese, die auch aus einer aktuellen Lebenssituation heraus sprechen oder kommen oder Situationen, die man kürzlich erlebt hat. Und ich denke, das möchte ich heute auch tun. In diesem Sinne möchte ich mit euch ein Gleichnis aus der Bibel ansehen, und zwar geht es darum, wenn es stürmt, nur keine Panik. Und das lesen wir zusammen in Markus 4, Vers 35 bis 41. Da ist dieses Gleichnis, wo wir uns auch immer wieder selber sehen und entdecken, niedergeschrieben. Ich lese es hier aus der Luther-Übersetzung vor. Ist nicht immer wortgleich mit anderen Übersetzungen, natürlich, aber die Message ist natürlich in jeder Übersetzung das Gleiche. Hier sehen wir das in Markus 4, Vers 35, oder ab Vers 35 bis 41. Wie gesagt, die Überschrift: Jesus stillt den Sturm. Sehen wir auch in Matthäus oder in Lukas, überall in drei Evangelien ist dieses Gleichnis aufgezeichnet. Wir lesen das Wort im Namen des Herrn, des Vaters, des Sohnes und des Heiligen Geistes. An demselben Tag sagte er zu ihnen, als es Abend geworden war: Lasst uns ans andere Ufer hinüberfahren. Und sie ließen das Volk gehen und nahmen ihn im Boot mit, wie er war. Und es waren noch andere kleine Boote bei ihm. Da erhob sich ein großer Sturmwind und die Wellen

schlugen ins Boot, sodass es sich schon fühlte. Er, Jesus, war hinten im Boot und schlief auf einem Kissen. Und sie weckten ihn auf und sagten zu ihm: Meister, fragst du nicht danach, dass wir umkommen? Und er stand auf und schalt den Wind oder befahl dem Wind und sagte zum See: Schweig und verstumme. Und der Wind legte sich sogleich und es entstand eine große Stille. Dann sagte Jesus zu seinen Jüngern: Warum seid ihr so furchtsam? Wie habt ihr keinen Glauben? Und die Jünger fürchteten sich sehr und sagten zueinander: Wer ist dieser, dass ihm auch Wind und See gehorsam sind? Es ist ein wunderbares Gleichnis, finde ich, dass uns, wo wir uns auch immer wieder selber sehen, wir müssen ja wissen, diese Jünger waren ja eigentlich oder die meisten von ihnen Experten auch im Fischen oder im Boot fahren, wenn man so möchte. Heute brauchen wir eine Bootsprüfung. Und sie sahen vielleicht die Wolken, die irgendwo am Horizont zu sehen waren. Aber dass der Sturm dann so schnell kam, überraschte sie doch. Und manchmal ist es so, oder? Wir sehen diese Stürme auch wortwörtlich, der Sturm Irma, nicht lange her, der große Teile von Mittel- und Südamerika verwüstete. Wie schnell als das geht, zuerst sieht man kaum ein Wölklein und dann kommt ein Tornado mit einer Wucht, wie man ihn gar nicht erwartet hätte. Und das kann man auf das Geistige übertragen. Wie schnell sind wir auch mitten in einem Sturm und haben gar nicht damit gerechnet. Und das ist hier auch in dieser Geschichte zu sehen, dass der Sturm schnell jemanden überraschen kann und selber überraschen kann, weil wir genau vielleicht in diesem Moment nicht damit gerechnet haben. Und es steht weiter, der Sturm traf sie mit voller Wucht und mit einer Heftigkeit, die sie noch nie erlebt hatten. Und wenn man das auf das Geistige überträgt, kann man das so ansehen, wie unser Pastor mir mal erklärt hat, wenn wir zum Beispiel auch angegriffen werden oder der Feind uns angreift und mit voller Wucht auf unsere Tür losrennt, ist es ganz wichtig, dass diese Tür geschlossen ist. Denn dann können wir diese Wucht ein bisschen abfangen und abfedern und dann bebt es vielleicht. Aber das Schlimmste kann verhindert werden. Aber wehe, diese Tür ist offen, dann kommt die Wucht oder der Feind mit voller Kraft herein und richtet eine große Verwüstung an, wie es beim Sturm Irma der Fall war. Und wir müssen uns fragen, wie können wir dann diese Türe geschlossen halten? Im geistigen Sinne, das ist sicher, dass wir im Geist sind, im Gebet, in der Gemeinschaft mit dem Herrn, vor allem über das Gebet, aber auch der Gehorsam, Ehrfurcht, Demut. All das hilft uns, diese Türe geschlossen zu halten, damit wir weniger angreifbar sind, wenn dieser Sturm kommt. Also, was machten dann die Jünger? Sie begannen aus Leibeskräften zu rudern, denn sie wussten, jetzt müssen wir rudern, und zwar schnell, sonst haben wir keine Chance. Und das ist so eine typische menschliche Reaktion, dass wir anfangen, die Dinge selber in die Hand zu nehmen und wie wild anfangen zu rudern und machen und die Probleme selber lösen wollen. Und diese, das ist einfach eine typisch menschliche Reaktion, dass wir alles selber erledigen wollen und den Herrn erst in einem zweiten Schritt vielleicht einladen oder ihm vertrauen. Und so ging es den Jüngern. Jesus war ja hinten im Boot, er schlief, den Schlaf des Gerechten, und die Jünger ruderten wie wild und merkten dann, okay, also wir können es selber doch nicht, und waren dann auch entrüstet, warum der Herr hinten im Boot schlief, und sagten sich: Merkt er denn nicht, dass wir gerade am Versinken sind, oder? Wie wir vielleicht, wenn wir mal in so einen Sturm geraten, fragen wir uns manchmal: Jesus, wo bist du? Wo bist du, Jesus? Jetzt brauche ich dich. Warum hilfst du mir nicht? Mir geht es jetzt schlecht. Siehst du nicht den Sturm um mich? Warum greifst du nicht an? Interessiert es dich gar nicht? Ist es dir denn egal? Das sind eben diese Wartezeiten. Der Herr sagt: Ich bin immer bei euch.
Und das sind diese Wartezeiten, die Gott manchmal benutzt, um uns damit wir wachsen können, um uns auf irgendeine Weise etwas zu lehren oder Geduld oder auch das Vertrauen auf ihn zu stärken. Und er ist immer bei uns, aber manchmal denken wir, wir sind ihm egal. Und so ging es den Jüngern und sie riefen zu ihm und sagten, siehst du nicht, dass wir hier trinken, du hast Nerven, wir kämpfen hier und du schläfst. Und wie wir lesen, wunderbar, Jesus reibt sich die Augen wahrscheinlich, steht auf und befiehlt dem Wind und es ist 0, plötzlich Ruhe. Und sagt den Jüngern dann, sagt er zu uns, auch natürlich, habt ihr eigentlich keinen Glauben. Und das ist sicher eine harte Rede, weil die Jünger waren ja auch von sich überzogen, denke ich, und dachten ja, sie seien auch hier besonders prädestiniert, mit dem Herrn Jesus gehen zu dürfen, und das stimmte auch. Aber ich denke, sie haben Jesus unterschätzt. Ich denke, sie kannten Jesus zu wenig, denn sonst hätten sie gewusst, dass wenn er im Boot ist, der Sturm ihnen nichts anhaben kann. Das geht uns doch genau gleich. Vielleicht unterschätzen wir Jesus manchmal, weil wir ihn vielleicht auch zu wenig kannten. Die Jesus sahen ja die Wunder, die Jesus bis dahin gewirkt hat. Und trotzdem wunderten sie sich, wie kann dieser Mann den Gewalten gebieten? Sie haben ihn unterschätzt. Machen wir das auch? Obwohl wir Jesus schon viele Male erlebt haben in unserem Leben, immer wieder zweifeln wir an ihm und denke, man kann wirklich sagen, unterschätzen wir seine Macht und seine Größe. Wie gesagt, so ein Sturm kann einen total überraschen und auch aus dem Gleichgewicht bringen, das kennen wir alle, kann auch, wie bei mir, gesundheitlichen Problemen zu tun haben. Da kennt ihr vielleicht das Zeugnis meiner Heilung, als ich diese hohen oder schlechten Blutwerte, betreffend PSA-Werte, sagt man denen, betreffend Prostatakrebs erhalten habe, war ich auch aus dem Gleichgewicht gekommen. Und ging natürlich dann sofort auch zu meinem Pastor und bat um Gebet und um Hilfe, so wie es auch in der Bibel steht. Wir sollen zu den Ältesten oder Pastoren der Gemeinde gehen und uns Hände auflegen lassen von ihnen und salben, damit es uns nachher besser geht. Und in dieser Situation war es so, dass man weiß, jetzt kann nur noch Gott einem helfen. Und das hat mir dann der Pastor auch so gesagt, das hat mir sehr großen Halt gegeben, dass er gesagt hat, Remus, haben wir diese Diagnose, du glaubst an Gott. Und die Jünger glaubten auch an Gott. Es ging nicht darum. Die Jünger glaubten an Jesus, sie sahen, was er für Wunder wirkte. Und doch trauten sie ihm nicht zu, dass er sie aus dieser Situation befreien konnte, obwohl er schlief. Und das ist, wenn man mit so einem Sturm konfrontiert wird, wie ich mit dieser Diagnose, dann weiß man, ja, ich glaube schon an dich, Jesus, aber bitte mach jetzt etwas, was soll aus mir werden? Wieso hast du das zugelassen? Und so weiter. Und das Entscheidende, denke ich, war diese Worte, die mir mein Pastor dann sagte, Remo, du glaubst zwar, das ist wunderbar, aber jetzt geht es darum, dass du lernen musst, im Glauben zu laufen. Und im Glauben zu laufen ist ein anderes Paar Schuhe, als einfach nur zu glauben. Und das kann eine Lektion sein, die Jünger da in diesem Sturm lernen mussten. Und es war auch eine Lektion, die ich lernen musste. Ich wusste, okay, ich weiß, was mein Pastor meint, ich muss jetzt auf den Herrn vertrauen, denn jetzt kann nur noch er mir helfen. Und das ist so eine Situation, die ich niemandem wünsche natürlich, aber die wirklich eintreten kann. Und wenn man diese durchsteht, hat man nachher ein ganz anderes Selbstverständnis auch für Jesus und für was
alles möglich ist, wenn wir Jesus im Boot haben. Und daher macht Gott nachher etwas Wunderbares daraus. Und die Jünger merkten nachher auch, was ist das für ein Jesus? Was für ein Herr? Was für ein Gott? Wo das Meer gehorcht, die Winde gehorchen. Und ich denke, nach diesem Erlebnis hatten sie ein ganz anderes Gottesbild von Jesus, wie bevor sie in das Boot stiegen. Das ist, denke ich, ganz klar. Ich möchte hier noch schnell einen Psalm oder aus den Sprüchen zitieren, betreffend diesem Schlafen, oder wo die Jünger ja meinten, Jesus schläft. Und ich habe die genaue Bibelstelle nicht, aber in den Sprüchen steht, der, der dich behütet, schläft nicht. Also wir sollen wissen, auch wenn wir meinen, Gott schläft oder hört und sieht uns nicht, Gott schläft nie. Das ist doch wunderbar, das ist doch wunderschön, soll euch Mut machen, der dich behütet, schläft nicht. Klar, in der Theorie wissen wir, dass Gott nicht zu spät kommt, aber in der Praxis ist es dann manchmal so, dass wir das Gefühl haben, Gott hat die unangenehme Eigenschaft, dass er uns warten lässt. Das heißt, er hat eine andere Zeitrechnung. Und er handelt auch nicht gleich. In jeder Krise muss ich auch sagen, dass jetzt mein Zeugnis mit meiner Heilung, die ging dann Schritt für Schritt, ging die Heilung bis über ein Jahr, hat mich daher, wie man sagt in Englisch, Step by Step geheilt, und in dieser Zeit konnte ich und musste ich auf Gott vertrauen, konnte sehr viel lernen über sein Wesen, über seine Macht auch, die er hat und das für ihn nicht so möglich ist. Das war sehr, sehr lernreich natürlich, lehrreich für mich. Aber ich sage euch, es ist nicht bei jedem immer dasselbe. Der Herr kann auch sofort heilen. Man sagt dem Instant Healing. Der Herr kann dich von einem Moment auf den anderen heilen, wenn es seinem Plan entspricht. Vielleicht das Zeugnis oder nur er weiß es. Bei mir war es so, dass er mir vorausgesagt hat, wenn du in dieser Situation bist und treu bist und mir dienst, werde ich auch dir dienen, Schritt für Schritt, in dem Maße, wie du für andere betest vielleicht, auch um Heilung, und mir treu bist und mit mir verbunden bleibst und deinen Dienst verrichtest, nach meinem Willen, in dem Maße werde ich dich heilen. Das hat er mir vor dieser Diagnose in einer Prophetie zugesagt. Und das war wunderbar. Aber ich sage euch, das war mein Weg. Mit euch oder mit Menschen, die vielleicht jetzt in so einer Situation sind. Es gibt kein Patentrezept. Gott hat für jeden seinen eigenen Plan. Wir wissen, dass sein Wille ist, dass wir etwas lernen, dass wir auch heil sein dürfen. Aber er möchte vor allem unser Herz heilen und natürlich auch unseren Körper. Aber zuerst geht es ihm darum, dass wir ihn kennenlernen und unser Herz verändert wird und wir unser Herz heiligen können. Und selbstverständlich dürfen wir auch um Heilung bitten, was körperliche Heilung betrifft. Weiter in dieser Geschichte sehen wir ja, dass die Jünger zu Jesus geschrien haben, oder? Ich denke, man darf auch heute noch zu Gott schreien. Da habe ich ein ganz schönes Zeugnis von meiner Frau, als ich noch verstrickt war in dem Sumpf der Esoterik, der Okkultismus, meine Frau schon zum Glauben gekommen ist. Was für ein Vorrecht, auch für mich, was für ein Segen für mich, auch für meine Kinder, dass in diesem Moment meine Frau eines Nachts zu dem Herrn geschrien hat, weil sie es kaum mehr ausgehalten hat, dass ich so weit weg von Jesus war, obwohl ich immer dachte, ich glaube an Gott und ich habe mein eigenes Gottesbild. Gerade gestern wieder gehört von einer Frau, ja, ich glaube ja an Gott und ich habe mein eigenes Gottesbild und das ist gut so. Und was meint ihr eigentlich immer? Nur ihr habt recht. Ich denke, das ist etwas, ein sehr sensibles Thema, aber
Meine Frau hat einfach zu Gott geschrien und hat gesagt, Gott, wenn du jetzt nichts machst, nicht reagierst, kann ich nicht mehr mit diesem Mann zusammenbleiben. Und das wäre tragisch, auch weil wir schon ein Kind gemeinsam gezeugt hatten. Und die Reaktion von Gott auf dieses Schreien war unglaublich. Schon am nächsten Tag hat er reagiert und das ist jetzt eine andere Geschichte von meiner Bekehrung, aber hat mich am darauffolgenden Tag auf den Weg gebracht. Und das ist unglaublich und ein ganz großes Zeugnis. Und ich werde meiner Frau ewig dankbar sein, dass sie an diesem Abend geschrien hat. Ich war nicht dabei, aber sie muss geschrien haben. Und die Bibel sagt uns, dass das Gebet eines Gerechten viel vermag. Und das ist ein wunderbares Zeugnis und darum sage ich euch, ihr dürft auch zu Gott schreien, aber er hört euch, auch wenn er nicht unbedingt schreit. Aber denke, passt zu dieser Geschichte, mit dieser Bootsfahrt, die Jünger hatten wirklich geschrien zum Herrn und er hat sie erhört, aber er hört uns auch vielleicht, wenn wir nicht schreien. Also wichtig ist natürlich in dieser Geschichte, dass wir wissen, dass Jesus im Boot war. Und es macht einen ganz großen Unterschied, ob Jesus in unserem Boot ist oder nicht. Und wenn Jesus nicht in unserem Boot ist, dann wird uns so ein Sturm sicher übermannen. Und auch, wirklich zu Boden werfen. Und wir wissen nicht, was nachher passiert. Aber wenn wir Jesus im Boot haben, wie du und ich, indem wir an ihn glauben, dürfen wir diese Gewissheit haben und sagen, wenn Jesus in unserem Boot ist, wird er dafür sorgen, dass wir durch diesen Sturm durchkommen, wie und wann auch immer. Das liegt nicht in unserer Hand. Gott bewahrt uns zwar nicht vor heftigen Stürmen, aber er hilft uns ganz sicher, durch diese Stürme hindurchzukommen und auch natürlich, dass wir etwas daraus lernen und sein Vertrauen auf ihn stärken können. Das ist sicher seine Absicht, warum er diese Stürme zulässt. Ich habe etwas Interessantes gelesen, apropos Fürchten. Viele Male lesen wir in der Bibel, fürchte dich nicht. Und es steht exakt 365 Mal in der Bibel, fürchte dich nicht. Und das ist sicher sehr ermutigend in diesen Zeiten. Und daher möchte ich wieder mal eine ganz wertvolle Bibelstelle, die viele kennen, aufschlagen, repetieren oder proklamieren, im Jesaja 41,10. Es ist sehr schön auch beschrieben und soll uns Mut geben, was der Herr zu uns spricht, gerade in solchen Situationen, wenn es wirklich um uns stürmt und macht und bebt. Fürchte dich nicht, sagt der Herr, ich bin mit dir. Weiche nicht, denn ich bin dein Gott. Ich stärke dich, ich helfe dir auch, ich erhalte dich durch die rechte Hand meiner Gerechtigkeit. Halleluja, das ist ein ganz für mich ganz zentraler und großer Vers, den ich immer wieder gerne auch zitiere, weil er einfach so Mut macht. Und weil es viele Situationen gibt, wo wir uns fürchten. Das ist menschlich und das dürfen wir auch. Und dann können wir die Bibel zur Hand nehmen, den Jesaja 41,10 oder noch andere 364 Bibelstellen aufschlagen, wo der Herr uns sagt, fürchte dich nicht. Wie schön dieser kurze Satz für uns. Was für ein Segen. Vielleicht noch ein bekanntes Detail zu dieser Geschichte. Die Jünger dachten natürlich, Moment mal, du hast ja uns gesagt, wir sollen über den See fahren. Jetzt sind wir in deinem Namen unterwegs und jetzt so ein Sturm. Vielleicht geht es uns manchmal auch so, wir sind gehorsam und der Herr legt uns einen Dienst oder eine Aktivität auf das Herz und wir gehen los im Glauben und in der Kraft und voller Hoffnung. Und dann passiert so etwas, wie den Jüngern passiert ist. Jetzt hast du uns auf diesen See geschickt und dann lässt du es zu, dass solch ein Sturm
wütet. Jetzt sind wir doch in deinem Namen unterwegs. Und das müssen wir vielleicht auch noch aus dieser Geschichte herausziehen, dass selbst wenn wir Jesus gehorsam sind, bedeutet das nicht immer, dass alles glatt geht, oder? Aber wir können es auch umgekehrt ansehen. Wenn Stürme kommen, heißt das auch nicht, dass wir etwas falsch gemacht haben. Offenbar lässt Gott diese Krisen oder eben Stürme zu, dass wir im Vertrauen auf ihn wachsen. Also es gibt kein Patentrezept. Selbst wenn wir absolut im Gehorsam sind, kann es zu solchen Stürmen kommen. Da kommt natürlich auch die Bibelstelle im Jakobus 1,2 in den Sinn. Da geht es allerdings auch um Anfechtungen und Prüfungen. Es können auch Stürme sein, wo Jakobus, ein leiblicher Bruder von Jesus, Gemeindeleiter, und sagt, wir sollen uns sogar daran freuen, weil diese Prüfungen, Anfechtungen oder eben Stürme, die kommen bestimmt. Er sagt nicht, wenn sie kommen, sondern er sagt, sie werden kommen. Aber wir sollen uns daran freuen, weil der Herr uns nie überfordert, der immer bei uns ist. Und der Teufel auch nur machen kann, was Gott erlaubt. Wir sollen wissen, dass uns schlussendlich alles zum Besten dient. Und so meint es Jakobus, indem er meint, freut euch sogar darüber. Aber eben, die Freude kommt wahrscheinlich erst später. Das ist schon klar. Wie bei den Jüngern, sie hatten diese Lektion im Nachhinein, in der Nachbetrachtung sicher auch verstanden, um was es dem Herrn Jesus ging. Also auch diese Worte sagte, glaubt ihr denn nicht? Also ich denke, dieser wunderbaren kurzen Geschichte können wir sehr viel daraus ziehen, auch für unser Leben. Das denke, Wichtigste für mich aus dieser Geschichte ist der Umstand, dass wir sagen können, oder die Tatsache, dass für Jesus ganz sicher kein Sturm zu groß ist, weil für ihn nichts unmöglich ist. Das ist meine erste Bibelstelle, die ich erhalten habe in meinem Glaubensleben, im Lukas 1,37. Für Gott ist kein Ding unmöglich. Und für Jesus ist kein Sturm zu groß, auch wenn es so scheint anfangs. Und wenn es wirklich wie wild auch Verwüstung anrichtet, er lässt uns nicht im Stich und führt uns durch jeden Sturm, sofern wir ihn im Boot haben natürlich. Und darum müssen und dürfen wir ihm vertrauen, auch wenn die Hilfe von ihm anders kommt, als wir erwarten, oder später kommt. Vielleicht benutzt er diese Wartezeit, um in uns Wachstum hervorzubringen. Glauben, Hoffnung oder Vertrauen. Diese Wartezeiten, die können doch auch sehr wertvoll sein. Und in diesen Momenten brauchen wir effektiv Glauben an das, was er alles machen kann. Und die Bibel sagt uns, für ihn ist kein Ding unmöglich. Halleluja. Und ich denke, das ist ein schöner Abschluss auch jetzt zu dieser Predigt. Wenn wir noch betrachten, dass wir aber vorher bekennen müssen, uns eingestehen müssen, dass wir solche Stürme, solche Situationen, das Leben generell sowieso nie alleine schaffen können. Dass wir die Kontrolle abgeben müssen, auch wenn wir geneigt sind, Probleme immer zuerst selber zu lösen mit unseren menschlichen Methoden und Praktiken, wollen wir natürlich vielfach immer selber zuerst Probleme lösen. Der Mensch ist ein Macher. Sehen wir auch in der Bibel, bei Petrus und anderen starken Charakteren der Bibel. Aber schlussendlich führt alles zum Zerbruch, möchte uns der Herr in diese Demut führen, dass wir ihm wirklich die Kontrolle unseres Lebens abgeben. Und das kann bis hin zum Zerbruch führen. Ein sehr gutes Thema, gibt auch gute Bücher über den Zerbruch. Vielleicht braucht es manchmal diese Stürme, dass die einen bis zum Zerbruch hinführen.
damit wir wirklich bereit sind und in dieser Demut stehen, alles dem Herrn abzugeben und nicht mehr selber uns vielleicht auch in einer Opferrolle sehen. Oder vielleicht manchmal sind wir auch in einer Opferrolle und haben das Gefühl, ja, es liegt ja nicht an uns, alle anderen, oder warum lässt du das zu, Jesus, was ist denn los? Und bist du denn nicht mehr bei mir? Kann auch ein Muster sein, dass man in einer Opferrolle steht und das gar nicht merkt. Das ist vielleicht auch eine andere Art von vielleicht fast Rebellion. Auch dieses Muster möchte Jesus durchbrechen und sagen, komm zu mir, vertraue mir, aber gib mir alles ab. Und dann werde ich zu meiner Zeit, mit meinen Methoden, dich durch diesen Sturm führen, tragen, bringen. Und ich möchte, dass du etwas daraus lernst. Und ich denke, das ist ein schönes Ende auch für diese Predigt, für diese Geschichte. Und ich wünsche euch, dass wenn das nächste Mal so ein Sturm auf euch, auf uns zukommt und er wird kommen, dass wir diese Worte auch dann umsetzen und den Herrn Jesus im Boot vertrauen und entsprechend vielleicht anders durch diese Krise gehen wie letztes Mal. Schließlich sind wir ja lernfähig und das ist ja das Schöne, dass wir alle lernen dürfen und auch Fehler machen dürfen. Halleluja. So möchte ich noch beten und dir Danke sagen, Herr Jesus, auch für diese schöne Geschichte in der Bibel, die uns auch aufzeigt, wie wir und auch die Jünger auch nur Menschen sind und dass wir etwas lernen können daraus. Und zwar dürfen wir lernen, dass für dich nicht so möglich ist, du großer Gott, dass du, Herr Jesus, alle Macht in der Hand hältst und jeden Sturm, sei er auch noch so groß, beseitigen kannst, dass du bei uns im Boot sitzt, dass du nie schläfst, dass wir dir nicht egal sind, dass du uns nie verlassen wirst, sondern dass es an uns liegt, dir zu vertrauen. Ich bitte dich, dass du uns hilfst, dass wir solche Prüfungen und dieses Vertrauen auch von dir, dass wir das selber umsetzen können in unserem Leben, dass du uns dabei hilfst, dieses Vertrauen auch zu leben, dann im Glauben zu laufen, ist manchmal schwieriger, als wir annehmen. Aber der Segen, der danach kommt, ist unglaublich groß. Und ich danke dir, Herr, dass du uns durch diese Stürme durchträgst und schon durchgetragen hast und dass wir die Demut haben und das wirklich daraus auch Lehren ziehen dürfen und versuchen können, es nächstes Mal besser zu machen. Ich danke dir, du großer Gott, dass für dich nichts unmöglich ist und dass du immer für uns da bist und du uns, wir dir nicht egal sind. Halleluja. Ich danke dir und preise dich und ehre dich von ganzem Herzen und möchte dir auch an dieser Stelle nochmals Danke sagen für diese Schreie meiner Frau, für diese Stürme, die ich erleben musste, auch während dieser Diagnose, ich sage jetzt immer Krankheit, auch wenn es mich mir anders gewünscht hätte, es hat doch sehr vieles in mir bewirkt und ich konnte und durfte wachsen und ich wünsche das jedem Menschen, der jetzt auch zuhört, der in einem solchen Sturm steht, in solch einer Herausforderung steht, dass er weiß, dass du dich um ihn kümmerst und dass er für dich einen eigenen Plan, einen wunderbaren, einen perfekten, einen Plan des Heils hat und nur gute Pläne hat für dich. Und das wünsche ich dir und wünsche ich uns und danke dem Herrn für seine Gnade und für seine Bereitschaft, mit uns im Boot zu sitzen, in unserem Boot, auch wenn wir manchmal verkehrt steuern und das Ruder aus der Hand lassen, du bleibst bei uns im Boot und das ist so ein großes Vorrecht, Herr, und dafür möchten wir dir einfach Danke sagen und dich einladen, dass du
bei uns in unserem Boot weiterhin die Kontrolle behältst. Und wir wissen, dass wir ohne dich gar nichts erreichen können, dass wir ohne dich kein Problem selber lösen können und dass wir auf deine Gnade und deine Führung und deine Allmacht und deine Größe und deine Stärke angewiesen sind. Und wir sind es gerne und wir möchten uns hiermit vor dir demütigen und das bekennen und unsere Kapitulation auch aussprechen und sagen, Herr Jesus, übernimm du jetzt das Ruder in unserem Boot. Halleluja. Und in diesem Sinne preisen wir dich und danken wir dir von ganzem Herzen.

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2: Halleluja. Amen. Halleluja, Jesus. Quería compartir algo que
3: ich wollte etwas teilen,
2: que estaba recibiendo mientras estábamos alabando.
3: Als wir Gott loben und priesen.
2: La palabra de Dios dice que
3: das Wort Gottes sagt uns,
2: Dios habita en medio de la alabanza de su pueblo.
3: Gott Amen. Lebt inmitten des Lobpreises von wem? Seines Volkes.
2: En medio de la alabanza de su
3: inmitten
2: pueblo.
3: Der Lobgesänge.
2: Cuando nosotros,
3: Christen, wenn wir
2: cuando nosotros alabamos a Dios,
3: Gott loben,
2: acontecen cosas grandes en nuestra vida.
3: Geschehen große Dinge in unserem Leben.
2: Cuando lo hacemos en espíritu y en verdad,
3: wenn wir in Geist und Wahrheit sind,
2: Dios derrama de su Espíritu Santo sobre nosotros,
3: gießt Gott seinen Geist über uns aus,
2: nos unge,
3: salbt uns,
2: hace milagros,
3: wirkt Wunder,
2: hace cosas poderosas,
3: tut que, mächtige Dinge,
2: que ni siquiera nosotros nos podemos imaginar,
3: die wir uns gar nicht vorstellen können.
2: Podía haber una gran multitud.
3: Kann eine große Menge da sein?
2: Muchas almas.
3: Viele Menschen.
2: Reunidas.
3: Versammelt.
2: Para alabar a Dios.
3: Um Gott anzubeten.
2: Había una gran multitud.
3: Eine große Menge.
2: Que nosotros estábamos en ese lugar.
3: Wir waren in diesem Ort.
2: En esa gran multitud.
3: Inmitten dieser großen Menge, die ich sah.
2: Porque hay multitudes.
3: Denn es gibt Unmengen.
2: Que alaban al Señor.
3: Die Gott loben und preisen.
2: Y había muchos.
3: Und gab viele.
2: Que alababan al Señor.
3: Die Gott lobten.
2: Con las manos levantadas.
3: Mit den Händen in der Höhe.
2: Cuando levantamos nuestras manos.
3: Wenn wir unsere Hände erheben.
2: Estamos expresando.
3: Drücken wir aus.
2: Señal de entrega.
3: Dass wir uns übergeben möchten.
2: Señal de que estamos rendidos.
3: Ist ein Signal, dass wir
2: ante una persona,
3: uns fügen vor jemandem,
2: y que ya no
3: der größer ist als wir.
2: Y que ya no tenemos nuestra fuerza.
3: Und dass wir keine Kraft mehr in uns haben.
2: Y que ya no podemos hacer nada.
3: Und dass wir nichts selber mehr tun können.
2: Así es cuando levantamos nuestras manos ante el Señor.
3: Und das geschieht, wenn wir unsere Hände zum Herrn heben.
2: Pero había muchos,
3: aber es gab viele
2: en aquella multitud,
3: in jener Menge,
2: que estaban en ese lugar,
3: die an jenem Ort waren,
2: pero muchos estaban durmiendo,
3: aber viele schliefen,
2: muchos estaban sentados,
3: viele sitzten,
2: muchos estaban mirando a los costados,
3: viele schauten nach links, schauten nach rechts,
2: y al que adoraba a Dios,
3: und schauten seinen Nachbarn zu,
2: y muchos decían,
3: und viele sagten,
2: en sus corazones,
3: in ihren Herzen,
2: Dios no existe,
3: Gott existiert nicht.
2: Esto no es verdad. No puedo adorar a un Dios que no veo.
3: Ich kann einen Gott nicht anbeten, den ich nicht sehe.
2: No puedo adorar a un Dios que no puedo tocar.
3: Einen Gott nicht anbeten, den ich nicht berühren kann.
2: Y no le alababan.
3: Und sie beteten nicht an, mit ihrem Herzen.
2: Pero sobre aquellos que alababan a Dios.
3: Aber über denjenigen, die Gott anbeteten.
2: Venía un fuego del cielo.
3: Kam ein Feuer des Herrn.
2: Y la voz del Señor,
3: und die Stimme des Herrn, die sagte,
2: que decía, este es mi día,
3: das ist mein Tag,
2: el día de Pentecostés,
3: Tag von Pfingsten,
2: cada día,
3: jeden Tag,
2: yo puedo dar,
3: kann ich,
2: un día de Pentecostés,
3: ein Pfingsten geben, jeden Tag,
2: cada día,
3: jeden Tag,
2: en la alabanza,
3: in Anbetung, in Lobpreis,
2: puedo descender como en el día de Pentecostés.
3: Kann ich kommen wie an Pfingsten.
2: Pero aquel Pentecostés,
3: aber jenes Pfingsten,
2: solo descendía sobre los que levantaban sus manos,
3: kam nur über diejenigen, die die Hände in die Höhe streckten,
2: y se rendían a los pies de Jesús,
3: und sich vor Jesus beugten.
2: Y realmente yo podía sentir,
3: und ich konnte fühlen,
2: una gran gratitud,
3: Eine große Dankbarkeit.
2: Podía sentir
3: konnte fühlen,
2: un gran gozo en mi corazón.
3: Eine große Freude in meinem Herzen.
2: Y podía sentir que Dios nos bendice,
3: dass Gott uns segnet.
2: Solamente cuando le buscamos en espíritu y en verdad.
3: Wenn wir ihn suchen in Geist und in Wahrheit.
2: En espíritu y en verdad.
3: In Geist und in Wahrheit.
2: Qué bueno.
3: Und wie wunderbar.
2: Y esto nos lleva,
3: und das führt uns,
2: a que cada vez que vamos a alabar al Señor,
3: dass jedes Mal, wenn wir Gott anbeten,
2: lo hagamos en espíritu y en verdad.
3: Dass wir das tun in Geist und in Wahrheit.
2: Amén.
3: Amen.
2: Muchas veces leemos la palabra de Dios.
3: Wir lesen das Wort Gottes.
2: Es una verdad.
3: Und es ist eine Wahrheit.
2: Pero qué bueno que es cuando Dios acompaña su palabra.
3: Aber wie wunderbar, wenn Gott sein Wort begleitet.
2: Con visiones.
3: Mit Visionen, mit
2: con
3: Zeichen.
2: Con revelaciones.
3: Mit Offenbarung.
2: Es algo maravilloso.
3: Ist etwas Wunderbares.
2: Porque podemos ver esa realidad.
3: Und wir können diese Realität sehen.
2: Y parece que casi lo podemos tocar.
3: Und dass wir sie gerne berühren können.
2: Qué bueno que es nuestro Dios.
3: Wie gut
2: Amen.
3: Ist unser Gott.
2: Halleluja.
3: Amen.
2: Amen.
3: Seid ihr einverstanden? Bekräftige es mit deinem Amen. Halleluja. Halleluja. Wer betrachtet sich von euch als reicher Christ? Wer ist reich von euch? Reich? Amen. Wer ist reich? Alle sind reich. In wem sind wir reich? In Jesus Christus. Amen. Und wenn du dich als reich betrachtest, musst du eigentlich auch den Unterschied kennen zwischen einem reichen Christen und einem armen Christen. Was ist der Unterschied zwischen einem reichen Christen und einem armen Christen? Was ist der Unterschied zwischen dir und vielleicht anderen Gläubigen, die in Jesus sind? Vielleicht wagst du es nicht, diesen Gedanken zu Ende zu denken oder es auszusprechen. Und vielleicht ist es zu kompliziert für dich, das zu verstehen, und du möchtest niemanden kritisieren und niemanden richten. Aber darum geht es gar nicht. Es geht darum zu verstehen, was wir in Gott sind und was uns ausmacht und was uns reich macht und was uns arm macht und was uns vernünftig macht, was uns weise macht und was uns besonders macht. Ich könnte dich auch fragen, was ist der Unterschied zwischen einem gewöhnlichen Christen und einem besonderen Christen? Halleluja. Ich dachte, wir Christen sind alle gleich. Aber ohne Zweifel redet die Bibel über besondere Christen und über gewöhnliche Christen. Sie redet über Christen, die nicht Christen sind, die vorgeben, Christen zu sein und keine sind. Sie redet über Jünger. Steht alles in der Bibel. Sie redet über Frauen, die Jesus dienen. Und sie reden über Frauen, die Jesus nicht dienen. Sie reden über Kinder, über Erwachsene, über Reichtum und Armut. Sie redet darüber, dass Menschen, Christen, selig sind, gesegnet sind oder verdammt sind und verflucht sind. Und deshalb sind Christen nicht gleich Christen. Und du bist nicht gleich wie jeder andere Christ. Und ich möchte auch nicht gleich sein wie jeder andere Christ. Ich möchte nicht gleichgeschaltet sein. Wir sind keine Roboter. Wir sind eigenständige Wesen, die die Herrlichkeit Gottes ausdrücken auf eine ganz spezielle Art und Weise. Jeder ganz speziell für sich. Eigen. Halleluja. Einzigartig. Und deshalb frage ich nochmal, was ist der Unterschied zwischen einem reichen Christen und einem armen Christen? Und ich gebe dir die Antwort. Der Unterschied ist die Gegenwart Gottes im Leben eines Christen. Die Präsenz Gottes in deinem Leben. Die Herrlichkeit Gottes in deinem Leben. Shekinah. Amen. Viele denken, Herrlichkeit Gottes ist ein Saal gefüllt mit Menschen. Viele denken, Herrlichkeit Gottes ist, wenn jemand aus dem Rollstuhl aufsteht und geheilt ist. Manche denken, Herrlichkeit Gottes ist Reichtum. Herrlichkeit Gottes, die Präsenz Gottes, ist, wenn ich die Arme hebe und die Menschen Heiliger Geist empfangen. Was ist die Herrlichkeit Gottes in deinem Leben? Was ist Shekinah in deinem Leben? Halleluja. War Johannes der Täufer Die Gegenwart Gottes war sie in Johannes des Täufers. Wie viele sagen ja? Amen. Amen. Alle. Die Herrlichkeit Gottes war über Johannes der Täufer. Johannes der Täufer vollbrachte kein einziges Wunder. Nicht eines. Keine Leprakranken, die rein wurden. Keine Toten, die aufstanden. Keine Krüppel, die wieder ganz wurden. Amen. Und trotzdem war die Herrlichkeit Gottes über Johannes. Und zwar in einem Maße, Halleluja, wie die Bibel sagte, die sie in keinem anderen Menschen war. War die Herrlichkeit Gottes über Elia. Amen. Die war über Elia. Elia konnte die Hände heben und sagen, Gott, lass es regnen. Elia konnte die Hände heben und sagen, Gott, lass Feuer fallen über die Priester des Baals. Elia konnte sagen, hör auf zu regnen. Und es hörte auf zu regnen. Halleluja. Die Herrlichkeit Gottes war über Elia. War die Herrlichkeit Gottes über Jabez? Altes Testament kennen die wenigsten. Der Name, der einen Fluch ausdrückt. Ich bin verflucht. Halleluja. In Schmerzen geboren. Ein kompliziertes Leben, das auf die Erde geworfen worden ist. War die Herrlichkeit Gottes über Jabez. Amen. Und die Herrlichkeit Gottes war über Jabez. Und Jabez wird erwähnt in der Ahnenreihe der Glorreichen, der Mutigen, der Tapferen. All diese Männer besaßen die Herrlichkeit Gottes. Die Herrlichkeit Gottes in dir bedeutet, die Gegenwart Gottes spürbar und sichtbar in dir. Ohne die Herrlichkeit Gottes, die Gegenwart Gottes, bist du nicht das Papier wert, auf dem dein Christstein steht. Ohne Gegenwart Gottes sind wir nichts. Wirklich nichts. Wir können tagelang unsere Hände heben, tagelang beten, tagelang fasten, ohne Herrlichkeit Gottes ist dieses Fasten, dieses Gebet, dieser Lobpreis nichts wert. Wir können Hundertschaften von Menschen versammeln, predigen, ohne die Herrlichkeit Gottes sind diese Hundertschaften nichts wert. Die Gegenwart Gottes ist die Essenz Gottes in unserem Leben. Die Attribute Gottes in deinem Leben. Wir haben gesungen, heilig ist der Herr. Die Herrlichkeit Gottes in deinem Leben drückt sich aus durch Heiligkeit. Die Bibel sagt uns, Gott ist ein verzehrendes Feuer. Die Herrlichkeit Gottes drückt sich aus in deinem Leben durch den Eifer, den du hast für die Sache Gottes. Halleluja. Die Bibel sagt über Gott, Gott ist ein Richter. Der Eifer nach Gerechtigkeit, Halleluja, verzehrt uns nach richtig und falsch. Das sind Attribute Gottes. Gott ist Liebe. Auch Liebe ist ein Attribut Gottes in deinem Leben und ein Zeichen, dass die Herrlichkeit Gottes in deinem Leben vorhanden ist. Halleluja. Die Gefahr, der wir uns stellen müssen, ist, dass diese Herrlichkeit dich verlassen kann. Amen.
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1: Ja, da ist der Remo Igloff live am Mikrofon in unserem wunderbaren kleinen schmucken Studio vom Christlichen Zentrum Bethesda. Ich begrüße alle Zuhörer und Zuhörerinnen recht herzlich zu unserer heutigen Live-Sendung. Und zwar machen wir weiter mit dem Thema Freundschaft mit Jesus, Teil 2. Ich werde nachher noch ganz eine kurze Einführung geben vom ersten Teil und freue mich auf die gut 40, 45 Minuten zusammen mit Ihnen. Bleiben Sie dran. Ich freue mich drauf. Bis nachher. Jetzt gibt es gerade nochmal ein paar Takte Musik.

Ja, das war der Tobi Meier. Willkommen zurück in der Sendung Input mit Impact. Am Mikrofon der Remo Egloff. Herzlich willkommen alle Zuhörer und Zuhörerinnen. Wir haben das Thema Freundschaft mit Jesus. Und zwar der zweite Teil. Im ersten Teil haben wir angeschaut, die Geschichte, die sicher Bibelkenner auch ganz gut kennen, mit dem Zachäus. Ein Zöllner, nicht beliebt gsi bei seinem Volk, bei den Juden, weil er hat für die Römer geschafft, für die Untertanen. Nicht beliebt gsi bei seinem Volk, bei den Juden, weil er hat für die Römer geschafft, für die Unterdrücker. Hat viel

ja, ist er mit sich nicht im Reinen gewesen, dass er da nicht glücklich ist mit dem, was er macht. Und dann hat er gedacht, ja, ich wollte Jesus auch mal sehen. Und weil es halt viele Leute hatte und er nicht der Größte war, ist er auf den Baum geklettert und hat gewartet, bis Jesus kommt. Und Jesus hat ihn gesehen auf dem Maulbeerbaum und hat ihn gerufen und hat gesagt, Zachäus, komm schnell runter, ich möchte heute dein Gast sein. Das war natürlich eine grosse Empörung, dass sich Jesus überhaupt abgegeben hat mit so jemandem. Und da haben wir schon mal eine wichtige Erkenntnis. Niemand, Jesus ist sich nicht schade für niemanden, wenn sie das Gefühl haben, dass sie noch so ein Sünder sind. Jesus kennt sie und hat auch den Zachäus kennt und Jesus sagt, ich bin nicht gekommen, um das Gericht zu bringen, sondern ich bin gekommen, um die Sünder zu rufen. Wenn Jesus das zweite Mal kommt, wird es anders sein. Aber beim ersten Kommen von Jesus, und wir sind immer noch in dieser Zeit, dass man zu Jesus finden kann, ist er gekommen, um die Sünder zu putzen und umkehren. Rufen. Und tatsächlich hat sich der Zachäus schnell bekehrt zu Jesus Christus. Sie hat erkannt, dass er falsch lebt, hat Buße tun, ist umgekehrt und hat ein radikales neues Leben angefangen. Das ist eine wunderbare Geschichte der Evangelien, die wir lesen. Und wir machen weiter mit dem Thema und kommen zum ersten Input vom zweiten Teil und daher wechsle ich auf Hochdeutsch. Ich lese es vor und damit es alle verstehen können, wechsle ich jetzt auf Hochdeutsch. Was die Freundschaft mit Jesus bewirkt. Als Jesus Zachäus seine Freundschaft anbot, geschah das Erstaunliche. Der Abzocker änderte seine Meinung. Er kündigte an, dass er die Hälfte von seinem Besitz den Armen geben und die Zollannahmen, die er zu Unrecht verlangt hatte, vierfach zurückgeben will. Jesus nahm Zachäus so an, wie er war, ohne zuerst eine radikale Veränderung zu verlangen. Doch es war genau diese Annahme, die Zachäus danach so sehr veränderte. Es ist ein Wunder, Jesus zu begegnen. Die Freude an Gott und am Kommen von Jesus bewirkt eine verwandelnde Kraft. Ohne dass viel gesagt wird, verändert sich das Wesen von Zachäus. Jesus, der liebende Retter, ist zu ihm gekommen, ausgerechnet zu ihm. Aus dem egoistischen Obereinnehmer, der Steuereintreiber für die Römer, wird ein großzügiger Oberausgeber, also ganz das Gegenteil. Weil er ist verändert durch die Liebe. Weil Jesus zu ihm kam und ihn annahm, konnte Zachäus sein Herz für andere Menschen öffnen. Weil er die Liebe von Jesus erfahren hatte, war er nicht mehr länger nur auf sich fokussiert. Er hatte Liebeerfahrung erfahren und darum wollte er diese Liebe auch weitergeben. Ab sofort war Zachäus nicht mehr alleine. Er fand in Jesus seinen besten Freund. Und auch in Jericho hatte er nun viele Freunde. Halleluja. Man für einen Segen, den man erfahren hat mit dieser Begegnung mit Jesus Christus. Und bevor wir noch mal ein Musik machen, sagt Inne, der Jesus. Komm, lass dich durch mich verändern. Ich gebe dir ein neues, viel besseres Leben. Ein Leben, das sich auch in Krisen verankert und getragen weiß. Ein Leben, das seine Kraft aus der Beziehung zu Gott schöpft. Die Freundschaft mit Jesus wird uns verändern. Vielleicht merken wir dann, dass es Dinge in unserem Leben gibt, die wir in Ordnung bringen müssen. Auch wenn das schwierig sein kann, hält uns Jesus dabei an der Hand. Und wir erfahren jedes Mal ein Stück Befreiung und noch mehr Lebensfreude. Halleluja. Ja, bevor wir da weitermachen und unsere Gedanken weitermachen,

auf Jesus ausrichten, überlegen Sie sich jetzt schon, wenn Sie Jesus noch nicht kennen, ob Sie auf das Friedensangebot, das Freundschaftsangebot, das Liebesangebot wollen eingehen und ob Sie wollen Jesus Ihr Herz aufnehmen. Wir machen jetzt ein bisschen Musik und das ist eine wunderbare Gelegenheit, um sich ein bisschen Gedanken über das zu machen. Bleiben Sie dran, bis bald.

Michael W. Smith, erst gerade da in der Nähe im VfL gsi, war leider nicht am Konzert gsi, aber mal ganz schön gsi sein. Und ja, wenn er singt, das ist natürlich absolute Wahrheit. Jesus ist unser Wegvorbereiter, Wegbereiter und wenn Sie möchten, auch Wegbegleiter, Waymaker. Er hat den Weg frei gemacht. Mit seinem Kreuzestod, mit seinem Sühnetod, stellvertretend für uns und unsere Sünden auf Golgatha, hat er sein Leben hingegeben und mit seinem Blut unsere Leben teuer erkauft. Wenn wir umkehren und das machen, was der Zachäus gemacht hat, wie wir gehört haben, und uns abwenden von unseren Sünden, erkennen, dass wir Sünder sind und Jesus brauchen, und ihn dann ins Leben einladen. Und wirklich, wie es der Paulus sagt, eine ganz neue Kreatur werden. Ganz ein anderes Leben führen, uns von Jesus verändern lassen. Dann kommt Jesus noch so gerne in ihr Leben. Und Zachäus hat das gemacht. Ich gehe weiter mit dem nächsten Input, wechsle daher wieder auf Hochdeutsch. Und nun, Jesus wünscht sich, auch in ihr Haus zu kommen. Er bietet ihnen wie Zachäus seine Freundschaft an. Lassen Sie sich darauf ein, er möchte ihnen gerne begegnen. Die Gegenwart von Jesus und seine Worte können auch Sie verändern. Als Zachäus von Jesus angesprochen wurde, sprang der Zöllner voller Freude vom Baum und lud Jesus sofort in sein Haus an. Wie Zachäus können auch wir Jesus in unser Haus und unser Herz einladen. Diese Begegnung wird uns nachhaltig prägen. Angst davor müssen Sie keine haben. Jesus nimmt auf unsere oder auf ihre individuelle Situation und Bedürfnisse Rücksicht. Und vor allem gibt es bei der Begegnung mit Jesus nichts zu verlieren, sondern nur zu gewinnen. Ich habe hier jetzt zwischengeschaltet ein Zeugnis. Ich als Hockey-Fan ist der Marc Wimé, Sozialpädagoge und ehemaliger Eishockey-Profi, ich glaube im ZSC, in der Nazi A. Zitat von ihm, Marc Wimé. Jesus hat sich in der Bibel mit verschiedenen Namen beschrieben, weil er so vielfältig und unfassbar ist. Ich erlebe Jesus in meinem Leben als Retter, Freund, Hirte, Wegweiser, Fels, Anker im Sturm. Jesus ist die wichtigste Person in meinem Leben. Ohne ihn ist das Leben sinnlos. Boah, ganz ein schönes Zeugnis von Marc Wimé. Ja, was ist Ihre Antwort auf das Freundschaftsangebot von Jesus? Und das neu veränderte Leben an Gottes Seite, haben Sie es schon angenommen? Gerade jetzt wäre ein idealer Zeitpunkt dafür. Und dass Sie sich da auch noch mal ein bisschen durch den Kopf gehen lassen, in sich hineingehen, sich Gedanken darüber machen. Machen wir weiter mit ein bisschen Musik. Bleiben Sie dran. Bis bald.

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1: Ja, das ist wieder der Remo Egloff am Mikrofon in dieser Live-Sendung Input mit Impact. Wir haben das beste Thema, das wir haben können. Nicht ein spannendes, nicht ein schönes, einfach das beste und wunderbarste Thema. Freundschaft mit Jesus. Wir haben Geschichte gehört von Zachäus. Ein Sünder, ein Zöllner, wirklich verpönt gewesen, wenn er gemacht hat zu seiner Zeit, wo Jesus gelebt hat im Fleisch auf dieser Erde, wie sie und ich, ist er im Fleisch auf dieser Erde gewesen. Und Zachäus hat ihn auch noch kennt, so ein bisschen vom Hören sagen. Sie kennen vielleicht Jesus auch noch ein bisschen vom Hören sagen. Er hat aber gewusst, der Jesus, irgendetwas muss er haben. Dass so viele Menschen nachfolgen. Ich wollte ihn wenigstens einmal sehen, nicht gar nicht weiterdenkt. Und ist auf den Maulbeerbaum geklettert, weil er klein war. Und Jesus hat ihn gesehen und eingeladen. Und an dem Tag hat sich das ganze Leben um Zachäus verändert. Und fortan hat er ein gottgefälliges Leben geführt und ist umgekehrt von all seinen Sündhaftigkeiten und seinen Betrügereien wahrscheinlich, können wir davon ausgehen. Und ist ein komplett neuer Mensch geworden. Und die Geschichte ist wirklich unglaublich und bewegt mich, obwohl ich sie so viel mal gelesen habe im Evangelium. Und Jesus sucht jetzt auch sie, vielleicht sind sie oder du, auch ein Zachäus. Und denkt, ja, der Jesus. Ja, ja, auch schon gehört. Aber ja, ja, ich weiss nicht. Lassen Sie sich darauf ein, geben Sie Jesus eine Chance, er sucht Ihre Freundschaft. Er will aber noch mehr, will der Herr von Ihrem Leben sein. Und ich kann Ihnen aus eigenem Zeugnis sagen, es gibt nichts Besseres wie ein Leben mit Jesus. Da hat auch Zachäus gemerkt, er ist ein total anderer Mensch geworden und hat nicht nur einen neuen, besten Freund, ewigen Freund gewonnen, sondern wahrscheinlich auch auf dieser Erde viel mehr, weil hätte wirklich niemand mögen vorher. Und das ist wunderbar. Ich wechsle nochmals für den letzten Teil des Inputs auf Hochdeutsch. Sie können Jesus jetzt begegnen, wo immer Sie sind. Er sagt, wer immer zu mir kommt, den werde ich nie abweisen. Wenn Sie ihn bitten, in Ihr Leben zu treten, können Sie das mit einem eigenen, ehrlichen Gebet tun. Wenn Ihnen dazu die Worte fehlen, könnte Ihnen das folgende Beispiel helfen. Zum Beispiel können Sie beten: Jesus Christus, ich danke dir, dass du mich liebst und dass du Mensch geworden bist. Mir ist klar geworden, dass ich mein Leben ohne Rücksicht auf dich geführt habe. Bitte vergib mir meinen Egoismus und meine Schuld, die ich gegenüber dir und meinen Mitmenschen angehäuft habe. Danke, dass du mir alles vergibst, weil du für mich am Kreuz gestorben bist. Bitte komm in mein Leben. Begleite mich als mein bester Freund, der mich nie im Stich lässt. Heile alle Wunden von meinem Leben und verändere mich so, wie du mich haben willst. Ich danke dir in Jesu Namen. Amen. So oder ähnlich oder noch viel einfacher, mit viel weniger Wort. Egal, Jesus sieht in ihr Herz. Und wenn sie es ehrlich meinen, sind die Worte, die sie wählen, nicht unbedingt von Bedeutung. Wichtig ist, dass sie erkennen, dass sie Jesus brauchen und allein nicht gerettet werden können. Und sein Blut müssen in Anspruch nehmen. Umkehren und einen Neuanfang machen, wie ich es auch gemacht habe. Nach 40 Jahren Esoterik, Astrologie und was sie war alles. Das war die beste Entscheidung von meinem Leben. wechsle nochmal auf Hochdeutsch. Wir erfahren aus der Bibel, dass jeder, der sich zu Gott wendet und an Jesus glaubt, tiefgreifend verändert wird und ewiges Leben empfängt. Wenn sie Jesus in ihr Leben einladen, lebt er nun geistig durch den Heiligen Geist, den er ihnen schenkt, bei der sogenannten Bekehrung, Zuwendung zum Herr Jesus, und begleitet sie. Er ist also nicht nur ihr bester Freund, sondern er will in ihnen leben, durch seinen Geist. Gott ist Geist, Jesus ist Geist und in dem Moment auch Fleisch gewesen, so wie wir. Aber jetzt ist er wieder im Himmel und durch seinen Heiligen Geist lebt er uns. Sie haben wirklich das Vorrecht, mit Gott in einer Beziehung zu stehen. Und das ist wirklich etwas Wunderbares und Schönes. Und ich bete fest dafür, dass sie die Entscheidung treffen werden, wenn sie es nicht schon gemacht haben. Und da kann man eigentlich nur eins sagen: Halleluja!

Halleluja! Sandra Burki, wunderbares Lied, sicher auch ein Klassiker in einer Hochzeit, wirklich wunderbares Lied. Und ich hoffe auch, dass Sie berührt worden sind jetzt auch in dieser Sendung Input mit Impact, dass der Input auch einen Impact hat auf Ihr Leben, und zwar ganz gewaltige, entscheidende, überhaupt wichtige, maßgebende Impact Auswirkung hat, auf Deutsch, für Ihr Leben. Wenn Sie jetzt den Herr Jesus annehmen, in Ihr Leben bittet, ich verspreche Ihnen, er wird sich Ihnen zeigen und offenbaren, auf irgendeine Art, wie auch immer er das macht, wenn Sie von Herzen nach ihm rufen, es Ihnen schlecht geht, wenn Sie traurig sind, wenn Sie geknechtet sind, krank sind, psychisch geknechtet sind vom Teufel und nicht mehr weiter wissen oder einfach krank sind, was auch immer. Jesus will Sie frei machen. Da kommen wir mal zum allerletzten Input. Wenn weisst denn jetzt und nun, wenn Sie das Leben Jesus übergeben haben, wenn Sie an dieser Beziehung nun festhalten, wird sich Ihr Leben positiv verändern. Jesus möchte uns in eine nie gekannte Freiheit führen. Frei von Ängsten, Minderwertigkeitsgefühlen und negativen Denkmustern. Er möchte Ihnen Geborgenheit, Freude und Hoffnung schenken, wie nur er sie geben kann. Fragen Sie ihn aber auch, was er sich von Ihnen wünscht. Das gehört auch dazu. Aber wichtig ist, Sie müssen ja den Willen von ihm für Ihr Leben auch kennen. Und am besten erfahren Sie den und offenbart sich der Wille, nämlich in seinem Buch, sage ich, nämlich in der Bibel. Dort erfahren Sie noch viel mehr über das Leben mit Gott und Jesus. Wenn Sie sonst Fragen haben, Sie können auf unserer Homepage Christliches Zentrum Bethesda in Pfin haben Sie Antworten und auch einen Kontakt, wo Sie uns anschreiben oder anrufen. Ich bete für Sie, dass Sie die Entscheidung für Jesus, wenn Sie sie noch nicht getroffen haben, analog zum Zachäus, eine wunderbare Geschichte, die wir gehört haben, dass Sie die Entscheidung treffen, und zwar so schnell wie möglich. Ich habe leider gerade einen Todesfall in der näheren Bekanntenkreis gehabt. Sind wir aufgewachsen. Der Mann war nie im Spital, nie krank, nie den Hausarzt nur vom Hörensagen gekannt. Und von einem Augenblick auf den anderen. Ja, nachher ist es schnell gegangen. Hat er die Welt müssen verloren. Gott sagt, deine Zeit steht in meinen Händen. Und ich kann nur beten, dass er Jesus noch in sein Leben aufgenommen hat. Ich weiß es nicht genau. Und da wäre ja mein grösster Wunsch, den ich auch für Ihr Leben habe, dass Sie Jesus Ihr Leben aufnehmen und wirklich ewig mit ihm können. Zusammen in der Ewigkeit ein Leben führen und nicht von ihm trennt müssen. Das ewige Leben, da hat nämlich jeder da, ich vorher auch nicht geglaubt, in der Hölle, wie es die Bibel schreibt, müssen verbringen. Darum lege ich Ihnen jetzt aufs Herz, dränge Sie fast für die Entscheidung, und wenn Sie es machen, Halleluja, tun Sie doch auch anfangen. Bibel lesen, suchen Sie sich eine bibeltreue Gemeinde, wo das Wort vom Herrn Jesus so verkündet wird, wie es in der Bibel steht, kann auch
herausfordernd sein, ganz schön herausfordernd. Man kann angegriffen sein, es gibt auch eine geistige Welt, aber ich wollte jetzt nicht zu fest vorgreifen. Es steht alles in der Bibel und hat viele erfahrene Christen, die ihnen gerne helfen, wenn sie noch Fragen haben. Und darum wollte ich mich verabschieden mit dem Lied. Nochmal von Tobi Meyer für alle die, wo jetzt noch nicht ganz bei Jesus sind. Und zwar singt der Tobi Meyer: Ich renne zu dir. Und wenn sie noch nicht bei Jesus sind, rennen sie jetzt ganz schnell zu ihm. Das ist mein Wunsch, das ist eines von meinen Lieblingslieder. Sehr gern schließe ich mit dem Lied ab und wünsche ihnen einfach Gottes Segen und die richtige Entscheidung. Solange noch Zeit ist, ist immer noch Gnade Zeit. Jeder kann immer noch zu Jesus umkehren. Wunderbar ist das. Und darum verabschiede ich mich ganz herzlich von Ihnen. Besten Dank für Ihre Zeit. Und nochmal, Tobi Meyer. Ich renne zu dir, Jesus.

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1: Ja, hallo miteinander. Da ist der Remo Egloff am Mikrofon in der Live-Sendung Input mit Impact. Ich begleite dich oder sie so die nächste Stunde mit einem spannenden Thema, das uns gewaltig betrifft. Nein sagen zu können. Tönt einfach, ist es aber nicht. Darum bleiben Sie da. Ich bin bald wieder bei Ihnen. Ich begrüße alle recht herzlich auf Kanal Bethesda in oder aus unserem kleinen, schmucken Studio. Und wir sind live. Bis bald.
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Ingrid Rosario Perdonaro, per sempre vergebig, für immer da. Ich sage Wort vom Herr Jesus Christus für alle Menschen, ewige Vergebung für Sünde, wunderbar. Wir haben heute ein spannendes Thema, das ich mit Ihnen durchgehen möchte. Für das werde ich Inputs, 4, 5 Inputs mit Ihnen teilen. Und aus diesem Grunde wechsle ich dann wieder auf Hochdeutsch, damit möglichst viele auch diese Inputs verstehen. Nein, nur 4, aber so wichtige Buchstaben. Warum fällt es vielen trotzdem so schwer, dieses kleine Wort Nein auszusprechen? Und warum ist das überhaupt so wichtig? Kerstin zum Beispiel lebt mit ihrem Mann Christoph und ihren 2 Kindern im Haus ihrer Schwiegereltern. Wenn Kerstin von ihrem Teilzeitjob nach Hause kommt, kann es schon mal passieren, dass ihre Schwiegermutter am Herd steht und sagt, ich habe schon mal für Christoph und die Kinder was gekocht. Du kommst da immer so spät nach Hause, da müssen die Armen ja hungern. Kerstin ärgert sich jedes Mal darüber, aber Christoph meint, sie solle doch dankbar sein, dass seine Mutter ihr die Arbeit abnimmt. 2. Beispiel. Tobias ist in der Firma sehr beliebt. Er ist bekannt für seine Hilfsbereitschaft. Wenn ein neuer Kollege anfängt, wird er jedes Mal gefragt, ob er sich nicht um dessen Einarbeitung kümmern könne. Die arbeitsintensive Betreuung der Praktikanten ist auch meist seine Sache. Und immer wieder kommen Kollegen auf ihn zu, bitten ihn um Hilfe. Tobias möchte es sich mit ihnen nicht verderben. 3. Beispiel. Ein Schulfest steht an. Yara gehört zu denen, die jedes Mal, Klassiker, auf der Kuchenliste stehen. Dieses Mal hätte sie eigentlich gar keine Zeit, weil sie in der Woche vor dem Schulfest ihre Wohnung renovieren wollen. Aber es sind erst 3 Kuchen auf der Liste und schließlich regt sie sich auch immer über die auf, die sich drücken. Also trägt sie sich wieder ein. 3 Geschichten von vielen. In allen 3 Situationen wäre es sinnvoll, Nein zu sagen. Aber Kerstin, Tobias und Jana fällt das Nein-Sagen schwer. Vielen Menschen geht es so wie ihnen. Dabei ist Nein-Sagen eine unentbehrliche Fähigkeit. Nein-Sagen bedeutet, Grenzen zu setzen. Ohne Grenzen können wir nicht leben. Wer schlecht Nein sagen kann, dem fällt es oft schwer, Grenzen zu setzen. Sein Bedürfnis nach Zugehörigkeit, Gemeinschaft und Sicherheit ist groß. Damit verbunden ist die Angst, ausgegrenzt zu werden, wenn er oder sie Grenzen setzt. Dabei braucht jede Beziehung Grenzen. Beziehungen leben von einem ausgewogenen Verhältnis von Nähe und Distanz, von Freiheit und Geborgenheit. Kerstins Schwiegermutter überschreitet eine Grenze, wenn sie ungefragt für die Familie kocht. Aber das kann man ihr nicht vorwerfen, denn sie ist sich dieser Grenze offensichtlich gar nicht bewusst. Es ist Kerstins Aufgabe, diese Grenzen zu setzen. Und sie bedarf auch zu verteidigen. Und sie bei Bedarf auch zu verteidigen. Aber vielleicht muss Kerstin sich auch erst einmal bewusst machen, warum es ihr so gegen den Strich geht, dass ihre Schwiegermutter die Familie bekocht. Um Grenzen auszuloten, muss ich mich damit auseinandersetzen, wer ich bin, was ich will und was mir wichtig ist. Und das dann auch meinem Umfeld deutlich kommunizieren. Ja, das ist schon mal etwas ganz Wichtiges angesprochen worden. Es liegt an jedem selber zum Nein sagen. Und Grenzen setzen. Und das ist schon mal ein erster wichtiger Punkt. Wir gehen weiter, noch ein bisschen Musik, indem wir anschauen, Nein sagen bedeutet zum Beispiel ehrlich zu sein. Bleiben Sie dran, es geht bald weiter.

0: Ja, da sind wir wieder zurück im Studio. Christian Z. und Bethesda im Film zur Live-Sendung. Sendung Input mit Impact. Wir haben ein spannendes Thema heute. Nein sagen zu können oder Nein zu sagen ist gar nicht so einfach, wenn wir uns das vorstellen, kennen wir wahrscheinlich alle. Wir würden gerne Nein sagen und schaffen es gleich nicht. Wir haben vorher gehört, Nein zu sagen bedeutet Grenzen zu setzen. Aber auch zum Beispiel Nein sagen bedeutet ehrlich sein. Ich wechsle wieder auf Hochdeutsch. Wer schlecht Nein sagen kann, möchte es anderen gern recht machen und betrügt dabei oft sich und andere. Dabei ist es so wichtig, ehrlich zu sich zu sein, sich zu fragen, was will ich und auch, was kann ich? Arbeite ich im Kindergottesdienst-Team mit, weil ich die Arbeit mit Kindern liebe und eine Begabung dafür habe? Oder mache ich es, weil es sonst keiner macht? Weil meine Kinder sonst nicht betreut sind? Weil andere es von mir erwarten? Echte Gemeinschaft ist nur möglich, wenn ich ehrlich bin und dem anderen meine Bedürfnisse, meine Wünsche, meine Vorstellungen mitteile. Klar und deutlich. Dazu gibt es auch einen hilfreichen Vers in der Bibel. Im Jakobusbrief heißt es, wenn ihr Ja sagt, dann muss man sich da.
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1: Das heisst, der Oberarzt extra in sein Büro holt, um etwas zu besprechen. Ich habe gedacht, da ist irgendetwas wirklich Ernstes.
2: Im ersten Moment habe ich gedacht, nein, das kann nicht sein. Wir haben überhaupt nichts gemerkt. Ich habe gedacht, das stimmt nicht. Der Arzt hat sich sicher, duschen. Als ich da war, hatte ich wirklich Freudentränen. Es war so ein bewegender Moment. Das erste Kind ist auf der Welt.
1: Als sie gestreichelt, was im Blutkasten gelegen ist, hat sie so meinen Daumen gepackt. Und mir ist so durch den Kopf, ja, wir heben zusammen, was auch kommt.
2: Ich bin heimgekommen. Ich habe gesehen, Kinder spielen. Und in dem Moment ist ganz tief die Frage und auch der Schmerz gekommen, wie es mit meiner Tochter. Wie sie einmal so fröhlich und unbeschwert können umrennen und auf Bäume hochklettern.
1: Wie wird das? Das ist etwas, wo man Angst hat davor. Man weiss nicht, was kommt.
2: Ich habe eine halbe Stunde lang einfach rausgebrüllt. Einfach, dass der Schmerz rausgebrüllt, dass die Enttäuschung und das Mitleid auch meiner Tochter.

0: Der Name ist auch das Programm für unsere Tochter.
1: Bei der Mami habe ich gerne kochen und backen und Sauna. Und Papi Achterbahn. Und da bin ich zusammen tanzen. Und mit der Anja zusammen Musik machen.
2: Ich spiele gerne mit Nadja. Sie ist bei vielen Sachen sehr begeistert. Sie tut viel lesen und singen und tanzen.
3: Ja, sie ist einfach eine gute Schwester und ich könnte mir nicht vorstellen, dass sie nicht in dieser Familie wäre.
2: Sie ist für mich jemand, der viel Freude am Leben hat.
3: Es würde einen grossen Teil eigentlich fehlen.
0: Nadja gibt uns einen starken Impuls, dass jedes Leben wertvoll ist, unabhängig von der Leistung. Und das ist etwas, was ich mir immer selber muss auch sagen muss. Ich habe studiert, Chemie studiert, ich bin in einer leistungsorientierten Gesellschaft aufgewachsen. Nadja ist für mich eine Botschaft, dass ich wertvoll bin, weil Gott mich liebt. Unabhängig von meiner Leistung. Und das befreit.
4: Nadja steht jetzt eigentlich mehr als Person im Vordergrund, als unsere Tochter, als eben doch das Kind, wo wir uns darauf gefreut haben.
0: Für mich ist es ein Erlebnis, dürfen sie anzunehmen, so wie sie ist, und auch Plausch haben an ihrem Lebensdurst.
4: Sie braucht ein bisschen mehr Zeit für vieles, aber ich habe so Freude an ihr. Sie ist ein so ein tolles Kind, so eine tolle junge Frau. Gott hat sie wunderbar gemacht. Ich staune einfach über sie. Über das grosse Geschenk. Der Glaube hat mir enorm geholfen. Vor allem, dass ich gewusst habe, bei Gott ist jeder Mensch genau gleich wertvoll.
0: Das finde ich etwas vom Ermutigenden, dass wir als ganze Familie auch dürfen, Gott als der Gute hier spüren.
4: In dieser ganzen Zeit und immer wieder erlebe ich, wir dürfen Jesus so voll vertrauen.
0: Jesus ist mein persönlicher Freund. Das wirkt sich im Alltag so aus, dass ich einfach am Morgen mit ihm bespreche, all das, was vor mir liegt. Er ist auch meine Zuversicht, mein Trost, wenn Sachen völlig daneben laufen am Tag. Dann komme ich zu ihm und sage ihm das. Und ich merke, wie mein Herz wieder leichter wird.
4: Er kommt mit uns mit, er geht mit uns durch, er überfordert uns auch nicht, er hilft uns. Er macht mich stark.
0: Wir sind Familie Wolf und das ist unsere Geschichte mit Gott.

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1: Das sind die Zwillinge Nico und Maurus von Familie Paul, aufgeweckte Kinder. Die beiden ahnen nicht, dass sie vor 5 Jahren fast umgebracht worden wären, und zwar ganz legal, durch Abtreibung.
2: Wir mussten über das Leben von den Kindern entscheiden, ob wir ihnen eine Chance geben wollen oder nicht.
1: In der 12. Schwangerschaftswoche stellt man bei den Zwillingen eine schwerwiegende Störung fest, FFTS oder fetofetales Transfusionssyndrom. Dabei sind die Blutgefäße der Kinder in der Plazenta verbunden. Das heißt, ein Zwilling bekommt mehr Blut als der andere. Selbst wenn die Kinder überleben sollten, werden sie mit hoher Wahrscheinlichkeit behindert sein.
2: Also im ersten Moment war ich völlig fassungslos. Es kam eine ganz große Angst in uns hoch. Wie wird das werden? Also es ist, die ganze Zukunft ist total unsicher. Also alles, was man sich vorher mal vorgestellt hat, das zählt plötzlich nichts mehr.
3: Also im ersten Moment war es schon Schock und ich war auch traurig, also ja, was soll das Ganze jetzt?
2: Und er hat uns dann erklärt, dass die Chance eigentlich sehr, sehr schlecht steht für die Kinder. Das fetofetale Transfusionssyndrom, wenn man das schon so früh feststellt in der Schwangerschaft, dann wird es in der Regel so schlimm, dass also keins von den Kindern eine Chance hat.
1: Angesichts der ernsten Lage haben die Ärzte ein dringendes Anliegen.
2: Hat uns dann auch gleich gesagt, dass natürlich auch jeder bestimmt Verständnis hätte, wenn wir die Schwangerschaft nicht weiterführen wollen unter diesen Umständen. Und dann später hat uns noch mal ein anderer Arzt noch mal deutlicher gesagt, dass jetzt eigentlich der Schwangerschaftsabbruch das Beste wäre jetzt. Und hat uns da ziemlich klar auch gesagt, dass er eigentlich völlig gegen Abtreibung ist, aber dass er es bei uns tun würde.
3: Und dann fängt man schon an überlegen, auch mit was kann ich auch leben, was kann ich vertreten.
2: Da gab es Leute, die gesagt haben, beendet es möglichst schnell.
1: Trotz ärztlichem Rat und entgegen medizinischem Wissen wollen Micha und Roland die Schwangerschaft nicht beenden.
2: Ja, das war ein ziemlicher Kampf, der sich dann, bis es für uns ganz klar war, hat er sich einige Tage hingezogen.
3: Aber irgendwann kam ich wirklich zu dem Punkt, nein, wir wollen diese Kinder. Wir nehmen sie so, wie sie sind. Also wir machen weiter.
2: Wir haben die Kinder einfach so gern gehabt, wie sie da im Bauch drin waren.
1: Die Ärzte können die Entscheidung nur schwer nachvollziehen.
2: Da hat er gesagt, sie müssen religiös sein. Das war für ihn die einzige Erklärung. Wir haben ihm dann erklärt, dass wir einfach von Gott eine Liebe bekommen haben für die Kinder. Und deshalb können wir es nicht tun.
1: Aber reicht diese Liebe für das ungeborene Leben aus? Was tut man in so einer Lage?
2: Man braucht nicht mehr viele Worte, um das Gott gegenüber auszudrücken. Oder man liegt einfach vor Gott da und kann sich mal ausheulen oder kann auch mal zu ihm schreien und sagen, was soll das? Ich verstehe es nicht. Die Gebete, die werden sehr intensiv, weil ich wusste, nur noch er kann uns jetzt helfen.
1: Innerhalb kürzester Zeit beten tausende Menschen für die Pauls und die Zwillinge.
2: Da habe ich einen Frieden bekommen, dass ich einfach gemerkt habe, Gott ist bei mir durch diese Gebete. Und das hat gut getan, weil wir gemerkt haben, wir sind nicht alleine gelassen.
1: Erstaunlicherweise verändert sich das ärztliche Protokoll in den nächsten Wochen auf dramatische Weise.
2: Wir haben es sofort gesehen, dass irgendwas besser ist. Und die Entwicklung ging dann so, dass es ein mäßiges fetofetales Transfusionssyndrom war. Und ein bisschen später schätzen die Ärzte das dann nur noch als mildes fetofetales Transfusionssyndrom ein.
1: Und was sagt der Arzt dazu?
2: Er hat uns gefragt, ja, was machen Sie denn, dass es besser wird? Und wir haben dann gesagt, wir beten und andere beten für uns.
1: Die Zwillinge kommen schließlich 12 Wochen zu früh auf die Welt. Sie sind zwar noch viel zu klein, aber...
3: Die Kinderärzte dort in der Klinik konnten das gar nicht glauben. Was? Die hatten das fetofetale Transfusionssyndrom. Da hätte müssen der Gewichtsunterschied zwischen den Kindern viel größer sein. Weil für das ging es den Kindern eigentlich zu gut.
1: Doch FFTS kann nach der Geburt in der Plazenta nachgewiesen werden.
2: Und habe dann den Ärzten auch gesagt, sie sollen sie wirklich darauf untersuchen, ob da Spuren von diesem fetofetalen Transfusionssyndrom zu sehen sind. Weil das hätte man sehen müssen. Und als dann der Bericht zurückkam von dem Oberarzt, der die Plazenta untersucht hatte, da stand drin, keinerlei Spuren von fetofetalem Transfusionssyndrom.
3: In der ersten Situation haben wir gedacht, nein, das kann nicht sein. Das kann nicht sein, die haben da einen Fehler gemacht oder da ging irgendwas, ist dort schief gelaufen.
2: Und das konnte keiner so richtig glauben. Alle Ärzte, die uns behandelt haben, haben gesagt, es kann eigentlich gar nicht sein, dass man da nichts davon sieht.
1: Wie kann man so etwas begreifen, wenn die Medizin keine Erklärung dafür hat?
2: Ich kann nur sagen, das war ein Wunder. Anders kann ich mir es nicht erklären. Weil ich denke, 6 Ärzte, die das angeschaut haben und das alle diagnostiziert haben, da war eine Krankheit da und nachher war sie weg. Und ich kann mir das nur als Wunder erklären, dass Gott die Kinder da geheilt hat.
3: Heute sind es ganz gesunde Kinder, entwickeln sich prächtig.
2: Also die Zwillinge, die sind voll Lebensenergie und Lebensfreude. Denen geht es wirklich sehr gut. Also die sind körperlich so fit. Da sind keine Folgen mehr sichtbar.

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1: Ja, mein Name ist Benny, ich bin 29 Jahre alt und weil ich glaube, dass es einfach einigen von euch auch helfen könnte in der Situation, in der ihr seid, möchte ich euch einfach kurz erzählen, was ich mit Gott schon so in meinem Leben erlebt habe. Und meine Eltern sind in eine Gemeinde gekommen, als ich 6 Jahre alt war, und dadurch bin ich da in die Kinderstunde gekommen und ja, habe dort relativ viel auch von Gott gehört und habe auch gesehen, was dort gesagt wird und wie sich die Menschen dort verhalten. Und habe auf der anderen Seite aber auch gesehen, wie sich meine Eltern zu Hause verhalten haben und habe dann irgendwie gemerkt, dass das so nicht zusammenpasst. So, weil
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1: In der Gemeinde war immer alles schön, da war auch immer alles toll und das sah auch immer gut aus. Aber zu Hause haben sich dann eben meine Eltern viel gestritten. Mein Vater hat uns auch geschlagen als Kinder und ich habe dann irgendwie gedacht, so, wenn das Gott ist oder wenn sich Menschen so verhalten, eben wenn sie in die Gemeinde gehen oder an Gott glauben, dann ist das so ein Gott, den ich nicht brauche. Und wenn dann in der Gemeinde auch noch davon geredet wird, so, dass Gott der Vater ist, und dann dachte ich, wenn Gott so ist, wie mein Vater zu mir ist, so, dann brauche ich den Gott nicht und den Gott will ich auch nicht. Also obwohl das so war, dass ich eigentlich mit dem Gott, den ich dachte, dass er so wäre, wie meine Eltern, nichts zu tun haben wollte, war ich doch noch regelmäßig in der Gemeinde als Kind, war auch in den Gottesdiensten immer gewesen in der Kirche und habe dort Gott auch wirklich gespürt. Also ich habe auch seine Gegenwart gespürt, ich habe gemerkt, wie er zu mir gesprochen hat, habe wirklich auch seine Liebe gespürt, dass er mich einfach liebt, so wie ich bin, als sein Kind. Und bin dann aber mit der Zeit als Jugendlicher doch einfach abgedriftet, habe ein normales Leben eigentlich gelebt, war ohne Gott, hatte eine Freundin gehabt auch längere Zeit, war viel auf Partys gewesen, auch in Discos gewesen und bin eigentlich dann nicht mehr in die Gemeinde gegangen. Also es war 2 Jahre in meinem Leben, wo ich mit Gott so definitiv nichts zu tun hatte und in der Zeit habe ich einfach gemerkt, dass mir mehr und mehr was gefehlt hat. Ich habe eine gute Ausbildung gehabt, ich habe eine gute Schulausbildung gehabt, ich habe ein gutes Abi gehabt, ich hatte eine Freundin gehabt, ich hatte ein Auto, alles, was man sich eigentlich so wünscht und es sah auch nach außen alles gut aus und die Leute haben gesagt, Mensch, guck mal, der Benny, aber innerlich habe ich gemerkt, mir fehlt was. Und diese Bedürfnisse, die ich hatte, und die wurden durch das, was durch diese ganzen Statussymbole und dieses Leben, was ich gelebt habe, einfach ja, nicht gefüllt. Also es hat mir nichts gebracht in dem Sinn, für mich persönlich jetzt, und ich habe gemerkt, mir fehlt was. Da war diese Leere in mir. Und ja, es war einfach, dass ich wusste, so wie ich lebe, kann ich es eigentlich auch nicht finden und das ist im Prinzip auch verkehrt. Und ich wusste, dass ich diese Dinge bei Gott finden würde, weil ich hatte sie vorher schon mal so erlebt. Und weil diese Leere eben in meinem Leben war und mir diese Dinge gefehlt haben und ich gespürt habe, ich würde es bei Gott wieder finden, was ich brauche, habe ich wieder angefangen, ja, so einmal im Monat ab und zu mal wieder in Gottesdienste zu gehen und auch die Kirche zu besuchen. Und habe dort tatsächlich auch Gott wieder spüren können. Das heißt, ich habe dort wirklich auch neue Kraft bekommen, habe mich angenommen gefühlt, habe mich geliebt gefühlt, habe gemerkt, dass die Bedürfnisse, die ich hatte, dass sie dort auch wirklich ja, irgendwie gestillt werden. Gar nicht durch die Leute, die da sind, sondern einfach dadurch, dass man Gott wirklich spüren kann und dass man merkt, dass er real ist und dass er nicht irgendwie fiktiv ist oder irgendwie ein alter Mann ist, sondern dass er einfach tatsächlich wahrnehmbar ist und auch real ist. Und habe dann angefangen, einmal im Monat in Gottesdienst zu gehen, dann vielleicht irgendwann zweimal im Monat. Und irgendwann kam dann innerhalb von einer Veranstaltung in der Kirche, kam dann eben der Moment, wo es darum ging, so Gott sein ganzes Herz zu geben. Und dann dachte ich in dem Moment, ja, das mache ich. Und habe dann gebetet und ich habe gebetet, Gott, dir gehört mein Herz. Und dann hatte ich, ja, nicht hörbar, aber irgendwie eine innere Stimme, habe ich irgendwie dann wahrgenommen, die gesagt hat, stimmt doch gar nicht. Und dann habe ich kurz nachgedacht, gesagt, was war das jetzt für eine Stimme? Und habe gesagt, könnte Gott das jetzt gewesen sein, der das gesagt hat? Dann habe ich gesagt, nee, das kann eigentlich gar nicht sein, weil Gott würde das nie sagen. Und dann habe ich das einfach nochmal gebetet und wieder habe ich diese Stimme gehört, so, stimmt doch gar nicht. Und das fand ich schon komisch und habe es noch ein drittes Mal gebetet und dann kam wieder diese Stimme, stimmt doch gar nicht, dein Herz gehört mir nicht. Und dann habe ich darüber nachgedacht und habe gemerkt, ja, die Stimme hat recht. So, dass mein Herz hat wirklich nicht Gott gehört, sondern mir waren andere Dinge wichtiger. Ja, die Dinge, die ich hatte, auch meine Freundin war mir wichtiger. Und dann habe ich an dem Tag gewusst, dass Gott zu mir redet, dass es nicht stimmt. Und ich wusste, ich musste eine Entscheidung treffen oder ich wollte das auch. Und dann habe ich an dem Tag gebetet, dass mein Herz wirklich Gott gehören soll. Und habe eine bewusste Entscheidung getroffen, in dem Moment auch andere Dinge eben nicht mehr so wichtig zu nehmen, wie sie eben vorher gewesen sind. Ja, dass ich dieses Gebet gesprochen habe, das ist jetzt einige Jahre her, ungefähr 10 Jahre. Ich habe dann seit diesem Gebet wirklich auch Gott wieder erleben können. Ich habe seine Gegenwart wieder erleben können. Ich habe gemerkt, dass diese Leere, die in mir war, dass die tatsächlich gefüllt wurde, dass diese Sehnsüchte, die ich hatte nach Liebe, Annahme, Geborgenheit, auch einen Sinn im Leben zu haben, dass das wirklich vorhanden ist in mir. Ich bin innerlich total ruhig und habe Frieden darüber, dass mein Leben so in Ordnung ist und gut ist, wie es ist. Ich habe gemerkt, dass die Freundin, die ich hatte, dass sie nicht gut für mich war und dass die Beziehung zu ihr auch nicht korrekt war. Deshalb habe ich mich von ihr getrennt. Ich habe mittlerweile dann eine andere Frau kennengelernt. Ich bin verheiratet seit mehreren Jahren glücklich. Und bin einfach an diesen Punkt gekommen, wo ich gemerkt habe, dass ich mit Gott einfach so im Reinen bin. Und es hat für mich einfach diese Entscheidung und dieses eine Gebet, die hat es von mir einfach gebraucht. Und ich möchte dich einfach ermutigen, dass wenn du wirklich Sehnsucht danach hast, wirklich in deinem Leben einen Sinn zu sehen, dass du geliebt sein willst, dass du geborgen sein willst, dass du Frieden hast, dass du rein oder im Reinen sein möchtest mit Gott, dass du an diesen Punkt kommst, wo du eine bewusste Entscheidung triffst, wo du sagst, okay, so wie ich lebe, das bringt mir eigentlich nichts, das füllt mich auch nicht aus, sondern ich möchte das, es muss mehr geben, da muss mehr sein als nur dieses Leben hier im Natürlichen und auf der Erde, dann fordere ich dich heraus, dass du einfach den Schritt tust und vielleicht auch ein Risiko für dich eingehst, dass du diese Entscheidung triffst. Und ich möchte dich einfach ermutigen, weil ich glaube, dass es mehr und mehr Menschen geben muss, die einfach Gott so kennenlernen, wie er ist, und die auch einfach anfangen, ihn ja, einfach wiederzuspiegeln in ihrem normalen Leben. Das kann einfach sein im Freundeskreis, in der Familie, auf der Arbeit, wo auch immer es ist, die einfach positiv reden, die einfach zeigen, wie Gott sich die Sachen vorstellt, dass er wirklich nur Gutes für ihn hat, weil ich glaube auch, dass Gott nur gesunde Familien haben will. Weil so wie meine Familie war damals mit meinen Eltern und diesen Streitereien, das ist mittlerweile auch nicht mehr so. Meine Eltern haben sich vertragen, wir haben uns miteinander vertragen, es hat Vergebung stattgefunden. Und ich kann heute wirklich sagen, dass ich gute Eltern habe, dass ich auch liebe, was ich damals nie hätte sagen können, weil ich wirklich ein Problem mit ihnen hatte. Gott hat da wirklich Versöhnung und Heilung geschenkt. Und ich glaube, dass viele Dinge, wie wir sie erleben, die Streit, Zerstörung und was weiß ich, was alles mit sich bringen, dass Gott sie so nicht möchte und dass Gott da einfach auch einen anderen Weg für uns hat. Und ja, deshalb möchte ich einfach wirklich den Mut zu sprechen, triff eine Entscheidung, lerne Gott so kennen, wie er ist und fang an, wirklich ein gutes Vorbild zu sein, auch für andere.

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1: Ja, mein Leben, das war ein reiner Scherbenhaufen. Ich war schwer kriminell, deswegen war ich auch mehrfach inhaftiert worden, verurteilt worden. Ich hatte Hass auf meine Mutter, auf meine Mitmenschen, auch auf mich. Deswegen wollte ich mir auch zweimal das Leben nehmen. Aber durch Jesus Christus und mit Jesus Christus und seinem Wort habe ich gelernt, das alles loszulassen, wurde davon befreit und durfte mit seiner Hilfe ein neues Leben beginnen, ohne Menschenhass und ohne kriminelle Aktivitäten.

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1: Als ich einmal zum Training erschien und mein Schwarm auf der Bank saß und uns zugesehen hat, hat er einen Satz gesagt, der für mich vernichtend war. Er hat mich angeschaut und eigentlich mit einem Lachen gesagt, Deborah, ich weiß ja gar nicht, wie du mit so viel Fett überhaupt so schnell rennen kannst. Und das hat mich so getroffen. Ich bin nach Hause und für mich war alles vorbei. Ich wusste gar nicht mehr, wer ich bin und hab mich angeschaut im Spiegel und gedacht, ja, er hat recht, ich bin zu fett. An dem Tag hat sich alles geändert. Ich hatte keine Lust mehr zu essen. Ich habe das Essen angesehen und gedacht, nein, das ist böse. Das kann ich nicht mehr anfassen. Angefangen hat es natürlich ganz klein und unscheinbar und es hat auch kaum einer bemerkt. Ich habe immer weniger gegessen, dafür viel mehr trainiert. Und als ich gemerkt habe, wie gut und schnell ich dadurch Gewicht verliere, wurde ich wie besessen von dem Gedanken, dass es noch weniger werden muss. Ich wurde auch zum Schauspieler am Tisch. Also wenn wir mit der Familie zusammen am Tisch saßen, hatte ich plötzlich nur noch lange Ärmel an. Aus dem einzigen Grund, dass ich das Essen im Ärmel verschwinden lassen kann. Unterm Tisch hatte ich meine Handtasche. Das muss man sich überlegen, das ist krank. Und habe das Essen dort dann reingeschmissen. Meine Eltern haben nie was bemerkt. Sie haben immer wieder gesagt, Deborah, isst doch mal wieder was. Und ich hab sie belogen. Grundsätzlich, ich habe sie täglich belogen. Ich habe immer Geschichten erfunden. Entweder war ich schon bei Freunden essen oder ich würde später essen, weil ich noch ins Training muss. Und sie haben die Kontrolle über mich verloren. Mein Zimmer, das war ein Bett, ein Schreibtisch und eine Waage. Der tägliche Gang auf diese Waage war der schlimmste Moment. Ich weiß noch, wie ich da drauf gestanden bin und wehe, es waren 100 oder 200 Gramm mehr. Dann war das ein schlechter Tag. Das wusste ich dann schon früh morgens. Dann habe ich sicher gar nichts mehr gegessen. Wobei mittlerweile war meine Tagesration schon ein halber Apfel, mehr nicht. Wenn es gut kam, habe ich mir noch einen Löffel Magerjoghurt geleistet. Und das war ein Highlight für mich. Wenn andere Eis essen gegangen sind, habe ich mir Cola Light eingefroren und habe da dran gelutscht. Meine Mutter hat mir so oft gesagt, ich sehne mich nach meiner Tochter, ich vermisse sie, wo ist sie? Ich wusste, ich bin nicht mehr das, was meine Eltern von mir wollen, meine Brüder. Ich war früher mit ihnen Fußball spielen, ich habe jeden Streich mitgemacht. Aber jetzt konnte ich es nicht mehr, weil ich zu schwach war. Ich hatte immer dicke Pullover an, weil mir immer kalt war. Sommer wie Winter stand ich an der Heizung, die voll aufgedreht sein musste. Mir sind die Haare ausgeflogen, mir ist die Periode irgendwann ausgeblieben. Und das ist ein Punkt, der für eine Frau wirklich schwierig ist. Plötzlich ist die ganze Weiblichkeit dahin. Es war, als würde mein Leben zerfallen. Ich wusste nicht, wie ich da rauskommen sollte. Ich war auf mich allein gestellt, weil mich ja eh niemand verstehen wollte. Aber das Problem lag an mir. Ich wollte mich niemandem anvertrauen. Das allerletzte, was mir noch blieb, das war eine Band mit meinen Brüdern zusammen. Da ich Musik so liebe, bin ich auch verbotenerweise eines Nachts an ein Konzert gegangen. Und als ich dann nachts unauffällig wieder in mein Zimmer schleichen wollte, ohne dass mich jemand hört, bin ich am Zimmer meiner Eltern hängen geblieben. Ich habe an der Tür gelauscht und habe gehört, wie sie weinen und wie sie für mich beten. Ich sehe es vor Augen, wie ich vor dieser Tür sitze und in Tränen ausbreche, weil ich gemerkt habe, dass sie mich so sehr lieben, dass sie die ganze Nacht wach sind und für mich beten. Ich bin am nächsten Morgen zu meinen Eltern und habe ihnen gesagt, ich möchte gesund werden. Ich will es wirklich. Ich habe euch gestern gehört und ich brauche diesen Glauben, diese Kraft, die ihr dadurch habt, um gesund zu werden. Von mir allein werde ich es nicht schaffen. Das habe ich ja versucht. Geht nicht. Die Kraft habe ich nicht. Den Glauben habe ich auch nicht, dass ich wertvoll bin, dass ich schön bin. Und ich weiß, allein durch Gott und das, was ihr mir beigebracht habt, als kleines Mädchen schon, kann ich da wieder gesund werden. Es war so ein tiefer Zusammenhalt plötzlich da, weil es noch mehr war als der Familienzusammenhalt. Jetzt wussten auch meine Eltern, dass für mich Gott eine Rolle spielt und dass wir im Team das gemeinsam schaffen werden. Ich konnte wirklich Schritt für Schritt lernen, wieder zu essen. Natürlich ist es nicht von heute auf morgen, jetzt esse ich wieder und bin gesund. Nein, es ist ein Prozess. Aber diesen Prozess kann man mit einer liebenden Familie und ganz sicher mit Gott gehen. Ich habe angefangen zu beten in dieser Zeit. Als Kind habe ich das auch gemacht, aber es waren mehr leere Worte. Jetzt habe ich gebetet mit Sinn und Inhalt, weil ich wusste, dass ich es brauche. Ich wusste, meine Kraft kommt von da.
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1: Ja, da ist der Remo Igloff live am Mikrofon in unserem wunderbaren kleinen schmucken Studio vom Christlichen Zentrum Bethesda. Ich begrüße alle Zuhörer und Zuhörerinnen recht herzlich zu unserer heutigen Live-Sendung. Und zwar machen wir weiter mit dem Thema Freundschaft mit Jesus, Teil 2. Ich werde nachher noch eine ganz kurze Einführung geben vom ersten Teil und freue mich auf die gut 40, 45 Minuten zusammen mit Ihnen. Bleiben Sie dran. Ich freue mich drauf. Bis nachher. Jetzt gibt es gerade nochmal ein paar Tage Musik.

Ja, das war der Tobi Mayo. Willkommen zurück in der Sendung Input mit Impact. Am Mikrofon der Remo Egloff. Herzlich willkommen alle Zuhörer und Zuhörerinnen. Wir haben das Thema Freundschaft mit Jesus. Und zwar der zweite Teil. Im ersten Teil haben wir angeschaut, die Geschichte, die sicher Bibelkenner auch ganz gut kennen, mit dem Zachäus, ein Zöllner, nicht beliebt gsi bei seinem Volk, bei den Juden, weil er hat für die Römer geschafft, für die Unterdrücker, hat viel von diesen Steuereinnahmen, die er für die Römer seinem eigenen Volk abgeknöpft hat, in eigenen Sack genommen. Und wer heute, ja, schwierig zu sagen, mit Schwarz vergleichen, sehr, sehr geächtet und wahrscheinlich auch ausgestoßen von seinen eigenen Freunden, wahrscheinlich auch Familie. Aber der Zachäus hat eine Begegnung gehabt mit Jesus. Er hat gehört, da kommt irgendein Wanderprediger und irgendwie hat er schon gewusst, dass er ja, ist er mit sich nicht im Reinen gewesen, dass er da nicht glücklich ist mit dem, was er macht. Und dann hat er gedacht, oh, ich wollte Jesus auch mal sehen. Und weil es halt viele Leute hat und er nicht der Größte war, ist er auf den Baum geklettert und hat gewartet, bis Jesus kommt. Und Jesus hat ihn gesehen auf dem Maulbeerbaum und hat ihn gerufen und hat gesagt, Zachäus, komm schnell, aber ich möchte heute dein Gast sein. Das war natürlich eine grosse Empörung, dass ich aber ich möchte heute dein Gast sein. Das war natürlich eine grosse Empörung, dass sich Jesus überhaupt abgegeben hat.

kommt, wird es anders sein. Aber beim ersten Kommen von Jesus, und wir sind immer noch in dieser Zeit, dass man zu Jesus finden kann, ist er gekommen zum Zünder, zur Buße, zur Umkehr rufen. Und tatsächlich hat sich der Zachäus schnell bekehrt zu Jesus Christus. Sie hat erkannt, dass er falsch lebt, hat Buße tun, ist umgekehrt und hat ein radikales neues Leben angefangen. Das ist eine wunderbare Geschichte der Evangelien, die wir lesen. Und wir machen weiter mit dem Thema und kommen zum ersten Input vom zweiten Teil. Und daher wechsle ich auf Hochdeutsch. Ich lese es vor und damit es alle verstehen können, wechsle ich jetzt auf Hochdeutsch. Was die Freundschaft mit Jesus bewirkt. Als Jesus Zachäus seine Freundschaft anbot, geschah das Erstaunliche. Der Abzocker änderte seine Meinung. Er kündigte an, dass er die Hälfte von seinem Besitz den Armen geben und die Zollannahmen, die er zu Unrecht verlangt hatte, vierfach zurückgeben will. Jesus nahm Zachäus so an, wie er war, ohne zuerst eine radikale Veränderung zu verlangen. Doch es war genau diese Annahme, die Zachäus danach so sehr veränderte. Es ist ein Wunder, Jesus zu begegnen. Die Freude an Gott und am Kommen von Jesus bewirkt eine verwandelnde Kraft. Ohne dass viel gesagt wird, verändert sich das Wesen von Zachäus. Jesus, der liebende Retter, ist zu ihm gekommen, ausgerechnet zu ihm. Aus dem egoistischen Obereinnehmer, der Steuereintreiber für die Römer, wird ein großzügiger Oberausgeber, also ganz Gegenteil. Weil er ist verändert durch die Liebe. Weil Jesus zu ihm kam und ihn annahm, konnte Zachäus sein Herz für andere Menschen öffnen. Weil er die Liebe von Jesus erfahren hatte, war er nicht mehr länger nur auf sich fokussiert. Er hatte Liebeerfahrung erfahren und darum wollte er diese Liebe auch weitergeben. Ab sofort war Zachäus nicht mehr alleine. Er fand in Jesus seinen besten Freund. Und auch in Jericho hatte er nun viele Freunde. Halleluja. Was für ein Segen der Mann erfahren hat mit dieser Begegnung mit Jesus Christus. Und bevor wir noch ein Musik machen, sagt Ihnen der Euer Jesus: Komm, lass dich durch mich verändern. Ich gebe dir ein neues, viel besseres Leben. Ein Leben, das sich auch in Krisen verankert und getragen weiß. Ein Leben, das seine Kraft aus der Beziehung zu Gott schöpft. Die Freundschaft mit Jesus wird uns verändern. Vielleicht merken wir dann, dass es Dinge in unserem Leben gibt, die wir in Ordnung bringen müssen. Auch wenn das schwierig sein kann, hält uns Jesus dabei an der Hand. Und wir erfahren jedes Mal ein Stück Befreiung und noch mehr Lebensfreude. Halleluja. Ja, bevor wir da weitermachen und unsere Gedanken weiter auf Jesus ausrichten, überlegen Sie sich jetzt schon, wenn Sie Jesus noch nicht kennen, ob Sie auf das Friedensangebot, das Freundschaftsangebot, das Liebesangebot wollen, eingehen. Und ob Sie wollen, Jesus Ihr Herz aufnehmen. Wir machen jetzt ein bisschen Musik und das ist eine wunderbare Gelegenheit, um sich ein bisschen Gedanken über das machen. Bleiben Sie dran, bis bald.

Michael W. Smith, erst gerade da in der Nähe im VfL gsi, war leider nicht am Konzert gsi, aber mal ganz schön gsi sein. Und ja, wenn er singt, das ist natürlich absolute Wahrheit. Jesus ist unser Wegvorbereiter, Wegbereiter und wenn Sie möchten, auch Wegbegleiter, Waymaker. Er hat den Weg frei gemacht. Mit seinem Kreuzestod, mit seinem Sühnetod, stellvertretend für uns und unsere Sünden auf Golgatha, hat er sein Leben hingegeben und mit seinem Blut unsere Leben teuer erkauft. Wenn wir umkehren und das machen, was der Zachäus gemacht hat, wie wir gehört haben, und uns abwenden von unseren Sünden, erkennen, dass wir Sünder sind und Jesus brauchen, und ihn dann ins Leben einladen. Und wirklich, wie es der Paulus sagt, eine ganz neue Kreatur werden. Ganz ein anderes Leben führen. Uns von Jesus verändern lassen. Dann kommt Jesus noch so gerne in ihr Leben. Und Zachäus hat das gemacht. Ich gehe weiter mit dem nächsten Input. Wechsle daher wieder auf Hochdeutsch. Und nun, Jesus wünscht sich, auch in ihr Haus zu kommen. Er bietet ihnen wie Zachäus seine Freundschaft an. Lassen Sie sich darauf ein, er möchte ihnen gerne begegnen. Die Gegenwart von Jesus und seine Worte können auch Sie verändern. Als Zachäus von Jesus angesprochen wurde, sprang der Zöllner voller Freude vom Baum und lud Jesus sofort in sein Haus an. Wie Zachäus können auch wir Jesus in unser Haus und unser Herz einladen. Diese Begegnung wird uns nachhaltig prägen. Angst davor müssen Sie keine haben. Jesus nimmt auf unsere oder auf ihre individuelle Situation und Bedürfnisse Rücksicht. Und vor allem gibt es bei der Begegnung mit Jesus nichts zu verlieren, sondern nur zu gewinnen. Ich habe hier jetzt zwischengeschaltet ein Zeugnis. Ich als Hockey-Fan ist der Marc Wimé, Sozialpädagoge und ehemaliger Eishockey-Profi, ich glaube im ZSC, in der Nazi A. Zitat von ihm, Marc Wimé. Jesus hat sich in der Bibel mit verschiedenen Namen beschrieben, weil er so vielfältig und unfassbar ist. Ich erlebe Jesus in meinem Leben als Retter, Freund, Hirte, Wegweiser, Fels, Anker im Sturm. Jesus ist die wichtigste Person in meinem Leben. Ohne ihn ist das Leben sinnlos. Boah, ganz ein schönes Zeugnis von Marc Wimé. Ja, was ist Ihre Antwort auf das Freundschaftsangebot von Jesus? Und das neu veränderte Leben an Gottes Seite, haben Sie schon angenommen? Gerade jetzt wäre ein idealer Zeitpunkt dafür. Und dass Sie sich da auch noch mal ein bisschen durch den Kopf gehen lassen, in sich hineingehen, sich Gedanken darüber machen. Machen wir weiter. Mit ein bisschen Musik bleiben Sie da. Bis bald.

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1: Ja, das ist wieder der Remo Eglow vom Mikrofon in dieser Live-Sendung Input mit Impact. Wir haben das beste Thema, das wir haben können. Nicht ein spannendes, nicht ein schönes, einfach das beste und wunderbarste Thema. Freundschaft mit Jesus. Wir haben Geschichte gehört von Zachäus. Ein Sünder, ein Zöllner, wirklich verpönt gewesen, wenn er gemacht hat zu seiner Zeit, wo Jesus gelebt hat im Fleisch auf dieser Erde, wie sie und ich, ist er im Fleisch auf dieser Erde gewesen. Und Zachäus hat ihn auch noch kennt, so ein bisschen vom Hören sagen. Sie kennen vielleicht Jesus auch noch ein bisschen vom Hören sagen. Er hat aber gewusst, der Jesus, irgendetwas muss er haben. Dass so viele Menschen nachfolgen. Ich wollte ihn wenigstens einmal sehen, nicht gar nicht weiterdenkt. Und ist auf den Maulbeerbaum geklettert, weil er klein war. Und Jesus hat ihn gesehen und eingeladen. Und an dem Tag hat sich das ganze Leben um Zachäus verändert. Und fortan hat er ein gottgefälliges Leben geführt und ist umgekehrt von all seinen Sündhaftigkeiten und seinen Betrügereien wahrscheinlich, können wir davon ausgehen. Und ist ein komplett neuer Mensch geworden. Und die Geschichte ist wirklich unglaublich und bewegt mich, obwohl ich sie so viel mal gelesen habe im Evangelium. Und Jesus sucht jetzt auch sie, vielleicht sind sie oder du, auch ein Zachäus, und denkt, hey, der Jesus, ja, ja, auch schon gehört, aber ja, ja, ich weiss nicht. Lassen Sie sich darauf ein, geben Sie Jesus eine Chance, er sucht Ihre Freundschaft. Er will aber noch mehr, will der Herr von Ihrem Leben sein, und ich kann Ihnen aus eigenem Zeugnis sagen, es gibt nichts Besseres wie ein Leben mit Jesus. Da hat auch Zachäus gemerkt, er ist ein total anderer Mensch geworden und hat nicht nur einen neuen, besten Freund, ewigen Freund gewonnen, sondern wahrscheinlich auch auf dieser Erde viel mehr, weil hätte wirklich niemand mögen vorher. Und das ist wunderbar. Ich wechsle nochmals für den letzten Teil des Inputs auf Hochdeutsch. Sie können Jesus jetzt begegnen, wo immer Sie sind. Er sagt, wer immer zu mir kommt, den werde ich nie abweisen. Wenn Sie ihn bitten, in Ihr Leben zu treten, können Sie das mit einem eigenen, ehrlichen Gebet tun. Wenn Ihnen dazu die Worte fehlen, könnte Ihnen das folgende Beispiel helfen. Zum Beispiel können Sie beten: Jesus Christus, ich danke dir, dass du mich liebst und dass du Mensch geworden bist. Mir ist klar geworden, dass ich mein Leben ohne Rücksicht auf dich geführt habe. Bitte vergib mir meinen Egoismus und meine Schuld, die ich gegenüber dir und meinen Mitmenschen angehäuft habe. Danke, dass du mir alles vergisst, weil du für mich am Kreuz gestorben bist. Bitte komm in mein Leben. Begleite mich als mein bester Freund, der mich nie im Stich lässt. Heile alle Wunden von meinem Leben und verändere mich so, wie du mich haben willst. Ich danke dir in Jesu Namen. Amen. So oder ähnlich oder noch viel einfacher, mit viel weniger Wort. Egal, Jesus sieht in ihr Herz. Und wenn sie es ehrlich meinen, sind die Worte, die sie wählen, nicht unbedingt von Bedeutung. Wichtig ist, dass sie erkennen, dass sie Jesus brauchen und allein nicht gerettet werden können. Und sein Blut müssen in Anspruch nehmen. Umkehren und einen Neuanfang machen, wie ich es auch gemacht habe. Nach 40 Jahren Esoterik, Astrologie und weiss ich was alles. Das war die beste Entscheidung von meinem Leben. wechsle nochmal auf Hochdeutsch. Wir erfahren aus der Bibel, dass jeder, der sich zu Gott wendet und an Jesus glaubt, tiefgreifend verändert wird und ewiges Leben empfängt. Wenn sie Jesus in ihr Leben einladen, lebt er nun geistig durch den Heiligen Geist, den er ihnen schenkt, bei der sogenannten Bekehrung, Zuwendung.
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1: Zum Herr Jesus und begleitet sie. Er ist also nicht nur euer bester Freund, sondern er will in ihnen leben. Durch seinen Geist. Gott ist Geist. Jesus ist Geist und in dem Moment auch Fleisch gewesen, so wie wir. Aber jetzt ist er wieder im Himmel und durch seinen Heiligen Geist lebt er uns. Sie haben wirklich das Vorrecht, mit Gott in einer Beziehung zu stehen. Und das ist wirklich etwas Wunderbares und Schönes. Und ich bete fest dafür, dass sie die Entscheidung treffen werden, wenn sie es nicht schon gemacht haben. Und da kann man eigentlich nur eins sagen: Halleluja!

Halleluja. Sandra Burkey. Wunderbares Lied. Sicher auch ein Klassiker bei einer Hochzeit. Wirklich wunderbares Lied. Und ich hoffe auch, dass Sie berührt worden sind jetzt auch in dieser Sendung Input mit Impact, dass der Input auch einen Impact hat auf Ihr Leben, und zwar ganz eine gewaltige, entscheidende, überhaupt wichtige, maßgebende Impact Auswirkung hat, auf Deutsch, für Ihr Leben. Wenn Sie jetzt den Herr Jesus annehmen, in Ihr Leben bittet, ich verspreche Ihnen, er wird sich Ihnen zeigen und offenbaren, auf irgendeine Art, wie auch immer er das macht, wenn Sie von Herzen nach ihm rufen, es Ihnen schlecht geht, wenn Sie traurig sind, wenn Sie geknechtet sind, krank sind, psychisch geknechtet sind vom Teufel und nicht mehr weiter wissen oder einfach krank sind, was auch immer. Jesus will sie frei machen. Da kommen wir mal zum allerletzten Input. Wenn weisst denn jetzt und nun, wenn sie selber Jesus übergeben haben, wenn sie an dieser Beziehung nun festhalten, wird sich ihr Leben positiv verändern. Jesus möchte uns in eine nie gekannte Freiheit führen. Frei von Ängsten, Minderwertigkeitsgefühlen und negativen Denkmustern. Er möchte ihnen Geborgenheit, Freude und Hoffnung schenken, wie nur er sie geben kann. Fragen Sie ihn aber auch, was er sich von Ihnen wünscht. Das gehört auch dazu. Aber wichtig ist, Sie müssen ja den Willen von ihm für Ihr Leben auch kennen. Und am besten erfahren Sie den und offenbart sich der Wille, nämlich in seinem Buch, sage ich, nämlich in der Bibel. Dort erfahren Sie noch viel mehr über das Leben mit Gott und Jesus. Wenn Sie sonst Fragen haben, Sie können auf unserer Homepage Christliches Zentrum Bethesda in Pfin haben Sie Antworten und auch einen Kontakt, wo Sie uns können anschreiben oder anrufen. Ich bete für Sie, dass Sie die Entscheidung für Jesus, wenn Sie sie noch nicht getroffen haben, analog zum Zachäus, eine wunderbare Geschichte, die wir gehört haben, dass Sie die Entscheidung treffen, und zwar so schnell wie möglich. Ich habe leider gerade einen Todesfall in dem näheren Bekanntenkreis gehabt. Sind wir aufgewachsen. Der Mann war nie im Spital, nie krank, nie den Hausarzt nur vom Hörensagen kennt. Und von einem Augenblick auf den anderen. Ja, nachher ist es schnell gegangen. Hat er die Welt müssen verloren. Gott sagt, deine Zeit steht in meinen Händen. Und ich könnte nur beten, dass er Jesus noch in sein Leben aufgenommen hat. Ich weiß es nicht genau. Und da wäre, ja, mein grösster Wunsch, den ich auch für Ihr Leben habe, dass Sie Jesus Ihr Leben aufnehmen und wirklich ewig mit ihm können. Zusammen in der Ewigkeit das Leben führen und nicht von ihm trennt müssen. Das ewige Leben, da hat nämlich jeder da, habe ich vorher auch nicht geglaubt, in der Hölle, wie es die Bibel schreibt, müssen verbringen. Darum lege ich Ihnen jetzt aufs Herz, dränge Sie fast für die Entscheidung, und wenn Sie es machen, Halleluja, tun Sie doch auch anfangen. Bibel lesen, suchen Sie sich eine bibeltreue Gemeinde, wo das Wort vom Herrn Jesus so verkündet wird, wie es in der Bibel steht. Es kann auch
herausfordernd sein, ganz schön herausfordernd. Man kann angegriffen sein, es gibt auch eine geistige Welt, aber ich wollte jetzt nicht zu fest vorgreifen. Steht alles in der Bibel und hat viele erfahrene Christen, die ihnen gerne helfen, wenn sie noch Fragen haben. Und darum wollte ich mich verabschieden mit dem Lied. Nochmal von Tobi Meyer für alle die, die jetzt noch nicht ganz bei Jesus sind. Und zwar singt der Tobi Meyer: Ich renn zu dir. Und wenn sie noch nicht bei Jesus sind, rennen sie jetzt ganz schnell zu ihm. Das ist mein Wunsch, das ist eines von meinen Lieblingslieder. Sehr gern schließe ich mit dem Lied ab und wünsche ihnen einfach Gottes Segen und die richtige Entscheidung. Solange noch Zeit ist, ist immer noch Gnade Zeit. Jeder kann immer noch zu Jesus umkehren. Wunderbar ist das. Und darum verabschiede ich mich ganz herzlich von Ihnen. Besten Dank für Ihre Zeit. Und nochmal, Tobi Meyer. Ich renne zu dir, Jesus.

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1: Ja, liebe Zuhörer, ich möchte euch ganz herzlich willkommen heißen zu einer neuen Ausgabe von Input mit Impact. Heute mit dem Pascal Emo aus dem christlichen Zentrum Bethesda in Pfin. Mit einem ganz tollen Thema, und zwar: Gott ist kein Gott von den Emotionen. Ich freue mich, dass du heute dabei bist, und bleib doch einfach dran, nach einem Stück Musik geht's los.

0: Ja, sei du der Mittelpunkt in meinem Leben. Das ist Input mit Impact mit dem Pascal Himhof aus dem christlichen Zentrum Bethesda in Pfien. Und wir wechseln auf Hochdeutsch, damit auch alle unsere Zuhörer, auch im Ausland, in Deutschland, wir haben viele Zuhörer aus Deutschland, uns verstehen können. Und zwar zum Thema heute: Mit Gott ist kein Gott der Emotionen. Ganz wichtiges Thema für uns alle. Und ich möchte dich einladen, lieber Zuhörer, lass uns zusammen in der Bibel lesen. Und zwar im 1. Thessalonicher, Kapitel 5, Vers 23. Er selbst aber, der Gott des Friedens, heilige euch durch und durch und euer ganzes Wesen, der Geist, die Seele und der Leib, werde unsträflich bewahrt bei der Wiederkunft unseres Herrn Jesus Christus. Amen. Wir lesen hier etwas ganz Grundsätzliches, und zwar, was die Bibel über uns sagt, aus was bestehen wir eigentlich. Steht hier ganz klar, dass der Mensch, du und ich, wir bestehen aus einem Geist, einer Seele und einem Leib. Und jedes dieser Teile ist essentiell wichtig für uns. Denn in jedem von diesen drei Teilen muss Gott präsent sein. Gott muss präsent sein in unserem Geist, natürlich. Das ist die Wohnung Gottes. Das ist der Teil von uns, der wieder belebt wurde durch den Tod von Jesus Christus. Dort ist die Wohnung Gottes und dort wohnt der Heilige Geist in uns. Das ist das Opferwerk, das Jesus vollbracht hat am Kreuz. Und deswegen können wir jetzt wieder Gemeinschaft haben in unserem Geist mit Gott, mit dem Heiligen Geist und mit Jesus Christus. Daneben haben wir einen weiteren Teil, und das ist die Seele. Wir könnten sagen, die Seele ist unser bewusstes Ich, denn der Geist, unser unbewusstes Ich ist die Seele, unser bewusstes Ich. Die Seele bedeutet alle unsere Gefühle, unsere Emotionen, unsere Psyche, unsere Gedanken, alles ist dort in der Seele geparkt. Das ist unser bewusstes Ich. Dort werden wir uns bewusst, was wir denken, was wir fühlen und so weiter. Und zuletzt der dritte Teil, über den die Bibel spricht, unseren Körper, der wichtig ist, denn der Körper ist das, was wir anfassen können. Das ist das, was wirklich wir auch sehen können, was wir berühren können. Und der Körper ist wichtig für uns. Amen. Es gibt aber einen Teil, über den die Bibel hier in diesem Vers nicht spricht, der aber essentiell und ganz besonders wichtig ist für unser geistliches Leben und für unser Seelenleben, wie man so schön sagt. Und wir lesen darüber in den Sprüchen, Sprüche 4,23, mehr als alles andere behüte dein Herz, denn von ihm geht das Leben aus. Thessalonicher spricht nicht explizit über unser Herz, aber ich möchte das hier aus den Sprüchen nehmen und ein wenig über das Herz erzählen, denn für die Bibel ist das Herz des Menschen ganz, ganz wichtig. Und es geht nicht um einen Muskel, über die Funktion, über die physische Funktion deines Herzens, das Blut durch deinen Körper pumpt, sondern es geht um etwas Geistliches. Was die Bibel uns sagen möchte hier, ist, dass aus dem Herzen das Leben entspringt. Es ist eigentlich ganz einfach. Gott will uns zu verstehen geben, dass es in dir gibt es ein Zentrum. Und dieses Zentrum beschreibt die Bibel als das Herz eines Menschen. Es ist nicht wie die moderne Medizin, es beschreibt nämlich das Gehirn oder die Psyche, sondern das Herz ist das Zentrum eines Menschen, ist der Mittelpunkt eines jeden Menschen. Denn die Bibel bestätigt es an anderer Stelle, dass aus dem Herzen alle Gedanken kommen. Jesus hat es uns gesagt, alle bösen Gedanken, alle schlechten Gedanken kommen aus dem Herzen. Weiter sagt die Bibel auch ganz klar, dass wir in unserem Herzen zweifeln können. Dort in Markus 11, 23 steht darüber. Es sagt die Bibel, dass wir in unserem Herzen lieben, die Fähigkeit, Gott zu lieben, Matthäus 22, 37, dass wir in unserem Herzen traurig werden können, Johannes 16, 6, dass wir Arglist, haben können in unserem Herzen, dass wir Gott loben, dass wir verfluchen und segnen. All diese Dinge kommen aus unserem Herzen. Die Bibel ist ganz eindeutig. Sie kommen nicht aus deinem Gehirn, sie kommen aus deinem Herzen. Selbst in der Umgangssprache können wir darüber haben wir einen Konsens gefunden, denn viele Male hören wir einander sagen, ich möchte dir zum Beispiel sagen, was ich auf dem Herzen habe, oder es tut mir von Herzen leid, oder du hast mir mein Herz zerbrochen und diese Dinge tun mir im Herzen weh. Was wir mitnehmen können, und das ist ganz wichtig, dass es einen Ort gibt, wo unser tiefstes Inneres verborgen ist und wo die tiefsten Dinge von uns zum Vorschein kommen. Nun ist die Frage, wenn wir lesen, wir bestehen aus Geist, Seele und Körper, wo befindet sich dieses Herz? Wo ist das Herz? Wo können wir es lokalisieren? Und wenn wir ganz genau schauen, verstehen wir, dass das Herz dort ist, am Schnittpunkt zwischen Seele und Geist. Das heißt, das Herz verbindet unser unbewusstes Ich mit unserem bewussten Ich. Wie funktioniert das? Es ist eigentlich ganz einfach. Wenn Gott zu uns spricht im Geist, Gott sagt etwas im Geist, Gott ist Geist, er spricht im Geist und er spricht geistliche Dinge. Wenn Gott im Geist zu uns spricht, dann durchdringt dieses Wort unser Herz. Es kommt in unser Herz und unser Herz bringt diese Worte des Geistes zur Seele, zu unserem bewussten Ich, sodass wir uns bewusst werden, was Gott im Geist gesprochen hat. Die Reaktion darauf sehen wir dann in unserem Körper, dass du vielleicht berührt bist, dass du anfängst zu weinen, dass du dich freust, dass du eine Emotion zeigst. Und das ist das Prinzip, wie Gott funktioniert. Das heißt, im Geist werden Dinge geboren, sie kommen in unser Herz. Wenn dein Herz gesund ist, wenn es nicht verhärtet ist, wenn du ein offenes Herz hast für die Dinge des Heiligen Geistes, so spricht der Heilige Geist durch dein Herz in deine Seele und du kannst es ausdrücken in deinem Körper durch Freude, durch Lachen, durch eine Predigt, indem du jemandem anderen Zeugnis darüber gibst, was der Geist zu dir gesprochen hat. Anders kann man auch sagen, wer dein Herz kontrolliert, kontrolliert auch deinen Geist. Und das ist etwas sehr Ernstes und jetzt geht es wirklich darum, dass Gott nicht ein Gott der Gefühle ist, denn Gefühle kann man manipulieren. Man kann unsere Gefühle manipulieren. Und das, genau das, was der Teufel, der Satan in der letzten Zeit versucht, nämlich die Emotionen und die Gefühle, die Herzen der Menschen zu gewinnen durch Manipulation. Der Satan manipuliert die Herzen aller Christen. Er versucht es zumindest, sie so zu manipulieren, dass wir fühlen, manipuliert, dass wir beten, manipuliert, dass wir loben und preisen, manipuliert, dass wir denken, manipuliert. Nämlich genau das, was er will, dass wir es denken. Und wie macht er das? Nämlich ganz einfach, als guter Pragmatiker nimmt er das, was am meisten und am einfachsten zu manipulieren ist, nämlich unsere Gefühle. Gott ist kein Gott der Gefühle, er ist ein Gott des Geistes. Und was hat der Teufel gemacht? Er hat aus dem Evangelium ein Fest der Gefühle gemacht. Indem er unsere Gefühle stimuliert, stimuliert er die Art und Weise, wie wir denken, dass Gott ist. Manipuliert er die Art und Weise, wie wir denken, dass wir zu Gott beten sollen? Manipuliert er die Art und Weise, wie wir loben und preisen? Manipuliert er die Art und Weise, wie wir über Gott denken? Und dieser Stimulus entsteht jetzt in diesem Moment in unseren Gemeinden, liebe Geschwister. Alles ist darauf ausgelegt, unsere Gefühle zu berühren. Unsere Gemeinden sind laut, sie sind fröhlich, farbenfroh. Sie sind darauf ausgelegt, unsere Gefühle zu berühren. Der Lobpreis ist dazu ausgelegt, unsere Gefühle zu stimulieren, die Emotionen fließen zu lassen. Die Strategie des Satans in dieser Zeit ist eine Überreizung unserer Sinne, sodass wir Gott nicht mehr im Geist wahrnehmen, sondern durch unsere Gefühle. Gefühle können manipulieren.
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In der Ankündigung habe ich geschrieben, Endzeit, Entrückung, Antichrist, Babylon, falscher Prophet, 70. Jahrwoche Daniels, große Drangsal, Siegel, Posaunen und Schalengerichte, der König des Nordens, der Assyrer, Gog von Magog, Harmagedon, Wiederkunft Jesu auf dem Ölberg, Völkerschlacht in Edom. Alles Begriffe, die so mit der Endzeitprophetie zusammenhängen. Und die macht ja einen gewichtigen Teil der Bibel aus. Aber diese Begriffe sind manchmal ein bisschen verwirrend. Und wir wollen versuchen, zusammen heute Nachmittag mehr Ordnung da hineinzubringen, um die Dinge auch besser ordnen und klären zu können. Was absolut grundlegend ist für das Studium der Prophetie, ist der prophetische Raster. Wir brauchen einen Grundraster, in den wir diese einzelnen Begriffe einordnen können. Und dafür hat uns Gott Daniel 9 gegeben. Das ist effektiv das Kapitel, das uns gewissermaßen die Struktur der ganzen Prophetie gibt. Und wenn wir dieses Kapitel verstanden haben, können wir plötzlich unzählige Kapitel verstehen, weil wir sie dann in dieses göttlich gegebene Grundraster einfügen können. Es geht also um die Prophetie von den 70 Jahrwochen.

537 vor Christus. Jerusalem war in Staub und Asche seit Jahrzehnten. Daniel betete zu Gott, demütigte sich für sein Volk und dann bekam er eine ganz spezielle Schau der Prophetie. Daniel 9,23. Im Anfang deines Flehens ist ein Wort ausgegangen und ich bin gekommen, das ist der Engel Gabriel, der spricht, und ich bin gekommen, um es dir kundzutun, denn du bist ein Vielgeliebter. So merke auf das Wort und verstehe das Gesicht. 70 Jahrwochen sind über dein Volk und über deine heilige Stadt bestimmt, um den Abfall zum Abschluss zu bringen, um den Sünden ein Ende zu setzen und die Ungerechtigkeit zu sühnen und eine ewige Gerechtigkeit einzuführen und Gesicht und Propheten zu versiegeln und ein Allerheiligstes zu salben. 70 Jahrwochen. Eine Jahrwoche in der Bibel bedeutet eine Periode von 7 Jahren. Eine Woche ist eine Periode von 7 Tagen. Und hier geht es um Jahrwochen, vom Zusammenhang her. Also 70 Perioden von 7 Jahren. Nicht wahr? Die babylonische Gefangenschaft fiel in die Zeit hinein, als Babylon die Weltherrschaft hatte. Und das war während 70 Jahren. Der Fall von Ninive war 612. Und 608 war dann das assyrische Weltreich total am Boden. Babylon hatte die Weltherrschaft von 608 bis 538. Da wurde Babylon durch die Perser und Meder erobert. Und Daniel steht genau am Ende dieser 70 Jahre und schaut da die Prophetie in Jeremia an, Daniel 9, 1 und 2, und machte sich Gedanken, wie geht es jetzt mit Israel weiter. Und da wird ihm erklärt, schau, jetzt kommt noch nicht das Endgültige. Die Vollendung kommt noch nicht. Da braucht es nochmals eine Periode von 70 mal 7 Jahre. Und wenn diese Periode vorbei ist, dann kommt für dein Volk und für die heilige Stadt Jerusalem der Zustand, wo die Sünden sind beendet. Gott bringt eine völlige Vergebung für Israel. Ungerechtigkeit wird völlig gesühnt. Eine ewige Gerechtigkeit wird eingeführt. Die Visionen und Prophezeiungen des Alten Testaments werden versiegelt. Das heißt, sie kommen zu ihrer Erfüllung. Ein Allerheiligstes, ein neuer Tempel wird gesalbt. Wir merken, das sind alles die Verheißungen, die gehen hin auf das tausendjährige Friedensreich. Wenn Gott mit dieser Erde voll zum Ziel kommen wird. Und nun wird das im Detail erklärt, ab Vers 25. Ich habe den Text auf dem Blatt wiedergegeben. Und zwar, weil es in Details hier bei den Übersetzungen manchmal Probleme gibt. Und dann plötzlich bleibt man stecken, weil das führt einen in die Sackgasse. Ich zeige das noch im Detail. Daniel 9, Vers 25. So wisse denn und verstehe, vom Ausgehen des Wortes, Jerusalem wiederherzustellen und zu bauen, bis auf den Messias, den Fürsten, sind 7 Jahrwochen und 62 Jahrwochen. Der Text sagt, von dem Moment an, wo ein Erlass ausgeht, Jerusalem wieder zu bauen, die Stadt war damals in Staub und Asche, von da an geht es, bis der Messias kommt als Fürst, 7 und 62 will sagen 69 Jahrwochen. Es gab einen Erlass zum Wiederaufbau Jerusalems nach Nehemia 2 im Monat Nissan, fällt bei uns auf März, April, 445 vor Christus. Das war das 20. Jahr des Königs Artaxerxes von Persien. Der hat die Erlaubnis gegeben, Jerusalem darf wieder aufgebaut werden.

0: Nun, wenn wir von da an rechnen, bis der Messias kommt als Fürst, fragen wir, wann ist der Herr Jesus Christus als Fürst aufgetreten in Israel? Und das ist eigentlich ganz eindeutig. Das geschah nur einmal beim Einzug am Palmsonntag nach Jerusalem. Nach den Evangelien war das, nach Johannes 12, auch im Passamonat, Nissan, wieder März, April, und zwar im Jahr 32 nach Christus. Wie kommt man auf diese Zahl? In Lukas 3,1 wird von dem 15. Jahr der Regierung des Kaisers Tiberius gesprochen. Tiberius wurde, da können Sie in einem Lexikon nachschauen, ab 14 nach Christus Kaiser. 14 plus 15 bringt uns auf das Jahr 29. Der Herr Jesus übte einen dreijährigen öffentlichen Dienst aus in Israel. Davon wird gesprochen in dem Gleichnis von Lukas 13, 6 bis 9. 29 plus 3 gibt 32. Also, März, April 445 vor Christus bis März, April 32 nach Christus, da sollen 69 Jahrwochen hineinpassen. Jetzt ist es so, eine Jahrwoche in der Bibel ist eine Periode von 7 Jahren und zwar a 360 Tagen. Wie kann man darauf kommen? In der Offenbarung 11, 2 bis 3 wird von 3,5 Jahren gesprochen, prophetischen Jahren. Und die werden dort gleichgesetzt mit 1260 Tagen. 1260 geteilt durch 3,5. Das kann man ja heute nicht mehr im Kopf, aber mit dem Taschenrechner machen. Das gibt 360. Und da stellen wir fest, dass also prophetische Jahre mit dem lunisolaren Jahr rechnen. Eine Mischung zwischen Mond- und Sonnenjahr. Das Mondjahr dauert ja 354 Tage und das Sonnenjahr ungefähr 365. Und dann ist es so eine Mitte, 360 Tage. Jetzt können wir das natürlich umrechnen in Tage. 69 mal 7 mal 360 Tage. Das muss man auch wieder nicht im Kopf rechnen, ich habe es schon auf dem Blatt. Gibt 173.880 Tage. Und diese Periode passt exakt hinein in die Zeit von März, April 445 vor Christus bis März, April 32 nach Christus. In meinem Buch Jerusalem Hindernis für den Weltfrieden habe ich das ausführlich dargelegt, wie man das nachrechnen kann, auch selber. Ab Seite 34 und folgende. Das hat sich so perfekt erfüllt. Jetzt gehen wir weiter. Straßen und Gräben werden wiederhergestellt und gebaut werden. Und zwar in Drangsal der Zeiten. Es ist tatsächlich so, in der Zeit von Nehemia, als Jerusalem wieder aufgebaut wurde, da war Israel beständig militärisch bedroht. Da kann man nachlesen, Nehemia 2, 3, 4 und so weiter. In Drangsal der Zeiten. Wieso ist das Ganze eigentlich aufgeteilt in 7 und 62 Jahrwochen? Das hat einen besonderen Grund. Es gab nämlich in der Geschichte mehr als einen Erlass, um Jerusalem wieder aufzubauen. Bereits in dem Jahr, in dem Daniel 9 geschrieben wurde, da gab es einen Erlass von dem König Kores von Persien, dass man Jerusalem und den Tempel wieder aufbauen dürfe. Nun stellt sich die Frage, ab welchem Datum sollen wir rechnen bei Daniel? Ab dem Erlass von Kores, Kyros oder Artaxerxes? Das war mal offen. Nun wird aber hier über 7 und 62 Jahrwochen gesprochen. Die 7 Jahrwochen, die ersten, bezeichnen die Zeit, in der Jerusalem wieder vollständig aufgebaut wird. Die Zahl 7 ist die Zahl der Vollkommenheit, Vollendung, 7 Schöpfungstage. Also innerhalb von 49 Jahren muss Jerusalem wieder voll dastehen. Nun, wenn wir 49 Jahre rechnen ab Kores, 538 vor Christus, war Jerusalem immer noch nicht wieder aufgebaut. Denn sogar in der Zeit von Nehemia, 445 vor Christus, da steht im Buch Nehemia, dass nur ganz wenige Häuser wieder aufgebaut waren. Die Stadt war nach wie vor am Boden, die Stadtmauern nach wie vor am Boden. Aber 49 Jahre ab dem Erlass von Artaxerxes, in dieser Zeit ist Jerusalem wieder voll als Stadt aufgebaut worden. Und so waren diese 7 ersten Jahrwochen ganz wichtig für die Juden im Alten Testament, damit sie schon damals, bevor dann der Messias kommt, wissen konnten, ab welchem Zeitpunkt man rechnen müsse. Ich meine, man hätte ja warten können, bis der Messias kommt und dann zurückrechnen und dann hätte man herausgefunden, ab welchem Punkt. Das geht auch. Aber offensichtlich wollte Gott, dass man bereits viel, viel Jahrhunderte früher feststellen konnte, ab wo wir rechnen müssen. Jetzt geht Daniel 9,26a weiter. Und nach den 62 Jahrwochen wird der Messias ausgerottet oder weggetan werden und nichts haben. Nun, wir haben verstanden, ab dem Erlass, bis Jerusalem wieder aufgebaut war, da haben wir 7 Jahrwochen. Und dann kamen die 62 Jahrwochen und genau am Ende, am 173.880. Tag, kam der Messias als Fürst auf dem Esel nach Jerusalem einreitend nach Jerusalem. Aber hier sagt der Text, und nach den 62 Jahrwochen, also genau am Ende der 62, exakt am Ende der 7 und dann eben 62 Jahrwochen, kam der Messias als Fürst. Aber nach den 62, es wird nicht gesagt, wie viel später, soll der Messias ermordet werden. Rückblickend können wir nun sagen, ja natürlich, am Palmsonntag ist der Messias als Fürst aufgetreten, 5 Tage später war Karfreitag, das war also nach diesen 62 Jahrwochen, und zwar 5 Tage später, das wird im Text hier nicht gesagt. Da wurde er ermordet vor dem Gartentor der Friedensstadt Jerusalem. Dann geht die Prophetie weiter. Und das Volk des kommenden Fürsten wird die Stadt und das Heiligtum zerstören. Es soll ein Volk kommen. Das wird Jerusalem verwüsten und auch den Tempel. Es wird hier nicht gesagt, wie viel später. Das Und macht einfach deutlich, dass das in der Folge geschehen sollte. Im Jahr 70 nach Christus zerstörten die Römer in einem grausamen Krieg Jerusalem und den zweiten Tempel. Übrigens, man lese gut, es heißt, das Volk wird die Stadt und das Heiligtum zerstören, nicht der kommende Fürst. Wer der kommende Fürst ist, da werden wir noch darüber sprechen. Aber betonen wir, das Volk des kommenden Fürsten wird die Stadt und das Heiligtum zerstören. Und jetzt wissen wir nachträglich, ja, das Volk, das war das römische Volk. Das römische Volk hat das getan. Nun geht die Prophetie aber weiter. 26c. Und das Ende davon wird durch die überströmende Flut sein. Und bis ans Ende Krieg, fest beschlossenes von Verwüstungen. Ja gut, also das Volk zerstört die Stadt und das Heiligtum. Aber das soll noch nicht alles sein. Da soll noch mehr kommen. Nämlich bis ans Ende oder bis in die Endzeit, da soll Krieg und fest beschlossenes von Verwüstung erfolgen. Das bedeutet, ab der Zerstörung Jerusalems und des Tempels, das war der zweite Tempel, da soll also bis in die Endzeit eine Kette von Krieg und Verwüstung über Jerusalem kommen. Und wenn wir die Geschichte jetzt so zurückblicken, müssen wir sagen, tatsächlich, erstes Jahrhundert, zweites Jahrhundert, durch die ganzen Jahrhunderte hindurch bis in unsere Zeit war Jerusalem leidend in eine Kette von Krieg und Verwüstung eingeschlossen. Das hat sich also ganz eindrücklich so erfüllt. Übrigens, was heißt denn eigentlich das Ende? Das Ende oder am Ende der Tage oder am Ende der Jahre, das sind alles Ausdrücke, um zu bezeichnen die Endzeit. Und die Endzeit können wir ganz einfach so umschreiben. Sie ist die Zeit, in der das jüdische Volk aus einer weltweiten Zerstreuung unter den Völkern ins Land der Väter zurückkehrt. Ich möchte das einfach an einem Vers festnageln, damit das nicht im luftleeren Raum steht. Hesekiel 38. Da geht es um den Angriff von Gog. Ich lese nur Vers 8. Diese Angriffsarmee wird angesprochen. Nach vielen Tagen sollst du heimgesucht werden. Am Ende der Jahre sollst du in das Land kommen, das vom Schwert wiederhergestellt, das aus vielen Völkern gesammelt ist auf die Berge Israels, welche beständig verödet waren, und es ist herausgeführt aus den Völkern. Am Ende der Jahre, also in der Endzeit soll dieser Angriff kommen, der Erfolg gegen das Volk Israel, das dessen Land vom Schwert wiederhergestellt ist, also als Nation im Land wiederhergestellt ist. Es ist aus vielen Völkern gesammelt auf die Berge Israels. Die sind übrigens hauptsächlich in der heutigen Westbank. Ja, das sind also diese über 140 Siedlungen sind ja noch recht wichtig. Auf die Berge Israels. Und von diesen Bergen heißt es, sie waren beständig verödet. Ja, natürlich, über Jahrhunderte hindurch wurde das Land Israel eine Öde. Und dann heißt es ist herausgeführt aus den Völkern. Und daraus schließen wir am Ende der Jahre. Die Endzeit ist die Zeit, in der das jüdische Volk ins Land der Väter zurückkehrt, aus vielen Völkern. Und es ist die Zeit, wo dann die Verwüstung des Landes eben eine Wende erlebt. Und das ist nur in unserer Zeit geschehen. Ab 1882 fand die erste Rückwanderungswelle der Juden statt. Es ist ein Prozess, der hat angehalten bis heute. Aus über 140 Ländern, aus allen 5 Kontinenten sind Juden zurückgekehrt. Und der KKL, der Keren Kayemet Le-Israel, das ist der Fonds für Israel, für die Wiederherstellung des Landes, hat etwa 800 Millionen Bäume gepflanzt in dem verödeten Land. Also damit will ich zeigen, die Endzeit ist die Zeit, in der das jüdische Volk zurückkehrt aus der Zerstreuung. Es ist eine Periode. Und in Daniel haben wir gelernt, von dem Moment an, wo Jerusalem zerstört wird und der Tempel, da soll es eine Kette von Krieg und Verwüstung geben bis in die Endzeit. Also das ist eine ganze Kette von göttlichen Gerichten über Jerusalem. Weswegen? Ja, wir haben gelesen, der Messias wird ausgerottet werden. Dieses Schicksal Jerusalems ist eine Konsequenz dafür, dass der Hohe Rat in Jerusalem den Messias zum Tod verurteilt hatte. Aber wir lesen da, wir sind ganz genau beim Text. Und das Ende davon wird durch die überströmende Flut sein. Wer ist die überströmende Flut? Das ist also irgendein Gericht, das ganz am Ende dieser langen Kette vom Jahr 70 noch stattfinden wird. Wir werden die überströmende Flut noch gut kennenlernen. Sehr konkret. Und dann heißt es Vers 27, und er wird einen festen Bund mit den vielen schließen für eine Jahrwoche. Das ist so geheimnisvoll formuliert. Das ist so in Daniel, zum Beispiel auch in Daniel 11, 1 bis 35. Das ist alles so geheimnisvoll formuliert. Aber dann, wenn die Erfüllung gekommen ist, ich habe mal nachgezählt, das sind dort 150 Prophezeiungen etwa, die man alle in der Weltgeschichte nachweisen kann. Da kann man jeden Satzteil kann man ganz genau erklären, dass das hat sich so erfüllt. Also es ist ein bisschen geheimnisvoll formuliert, aber man muss ganz genau lesen. Diese Verse sind ein absolutes Konzentrat an göttlichen Offenbarungen. Wer ist er, wird einen festen Bund schließen? Nun, wir haben doch gerade gelesen.
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0: In Vers 26b, und das Volk des kommenden Fürsten wird die Stadt und das Heiligtum zerstören. Jetzt wird hier zurückgegriffen auf den kommenden Fürsten. Das ist also ein Fürst, ein Führer, der aus dem römischen Reich hervorkommen wird. Und dieser Fürst, dieser kommende Fürst, wird einen Bund schließen mit den vielen für eine Jahrwoche. Ja, der war also nicht im Jahr 70 dabei. Nur sein Volk hat den Tempel zerstört damals. Aber er in der Endzeit schließt einen Bund mit den vielen. Das ist auch wieder geheimnisvoll. Wer sind die vielen? Nun, in Daniel kommt dieser Ausdruck noch mehr vor. Zum Beispiel Daniel 11, Vers 33. Das hat sich alles erfüllt schon. Da hat Daniel die Makkabäer-Bewegung vorausgesagt, die in dieser schweren Zeit das Volk zur Treue Gott gegenüber aufgerufen haben. Und da heißt es von den Makkabäern, Daniel 11, 33, und die Verständigen des Volkes werden die vielen unterweisen, aber sie werden fallen durch Schwert und Flamme, durch Gefangenschaft und Raub eine Zeit lang. Die Makkabäer haben die Masse des jüdischen Volkes in der Treue Gott gegenüber und seinem Wort gegenüber unterwiesen. Da sind die vielen, ist die Masse des jüdischen Volkes. Dieser Ausdruck kommt noch mehr vor, dann auch in Kapitel 12, Vers 3. Und die Verständigen werden leuchten wie der Glanz der Himmelsfeste und die, welche die vielen zur Gerechtigkeit weisen, wie Sterne immer und ewiglich. Da haben wir wieder die vielen, die durch die Treuen unterwiesen werden. Auch da bezieht es sich auf die Masse des jüdischen Volkes. Daraus schließen wir. Der Fürst, der in der Endzeit aus dem römischen Reich hervorkommen wird, soll mit der Masse des jüdischen Volkes einen festen Bund schließen für eine Jahrwoche. Das sind 7 Jahre. Nun merken wir aber etwas. Da gibt es doch eine Lücke zwischen der 69. Jahrwoche und der 70. Jahrwoche. Wir hatten ja 69 bis auf den Messias. Und dann kam keine 70. Dann kam die Ermordung des Messias, dann kam die Zerstörung Jerusalems und des Tempels. Und dann kam eine Kette von Krieg und Verwüstung bis ans Ende. Und dann plötzlich heißt es, da schließt jemand einen festen Bund für eine Jahrwoche. Das heißt also, aus Daniel 9 selbst können wir aus dem Text erkennen, dass es zwischen der 69. und der 70. eine eingeschobene lange Periode gibt. Jetzt nehmen wir Blatt 3 zur Hand oder man kann auch sagen Folie 1. Da haben wir eine Übersicht über die 70 Jahrwochen. Der Blitz ganz links ist die Zerstörung Jerusalems und des ersten Tempels. Und da kam die babylonische Gefangenschaft. Und dann sehen wir auf dem Blatt die 69 mal 7 Jahre, gleich 483 Jahre. Wie wir wissen, an 360 Tagen, ja? Das sind die 69 Jahrwochen. Dann kam die Kreuzigung. Der Messias wurde ermordet. Und dann wieder ein Blitz. Das ist die Zerstörung Jerusalems und des zweiten Tempels. Und Sie sehen auf dem Blatt ziemlich rechts, dann plötzlich wieder eine Jahrwoche. Einmal 7 Jahre. Das, was wir also zwischen diesen beiden Perioden haben, oder zwischen der 69. und der 70. Jahrwoche, das ist die Zeit, wo Jerusalem dauernd Krieg und Verwüstung erlebt hat. Also so sehen wir aus Daniel 9, die 70. Jahrwoche ist also aufgespart für die Endzeit. Nun gehen wir mit diesem komplizierten Text noch ein bisschen weiter. Und zur Hälfte der Jahrwoche wird er Schlachtopfer und Speisopfer aufhören lassen. Ja, was ist die Hälfte der Jahrwoche, die jetzt noch bleibt? Das sind 3,5 Jahre. Also nach 3,5 Jahren wird er bewirken, dass Schlachtopfer, das sind Friedensopfer und Speisopfer, aufhören müssen. Wer ist er? Ja, eben dieser Fürst, der aus dem Römischen Reich kommen soll in der Endzeit. Ja, aber das setzt schon einiges voraus. Wir haben doch gelesen, der Tempel wird zerstört. Und jetzt plötzlich gibt es wieder Opfer. Ja, merken wir es. Da muss ein dritter Tempel hin. Und das ist ja schon so erstaunlich. 1967 hat Jerusalem eine ganz bedeutende Wende erlebt. Das ist das erste Mal seit dem Jahr 70, dass das jüdische Volk den Tempelberg wieder in die Hand bekommen hat. Im Sechstagekrieg. Und seither sind viele Tempelbewegungen in Israel entstanden, die ganz konkret auf die Errichtung des dritten Tempels hin arbeiten. Jetzt schon werden Israelis aus dem Stamm Levi ausgebildet zum Priesterdienst. Jetzt wird wieder neu studiert, wie man Opfer darbringen muss nach der Bibel. Und auch die Tempelgeräte werden wieder hergestellt. Ich habe den originalen goldenen Leuchter gesehen vom dritten Tempel und auch den originalen Schaubrottisch aus Gold und den Räucheraltar aus Gold. Die sind alle wieder neu hergestellt für den dritten Tempel. Nun, der dritte Tempel muss also kommen in dieser Endzeit. Und dieser kommende Fürst aus dem Römischen Reich wird zwar mit Israel einen Bund schließen für 7 Jahre, aber zur Hälfte dieser 7 Jahre wird er bewirken, dass man in Israel nicht mehr opfern kann. Und dann geht es wieder so geheimnisvoll weiter. Und wegen der Beschirmung der Gräuel wird ein Verwüster kommen. Ja, was sind denn diese Gräuel? Das Wort Gräuel auf Hebräisch, Toeva, bezeichnet oft Götzen. oder götzendienerisches Handeln. Das wird als Gräuel bezeichnet in der Bibel. Also da soll irgendwie ein Gräuel entstehen oder dastehen. Nun, wir wissen ja, dass aus anderen Stellen, Matthäus 24, Vers 15, dass der Antichrist, das haben wir schon wieder einen neuen Begriff, aber den werden wir noch besser kennenlernen, der Antichrist wird ein Götzenbild aufstellen auf dem Tempelplatz. Matthäus 24, Vers 15. Da sagt der Herr Jesus zu seinen Jüngern auf dem Ölberg mit Blick auf den Tempelplatz: Wenn ihr nun den Gräuel der Verwüstung, von welchem durch Daniel den Propheten geredet ist, stehen seht an heiligem Ort. Ah, da wird auf den Gräuel, von dem Daniel sprach, angesprochen. Und der Herr sagt, wenn ihr diesen Gräuel, den Daniel erwähnt, stehen seht an heiligem Ort, dann müssen die in Judäa sind, auf die Berge fliehen und die große Drangsalszeit wird dann beginnen. Verse 15 bis 20. Nun, das weist also darauf hin, ein Götzenbild wird auf dem Tempelplatz aufgestellt werden, so dass man es sehen kann. Also in einem Vorhof des Tempels. Aber es geschieht ja noch etwas anderes nach 2. Thessalonicher 2. Dort wird auch der Antichrist erwähnt, der Mensch der Sünde. 2. Thessalonicher 2, Vers 3. Lasst euch von niemand auf irgendeine Weise verführen. Denn dieser Tag ist der Tag des Gerichts über die Welt. Denn dieser Tag kommt nicht, es sei denn, dass zuerst der Abfall komme und geoffenbart worden sei der Mensch der Sünde, der Sohn des Verderbens, der widersteht und sich selbst erhöht über alles, was Gott heißt oder ein Gegenstand der Verehrung ist, so dass er sich in den Tempel Gottes setzt und sich selbst darstellt, dass er Gott sei. Der Antichrist wird ein Götzenbild aufstellen. Wir kommen später nochmals darauf zurück. Und zweitens wird er sich ins eigentliche Tempelhaus, hier steht nämlich für Tempel Naos, das ist das eigentliche Tempelhaus, hineinsetzen und sagen, er sei Gott. Das ist ein zweiter Gräuel. Ein Götzenbild und ein Mensch, der sich als Gott ausgibt. Da haben wir die Mehrzahl. Und wegen der Beschirmung der Gräuel wird ein Verwüster kommen. Die Masse des jüdischen Volkes wird diese Gräuel im Tempel akzeptieren. Und Gott wird das bestrafen, indem er einen Verwüster kommen lässt über das jüdische Volk, über Israel. Und wir lesen weiter. Und zwar bis Vernichtung und Festbeschlossenes über das Verwüstete ausgegossen werden. Also dieser Verwüster, der da kommen wird, der wird wie Wasser über Israel ausgegossen werden. Nun, wir haben aber in 26c doch gelesen, und das Ende davon, von dieser Kette von Krieg und Verwüstung, wird durch die überströmende Flut sein. Jetzt merken wir, dieser Verwüster, der kommen wird als Gottes Antwort auf diese Gräuel im Tempel, dieser Verwüster wird über Israel kommen wie eine überströmende Flut. Er wird über das Verwüstete ausgegossen werden. Und das ist der Abschluss dieser ganzen Kette von Krieg und Verwüstung über Jerusalem vom Jahr 70 bis in die Endzeit. Nun, wenn wir schon in Daniel sind, wollen wir noch Daniel 11 aufschlagen. Da wird nämlich diese überströmende Flut nochmals genauer erklärt, beschrieben. In Daniel 11, Vers 36, zuerst, wird der Antichrist beschrieben. Und zwar ganz entsprechend dem, was wir in 2. Thessalonicher 2 gefunden haben. Dieser Mensch der Sünde, der sich über alles, was Gott heißt, erhebt. Ich betone nochmals, in Daniel 11, 1 bis 35 hat sich alles erfüllt in der Vergangenheit. Bis in die Makkabäerzeit. Und dann am Ende von Vers 35 heißt es, bis zur Zeit des Endes. Denn es verzieht sich noch bis zur bestimmten Zeit. Alle weiteren Versen, da hat sich kein einziges Wort erfüllt. Aber merken wir, Vers 35 am Schluss macht klar, jetzt gibt es ein bis in die Zeit des Endes. Es verzieht noch bis zur bestimmten Zeit. Und Vers 36 ist dann bereits in der Endzeit. Also in der Zeit, in der das jüdische Volk ins Land der Väter zurückkehrt. Und nun, was kommt da für einer in der Endzeit? Und der König wird nach seinem Gutdünken handeln und er wird sich erheben und groß machen über jeden Gott. Und gegen den Gott der Götter, das ist der wahre Gott der Bibel, wird er Erstaunliches reden. Und er wird gelingen haben, bis der Zorn vollendet ist. Ja, der Zorn geht ja, Krieg und festbeschlossen bis ans Ende, bis der Zorn vollendet ist. Also dieser Mann, dieser König muss ganz am Ende dieser Periode stehen. Denn das Festbeschlossene wird vollzogen. Wir haben ja auch in Daniel 9, 27 am Schluss gelesen, und zwar bis Vernichtung und Festbeschlossenes über das Verwüstete ausgegossen werden. Merken wir wieder diese Verbindung, das Festbeschlossene. Und auf den Gott seiner Väter wird er nicht achten. Jetzt wissen wir, aus welchem Volk er kommt. Der Gott seiner Väter, das ist der Gott Abrahams, Isaaks und Jakobs. Das muss ein Israeli sein. Auf den Gott seiner Väter wird er nicht achten. Und weder auf die Sehnsucht der Frauen, noch auf irgendeinen Gott wird er achten. Die Sehnsucht der Frauen. Ein Gott? Noch auf irgendeinen Gott. Wer ist die Sehnsucht der Frauen? Nun, für jedes jüdische Mädchen war es der Wunsch, vielleicht werde ich die Mutter des Messias sein. Das war für jedes jüdische Mädchen quasi die große Motivation. Nicht nur einfach die große Liebe zum Heiraten, sondern das war immer noch mit der Möglichkeit verbunden, wenn sie aus der Linie von David war, vielleicht werde ich die Mutter des Erlösers. Das war so die Überlegung, die Sehnsucht der Frauen, noch auf irgendeinen Gott. Also auf den Messias wird er nicht achten, noch auf irgendeinen Gott. Sondern er wird sich über alles erheben. Und an dessen Statt wird er den Gott der Festungen ehren. Den Gott, den seine Väter nicht gekannt haben, wird er ehren mit Gold und mit Silber und mit Edelsteinen und mit Kleinodien. Der Gott der Festungen. Alles lehnt er ab, was irgendwie göttlich heißt, aber der Gott der Festung, das ist eine Ausnahme. Nun, Daniel wurde ja geschrieben im 6. Jahrhundert vor Christus. Aber später hat man dann gesprochen von einem Gott der Festungen. Jupiter Capitolinus, der oberste römische Gott der Festung des Kapitols. Den Gott der Festungen wird er ehren. Nun, da müssen wir schon ein bisschen vorausgreifen, einen Sprung machen nach Offenbarung 13. Dort wird nämlich das erste Tier aus dem Meer beschrieben. Das ist der kommende Fürst des römischen Reiches in der Endzeit. Und dann, einige Verse weiter, wir kommen darauf noch. Das zweite Tier beschrieben, es kommt aus der Erde. Nicht aus dem Völkermeer, aus der Erde. Das ist der Antichrist. Und von ihm heißt es dann, er macht dem ersten Tier ein Bild, das sprechen kann, und führt dann die Menschen dazu, dass sie dieses Bild anbeten. Nun, das bedeutet Folgendes. Der Antichrist wird den kommenden Fürsten aus dem Römischen Reich in der Endzeit, wird er so als Gott verehren, dass er zu seiner Ehre ein Götzenbild errichten lässt. Und zwar ein so esoterisches Bild, es kann sogar sprechen. Die Götzenbilder in Indien, die sind alle stumm, obwohl sie einen Mund haben. Das wird sprechen. Und dieses Götzenbild wird er dann auf den Tempelplatz aufstellen, um so den dritten Tempel, den er so hasst, zu entweihen. Was geschieht, wenn man im jüdischen Tempel früher ein Götzenbild aufgestellt hatte? Dann musste aller Opferdienst gestoppt werden. Und zur Hälfte der Woche, der Jahrwoche, wird er Schlachtopfer und Speisopfer aufhören lassen. Das passt alles zusammen, ja? Also der Antichrist wird den Gott der Festungen ehren. Das heißt, dieser kommende Fürst wird sich verehren lassen als Jupiter Capitolinus, als den obersten Gott des Römischen Reiches. Mit anderen Worten, in Europa wird in der Endzeit der alte heidnische Götzendienst, Kaiserkult, zurückkehren. Und der Antichrist in Israel, dieser falsche Messias, wird, weil er verbündet ist, es gibt einen Bund für 7 Jahre, voll zusammenarbeiten. Den Gott der Festungen wird er ehren. Den Gott, den seine Väter nicht gekannt haben, wird er ehren mit Gold, mit Silber, mit Edelsteinen, mit Kleinodien. Und er wird gegen die starken Festungen so verfahren mit dem fremden Gott. Wer ihm Anerkennung zollt, dem wird er viel Ehre erweisen. Und er wird ihm Herrschaft verleihen über die vielen. Da haben wir es nochmals. Die Masse des jüdischen Volkes. Und das Land austeilen zum Lohn. Das Land Israel austeilen zum Lohn. Und jetzt kommt es zu einer Konfrontation. Vers 40. Es ist wieder wichtig, dass es ganz gut übersetzt ist. Ich lese aus der alten Elberfelder. Und zur Zeit des Endes, die sind also ganz klar in der Endzeit, wird der König des Südens mit ihm zusammenstoßen. Ah, jetzt haben wir schon wieder einen Begriff. Wer ist der König des Südens? Nun, in Daniel 11, 1 bis 35, habe ich erklärt, alles ist erfüllt. Über 150 Prophezeiungen. Da kommt dauernd der Begriff der König des Südens vor, und das war in der erfüllten Prophetie immer Ägypten. Also, in der Endzeit wird Ägypten mit dem Antichristen zusammenstoßen. Also, dieser Friede mit Ägypten, war ja sowieso kein Friede, haben mir die Ägypter selber erzählt, Sadat hat nur Frieden gemacht, weil er Israel nicht zerstören konnte. Er habe gesagt, das muss eine spätere Generation machen, wir müssen Frieden schließen. Also das habe ich nicht in der Zeitung bei uns gelesen, sondern in Ägypten gehört. Nun, Ägypten wird mit Israel zusammenstoßen. Dadurch wird die israelische Armee im Süden, mit dem Süden beschäftigt sein, und das gibt eine Gelegenheit. Wir lesen weiter. Und der König des Nordens wird gegen ihn anstürmen. Ach, jetzt haben wir schon wieder einen schwierigen Begriff. Der König des Nordens, wer ist das? Nun, in Daniel 11, 1 bis 35 kommt der König des Nordens dauernd vor. Und das war immer eine Bezeichnung für Syrien. Aber damals für das großsyrische Reich, das bis nach Indien ging. Also über zentralasiatische Gebiete bis nach Indien. Großsyrien. Der König des Nordens. Denn von Israel aus ist es im Norden und Ägypten im Süden. immer von Israel aus gesehen. Jetzt können wir einen Schlachtplan zeichnen. Effektiv, wir können also der Armee vorzeigen in Israel, wie das genau gehen wird. Und der König des Nordens wird gegen ihn anstürmen. Dadurch, dass Israel im Süden abgelenkt ist, können die Attacke machen aus dem Norden. Mit Wagen und mit Reitern und mit vielen Schiffen. Das heißt, die kommen auf dem Landweg und auf dem Wasserweg übers Mittelmeer. Und er wird in die Länder eindringen und wird sie überschwemmen und überfluten. So, wieder Wasser. Jetzt haben wir genau wieder diesen Verwüster, der über Jerusalem ausgegossen wird. Und es entspricht wieder in Daniel 9:26c die überströmende Flut. Also, er wird in die Länder eindringen, wird sie überschwemmen und überfluten. Und er wird eindringen in das Land der Zierde. Das Land der Zierde, ein Ausdruck, der wiederholt vorkommt, ist immer das Land Israel, das heilige Land, das herrlichste von allen Ländern der Erde. Und viele Länder werden zu Fall kommen. Das ist also ein riesiger Nahostkrieg. Diese aber werden seiner Hand entrinnen. Edom entspricht Südjordanien. Und Moab, Mitteljordanien. Und die vornehmsten der Kinder Ammon, das ist Nordjordanien. Der Städtenamen Amman kommt übrigens noch von Ammon. Und er wird seine Hand an die Länder legen und das Land Ägypten wird nicht entrinnen. Syrien wird also sogar Ägypten erobern. Und er wird die Schätze an Gold und Silber und alle Kostbarkeiten Ägyptens in seine Gewalt bringen und Libyer und Kusch werden in seinem Gefolge sein. Libyen ist klar, was das ist, ja? Das ist da, wo der Gaddafi ist. Und Kusch ist in der Bibel eine Bezeichnung für das Gebiet südlich von Ägypten. Also Sudan, Äthiopien, Eritrea. Und interessanterweise ist der Sudan ein ganz stark islamisches Land, das ja seit Jahren einen heiligen Krieg führt gegen die Christen dort, wo Hunderttausende ermordet worden sind. Also, Sudan und Libyen arbeitet mit Syrien zusammen. Ja, und was geschieht dann, wenn er in Ägypten ist? Aber Gerüchte von Osten und von Norden her werden ihn erschrecken. In Ägypten, und da gibt es Gerüchte aus dem Norden. Ja, wir wissen, dass das Römische Reich verbündet sein wird für 7 Jahre mit Israel unter dem Antichristen. Dann müssen sie natürlich Militärhilfe leisten, wenn Israel überrannt wird. Und so wird das Römische Reich, übrigens zum Römischen Reich muss ich noch erklären, nach Offenbarung 13 kommt das Römische Reich wieder. In Offenbarung 13 sieht ja Johannes ein Tier aus der Erde kommen. Und zwar ist es ein Tier, das Daniel früher schon mal in einem Traum gesehen hat. Und dieses Tier bei Daniel ist ganz eindeutig das Römische Reich. Und nun sieht Johannes auch dieses Römische Reich, das als furchtbare Bestie wieder aufsteigt. Und dann wird ihm erklärt in Offenbarung 17,8, das Tier, das du sahest, war und ist nicht und wird wieder aus dem Abgrund auftauchen und ins Verderben gehen. Da wird erklärt, schau, das Römische Reich hat 3 Phasen, wie die 3 Zeitstufen der Grammatik. Es war, ist nicht, es wird sein. Und wir haben in der Schule gelernt, es gab einmal ein römisches Reich. Das ist untergegangen und jetzt, seit dem Zweiten Weltkrieg, vereinigt sich Europa wieder schrittweise in einem langen Prozess zu einer Großmacht, einer Wirtschaftsmacht, zu einer Militärmacht. Und einer unserer Staatssekretäre, der war der ehemalige Dr. Franz Blankart, ein promovierter Philosophe, hat gesagt als Europabefürworter, ein heilig römisches Reich, europäische Nation soll gezimmert werden. Das ist die Stoßrichtung des neuen Europas. Luss, vor Jahrzehnten ein Vorreiter der europäischen Einheit, hat geschrieben, Europa, die europäische Einheit müssen wir nicht schaffen, sondern lediglich wiederherstellen. Also, das Römische Reich kommt in der Endzeit wieder. Das heißt, in der Zeit, in der das jüdische Volk ins Land der Väter zurückkehrt. Und unter dem Antichristen wird es einen Bund haben für 7 Jahre mit Israel. Wenn Israel von Syrien überrannt wird, muss das Römische Reich intervenieren. Gut, und wenn sie aufmarschieren wollen im Nahen Osten, wo sollen die Kriegsschiffe aus Europa hin? Ja, in den Hafen von Israel. Wo ist der heute? Der ist nicht mehr in Joppe, da bei Tel Aviv unten, wie früher. Und zur Zeit von Jona schon, ja? Jaffa, Joppe. Der ist heute in Haifa. Und im Hinterland von Haifa gibt es einen wunderbaren Aufmarschort für eine große Armee. Eine riesige Ebene. Harmagedon. Und es gibt dort auch einen der größten Militärflughäfen von Israel mit Abschussrampen, Abflugrampen in alle Himmelsrichtungen. Man muss mal schön schauen, vom Karmel runter sieht man ihn. Dann 4 Pisten. Ideal für die Flugzeuge, um dort aufzumarschieren. Also das Römische Reich wird nach Harmagedon kommen, um Israel unter dem Antichristen beizustehen. Und wenn nun diese Verschiebung stattfindet, ist das natürlich schlimm für Syrien in Ägypten. Denn sie hören dann von Norden her Gerüchte. Und das könnte gefährlich werden. Aber auch Gerüchte aus dem Osten. Und wir lesen in Offenbarung 16, wo Harmagedon erwähnt wird, da lesen wir nicht nur von dem Römischen Reich, das nach Harmagedon aufmarschiert, Offenbarung 16, 13 bis 16, sondern in Vers 12 lesen wir schon, und der Sechste goss seine Schale aus auf den großen Strom Euphrat. Und sein Wasser vertrocknete, damit der Weg der Könige bereitet würde, die von Sonnenaufgang hier kommen. Da gibt es nicht nur eine Intervention vom Römischen Reich her, von Ägypten aus im Norden, Gerüchte aus dem Norden, sondern auch Gerüchte aus dem Osten. Es wird nicht erklärt, welche Könige aus dem Osten. Darum, wir brauchen nicht zu spekulieren. Wenn die Bibel nicht eindeutig ist, dann bleiben wir auch nicht eindeutig. Und wenn sie eindeutig ist, dann werden wir auch eindeutig. Aber da ist eine Intervention auch aus dem Osten. Und das erschrickt Syrien. Und da muss Syrien wieder kämpfen um die Position im Land Israel. Ich lese weiter, Vers 44. Und er wird ausziehen in großem Grimm, um viele zu vernichten und zu vertilgen. Und er wird sein Palastgezelt aufschlagen zwischen dem Meer und dem Berg der heiligen Zierde. Das Meer ist das Mittelmeer und der Berg der heiligen Zierde, das ist der Tempelberg. Also wir können genau zeichnen den Schlachtplan. Syrien geht nach Ägypten. Dann kommt die Verschiebung. Ich habe das vor Jahren an einer Messeausstellung in Luzern jeweils illustriert mit einem großen Relief. Da waren Panzer und Flugzeuge drauf. Und habe ich den Leuten so die vorbeigekommen sind, erklärt, schaut ihr, Syrien, der König des Nordens, wird also da eine Intervention machen. Da haben wir das schön gezeigt mit den Panzern, wie sie nach Ägypten gehen. Dann kommen Gerüchte aus dem Norden, die erschrecken ihn, weil die europäische Armee nach Armageddon aufmarschiert. Und ja, so konnte man das schön alles erklären. Und dann gab es noch einen Bibelvers, den man aufleuchten lassen konnte. Schon vor Jahren, recht technisch, ja. Und da hieß es, glaube an den Herrn Jesus, so wirst du errettet werden. Ja. Wenn man diesen göttlichen Gerichten in der Zukunft entgehen will, gibt es nur den persönlichen Glauben und die persönliche Umkehr zu Jesus Christus. Nun, also da kann man auch wieder schön zeigen, da kommt die syrische Armee, stellt sich auf zwischen Mittelmeer und Tempelberg. Das ist südlich von Armageddon. Ja, die können ja nicht in Armageddon jetzt wieder aufmarschieren. Und was heißt es weiter? Und er wird zu seinem Ende kommen. Und niemand wird ihm helfen. Und wir werden noch gleich sehen, das ist der Moment, wo Jesus Christus auf dem Ölberg, das ist gerade östlich vom Tempelberg, erscheinen wird. Und er wird all diese Armeen, die gegen Jerusalem gekommen sein werden, wird er vernichten. Er wird zu seinem Ende kommen. Also wir sehen Daniel 9, das ist wirklich ein Konzentrat. Unglaublich. Und ich hoffe, dass vielleicht ein paar Dinge vielleicht im Puzzle klar geworden sind bis jetzt, aber wir gehen weiter. Wir repetieren, indem wir weitergehen. Aber ich würde sagen, machen wir mal zuerst eine Pause von 5 Minuten. Können wir etwas singen? Und es ist wie Apostelgeschichte 20:1, als der Tumult aufgehört hatte. Gut, das braucht immer seine Zeit. Wir haben nun uns eine Übersicht verschafft über die Prophetie mit den 70 Jahrwochen. Das soll uns nun ein Raster geben, um die weiteren prophetischen Einzelheiten der Bibel einordnen zu können. Wir haben also gesehen, diese 69 mal 7 Jahre bis zum ersten Kommen Christi, dann diese lange Zwischenzeit, das ist eigentlich die Zeit, in der das jüdische Volk leidend unter den Völkern zerstreut war, und dann die Endzeit, wo die 70. Jahrwoche kommt. Aber was soll nach der 70. Jahrwoche kommen? Da kommt nun die Vollendung für Jerusalem und das jüdische Volk. Und das ist das tausendjährige Reich, was wir hier auch auf der Folie eingezeichnet haben. Nach 70 Jahrwochen kommt es zur Vollendung. Jetzt gehen wir auf dem Blatt weiter und beschäftigen uns mit dem chronologischen Plan der Offenbarung. Dazu brauchen wir die Folie 2, die Zeitachse und die Offenbarung. Damit setzen wir eigentlich dort fort, wo wir heute Morgen aufgehört hatten. Wir haben hier auf diesem Plan eine Übersicht über die gesamte Offenbarung. In Kapitel 1, da erschien der Herr Jesus als der verherrlichte Mensch, als der Richter über die Welt, dem Johannes auf Patmos. Und er sagte ihm, er soll nun schreiben, was ihm diktiert wird. Das sind die 7 Sendschreiben in Kapitel 2 und 3. Ich habe heute Morgen erklärt, dass diese Sendschreiben zusätzlich zu ihrer wörtlichen Bedeutung auch eine prophetische Bedeutung haben. Die 7 Zeitperioden in der Kirchengeschichte entsprechen, und zwar von der Zeit der Apostel bis in die heutige Zeit, oder wir können sagen, bis in die Endzeit. Wann soll die Entrückung stattfinden? Nun, die Entrückung schließt die Kirchengeschichte gewissermaßen ab. Und in Offenbarung 4, Vers 1, nach den Sendschreiben, erlebt Johannes eine Entrückung in den Himmel. 4,1. Nach diesem sah ich, und siehe, eine Tür war aufgetan in dem Himmel, und die erste Stimme, die ich gehört hatte, wie die eine Posaune mit mir reden, sprach: Komm hier herauf, und ich werde dir zeigen, was nach diesem geschehen muss. Johannes wird durch eine Stimme, wie nach diesem geschehen muss. Johannes wird durch eine Stimme wie eine Posaune hinaufgerufen in den Himmel.

weiße Gewänder, Priesterkleider und goldene Kronen. Sie sind Könige und Priester. 24, das entspricht den 24 Priesterklassen. Aus dem Stamm Levi. Nun, in Offenbarung 1, Vers 5 wird erklärt, wer diese Leute sind. Die sind Priester und Könige. Offenbarung 1, Vers 4. Johannes, den 7 Gemeinden, die in Asia sind, Gnade euch und Friede von dem, der da ist und der da war und der da kommt. Vers 5b. Dem, der uns liebt und uns von unseren Sünden gewaschen hat in seinem Blut und uns gemacht hat zu einem Königtum, zu Priestern seinem Gott und Vater, ihm sei die Herrlichkeit und die Macht von Ewigkeit zu Ewigkeit. Amen. Die Gläubigen der Gemeinde sind Könige, ein Königtum, und sie sind Priester. Johannes kommt in den Himmel und sieht die 24 Häupter aller Priesterklassen versammelt. Sie sind da, ja? Sie sind alle da. Das heißt, die Gemeinde ist im Himmel versammelt. Alle Erlösten sind versammelt, die Könige und Priester sind. Dann sieht Johannes das Lamm Gottes in der Mitte des Thrones. Das Lamm Gottes nimmt das Buch mit den 7 Siegeln zur Hand. Es allein ist würdig, dieses Buch zu öffnen. Und ab Kapitel 6, Vers 1, wird ein Siegel um das andere geöffnet. Und dabei kommen schreckliche Gerichte über die Erde, die allerdings immer intensiver werden. Und zwar ist dieser Gerichtsablauf so aufgebaut. Zuerst werden 6 Siegel geöffnet. Sie bringen Gerichte, die nach der Entrückung der Gemeinde erfolgen werden. Aber wenn dann das 7. Siegel geöffnet wird in Kapitel 8, Vers 1, da kommt es ganz besonders schlimm in der Folge. Wir können sagen, man kann das im Detail dann noch beweisen, aber ich sage es mal als Behauptung, das 7. Siegel eröffnet die große Drangsal, die schrecklichste Notzeit für die Welt seit Anfang der Welt. Aber wenn das 7. Siegel geöffnet wird, geschieht zunächst gar nichts. Im Gegensatz zu den früheren. Und da kommen 7 Engel mit Posaunen. Das sind eigentlich die 7 silbernen Posaunen, die man aus dem Tempel kennt. Die blasen und bei jeder Posaune kommt ein ganz schlimmer Schlag über die Welt. Aber wenn dann die 7. Posaune kommt, dann geschieht zunächst gar nichts. Aber in der Folge kommen 7 Engel aus dem himmlischen Tempelhaus heraus. Die haben 7 goldene Schalen. Das sind diese Opferschalen im Tempel, die man mit Blut füllte von den Opfern. Die gießen das aus auf die Erde. Einmal wird das Meer zu Blut und alles Leben wird getötet. Ja, das sind diese Opferschalen mit dem Blut. Schreckliche Gerichte kommen über die Erde. Nun verstehen wir, die 7. Posaune besteht inhaltlich aus diesen 7 Schalengerichten. Ich fasse nochmals zusammen. Zuerst die Entrückung, Offenbarung 4, Vers 1. Dann kommen 6 Siegel. Das sind die Gerichte nach der Entrückung, aber noch vor der großen Drangsalszeit. Dann kommt das 7. Siegel und es besteht aus 7 Posaunengerichten. Und die 7. Posaune besteht aus 7 Schalengerichten. Und dann, in Offenbarung 19, 11, kommt der Herr Jesus Christus wieder mit seinen Begleitern. Die sind bekleidet in weiße Kleider und folgen ihm.

0: Wer ist das? Das sind wieder diese Priester. Die Priester werden bei der Entrückung hinaufgeholt, um dann bei der Wiederkunft Christi in Herrlichkeit ihn begleiten zu können. Also da haben wir auf dem Plan die Entrückung. Dann kommt eine Übergangszeit mit den 6 Siegeln. Aber dann kommt das 7. Siegel, das eröffnet die totale Katastrophe. Das ist die große Drangsalszeit. Und am Ende davon, man sieht ja unten immer die Kapitel angegeben, am Ende davon in Kapitel 19 kommt der Herr Jesus Christus vom Himmel auf die Erde zum Gericht. Und danach, Offenbarung 20, wird das 1000-jährige Reich auf Erden errichtet. Nach dem 1000-jährigen Reich, Offenbarung 20, gibt es nochmals einen kurzen Aufstand, Offenbarung 20, 7 bis 10. Und danach kommt die Auflösung von Himmel und Erde und das Gericht, das Endgericht über die Toten, Offenbarung 20, 11 bis 15. Und dann in Kapitel 21 die neue Schöpfung, ein neuer Himmel und eine neue Erde. So gibt uns also die Offenbarung einen wunderbaren Raster mit ganz klaren chronologischen Abläufen. Entrückung, Siegel, Posaunen, Schalen und die Wiederkunft Christi. Tausendjähriges Reich, neuer Himmel und neue Erde. Übrigens, das erste Siegel möchte ich gern kurz besprechen. Offenbarung 6, 1 und 2. Und ich sah, als das Lamm eines von den 7 Siegeln öffnete, und ich hörte eines von den 4 lebendigen Wesen wie eine Donnerstimme sagen, komm, und sieh, und ich sah, und sieh ein weißes Pferd, und der darauf saß, hatte einen Bogen, und eine Krone wurde ihm gegeben, und er zog aus, siegend, und auf das er siegte. Ein Reiter auf einem weißen Pferd. Das ist eigentümlich. Mit einer Krone. Ganz am Ende, in Offenbarung 19,11, kommt der Herr Jesus Christus wieder. Er ist ein Reiter auf einem weißen Pferd. Und zwar kommt er als König. Er trägt viele Diademe. Das sieht so ähnlich aus. Nun, der zweite weiße Reiter in der Offenbarung, das ist Jesus Christus. Das ist klar. Er wird genannt das Wort Gottes, König über alle Könige. Wer ist dieser erste weiße Reiter? Ja, es ist jemand, der Jesus Christus gleicht. Aber er ist nicht Jesus Christus. Er ist der Antichrist. Anti heißt auf Griechisch gegen. Der gegen Christus ist. Aber das Wort Anti bedeutet auch anstelle von. Das ist der sich an die Stelle von Christus setzt. Und so haben wir hier nach der Entrückung von Johannes, die 24 Älteste sind im Himmel, das Erscheinen des Antichristen. Als der erste Schlag Gottes gegen die Erde nach der Entrückung. Das gibt uns also ein wunderbares Raster, wo wir weitere Dinge schön einordnen können. Nun kommen wir zu dem Abschnitt prophetische Begriffe und Hauptakteure. Ich habe hier einige Stellen, nicht alle, aufgeführt über die Entrückung. Johannes 14, 1 bis 3. Jesus erklärte den Jüngern, ich gehe ins Haus des Vaters, mache dort Wohnungen bereit, dann komme ich wieder und werde euch zu mir nehmen. Übrigens, was ist das Haus des Vaters? Der Ausdruck kommt zweimal vor in der Bibel, schon in Johannes 2. Dort bezeichnet es den Tempel in Jerusalem. Und in Johannes 14 spricht der Herr Jesus über den Himmel, das Haus des Vaters. Das ist der himmlische Tempel. Und er geht hin in den himmlischen Tempel, um Wohnungen zu machen für seine Jünger. Wohnungen im Tempel, wer wohnt im Tempel? Die Priester, die diensttuenden Priester. Der Herr Jesus geht in den himmlischen Tempel, um für die Gemeinde, für die Priester Wohnungen zu machen. Und er kommt dann, um sie zu holen, und dann sind eben die 24 Ältesten, alle Priesterabteilungen im Himmel versammelt. In 1. Korinther 15, 51, das ist ein Schreibfehler, nicht 15, sondern 51, und folgende wird die Entrückung beschrieben als ein Geheimnis. Diese Stelle ist ja so schön vertont in Händels Messias. Siehe, ich sage euch ein Geheimnis. Wir werden zwar nicht alle entschlafen, wir werden aber alle verwandelt werden, in einem Nu, in einem Augenblick, bei der letzten Posaune. Denn Posaunen wird es, und die Toten werden auferweckt werden, unverweslich, und wir werden verwandelt werden. Paulus sagt, schaut, wir Gläubige, wir werden nicht alle sterben, aber wir werden alle einen verwandelten Körper bekommen. Und zwar wird das geschehen, wir werden alle verwandelt werden, in einem Nu, in einem Augenblick, bei der letzten Posaune. Nun, Frage, ist das die siebte Posaune, die letzte Posaune? Nun, Paulus sagt, bei der letzten Posaune, mit bestimmtem Artikel, damals, zur Zeit des ersten Korintherbriefes, 54 nach Christus, war die Offenbarung noch nicht geschrieben. 95 nach Christus. Also er konnte sich nicht beziehen auf etwas Bekanntes, die letzte Posaune. Denn das wurde ja erst geoffenbart in der Offenbarung und die Offenbarung wurde erst geoffenbart im Jahr 95. Aber der Begriff, die letzte Posaune, war ein bekannter Begriff aus dem römischen Heerwesen. Es gab drei Posaunen. Die erste Posaune wurde geblasen und die Legionäre mussten die Zelte abbrechen. Zweite Posaune, die Legionäre mussten sich in Reih und Glied aufstellen. Dritte und letzte Posaune, das war die Posaune zum Aufbruch. Bei der letzten Posaune, das ist die Posaune zum Aufbruch des Volkes Gottes. Wie in dem Negro Spiritual. Oh, when the saints go marching in, then let me be in that number. Oh, wenn die Heiligen einmarschieren, dann möchte ich auch dabei sein in ihrer Zahl. Das ist die letzte Posaune. Nun, die Entrückung wird stattfinden vor der großen Drangsal, aber noch früher. Auch vor der Stunde der Versuchung. Ich lese Offenbarung 3, Vers 10. Der Herr Jesus sagt zur Gemeinde in Philadelphia, 3, Vers 10, weil du das Wort meines Ausharrens bewahrt hast, so werde auch ich dich bewahren vor der Stunde der Versuchung, die über den ganzen Erdkreis kommen wird, um die zu versuchen, welche auf der Erde wohnen. Ich komme bald, halte fest, was du hast, damit niemand deine Krone nehme. Der Herr verheißt hier der Gemeinde, ich werde dich bewahren vor der Stunde der Versuchung. Die Stunde der Versuchung, nicht eine. Stunde oder Periode, Hora, bedeutet beides. Die Periode der Versuchung. Versuchung gab es durch die ganze Menschheitsgeschichte seit dem Garten Eden. Und auch in unserem Leben haben wir besondere Versuchungszeiten erlebt. Aber der Herr Jesus spricht hier über die Stunde der Versuchung. Die Verführungszeit par excellence. Wann ist die? Wenn der Antichrist kommt. Und der Herr sagt, ich werde dich bewahren vor der Stunde der Versuchung. Ich komme bald. Das heißt also, die Gemeinde hat hier die Verheißung, dass sie nicht in die Verführungszeit des Antichristen hineinkommt. Mit anderen Worten, vor Siegel Nummer 1 findet die Entrückung statt. Denn dort kommt ja der Reiter auf dem weißen Pferd, siegend, auf das er siegte. Nun, es gibt aber Leute, die sagen, halt, so einfach ist das nicht. Hier steht bewahren aus der Stunde der Versuchung. In das griechische Wort ek bedeutet doch nicht vor hier. Nun, es ist tatsächlich so, ek, in meiner Bibel mit vor übersetzt, bedeutet sowohl das eine als auch das andere. Man kann im Wörterbuch nachschauen, ek, vor, aus und so weiter. Ja, jetzt kann man übersetzen, was man lieber hat. Bewahren vor oder bewahren aus. Aber es ist so, ein Wort bekommt ja erst seine spezielle Bedeutung innerhalb eines Satzes. Und der Satz innerhalb eines Abschnitts und der Abschnitt innerhalb eines Buches, ja, und so weiter. Bewahren Eck. Ich habe ja schon oft das Beispiel erzählt mit Haniel, unser Kleinster. Wenn der auf ein Gewässer zuspringt, und ich kann ihn noch aufhalten, dann kann ich ihn bewahren vor dem Wasser. Aber wenn er schon drin ist, dann kann ich auch rein, ich kann ihn aber nicht bewahren aus dem Wasser. Das ist sprachlich reiner Unsinn. Ich kann ihn bewahren vor dem Wasser, ich kann ihn retten aus dem Wasser. Würde hier also griechisch stehen, sozo ek, dann müsste man übersetzen, retten aus. Oder könnte man mit vollem Recht retten aus. Aber hier steht tereo ek. Und das heißt bewahren vor. Aber es gibt auch da noch Schlaumeier. Und die haben herausgefunden, ja, es heißt hier eben, dass wir bewahrt werden vor der Stunde der Versuchung. Das heißt, dass Gott uns bewahrt, wenn diese Zeit kommt, dass wir nicht eben in Versuchung fallen. Ja, aber der Text sagt nicht, ich werde dich bewahren vor der Versuchung, sondern ich werde dich bewahren vor der Stunde der Versuchung. Die Bewahrung geschieht vor einer Periode. Also heißt es ganz klar, Philadelphia, du kommst nicht in die Periode der Stunde der Versuchung. Man muss übersetzen, ich werde dich bewahren vor. Und wir können zum Schluss noch den Test aufs Exempel machen. Diese Verbindung tereo ek findet man mit dem Computer noch einmal im Neuen Testament. Nur noch einmal. Johannes 17. Der Herr Jesus betet, ich bitte dich, dass du sie bewahrest vor dem Bösen. Jetzt schauen Sie mal in allen Übersetzungen nach. Ich habe das mal gemacht vor etwa 400 Leuten in Lausanne und habe dann gefragt, was habt ihr alles für Übersetzungen? Wie steht es da? Niemand hat, ich bitte dich, dass du sie bewahrest aus dem Bösen. Alle übersetzen vor. Komisch. Dort sind sich alle einig und sobald es darum geht, ob wir in den Drangsal kommen oder nicht, ist man sich nicht mehr einig. Ich werde dich bewahren vor der Stunde, vor dieser Periode der Versuchung, die über den ganzen Erdkreis kommen wird. Ich komme bald. Halte fest, was du hast. Das ist doch eine herrliche Verheißung. Was ich nun sage, ist kein Beweis, aber Henoch wurde vor dem weltweiten Gericht der Sintflut entrückt. Noah und seine Söhne, die gingen durch die Flut hindurch auf eine neue Erde, gewissermaßen, auf eine erneuerte Erde. Es gibt Leute, die werden vorher entrückt und es gibt andere, die müssen hindurch. Und wir finden die in der Offenbarung. Wir finden sogar eine unzählbare Schar aus allen Völkern, Offenbarung 7, 9, die durch die Drangsal hindurchgeht. Genauso wie Noah und seine Söhne, das sind die Vorfahren von allen Stämmen und Sprachen und Völkern. Aber es gibt solche, die werden vorher entrückt. Und das Schöne ist, Henoch, Chanoch auf Hebräisch, bedeutet eingeweiht, belehrt. Geheimnisvoll, ja? Siehe, ich sage euch ein Geheimnis. Wir werden zwar nicht alle entschlafen, wir werden aber alle verwandelt werden, in einem Nu, in einem Augenblick, bei der letzten Posaune und so weiter.
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0: Also, die Entrückung der Gemeinde, die dürfen wir, Gott sei Dank, vor der Drangsal ansetzen, aber noch mehr vor der Stunde der Versuchung. Es wird dauernd gesprochen, findet die Entrückung vor der Drangsal statt, während oder nachher? Ja, wie sollen sagen? Findet die Entrückung statt vor der Stunde der Versuchung oder während oder nachher? Das ist noch viel mehr. Wir werden nicht nur knapp vor der Stunde der Versuchung, vor der großen Drangsal entrückt, sondern sogar noch vorher auf unserer Folie 2. Wir haben die Entrückung, dann gibt es eine Übergangszeit und dann erst die 3,5 Jahre der Drangsalszeit. Frage: Wie lange dauert die Periode von der Entrückung bis zur Wiederkunft Christi? Ja, wir wissen, in diese Zeit fällt die 70. Jahrwoche hinein. Ja? Also mindestens 7 Jahre. Aber beginnen die 7 Jahre mit dem Tag der Entrückung? Wir haben in Daniel 9 einfach gelernt, der kommende Fürst, er wird einen starken Bund schließen mit den vielen für eine Jahrwoche. Nun ist es nicht klar, dass der kommende Fürst am Tag der Entrückung den Bund schließt. Somit bleibt zwischen Entrückung und dem Bundesschluss eine unbekannte X plus 7 Jahre. Also wir könnten da reinschreiben, diese Periode ist X plus 7. Natürlich wird nach der Entrückung der Gemeinde, wenn der Heilige Geist nicht mehr auf Erden wohnt, er ist zwar allgegenwärtig, auch nachher noch, wie im Alten Testament, aber er wird seine spezielle Gegenwart nicht mehr so erweisen, wie jetzt in der Zeit der Kirche, der Gemeinde. Und wenn er so als Kraft weg ist, dann wird sich alles überstürzen. Wir gehen nochmals zu 2. Thessalonicher 2. Da haben wir ja schon gelesen über den Antichristen, dieser Mensch der Sünde, der sich in den Tempel Gottes setzt. Und damit wird dann die große Drangsal ausgelöst. Und nun sagt Paulus in 2. Thessalonicher 2, Vers 5. Erinnert ihr euch nicht, dass ich dies zu euch sagte, als ich noch bei euch war? Und jetzt wisst ihr, was zurückhält, dass ihr zu seiner Zeit geoffenbart werde. Denn schon ist das Geheimnis der Gesetzlosigkeit wirksam. Nur ist jetzt der, welcher zurückhält, bis er aus dem Weg ist. Und dann wird der Gesetzlose geoffenbart werden. Da ist also etwas, das zurückhält, dass der Antichrist kommen kann. Etwas, das zurückhält, das Offenbarung 6, Vers 1 sich erfüllt. Und schon viele Bibelleser haben sich gesagt, ach, schade, dass es nicht steht. Was? Die Thessalonicher wussten es. Als den Jungbekehrten hatte das schon längst erklärt. da in den paar Wochen, wo er in Thessalonich war. Also Prophetiestudium ist nicht für Fortgeschrittene. Das ist schon für Frischbekehrte, die aus dem Heidentum kommen. Ja, ja gut, welche Kraft gibt es auf Erden, die das Böse so zurückhalten kann? Die Gemeinde? Nein, wir haben ja bei uns selber schon nicht die Kraft. Aber der Heilige Geist in der Gemeinde. Und das ist auch in unserem Leben die Kraft gegen das Böse. Aber wenn der Heilige Geist bei der Entrückung weggeht, so wie er am Pfingsten gekommen war, dann ist diese aufhaltende Kraft weg und der Antichrist kann kommen. Das heißt, die Ereignisse nach der Entrückung können sich dann überstürzen. Die werden nicht mehr Zeitalter brauchen. Es wird zu einer Überstürzung kommen. Und darum müssen wir unter dieser unbekannten X nicht große Zeiträume uns darunter vorstellen. Es kommt zur Überstürzung. Und haben wir nicht schon ein bisschen gelernt in den vergangenen Jahren, was Überstürzung ist? 1989, und dann ging das Domino los. Wir konnten kaum mehr atmen, eins ums andere, tak, tak, tak, tak, tak, bis der Kommunismus so am Boden lag. Ganz gewaltig. Ich mag noch erinnern, dann kam die Weihnachtszeit da, man fragte sich, wie ist es mit Rumänien? Wann ist diese Bastion am Boden? Ich sage, ja, vielleicht noch 2 Jahren. Und dann tak, ging das los. Ich hatte schon mein Ticket gekauft für einen geheimen Besuch in Rumänien. Und dann im Januar war schon alles vorbei. Und konnte nur noch das zerschossene Bukarest besuchen. Aber alle jubelten vor Freude und man überheizte die Räume, weil man endlich wieder mal heizen durfte. Bei offenen Fenstern, wohlverstanden. Verrückt. Aber eben, das ging so schnell. Und da haben wir gelernt, was es heißt, sich überstürzen. Und das wird nach der Entrückung noch mehr kommen. So, und jetzt können wir ganz überstürzt in die Pause. Wir kommen jetzt zum Endspurt. Also ich hoffe, dass etwas deutlicher geworden ist, dass die Entrückung vor der Stunde der Versuchung und vor der großen Drangsal stattfinden wird. Und noch einmal, die Stunde der Versuchung wird eröffnet mit dem Erscheinen des Antichristen. Das entspricht übrigens in Matthäus 24 dem ersten Zeichen, das der Herr Jesus dort gibt. Er spricht über falsche Christusse, die kommen werden. Aber der schlimmste falsche Christus wird der Antichrist sein. Siegel 1. Alle diese Zeichen, Matthäus 24, ab Vers 5 bis 14, alle diese Gerichtszeichen in diesen Versen haben eine Entsprechung in den ersten 6 Siegeln. Das ist ganz, ganz interessant. Hier im Klartext und bei den Siegeln in symbolischer Sprache. Aber dann kommt Matthäus 24, Vers 15. Wenn ihr nun den Gräuel der Verwüstung, von welchem durch Daniel den Propheten geredet ist, stehen seht an heiligem Ort. Wer es liest, beachte es. Dass alsdann die in Judäa sind, auf die Berge fliehen. Wer auf dem Dach ist, nicht hinabsteige, um die Sachen aus seinem Haus zu holen. Und wer auf dem Feld ist, nicht zurückkehre, um sein Kleid zu holen. Wehe aber den Schwangeren und den Säugenden in jenen Tagen. Betet aber, dass eure Flucht nicht im Winter geschehe, noch am Sabbat, denn alsdann wird große Drangsal sein, dergleichen von Anfang der Welt bis jetzt hin nicht gewesen ist, noch je sein wird. Und wenn jene Tage nicht verkürzt würden, so würde kein Fleisch gerettet werden. Aber um der Auserwählten willen werden jene Tage verkürzt werden. Nun sehen wir, der Ausgangspunkt für die große Drangsal ist der Gräuel an heiligem Ort, der Gräuel, von dem Daniel gesprochen hat. Es ist der Gräuel der Verwüstung. Denn in Daniel 9,27 haben wir gelesen, und wegen der Beschirmung der Gräuel wird ein Verwüster kommen. Es ist ein Götzenbild, das als Folge Verwüstung über Israel bringen wird. Und dieser Verwüster, haben wir gesehen, ist der König des Nordens, Syrien, mit seinen Verbündeten. Aber der Herr Jesus richtet sich hier an seine Nachfolger in dieser Zeit. Wenn er die Apostel anspricht als jüdische Gläubige, spricht er damit die jüdischen Gläubigen an in dieser Zeit. Wenn sie den Gräuel der Verwüstung sehen, sollen sie fliehen auf die Berge. Dann kommt die große Drangsal. Was ist die große, wie beginnt die große Drangsal? Eben damit, dass Syrien ganz Israel überrennen kann. Gott nimmt dann die schützende Hand von Israel weg, die über dem Volk stand seit 1948. In allen Kriegen wurde Israel ganz eindrücklich bewahrt. Aber wenn die Masse den Antichristen annimmt, diesen falschen Messias, und wenn sie dieses Götzenbild auf dem Tempelplatz annehmen und damit den römischen Führer verehren werden, dann wird Gottes schützende Hand weggehen. Aber die gläubigen Juden dieser Zeit, die werden bewahrt bleiben, indem sie wissen, das ist das Zeichen, jetzt können wir noch vorher, vor der Invasion aus dem Norden, fliehen. Wir haben nur gelesen den Gräuel der Verwüstung. Aber in Daniel haben wir gelesen von, wegen der Beschirmung, der Gräuel, Mehrzahl. Nun, der Herr Jesus sagt, wenn ihr den Gräuel seht, die jüdischen Gläubigen, die können ja nicht ins Allerheiligste hineingehen und den Antichristen dort sehen. Sie sehen nur das Götzenbild im Vorhof. Darum ist es hier Einzahl. Wenn sie das sehen, das ist das Signal für die Flucht. Aber damit muss der Opferdienst im Tempel aufhören. Daniel 9,27. Und zur Hälfte der Woche oder Jahrwoche wird er Schlachtopfer und Speisopfer aufhören lassen. Wie lange wird diese Drangsal dauern? Ich habe hier eine ganze Reihe von Stellen aufgeschrieben. Daniel 7,25, 9,27. Offenbarung 11, 2 und 3, 12, 7, 14, 13, 5. Eine Zeit, Zeiten und eine halbe Zeit. Steht in Daniel 7. Sehr geheimnisvoll, aber das ist aramäisch. Idan heißt Zeit oder Jahr. Idayin, das ist die Zweizahl auf aramäisch, heißt Doppelzeit oder Doppeljahr. Und eine halbe Zeit, das ist ein halbes Jahr. Ein Jahr und zwei Jahre und ein halbes Jahr gibt dreieinhalb Jahre. Aber es wird in den weiteren Stellen noch klar. Es wird gesagt, 42 Monate, dreieinhalb Jahre. Es wird noch klar, 1260 Tage. Das sind dreieinhalb Jahre, 360 Tage. Und der Herr Jesus sagt hier in Matthäus 24, wenn diese Zeit, diese Tage nicht verkürzt würden, würde kein Fleisch, das heißt kein Mensch, vor dem Sterben gerettet werden. Menschheit würde sich total vernichten. Aber Gott hat diese Zeit verkürzt auf genau 1260 Tage. Das ist ein Trost auch heute für uns. Jede Not, jede Prüfung, durch die wir gehen, ist in Gottes Hand genau bemessen. Keinen Tag länger als Gottes Souveränität es geplant hat. Und das werden wir auch in dieser großen Drangsal wissen. wenn es auch so schrecklich ist, aber jeder Tag ist in Gottes Hand gezählt. Und die müssen beten, dass an diesem Zeitpunkt nicht auf den Winter fällt, wo die Flucht sehr beschwerlich wird. Man denke an die Kurdenflucht im Golfkrieg, auf die Berge, was die da erlebt haben, das war ganz schrecklich, auf den Schneebergen. Nicht im Winter, nicht am Sabbat, wo kein Bus mehr fährt und so. Also die müssen dann fliehen. Und wir haben gesehen, die Eröffnung der großen Drangsal findet statt durch die Entweihung des Tempels. Nun ist ganz wichtig, der Antichrist entweiht den dritten Tempel. Er ist kein Freund des dritten Tempels. Nicht der Antichrist will den dritten Tempel bauen. Er hasst den dritten Tempel und er hasst die Leute aus dem dritten Tempel. Daraus sehen wir, der gläubige Überrest, der nach der Entrückung zum Glauben kommen wird, zunächst sind das mal 144.000, hier unter dem Punkt der Überrest aus Israel, habe ich eine ganze Reihe von Bibelstellen aufgeführt, wo dieser Überrest aus Israel beschrieben wird, der eine Erweckung erlebt nach der Entrückung. Israel ist ja in der heutigen Zeit zum Teil Verstockung widerfahren. Aber diese Verstockung wird nach der Entrückung eben eine Wende erfahren durch diese große Erweckung. Aber der Überrest wird eine Bewegung sein, die mit dem dritten Tempel verbunden ist. Und die werden erkennen, Jesus war der Messias. Darum werden sie das Matthäus-Evangelium lesen. Und glücklicherweise heute gibt es gute Übersetzungen auf Hebräisch. Wir werden lesen, und Matthäus schreibt, wer es liest, beachte es. Darum also die Tatsache, dass die Bibel in Israel auf Hebräisch, das Neue Testament, so verbreitet worden ist, das wird wichtig sein für die Zeit nachher. Die werden das lesen. Und dann das Zeichen, jetzt müssen wir fliehen. 3,5 Jahre. Der Herr Jesus sagt, auf die Berge fliehen. Die werden also auf die Berge fliehen und dann nach Jesaja 16,4 hinübergehen nach Moab. Moab sei, ich lese das genau vor, da wird also Mitteljordanien aufgerufen von Gott, den Flüchtlingen Israels eine Zuflucht zu bieten. Jesaja 16,4, Vers 3, schaffe Rat. Triff Entscheidung, mache der Nacht gleich deinen Schatten am hellen Mittag, verbirg die Vertriebenen, den Flüchtling entdecke nicht. Lass meine Vertriebenen bei dir weilen, sei, o Moab, ein Schutz vor dem Verwüster. Also man sollte nicht lesen, sei Moab ein Schutz, sondern sei Moab, ein Schutz vor dem Verwüster. Das sind diese Flüchtlinge, die werden nach Jordanien rüber und dort werden sie Unterschlupf finden. Das entspricht in Offenbarung 12 dieser Frau, die den Messias gebiert. Das ist Israel. Und dann heißt es, sie wird fliehen in die Wüste und wird dort 3,5 Jahre von Gott versorgt werden. So werden sie also hinüber in die Wüsteneien von Moab, Jordanien, und dort werden sie in Jordanien Unterschlupf finden für 3,5 Jahre. Und Gott wird sorgen, dass der Überrest, dieser 144.000, dass sie dort ernährt werden. Aber die anderen Juden sind im Land. Und die Katastrophe kommt, wir lesen jetzt aus Joel 2. Dieser Angriff von Norden wird an vielen Stellen im Alten Testament ausführlich beschrieben. Joel 2, Vers 1. Stoßt in die Posaune auf Zion und blast Lärm auf meinem heiligen Berg. Auf dem Tempelberg muss man Signal geben. Beben sollen alle Bewohner des Landes, denn es kommt der Tag des Herrn. Denn er ist nahe, ein Tag der Finsternis und der Dunkelheit. ein Tag des Gewölks und der Wolkennacht. Wie die Morgendämmerung ist es ausgebreitet über die Berge, ein großes und mächtiges Volk, desgleichen von Ewigkeit her nicht gewesen ist und nach ihm nicht mehr sein wird, bis in die Jahre der Geschlechter und Geschlechter. Das ist Großsyrien, ja? Das heißt, mit allen Verbündeten. Großsyrien ging ja bis nach Indien, über 10 zentralasiatische Gebiete. Und wir wissen, wie viele Länder es da gibt, die muslimisch sind. Afghanistan bis hinauf nach Tadschikistan. Also, wenn da Massen mobilisiert werden, mit dem Ziel die Vernichtung Israels, dann versteht man, warum es hier heißt, eine solche Armee ist noch nie in der ganzen Geschichte Israels gegen Israel gekommen. Und nun der Kampf wird beschrieben, Vers 3. Vor ihm her verzehrt das Feuer und nach ihm lodert die Flamme. Vor ihm ist das Land wie der Garten Eden und nach ihm eine öde Wüste. Und auch lässt es keine Entronnenen übrig. Dann wird weiter beschrieben, wie schrecklich diese Armee wütet. Aber da gibt es noch Möglichkeit in Israel zur Umkehr. Vers 12. Aber auch jetzt noch, spricht der Herr, kehrt um zu mir. Mit eurem ganzen Herzen und mit Fasten und mit Weinen und mit Klagen. Und zerreißt euer Herz und nicht eure Kleider. Und kehrt um zu dem Herrn, eurem Gott, denn er ist gnädig und barmherzig, langsam zum Zorn und groß an Güte und lässt sich des Übels gereuen. Wer weiß, er möchte umkehren und es sich gereuen lassen. Und er möchte Segen hinter sich zurücklassen. Was für ein Segen? Speisopfer und Trankopfer für den Herrn, euren Gott. Dass die Opfer wieder zurückkehren. Die aufgehört haben. Stoßt in die Posaune auf Zion. Heiligt ein Festen, ruft eine Festversammlung aus. Versammelt das Volk, heiligt eine Versammlung. Bringt die Ältesten zusammen und versammelt die Kinder und die Säuglinge an den Brüsten. Der Bräutigam trete aus seiner Kammer und die Braut aus ihrem Gemach. Die Priester, die Diener des Herrn, sollen weinen zwischen der Vorhalle und dem Altar. Wir sind auf dem Tempelberg. Und da gibt es einen Altar. Da gibt es eine Vorhalle. Ulam, hebräisch, ist beim Tempelhaus der erste Teil. Ulam, Vorhalle, Heiliges, Allerheiligstes. Und im Tempel war immer der Bezirk zwischen Tempelhaus und Altar war ein ganz besonders heiliger Ort. Da durften die Männer aus Israel nicht hineintreten. Nur Priester. Und die Priester sollen sich da aufstellen und sollen zu Gott schreien. Lesen wir. Die Priester, die Diener des Herrn, sollen weinen zwischen der Halle und dem Altar und sprechen, schone Herr deines Volkes und gib nicht dein Erbteil der Schmähung hin, dass sie den Nationen zur Spottrede seien. Warum soll man unter den Nationen sagen, unter den Völkern sagen, wo ist ihr Gott? Im dritten Tempel, er ist entweiht, gibt es eine Bußversammlung. Lassen wir Joel offen. Ich möchte nur eine Stelle noch lesen aus Sacharja 13. Der Überrest, die 144.000, das ist die Vorhut des Überrestes. Das ist nicht der ganze Überrest, nur die Vorhut, die zuerst zum Glauben kommt, noch vor der großen Drangsal. Die können dann fliehen. Aber die Erweckung geht weiter. Sacharja 13, Vers 8. Und es wird geschehen im ganzen Land, spricht der Herr. Zwei Teile davon werden ausgerottet werden und verscheiden. Aber der dritte Teil davon wird übrig bleiben. Und ich werde den dritten Teil ins Feuer bringen. Und ich werde sie läutern, wie man das Silber läutert. Und sie prüfen, wie man das Gold prüft. Es wird meinen Namen anrufen. Und ich werde ihm antworten. Ich werde sagen, es ist mein Volk. Und es wird sagen, der Herr ist mein Gott. Zwei Drittel der Bevölkerung Israels wird durch den Schlag unter der Führung des Königs des Nordens erliegen. Zwei Drittel wird sterben, aber ein Drittel wird in dieser Not zur Umkehr kommen. Und das entspricht den Römer 11, Vers 25, und dann wird ganz Israel gerettet werden. Aber das ist der Drittel, der überlebt. Das ist dann ganz Israel, mein Volk. Es ist mein Volk, der Drittel. Also ein Drittel der Bevölkerung, das ist eine gewaltige Erweckung. Wenn ein Drittel der Schweiz sich bekehren würde, innerhalb von 3,5 Jahren, eine solche Verheißung haben wir nicht, aber Israel hat diese Verheißung. Weil in der Vergangenheit hat Israel eine starke Verstockung erlebt. Römer 11, Vers 25. Israel zum Teil Stockung widerfahren, bis die Vollzahl der Nationen eingegangen ist. Aber dann werden die Völker, die gehört haben, die werden verstockt. Und die Verstockten können zum Sehen kommen. Also, da muss niemand denken, aha, man kann sich ja dann noch schön bekehren nach der Entrückung. Ja, dann möchte ich fragen, sind Sie Jude und wohnen Sie in Israel? Da wird die Wende kommen. Aber dieser Drittel muss durch die schrecklichste Prüfungszeit hindurch, um so den Messias erkennen zu können. Aber der nächste Punkt, die unzählbare Schar aus den Völkern. In Offenbarung 7, 9 bis 17 sieht Johannes eine unzählbare Schar aus allen Völkern, Sprachen und Nationen. Die haben ihre Kleider gewaschen in dem Blut des Lammes. Und sie kommen aus der großen Drangsal heraus. Also in der Vision sieht er die Leute, wie sie aus den 3,5 Jahren herauskommen. Da kann man sich fragen, ja, aber das ist ja unglaublich. Dann gibt es doch eine Erweckung nach der Entrückung. Kann man sich doch noch bekehren. Aufgepasst. Wir lesen, auf dem Blatt steht noch 2. Thessalonicher 2, 9 bis 12. Es geht ja um den Antichristen. Das haben wir schon gelesen. Ich lese ab Vers 8. Und dann wird der Gesetzlose geoffenbart werden, wenn der Heilige Geist weg ist, den der Herr Jesus verzehren wird durch den Hauch seines Mundes und vernichten durch die Erscheinung seiner Ankunft. Ihn, dessen Ankunft nach der Wirksamkeit des Satans ist, in aller Macht und allen Zeichen und Wundern der Lüge, in allem Betrug der Ungerechtigkeit. Für wer? Für wen? Denen, die verloren gehen. Darum, dass sie die Liebe zur Wahrheit nicht annahmen, damit sie errettet würden. Antichristliche Verführung gilt ganz speziell denen, die das Evangelium vorher nicht wollten. Weiter, Vers 11. Und deshalb sendet ihnen Gott eine wirksame Kraft des Irrwahns, dass sie der Lüge glauben, damit alle gerichtet werden, die der Wahrheit nicht geglaubt, sondern Wohlgefallen gefunden haben an der Ungerechtigkeit. Mit anderen Worten, die Menschen, die das Evangelium gehört haben und sich nicht bekehren wollten, die haben nach der Entrückung keine Chance mehr. Die wird Gott richten, indem er ihnen eine wirksame Kraft des Irrwahns sendet. Gott schickt den Antichristen. Das erste Siegel. Komm und sieh. Und ich sah, da kommt ein Reiter auf dem weißen Pferd, siegend, auf das er siegte. Das ist das erste Gericht Gottes nach der Entrückung. Die totale Verführung. Aber wir dürfen nicht vergessen, ein Drittel der Menschheit, etwa 2 Milliarden Menschen, haben noch nie das Evangelium gehört. Ein weiterer Drittel hat es noch nie richtig gehört. Da haben wir schon 4 Milliarden. Eine unzählbare Schar wird sich noch nach der Entrückung bekehren können. Und zwar aus allen Völkern, Sprachen und Nationen. Einerseits wird der Überrest Israels evangelisieren. Der Herr Jesus sagt nämlich den Aposteln, ihr werdet mit den Städten Israels nicht fertig werden, bis der Menschensohn gekommen ist. Die Apostel haben schon missioniert, aber die werden auch in der Endzeit noch missionieren, bevor der Herr Jesus wiederkommt. Aber die können nicht alle Leute erreichen. Und darum werden auch Menschen zum Glauben kommen durch das Zeugnis der Schöpfung. Psalm 19, Römer 1. Und ihr Zeugnis gibt ihnen, das Gewissen gibt ihnen Zeugnis, dass sie Sünder sind. Und wenn sie zum Schöpfer Gott umkehren, können sie selbst in dieser schrecklichen Zeit noch gerettet werden.
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0: Und so sieht Johannes eine unzählbare Schar, die durch die Drangsal hindurchgeht. Aber bitte, das ist keine Ermutigung für die, die das Evangelium schon gehört haben. Nur für die, die es noch nicht gehört haben, und denen hat das sowieso niemand gesagt, du kannst dich noch nachher bekehren. Jetzt einige Punkte hier auf dem Blatt habe ich an sich schon vorher behandelt. Einige Stellen zum Antichristen, dann zum Römischen Reich und seinem Diktator. Wir haben gesehen, der Antichrist ist Herrscher in Israel, aber verbündet mit diesem teuflischen kommenden Fürsten über den Westen. Das erstaunt immer wieder Leute, die sagen, der Westen mit Israel verbündet, die sind doch so anti-israelisch heute. Ja, die sind verbündet mit Israel und dem Antichristen. Und das war ja immer so, der Westen, der kann sehr gut, konnte sehr gut mit Rabbinen, mit gottlosen Leuten. Die haben sie doch toll gefunden. Aber Leute, die sich auf die Bibel berufen, wie Shamir, Sharon, denen haben sie immer Probleme gehabt. Also, es gibt zwei Israel. Israel hat zwei Gesichter. Es gibt ein Israel unter dem Antichristen, es gibt ein Israel, aus dem der Überrest entstehen wird. Und der Antichrist wird die Treuen in Israel verfolgen. Das können Sie nachlesen in Daniel 7, letzter Abschnitt. Dort wird von dem römischen Fürsten berichtet, dass er die Heiligen aus Israel, die wird er verfolgen. Also Israel wird sich spalten. Israel wird sich spalten in einen Teil, der den Messias erkennt und einen Teil, der den Antichristen anerkennt. Und dieser Spalt ist eigentlich heute schon abgezeichnet in der Gesellschaft. Es gibt einen tiefen Riss in der israelischen Gesellschaft zwischen den Gottesleugnern und Agnostikern. Die sagen, man kann nichts wissen von Glauben. Und denen, für die Bibel wichtig ist. Und die Erweckung des Überrestes wird den Riss vollkommen machen. Das heißt also, Israel wird sich als Nation spalten. Und die 144.000, muss man sich vorstellen, die 144.000 Soldaten desertieren, die gehen ins Ausland. Also Israel spaltet sich in zwei. Und das Römische Reich hasst den Überrest und liebt die, die den Antichristen lieben. Also das ist sehr wichtig, denn über diese Spaltung wird kaum gesprochen in Verbindung mit der Prophetie, aber die macht vieles klar. Es gibt übrigens heute schon Juden, die in Israel, die spielen mit dem Gedanken der Gründung eines neuen Staates Israel, der Zion heißen soll. Also darüber berichtet man in den Medien eigentlich nicht, aber dieser Riss ist da und der wird ganz deutlich noch zur Erscheinung kommen. Weiterer Punkt, Babylon. In Offenbarung 17 bis 18 wird über Babylon gesprochen, die Hure. Wer ist das? Es ist ganz einfach. In der Offenbarung 21 wir gesprochen über das neue Jerusalem. In Offenbarung 21,9 wird gesagt, das ist die Frau des Lammes. Eine Stadt, die gleichzeitig eine Frau ist. Wer ist die Frau von Jesus Christus nach Epheser 5? Die Gemeinde. Heute. Und wer ist denn diese Hure, die auch eine Stadt ist, aber die gottlose Stadt, Babylon, im Gegensatz zu Jerusalem? Das ist eine Gegenkirche. Das können wir daraus ableiten. Dieser Gegensatz, das neue Jerusalem, die große Babylon. Die Braut des Lammes, die Frau des Lammes und die Hure. Von der Hure wird gesagt, sie, Offenbarung 17,18, und die Frau, die du sahest, ist die große Stadt, welche das Königtum hat über die Könige der Erde. Das war damals Rom, oder? Und es wird auch gesagt in Offenbarung 17,10, sie sitzt auf 7 Bergen. Septemkollis. Die Siebenhügelstadt hat man Rom genannt in der Antike. Und diese Hure ist besoffen von dem Blut der Heiligen. Wer sitzt in Rom? Und ist nicht die unbefleckte, heilige Kirche, sondern in Tat und Wahrheit genau das Gegenteil. Und hat durch Jahrhunderte aber Tausende von Zeugen Jesu abgeschlachtet, ist betrunken von dem Blut der Zeugen Jesu. Das ist klar. Aber ein katholischer Priester hat einem Gläubigen gesagt, der ihnen quasi vorgeworfen hat, ihr seid die Hure Babylon. Hat er gesagt, das ist ganz Intelligentes, aber die hat auch Töchter. In Offenbarung 17 wird sie genannt, die Mutter der Huren. Und tatsächlich, die hat so viele Töchter. Was ist seit der Reformation alles aus Babylon hervorgekommen? Und alles, was die Treue zu Gott und seinem Wort aufgegeben hat, ist eine Tochter von Babylon, die Mutter der Huren. Und wir wissen unzählige Gemeinschaften, aber überall dort, wo man die Inspiration der Bibel und die Treue gegenüber Jesus Christus und den wirklichen Glauben an sein Erlösungswerk abgeschwächt oder umgedeutet hat, in Frage gestellt hat, da haben wir es zu tun mit Töchtern. Und dann habe ich einen weiteren Punkt, der König des Nordens, das ist Syrien. In Buch Daniel wird Syrien, der Feind aus dem Norden, der König des Nordens genannt. Aber in anderen Stellen, ich habe da einige Stellen aus Jesaja und Micha angeführt und Psalm 83, da wird dieser selbe Feind der Assyrer genannt. Das Assyrische Reich war ja auch ein Reich, das diese Gebiete von Syrien über Nordirak beherrscht hat in der Vergangenheit. Und darum decken sich diese Begriffe, der Assyrer und der König des Nordens. Also die Propheten vor der babylonischen Gefangenschaft, die sprechen über Assyrien, weil damals das Assyrische Reich das Großreich war. Und in der babylonischen Gefangenschaft wird dann gesprochen über den König des Nordens. Da wechselt der Ausdruck für das Gleiche. Nun möchte ich noch Psalm 83 kurz aufschlagen. Die Psalmen sind ja prophetisch. Viele Psalmen weisen auf Jesus Christus hin, aber auch auf den Überrest in der Zukunft. Und da haben sie Gebete, die sie dann beten werden. Psalm 83, ein Lied, ein Psalm von Asaph. Gott, schweige nicht, verstumme nicht und sei nicht still, o Gott. Denn siehe, deine Feinde toben und deine Hasser erheben das Haupt. Gegen dein Volk machen sie listige Anschläge und beraten sich gegen deine Geborgenen. Sie sprechen, kommt und lasst uns sie vertilgen, dass sie keine Nation mehr seien, dass nicht mehr gedacht werde des Namens Israel. Denn sie haben sich beraten mit einmütigem Herzen, nicht mehr gedacht werde des Namens Israel. Denn sie haben sich beraten mit einmütigem Herzen. Sie haben einen Bund gemacht.

in Libanon, Ammon, Nordjordanien, Amalek, ein Feind, der lebte in der Negev-Wüste bis nach Ägypten. Philistäer, das sind die Feinde aus dem Gazastreifen. Samt den Bewohnern von Tyrus, wie der Libanon. Auch Assur hat sich ihnen angeschlossen. Sie sind zu einem Arm geworden, den Söhnen Lots. Die Söhne Lots sind Ammon und Moab. Da haben wir Assur, an sich schon ein großes Gebiet, und dann noch die Verbündeten. Bis hin zu den Leuten aus dem Gazastreifen. Und ihr Ziel ist die Totalvernichtung Israels. Aber sehen wir, das ist ein Machtblock, der ist nicht dasselbe wie der Machtblock des Römischen Reiches. Das ist auch nicht der gleiche Machtblock wie die Könige von Sonnenaufgang. Das ist auch nicht dasselbe wie Rosch, dieser Feind aus dem äußersten Norden. Hesekiel 38 und 39, das kommt dann noch. Rosch im äußersten Norden. Wenn man von Israel in den äußersten Norden geht auf der Landkarte, dann kommt man zum Nordpol. Dort wohnt niemand. Und wenn man vorher stoppt, ist man in Russia, Russland. Aber es ist wichtig, dass wir verschiedene Machtblöcke unterscheiden. Es ist nicht eine Einheitswelt, die Endzeit. Aber der gleiche Teufel steckt hinter dem Römischen Reich wie hinter dieser Allianz rund um Israel und so weiter. Der Satan ist der Menschenmörder von Anfang und er hat ein Interesse, die Menschen aufeinander loszulassen wie Marionetten. Und das Ziel ist die Totalvernichtung. Aber Gott hat die Zeit beschränkt auf 1260 Tage. Das wird nicht gelingen. Aber was mir ganz wichtig ist, dass wir sehen, es gibt verschiedene Machtblöcke. Und jetzt kommen wir zur Wiederkunft Christi. Wir haben bereits gesehen, der Westen wird in Harmagedon aufmarschieren. Und dort wird der Herr Jesus erscheinen und nach Offenbarung 17, 14 wird er diese Heere vernichten. Also Jesus Christus wird in Harmagedon erscheinen. Das ist in Galiläa, Nordisrael. Aber wir haben doch gelernt, in Zacharja 14, 3 bis 5, der Herr Jesus wird auf dem Ölberg erscheinen. Dort steht es doch klar. Zacharja 14, 3. Und der Herr wird ausziehen und gegen jene Nationen, Mehrzahl, streiten. Vers 4. Und seine Füße werden an jedem Tag auf dem Ölberg stehen, der vor Jerusalem gegen Osten liegt. Ja, wo kommt jetzt Jesus Christus? In Harmagedon oder auf dem Ölberg? Das ist aber viel südlicher. Eigenartig. Ja, und dann schauen wir mal Jesaja 63, Vers 1. Jesaja 63. Wer ist dieser, der von Edom kommt, von Bozra in hochroten Kleidern, dieser prächtig in seinem Gewand, der einherzieht in der Größe seiner Kraft? Ich bin's, der in Gerechtigkeit redet, der mächtig ist zu retten. Warum ist Rot an deinem Gewand? Und sind deine Kleider wie die eines Keltertreters? Ich habe die Kelter allein getreten, und von den Völkern war niemand bei mir, und ich zertrat sie in meinem Zorn und zerstampfte sie in meinem Grimm, und ihr Saft spritzte auf meine Kleider, und ich besudelte mein ganzes Gewand. Denn der Tag der Rache war in meinem Herzen, und das Jahr meiner Erlösung war gekommen. Wer ist dieser? Der kommt von Edom, von Südjordanien her. Ja, noch eine Stelle, Habakuk 3. Kleine Propheten. 3,3. Gott kommt von Teman her. Und der Heilige vom Gebirge Paran. Seine Pracht bedeckt die Himmel und die Erde ist voll seines Ruhmes. Vers 6. Er stand und machte die Erde schwanken. Er schaute und machte aufbeben die Nationen, und es zerbarst

sind die Berge der Vorzeit. Es senkten sich die ewigen Hügel. Gott kommt von Teman. Wo ist Teman? Wieder Südjordanien. Also, ich bin ganz verwirrt. Wo ist die Wiederkunft Christi? In Harmagedon oder auf dem Ölberg oder in Südjordanien? Machen wir es noch ein bisschen schlimmer. Jesaja 19, Vers 1. Siehe, der Herr fährt auf einer schnellen Wolke und kommt nach Ägypten. Der Herr kommt nach Ägypten. Und es geht um die Endzeit. Ja, also die Wiederkunft Christi findet in Ägypten statt. Nein, auf dem Ölberg. Nein, in Harmagedon. Nein, in Südjordanien. Ja gut, der Herr Jesus sagt in Matthäus 24, denn gleich wie der Blitz ausfährt von Osten und scheint bis gen Westen, also wird die Ankunft des Menschensohnes sein. Seine Wiederkunft wird nicht in einer Phase verlaufen, sondern er wird in verschiedenen Phasen, wird er alle seine Feinde besiegen. Harmagedon, die westliche Armee fällt. Ölberg, der König des Nordens und seine Verbündeten fallen. Edom, der Prophet Obadja, beschäftigt sich damit, dass die Freunde von Edom sich in der Endzeit gegen Edom wenden werden. Sie werden ihren Bund mit Edom brechen und Edom total verwüsten. Das ist ein innerarabischer Konflikt. Und wenn die alle auf Edom losgehen, dann wird plötzlich der Sohn Gottes kommen und wird die Völker dort zerstampfen. Und er wird auch in Ägypten erscheinen, als Richter. Also die Wiederkunft Christi verläuft in verschiedenen Phasen. Dann haben wir ja nochmals ein Gericht, wenn dann Rosch aus dem äußersten Norden angreift. Die Feinde werden fallen auf den Bergen Israels. Nicht in Harmagedon, auf den Bergen Israels. Das ist insbesondere die Westbank. Ja, schon ein bisschen kompliziert, oder? Aber schauen wir mal. In Daniel 12, wir kommen gleich zum Schluss. Das ist ganz herzergreifend. In Daniel 12 wird über die große Drangsal gesprochen, Vers 1. Und dann wird die Frage gestellt, wie lang soll das alles dauern? Vers 7. Da spricht eine Stimme und sagt, eine Zeit, Zeiten und eine halbe Zeit. 3,5 Jahre. Und wenn die Zerschmetterung der Kraft des heiligen Volkes vollbracht sein wird, dann werden alle diese Dinge vollendet sein. Wenn Israel ganz am Boden liegt, dann erst kommt das Ende. Der Punkt wird kommen. Und ich hörte es, aber ich verstand es nicht. Und ich sprach, mein Herr, was wird der Ausgang von diesem sein? Und er sprach, geh hin, Daniel, denn die Worte sollen verschlossen und versiegelt sein bis zur Zeit des Endes. Also wirklich verstehen kann man das dann erst in der Endzeit. Viele werden sich reinigen und weiß machen und läutern. Aber die Gottlosen werden gottlos handeln. Und keine der Gottlosen werden es verstehen. Man muss mal liberale theologische Kommentare zu Daniel lesen, da bekommt man Vögel. Die Verständigen aber werden es verstehen. Und von der Zeit an, da das beständige Opfer abgeschafft wird, und zwar um den verwüstenden Gräuel aufzustellen, sind 1290 Tage. Sehen wir, ein verwüstender Gräuel wird aufgestellt und dann kann man nicht mehr opfern. Das tägliche Brandopfer am Morgen und am Abend wird aufhören. Aber diese Zeit der Abschaffung des Opfers dauert 1290 Tage. Das ist genau ein Monat länger als die Drangsalszeit. Die Drangsal endet nach 1260 Tagen. 30 Jahre geht es noch, 30 Tage geht es noch und dann wird der dritte Tempel wieder neu eingeweiht und die Opfer gehen schon wieder los. Aber lesen wir noch weiter. Glückselig der, der hart und 1335 Tage erreicht. Du aber geh hin bis zum Ende
und du wirst ruhen und wirst auferstehen zu deinem Los am Ende der Tage. Also überglücklich ist dann, wenn man noch ein bisschen länger wartet als nur diesen Monat, nämlich noch 75 Tage. Über die Drangsalszeit muss man ausharren. Und in diesen 75 Tagen wird der Herr in einer Phase nach den anderen diese verschiedenen Feinde schlagen. So wie David, der alle Feinde Israels damals geschlagen hat. Und erst dann kam sein Sohn Salomo, der ein Friedensreich regieren durfte. So wird der Herr Jesus also 75 Tage eine Davidsregierung ausüben. Und da muss man ausharren. Und dann kommt seine Salomonsregierung, wo er dann den Tempel ganz neu ausbauen wird nach Ezekiel 40 bis 48. Wird der Tempel ganz herrlich werden. Und Daniel wird das dann auch erleben. Denn er gehört zu den Auferstandenen, die das dann alles auch miterleben dürfen. Dann kommt das tausendjährige Reich. Und übrigens, der Angriff von Rosch aus dem äußersten Norden, das geht noch ein bisschen. Wieso? Das ist eine Riesenarmee, die nochmal seinen Angriff macht. Aber, man muss nur lesen in Hesekiel 38. Die kommen mit Waffen, die man dann verheizen kann während 7 Jahren. Also wenn Russland heute kommt, kann man nicht heizen. Denn Metall brennt nicht so gut. Zum Heizen. Heizwert ist nicht so gut. Aber was ist denn geschehen? Ja, nach Micha 4 wird die Welt abgerüstet werden. Sie werden ihre Speere in Winzermesser umwandeln und in Pflüge die Waffen. Es wird eine totale Abrüstung geben. Und dann wird Russland mit all seinen Verbündeten nochmals die Frechheit haben, eine Attacke gegen Israel unter dem Messias zu machen. Also die Gottlosigkeit des Kommunismus trägt tiefe, große Früchte. Eine solche Frechheit. Aber die werden mit Waffen kommen, die dann wieder ein bisschen modern sind, aber nicht mehr ganz dasselbe, was wir heute haben. Und die werden dann durch Feuer vom Himmel vernichtet werden. Und dann kommt Hesekiel 40 bis 48, wo wirklich das Friedensreich in seiner ganzen Schönheit dort geschildert wird. Ja, also wir sehen, diese prophetischen Ereignisse sind sehr komplex. Und es geht nicht darum, dass man jetzt alles mitbekommen hat. Aber es sind manchmal so Puzzlesteine, die plötzlich etwas, das einem schon vorher klar war, die kann man dann plötzlich wieder besser zusammensetzen. Und es heißt in Daniel 12 so schön, Vers 4. Und du, Daniel, verschließe die Worte und versiegel das Buch bis zur Zeit des Endes. Viele werden es durchforschen und die Erkenntnis wird sich mehren. Ein ganz eigenartiges Wort für durchforschen. Das heißt nämlich hin und her eilen. Hat also nichts dazu zu tun, in der Endzeit wird man Weltreisen machen und herumchatten, sondern viele werden es durchforschen. Das heißt, das Buch wird man wird hin und her gehen, nach vorne, nach hinten, nach vorne, nach hinten, und so mehrt sich die Erkenntnis. Das haben wir heute auch ein bisschen so gemacht. Wir sind auch nach vorne, nach hinten, dann haben wir Zacharia, dann wieder Hesekiel und dann wieder Offenbarung, dann Daniel und Joel und hin und her. So müssen wir die Bibel lesen. Denn die Bibel erklärt sich selbst. Und so werden die Wissensinseln plötzlich immer größer und das Bild wird schöner. Und das ist unsere Aufgabe in der Endzeit. Viele werden es durchforschen und die Erkenntnis wird sich mehren. Und was ist das Kennzeichen der Gläubigen in der Endzeit? Wir haben das gelesen in Vers 10. Viele werden sich reinigen und weiß machen und läutern. Aber die Gottlosen werden gottlos handeln und keine der Gottlosen werden es verstehen. Die Verständigen aber werden es verstehen. Also die Gläubigen werden sich reinigen und weiß machen und läutern. Das heißt, die Gläubigen in der Endzeit, die sollen auf Reinheit in ihrem Leben achten. Wie Daniel. Der wollte nicht sich verunreinigen, Daniel 1. Und dann hat Gott ihm Weisheit gegeben. Also auf Reinheit
wenn wir nach Reinheit in unserem Leben, nach Treue Gott und seinem Wort gegenüber streben, gibt uns Gott Weisheit. Aber nicht die Weisheit, die aufbläht. Nach 1. Korinther 8, Vers 1. Erkenntnis bläht auf. Das ist nicht die richtige Erkenntnis. Echte Erkenntnis ist erst dann, wenn sie uns demütig macht. Und Daniel wurde demütig und Gott hat ihm wieder neu geholfen, treu zu sein. Auch in der Löwengrube. Es ist so ein Kreislauf. Reinheit führt zu Weisheit und diese wahre Weisheit führt wieder zu Reinheit. Eine Spirale. Und jetzt möchte ich endgültig schließen mit Jakobus 3. Es ist mir wichtig, dass diese prophetischen Studien wirklich etwas mit unserem Leben zu tun haben. Jakobus 3, Vers 17. Da geht es um die Weisheit von oben. 7 Kennzeichen hat sie. Die Weisheit aber von oben ist aufs Erste rein. Es gibt eine dämonische Weisheit, die wird vorher beschrieben, die führt zu Neid, Streitsucht und Zerrüttung. Aber die Weisheit von oben ist aufs Erste rein. Also wahre Bibelerkenntnis führt dazu, dass wir unser Leben vor Gott ordnen. Dass wir Dinge rausschmeißen, die wir vorher geduldet haben. Und dann, sodann friedsam, gelinde, folgsam, voll Barmherzigkeit und guter Früchte, unparteiisch, ungeheuchelt. Das sind 7 Kennzeichen. Daniel ist der Prototyp für die Weisen in der Endzeit. Reinheit und Weisheit. Aber in Hosea 4 heißt es, mein Volk geht zugrunde an Mangel an Erkenntnis. Und darum ist es so tragisch, wenn der Zeitgeist heute sagt, Erfahrung statt Erkenntnis. Es darf nicht, wenn Gott uns Erkenntnis gibt, dann führt das zu Erfahrung im Leben mit ihm. Aber es muss ausgehen vom Wort Gottes. Das muss im Vordergrund sein und das verändert unser Leben. Ja, wollen wir noch beten zum Schluss? Vielleicht können noch 2.

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0: Guten Abend, meine Damen und Herren. Ich möchte Sie alle ganz herzlich begrüßen zu diesem Vortragsabend mit dem Thema Das neue Europa. Hoffnung oder Illusion? Wir wollen zusammen heute Abend Europa im Licht der Bibel betrachten. Es geht um die abendländische Kultur im Fokus der biblischen Prophetie. In einem ersten Teil möchte ich die Geschichte der europäischen Integration vom Zweiten Weltkrieg bis heute ins Jahr 2010 kurz erzählen. Und dann werden wir das alles im Licht der Bibel beleuchten. Der grauenhafteste Krieg der Menschheitsgeschichte, der Zweite Weltkrieg von 1939 bis 1945, brachte unsägliches Leid, Not, Blut und Tränen über unseren alten Kontinent. Die jahrhundertealte innere Zerrissenheit Europas erreichte einen unbeschreiblichen Höhepunkt in einer unfasslichen Eskalation des Bösen mit etwa 70 Millionen Toten. Europa war 1945, als die Kirchenglocken im Frühjahr läuteten, am Boden zerstört. Aber 1946 kam Winston Churchill nach Zürich und erhielt dort eine vielbeachtete Rede an der Universität. In diesem Vortrag sagte er unter anderem: Let Europe arise! Lasst Europa aufstehen! Ferner erklärte er: Wenn Europa einmal einträchtig sein gemeinsames Erbe verwalten würde, dann könnten seine 300 oder 400 Millionen Einwohner ein Glück, einen Wohlstand und einen Ruhm ohne Grenzen genießen. Wir müssen eine Art Vereinigte Staaten von Europa schaffen. Der Weg ist einfach. Es ist nichts weiter dazu nötig, als dass Hunderte von Millionen Männer und Frauen Recht statt Unrecht tun und Segen statt Fluch ernten. Man hatte verstanden. 1951 wurde die EGKS gegründet. Abkürzung für Europäische Gemeinschaft für Kohle und Stahl. Das tönt nicht so spektakulär. Es war aber spektakulär. Und zwar wurden durch die Gründung dieser Organisation wichtige Zweige der Rüstungsindustrie und besonders der wichtigsten Rüstungsproduzenten des Zweiten Weltkrieges in Europa, Deutschland und Frankreich, unter eine überstaatliche Kontrolle gesetzt. Das führte zu einer Reduktion der Wahrscheinlichkeit eines weiteren Krieges zwischen den besonderen Feinden Frankreich und Deutschland. In der EGKS kamen Frankreich, Italien, die Bundesrepublik Deutschland, Belgien, Luxemburg und die Niederlande so zusammen. Nota bene, und beachte es gut, in Rom am 25. März 1957 wurden die römischen Verträge geschlossen. Das bedeutete eine Vertiefung der Integration durch die Gründung der Europäischen Wirtschaftsgemeinschaft, kurz EWG, und der Europäischen Atomgemeinschaft, kurz Euratom. Wurden die drei Versammlungen der EGKS, der EWG und der Euratom zu einer gemeinsamen Versammlung zusammengelegt. Ab 1962 nennt sich diese gemeinsame Versammlung das Europäische Parlament. 1967 wurden die drei Organisationen EEG, KS, EWG und Euratom zur EG, zur Europäischen Gemeinschaft, vereinigt. Auch dieser Schritt bedeutete eine weitergehende Vertiefung der Integration. 1973 treten England, Irland und Dänemark der Europäischen Gemeinschaft als Vollmitglieder bei. Und 1981 wird Griechenland das 10. Mitglied. Und so kam es, meine Damen und Herren, zum Europa der 10 Staaten. 1986 wurden Spanien und auch Portugal Teil der EG. Das führte zum Europa der 12. Sie sehen hier das europäische Wappen mit den 12 Sternen. Man dachte, das seien die 12 Staaten, aber als in Europa, wie wir sehen werden, weiter wuchs, kamen keine neuen Sterne mehr dazu. Das hat seine Begründung darin, dass eben diese Sterne nicht einzelne Staaten bezeichnen, wie auf der amerikanischen Flagge, wo mit jedem neuen Staat ein neuer Stern dazu kommt, sondern der Designer dieses Wappens war ein Katholik und er wollte damit das Zeichen der Maria als Schutzherrin, als Patronin von Europa symbolisieren. Ich war die katholische Kirche, erklärt Offenbarung 12, die Frau mit dem Sternenkranz, mit 12 Sternen, nicht wie das korrekt wäre als Israel, sondern als Maria. Nun, 1990 geschah etwas ganz Besonderes. Die DDR trat der Bundesrepublik bei und wurde so als erstes Gebiet des Ostblocks in die EEG integriert. Am 1. Januar 1993 kam es zur Vertiefung der Integration durch die Bildung des Binnenmarktes. Von nun an, es gab allerdings schon gleich einige Probleme, aber von nun an sollte Europa ein Gebiet ohne Grenzen werden. Der Binnenmarkt war wieder ein ganz wichtiger Schritt weiter. Am 1. November 1993, da wurden die Verträge von Maastricht umgesetzt. Aus der EEG wurde damals die Europäische Union, die europäische Einheit. Die Mitglieder der EU wurden so zu einer politischen Union umgewandelt. 1985 zeigte die EU klar ihren Willen, sich stetig zu vergrößern. Österreich, Finnland und Schweden traten damals der Union bei und so kam es zu dem Europa der 15. Nachdem der Euro bereits am 1. Januar 1999 als Buchgeld eingeführt worden war, fand die Einführung von Euromünzen und Euroscheinen am 1. Januar 2002 statt. Das war auch ein großes Ereignis. Der Euro ist da. Am 1. Mai 2004 hat die EU 10 neue Mitglieder aufgenommen. Es waren dies Estland, Lettland, Litauen, Polen, die Tschechische Republik, die Slowakische Republik, Ungarn, Slowenien, Malta und Südzypern. Auf einen Schlag kamen 74 Millionen Menschen neu dazu. Und damit hatten wir das Europa der 25 erreicht. Nun war Europa, die EU, ein Block mit 455 Millionen Menschen. fast eine halbe Milliarde. Der größte Wirtschaftsblock der Welt nach der USA. Im Moment noch. Das haben nicht viele beachtet. Plötzlich wurde ein neues Gesetz eingeführt. Wer in einem dieser Oststaaten, die damals Mai 2004 dazugekommen waren, geboren worden ist, kann einen EU-Pass beantragen. Nun, das hat zur Folge, dass theoretisch 20% der Israelis EU-Bürger werden können. Und Israelis sind sich gewohnt, dass man nie sicher sein kann, wo man ist. Und dass es gut ist, menschlich gesprochen, ein zweites Standbein zu haben. Und dadurch entstand plötzlich eine ganz neue Konstellation zwischen Israel und dem neuen Europa. Im Jahr 2007 wurden Rumänien und Bulgarien Mitglieder der EU. Jetzt haben wir das Europa der 27. Kroatien und Mazedonien warten noch auf ihren Beitrittstag. Die müssen noch EU-fähig gemacht werden, müssen aufgemöbelt werden. Ferner möchte die Türkei mit über 60 Millionen muslimischen Einwohnern der EU beitreten. Und dann kämen diese 60 Millionen noch zu den über 3 Millionen in Europa dazu. Damit würden die Verhältnisse der Religion eine ganz entscheidend neue Realität schaffen. Der Islam würde so eine ganz wesentliche politische Kraft im neuen Europa werden. Aber so weit ist es noch nicht. Was uns aber klar ist, Europa ist daran, ein Gigant, ein Riese zu werden, ein Supermarkt und eine Supermacht. Ich blende ein bisschen zurück. Damals, der Fall der Berliner Mauer am 9. November 1989 und der danach in rasantem Tempo erfolgte Zusammenbruch des Kommunismus in Osteuropa und in der Sowjetunion haben das Bild und das Selbstverständnis Europas durchgreifend verändert. Durch den Zweiten Weltkrieg wurde Europa zerstört und zerstückelt. Das haben wir gesehen. Das Zepter wurde Europa aus der Hand geschlagen, zwei Siegermächte befanden von da an über das Wohl und Wehe Europas in Washington und in Moskau. Das war eine tiefe Demütigung für den stolzen alten Kontinenten. Europa vergaß aber nie, dass es während Jahrhunderten ein stolzer Beherrscher der Völker gewesen war und sein Wissen und seine Kultur über alle Weltmeere getragen hatte. Dennoch, wie gesagt, unser Kontinent wurde ab dem Zweiten Weltkrieg zu so etwas wie ein Waffenlager, ein Waffendepot zwischen Ost und West erniedrigt. Das war die Zeit des Kalten Krieges. Der Rote Platz, das Weiße Haus, das sind so die Symbole für die Oberherren des gedemütigten Europa. Aber durch den Zusammenbruch des Kommunismus im Osten begann Europa in gewissem Sinn wieder neu zu sich selbst zu finden und ein Selbstvertrauen aufzubauen. Unser alter Kontinent erhebt sich nun wie ein noch etwas benommener Held, den Schlaf aus den Augen reibend und die Glieder reckend von seinem Lager. Nun, in diesem Zusammenhang ist doch die Frage angebracht. Europa, quo vadis? Europa, wohin gehst du? Nun, deswegen sind Sie heute Abend gekommen. Zur Beantwortung dieser Frage. Diese Frage wurde schon längst beantwortet von den sogenannten Europavisionären. Die gab es ja schon seit Jahrzehnten. Zum Beispiel In jüngerer Vergangenheit hat Dr. Franz Blankart, ein promovierter Philosoph und ehemaliger Schweizer Staatssekretär, als Europabefürworter, das gibt es ja auch in der Schweiz, Folgendes gesagt im Blick auf das neue Europa. Zitat: Ein heilig römisches Reich europäischer Nation soll gezimmert werden. Die Fahrtrichtung ist ziemlich klar. Aber schon lange vor ihm hat der Europavorreiter Emil Luss, nämlich 1955, Folgendes gesagt: Es ist im Wesentlichen so, Europa, die europäische Einheit, brauchen wir nicht zu schaffen, sondern lediglich wiederherzustellen. Sie verstehen, was das heißt. Europa, ein heilig römisches Reich. Nun, wir wollen jetzt eben Europa im Licht der Bibel betrachten. Die abendländische Kultur im Fokus der biblischen Prophetie. Und darum in dem zweiten Teil jetzt fragen wir uns, was sagt die Bibel zum Thema Europa? Ich blende in Bibelkunde ein bisschen zurück. Und zwar gehen wir in die Zeit der babylonischen Gefangenschaft der Juden. Das war in den Jahren 606 bis 539 vor Christus. Die Babylonier stiegen damals auf zur Weltmacht Nummer 1. Und das geschah im Jahr 609, als das Assyrische Reich endgültig am Boden vernichtet, zertreten und zerschlagen worden war. Ab 609 war Babylon die unangefochtene Nummer 1. Und dann wurden in den weiteren Jahren mehrere Kriege gegen die Juden geführt. Der Staat der Juden wurde zusammengeschlagen. Die Juden wurden gefangen, weggeführt ins Zweistromland zwischen Euphrat und Tigris in den heutigen Irak. Die babylonische Gefangenschaft 606 bis 539 vor Christus. Nun, das hatten die Propheten schon längst vorausgesagt, dass dieses Elend über das Volk der Juden kommen sollte, weil sie Gott und seinem Wort untreu geworden waren. Jeremia 25,11 sagte Folgendes: Im Blick auf all die anderen Nationen rund um Israel herum, die auch durch die Babylonier erobert wurden, sodass eben dieses riesige Reich, das man hier sieht, das babylonische Reich, das über den ganzen Nahen Osten herrschte, entstehen konnte. Und da steht Jeremia 25,11: Und diese Nationen werden dem König von Babel dienen. 70 Jahre. Und es wird geschehen, wenn 70 Jahre voll sind, werde ich an dem König von Babel und an seinem Volk seine Schuld heimsuchen. Die Juden wussten, nach 70 Jahren Herrschaft wird Babylon fallen. Und tatsächlich im Jahr 539, im Herbst, hatten die Perser und Meder das babylonische Reich erobert und kamen selber an die Weltmacht. Wir sehen, 606 bis 539, exakt in der Geschichte so gewesen. Unter den weggeführten Juden in Babylon war auch Daniel, ein Teenager, der sein Leben ganz Gott zur Verfügung stellte. Dieser Daniel hatte später einen ganz wichtigen prophetischen Traum im Jahr 549 vor Christus. Und da sah er, beschrieben in Daniel 7, das Weltmeer, das unruhige Weltmeer der Völker. Und da kamen eins nach dem anderen vier schreckliche Bestien aus dem Weltmeer heraus. Und in Daniel 7 wurde erklärt, diese vier Bestien bedeuten verschiedene Weltreiche, die nacheinander auftreten werden auf der Weltenbühne. Zuerst sah er einen Löwen, majestätisches Tier. Aber ein ganz besonderer Löwe mit Adlersflügeln, das sollte das babylonische Weltreich zu seiner Zeit darstellen. Da Danach kam aber ein gefräßiger, plumper Bär. Das bedeutete das nächste Weltreich, Medo-Persien. Die Medo-Perser waren nicht so majestätisch wie die Babylonier und der Nebukadnezar, aber gefräßig. Die haben nicht nur den ganzen Nahen Osten erobert, die haben wirklich alles verschluckt. Von Afrika, das heißt von Ägypten her, über den ganzen Nahen und Mittleren Osten bis über den Indus hinaus. Aber dann sah Daniel ein drittes Tier, das schnellste von allen. Ein schneller Leopard mit Flügeln und mit vier Köpfen. Nun, das bedeutet das nächste Reich. Erinnern Sie sich noch an die Geschichtsstunden? Das war Alex. Natürlich, der Lehrer sagte Alexander der Große. 20-jährig, mit 10.000 Mann, brach er auf von Europa, von Griechenland. In der sagenhaften Zeit von 13 Jahren eroberte er die ganze Welt bis nach Indien. Ja, dieser schnelle Leopard. Aber etwas ist komisch. Ja, er hat Flügel, ist also ganz, ganz schnell. Aber vier Köpfe. Ich meine, man könnte sagen, vier Köpfe ist nicht so schlecht. Da hätte ich noch drei zusätzliche Festplatten da oben, nicht wahr? Aber das ist echt ein Problem. Vier Köpfe. Wer hat dann das Sagen?
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Liebe Freunde, sehr verehrte Damen und Herren, liebe Brüder und Schwestern, das Thema heute Abend lautet Dreieinigkeit, ja oder nein? Und das ist im Grunde die zentrale Frage im Gespräch mit den Zeugen Jehovas. Ist Gott ein dreieiniger Gott oder ist Jehova praktisch Gott allein, aber ohne Sohn und ohne Heiligen Geist als göttliche Personen? So mit einem Satz einmal diese Frage formuliert. Ist Gott einer oder ist er drei? Die Zeugen Jehovas antworten richtig darauf, dass Gott einer ist. Die Frage ist halt nur, wie sieht diese Einheit aus? Nun, ich habe hier einige Bibeln dabei. Die Wachturmbibel, also Neue Weltübersetzung der Heiligen Schrift. Dann habe ich auch die Genfer Studienbibel mit. Ich habe die Lutherbibel in der Tasche. Ich habe da noch das Hebräisch-Englische Alte Testament in der Linearübersetzung, wenn wir es nachschlagen müssen, auch wenn es zu Gesprächen kommt. Und dann noch das griechische Neue Testament. Also Sie sehen, es gibt verschiedene Bibelausgaben. Wichtig ist, dass wir immer vom Urtext ausgehen. Und da haben wir ja die hebräischen und griechischen Handschriften, die hier zusammengefasst sind. Und nun, ich muss jetzt ein bisschen theologische Anforderungen heute stellen. Ich habe schon gesagt, entschuldigen Sie, aber das ist ja auch der Sinn der Sache. Und Zeugen Jehovas versuchen ja auch hier in die Tiefe zu gehen. Zunächst wird festgestellt, bei der Frage, ist Gott einer oder drei, dass Elohim im hebräischen Alten Testament eine Pluralform ist. Elohim heißt ja Gott, kann aber auch Götter heißen, je nachdem, in welchem Zusammenhang es verwendet wird. Allerdings, wenn es sich auf Jehova, wie es Jehovas aussprechen, es steht im Hebräischen ein Tetragramm, JHWH kann man da diese Buchstaben wiedergeben, im Hebräischen, das kann man als Jahwe übersetzen oder als Jehova, je nachdem, wie man es vokalisiert. Auf die Frage kann ich jetzt aber nicht ausführlich eingehen. Aber jedenfalls sagen wir heute Abend mal Jehova, um praktisch dem entgegenzukommen etwas. Ist Jehova, wenn Jehova gemeint ist, dann ist Elohim praktisch im Sinne von Gott gemeint, nicht im Sinne von Götter. Das wird auch deutlich, wenn man die Verben betrachtet, die dabei stehen. Es heißt zum Beispiel Elohim bara, das heißt Elohim schuf, auch wenn es grammatikalisch Mehrzahl ist, so ist es doch als Einzahl zu verstehen. Elohim schuf, Elohim sprach, nicht sprachen oder schufen. Das ist also der eine Gott, der schuf und der sprach. Das ist das Erste. Nun, was ist das aber für ein Plural? Also es heißt Gott in Einzahl, aber es steht im Hebräischen ein Plural. Ist es ein Majestätsplural? Ist es ein Plural der Dreieinigkeit, also der Trinität? So auf Lateinisch das Wort dreieinig, trinitarisch, das werden wir noch öfter hören. Oder ist es ein Plural der Selbstüberlegung, des Nachdenkens? Lasset uns Menschen machen. Da gibt es ja die verschiedensten Deutungen. Abend hat auch noch Plätze vorne oder hinten. Also, Zeugen Jehovas, weil sie ja die Dreieinigkeit ablehnen, sagen also, es ist kein Trinitätsplural, sondern ein Plural der Majestät Gottes. Allerdings möchte ich sagen, die Deutung zum Beispiel von 1. Mose 1,26, lasset uns Menschen machen und andere Stellen, wurde in der Kirchengeschichte von der alten Kirche bis ins 20. Jahrhundert als klassisch immer wieder auf Trinitätsplural gedeutet. Also die Trinität, die Dreieinigkeit, die schon beim Schöpfungsbericht enthalten ist. Da gibt es verschiedene Auslegungen, gebe ich zu, aber der Trinitätsplural lässt sich da nicht von der Hand weisen. Nun aber gehe ich auf die Argumente ein, die die Wachturmgesellschaft, die Zeugen Jehovas, gegen die Dreieinigkeit Gottes vorbringen. Die wesentlichsten Argumente sind, wie gesagt, in dieser Broschüre, auch in neueren Broschüren zusammengefasst, sollte man an die Dreieinigkeit glauben. Da wird gesagt, zunächst, Gott ist einer, nicht drei. Und man beruft sich auf 2. Mose 20, 2. Der Herr ist Gott, sollst keine anderen Götter neben mir haben. Sie kennen es vom Sinn her. Und auch 5. Mose 6, Vers 4. Höre, O Israel, der Herr, unser Gott, ist ein Gott. Und das ist durchaus richtig.

0: Man spricht im Fachbegriff von Monotheismus, der Glaube an einen Gott, kein Polytheismus, Glaube an viele Götter. Das lehnen wir auch ab als Christen, ist ganz klar. Also ein Gottglaube, nicht viel Götterglaube. Ich denke, da sind wir uns einig. Die Frage ist halt nur, wenn man von der Dreieinigkeit redet, ob das ein viel Götterglaube ist, wie es von Seiten der Zeugen Jehovas unterstellt wird. Das ist das Problem. Vater, Sohn, Heiliger Geist, sind das drei Götter oder es ist der eine Gott? Im Grunde geht es immer wieder um die Frage. Und dann hängt eben die Frage zusammen, wenn Jesus nicht Gott ist, kann er uns dann wirklich erlösen? Das werden wir dann vor allem morgen früh noch ausführlicher betrachten. Erlösung oder Selbsterlösung. Nun wird bei den Zeugen Jehovas aus dem Monotheismus, aus dem Ein-Gott-Glauben gefolgert, dass es keine Dreieinigkeit geben könne. Denn Dreieinigkeit würde heißen, dass es drei Götter gäbe und das würde der biblischen Offenbarung widersprechen und der menschlichen Vernunft, wird gesagt. Und der menschlichen Vernunft. Es heißt auf Seite 4 dieser Schrift, selbst viele, die an die Dreieinigkeit glauben, können sie nicht begreifen. Nun, zunächst möchte ich sagen, wenn man hier mit der Vernunft argumentiert in der Gruppierung der Zeugen Jehovas, dann macht man das Gleiche wie Vertreter einer rationalistisch geprägten Philosophie und Theologie. Rationalismus, der Vernunftglaube. Man sagt also, was ich mit meiner Vernunft nicht fassen kann, das gibt es auch nicht. Und man befindet sich da in einer etwas seltsamen Gemeinschaft mit liberaler Theologie und mit Islam zum Beispiel, der auch Jesus Christus ablehnt als Gott, der ihn nur als Propheten betrachtet. Auch wenn man es jetzt will oder nicht will, aber in dieser Gemeinschaft mit diesem Vernunftargument. Und so wird auch ganz erstaunlich der liberale Tübinger Theologe Hans Küng in einer Schrift der Zeugen Jehovas, in dieser Dreieinigkeitsschrift zitiert. Auf Seite 4 nachzulesen, wo Hans Küng sagt, gerade informierten Muslimen leuchtet einfach schlechterdings nicht ein, was bislang auch den Juden nie eingeleuchtet hat, warum der Ein-Gott-Glaube nicht aufgegeben wird, wenn mit der einen Gottheit zugleich drei Personen in Gott angenommen werden. Und so weiter. Also man zitiert hier einen liberalen Theologen. Nun, wie stehe ich selber zur Frage der Dreieinigkeit? Zunächst einmal, was dieses Vernunftargument betrifft. Ich halte die Dreieinigkeitslehre nicht für unvernünftig, sondern für übervernünftig. Das heißt, die beschränkte menschliche Vernunft überschreitend, über unsere begrenzten fünf Sinne hinausgehend. Was wir mit unserem Verstand, unserem geschöpflichen und auch durch die Sünde gefallenen Verstand nicht erfassen können bis ins Letzte, kann aber, liebe Freunde, deshalb trotzdem existieren. Wir können auch die Luft nicht sehen, sie ist trotzdem da. Ein einfaches Beispiel. Ja, und so gibt es vieles, was unsere Sinne hier nicht fassen, aber was einfach da ist. Die Unbegreiflichkeit Gottes wird in der Bibel immer wieder betont, etwa in Hiob 38 und 39, in Römer 11, Vers 33 bis 36, in 1. Korinther 2. Die Weisheit Gottes ist viel größer als die alle menschliche Weisheit. Ja, selbst wenn Gott töricht wäre, wäre er noch weiser als der weiseste Mensch. Also, wie können wir überhaupt Gott erfassen? Aber deshalb müssen wir noch lange nicht zu Rationalisten, zu Vernunftgläubigen werden und sagen, was unsere Vernunft nicht begreift, gibt es nicht. Dreieinigkeit übersteigt unsere Vernunft, gibt es nicht. So wird letztendlich gedacht. Wie kann man sich denn die Dreieinigkeit Gottes vorstellen? Nun, ich möchte zwei Vergleiche bringen, obwohl natürlich jedes menschliche Beispiel auch wieder begrenzt ist. Aber wenn Sie sich ein Dreieck vorstellen, nicht? Es ist ein Dreieck, aber es hat drei Ecken. Ein banaler Vergleich, aber es ist eins, aber mit drei verschiedenen Ausbuchtungen eben als Ecken. Dann gibt es auch die drei Aggregatzustände, fest, flüssig und gasförmig. Das wird auch immer wieder verwendet, um zu illustrieren, was Dreieinigkeit ist. Wenn man sich vorstellt, Wasser ist eben der flüssige Zustand von H2O. Dann gibt es aber auch den luftförmigen, gasförmigen Zustand, wenn es erhitzt wird. Und der feste Zustand, was ist das? Wer weiß das? Eis. Die Kinder freuen sich und die Augen strahlen. Sie entschuldigen den banalen Vergleich, aber Sie sehen, es gibt also ein Wesen, H2O. Ich bin jetzt kein Chemiker, ich nehme an, dass es als Luft auch immer noch, als Dampf immer noch H2O ist, ne? Okay, also H2O, anders kann man es, glaube ich, gar nicht bezeichnen. Einmal als Luft oder Dampf, Wasserdampf, und dann als Wasser oder als Eis, je nach Verdichtung. Der Kirchenvater Tertullian hat die ja, ich gebe zu, auch missverständliche Formel geprägt für die Gottheit, für die Dreieinigkeit. Eine Substanz, drei Personen. Ein göttliches Wesen, würde ich besser sagen. Substanzbegriff ist missverständlich, aber ein göttliches Wesen, der sich als drei Personen offenbart, Vater, Sohn, Heiliger Geist. Übrigens argumentieren die Zeugen Jehovas inkonsequent, wenn sie mit dem Vernunftargument argumentieren, auch deshalb, weil sie andererseits an Wunder glauben. Sie glauben an die Wunder, die Jesus getan hat, aber sie glauben nicht, dass Gott dreieinig ist an dieses Wunder. Glauben sie nicht, dass das Wesen Gottes auch ein Wunder sein kann. Das Wesen schon, nicht nur die Taten. So schreiben sie auf Seite 40 in der Wachturmschrift Erkenntnis, die zu ewigem Leben führt, Folgendes. Ich zitiere, als Gottes heiliger Geist ihn befähigte, Wunder zu wirken, heilte er aus Mitleid die Kranken, Lahmen, Verkrüppelten, Blinden, Tauben und Aussätzigen. Jesus speiste Tausende von hungrigen Menschen. Er beruhigte einen Sturm, der die Sicherheit seiner Freunde gefährdete. Und er auferweckte sogar Tote. Diese Wunder sind gut belegte historische Tatsachen. Also, nun frage ich die Anhänger der Wachturmgesellschaft, wenn sie Gott zutrauen, dass er solche Wunder wirkt und ermöglicht, warum glauben sie dann nicht auch, dass er eine dreieinige Existenz hat, die auch unseren Verstand überschreitet? Also Sie merken, man kann nicht einerseits sagen, ich glaube an Übernatürliches und andererseits sagen, mit unserem Verstand können wir nicht fassen, dass Gott dreieinig ist. Verstehen Sie, was ich sagen will? Nun aber kommen die schwerwiegenderen Argumente. Dieses Vernunftargument, das halte ich nicht für so wesentlich. Welches Argument könnte denn wesentlicher sein, wenn gegen die Dreieinigkeit argumentiert wird? Es gibt ja Vernunft und Offenbarung. Die biblische Offenbarung, das ist natürlich die entscheidende Frage. Was sagt denn die Bibel dazu? Da möchte ich einfach mal vorlesen, einige Sätze aus der Wachturmschrift, die Wahrheit, die zum ewigen Leben führt. Eine der meist verbreiteten Schriften überhaupt. Ich weiß nicht, wie viele Millionen Exemplare, also bestimmt um die 20 Millionen mindestens, wenn nicht noch mehr, wurden da verbreitet. Und da wird Folgendes geschrieben. Ich zitiere. Als Jesus auf Erden wirkte, war er ganz bestimmt nicht gleich groß wie sein Vater. Denn er sagte, dass es Dinge gebe, die weder er noch irgendein Engel, sondern nur Gott wisse. Markus 13, Vers 32. Er betete auch zu seinem Vater um Hilfe, wenn er sich in einer Prüfung befand. Lukas 22, 41, 42. Auch sagte er selbst, der Vater ist größer als ich. Johannes 14, Vers 28. Deshalb bezeichnete Jesus seinen Vater auch als meinen Gott und als den allein wahren Gott, Johannes 20, 17 und 17, 3. Sagte aber Jesus nicht einmal, ich und der Vater sind eins, Johannes 10, Vers 30? Ja, das sagte er. Diese Worte deuten aber nicht im geringsten eine Dreieinigkeit an, denn Jesus sprach nur davon, dass zwei, nicht drei, eins seien. Also Sie meinen, der Heilige Geist ist jetzt hier nicht enthalten. Ich zitiere weiter. Später machte Jesus selbst den Sinn dieser Worte verständlich, als er darum betete, dass seine Nachfolger eins seien, so wie er und sein Vater eins sind. Johannes 17, Vers 22. Jesus und sein Vater sind insofern eins, als Jesus in vollkommener Übereinstimmung mit seinem Vater ist. Also ich füge ein, nicht im Wesen eins, sondern in der Meinung, in der Übereinstimmung. So wie ich mit Ihnen eins sein kann, ohne personal oder wesenhaft eins zu sein. Funktioniert's? Bislang schon. Dann weiter. Der Heilige Geist, die sogenannte dritte Person der Dreieinigkeit, ist keine Person, sondern Gottes wirksame Kraft. Wird ganz ausdrücklich geschrieben. Geist ist nur eine Kraft. Darauf gehe ich auch noch ein heute Abend. Weiter wird geschrieben, was zeigen somit die Tatsachen über die Dreieinigkeit oder die Trinität? In Gottes Wort der Bibel ist weder das Wort Trinität oder Dreieinigkeit noch die geringste Spur der Dreieinigkeitslehre zu finden. Diese Lehre stammt nicht von Gott. Es wird dich jedoch interessieren zu erfahren, dass die heidnische Bevölkerung Babyloniens an eine solche Lehre glaubte. Ja, sie verehrte sogar mehr als eine Göttertriade, also eine Götterdreiheit. Soweit das Zitat aus dem Buch Die Wahrheit, die zum ewigen Leben führt. Einige Argumente, die wir durchaus prüfen müssen. Nicht? Das kann schon manchen verwirren, wenn man diese Bibelstellen so präsentiert bekommt. Der Vater ist größer als ich und so weiter. Wie ist das einzuordnen? Ich gehe darauf noch ein. Nun, Ich fasse nochmal zusammen. Die Zeugen Jehovas gehen davon aus, dass in der Lehre von der Dreieinigkeit drei Götter verehrt würden. Vater, Sohn und Heiliger Geist. Das sei falsch, das sei Götzendienst und stamme aus dem Heidentum. Satan sei der Urheber der Trinitätslehre, die er um die Welt gebracht habe, um Jehova zu schänden. Jesus sei nur ein Mensch gewordener Engel, der Erzengel Michael, nicht mehr. Der Erzengel Michael und in diesem Sinne sei Jesus ein Gott, ein Sohn Gottes, ein Göttersohn, aber nicht Gott der Sohn. Das müssen wir unterscheiden, weil die Begriffe sehr schnell vermischt werden. Wen meinst du, wenn du von Jesus redest? Gott oder den Erzengel Michael oder nur einen Menschen, wie es auch liberale Theologen heute tun? Er ist nicht der allmächtige Gott Jehova selbst, wird geschrieben, sondern er ist nur das erste und unmittelbare Geschöpf Gottes. Aber nun zunächst zu dem Vorwurf, die Dreieinigkeitslehre sei heidnisch. Nun, in der Tat finden sich Göttertriaden, also Götterdreiheiten in verschiedenen Religionen. Das ist eine Tatsache. Zum Beispiel verehren die Inder Brahma als Erschaffer, Vishnu als Bewahrer und Shiva als Zerstörer des Universums. Es gibt noch viele Gottheiten, aber das sind drei Hauptgottheiten. Die Ägypter beteten ebenfalls neben vielen weiteren Göttern die Göttin Isis, ihre Schwester Nephthys und Osiris, den Sohn der Nephthys und Gatte der Isis, als eine Triade an. Eine weitere Triade in Ägypten bildeten Horus, Osiris und Isis. In Babylonien und Assyrien existierten in noch früherer Zeit mehrere Götterdreiheiten. Eine bestand aus Anu, dem Herrn der Höhe und des Himmels, Elil, dem Herrn der Luft und der Erde und Ea, dem Herrn des Wassers und der Tiefe und so weiter. Also es gab Götterdreiheiten. Nur frage ich jetzt, sprechen diese Dreiheiten in heidnischen Religionen dagegen, dass der wirkliche Gott und Herr auch dreieinig ist? Es wird praktisch gesagt, dass das genau in der Linie liege wie diese Dreiheiten. Aber man kann auch dagegen halten, auch in den Religionen klingt noch ein Ahnen hindurch von der Dreieinigkeit Gottes. Und durch Götzendienst wurde dieses verfälscht zu innergeschöpflichen Gottheiten. Verstehen Sie, was ich sagen will? Gott ist dreieinig vom Ursprung her, aber die heidnischen Religionen haben ihre Götzen darüber gestülpt und haben falsche Dreiheiten verehrt. Man kann also dieses Argument auch gerade rumdrehen und sagen, der ursprüngliche Gott ist monotheistisch, aber der Polytheismus hat dieses dann zugedeckt. Der Vielgottglaube hat den Eingottglauben versucht zu verdrängen. Denn hier sind wirklich drei Götter in den Religionen, während in der Bibel es ein Gott ist, in drei Personen. Die Wachturmgesellschaft beruft sich übrigens in Schriften aus den 60er Jahren, auf vor allem in der Schrift Babylon, die Große ist gefallen, auf ein sehr interessantes Buch, was auch jetzt wieder aufgelegt wurde, von Alexander Hislop mit dem Titel The Two Babylons. Kennt das jemand? Es wurde jetzt auf Deutsch übersetzt, nur weiß ich jetzt gerade nicht den Namen, im CLV Verlag. Es ist ein Buch, was sehr kritisch über die katholische Kirche geschrieben ist und sagt, es sei eine Wiederbelebung der babylonischen Religion. Ich weiß nicht, ob es jemand schon gelesen hat. The Two Babylons. Und nun wird hier behauptet, dass praktisch die Dreieinigkeit auch heidnischen Ursprung sei. Und man stützt sich auf Hislop. Und man übersieht nur, ich möchte das jetzt nicht weiter ausführen, dass gerade Hislop selber an der Dreieinigkeit festhält und nur sagt, das sei eben abgefallen, diese Götter, drei Einheiten, die behauptet werden, sei eben.
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3: Auch Verzerrungen, Verformungen der wirklichen biblischen Dreieinigkeit, wie sie im Buch Genesis in der Schöpfung vorkommt. Ich habe das in meinem Buch ausgeführt, Zeugen Jehovas Geschichte, Lehre, Beurteilung. Aber da wollte ich darauf hinweisen, auch hier ist die Argumentation falsch. Dann gibt es ja nichts Neues unter der Sonne. Es gab bereits in altkirchlicher Zeit die Behauptung, dass Jesus nicht Gott sei. Wissen Sie, welcher Vertreter, der dann später als Ketzer verurteilt wurde, dieses behauptet hat? Der wird übrigens bei Russell, dem Begründer der ernsten Bibelforscher, in einer Ahnenreihe mit berühmten Kirchenvätern gesehen als Vorbild. Arius, noch nie gehört? Kirchengeschichte. Also es gibt nichts Neues. Diese Lehre, die jetzt heute bei den Zeugen Jehovas wieder auftritt und in anderer, bis in anderer Form auch im Islam, die gab es auch schon im 4. Jahrhundert bei Arius. Der Presbyter Arius aus Libyen, ein Schüler des bekannten Hermeneuten Lukian von Antiochien in Alexandria, schuf durch seine Lehren große Unruhe. Er war vom neuplatonischen Überweltdenken beeinflusst und lehrte, dass es nur einen einzigen Gott gebe, der ungezeugt und ungeworden sei und als völlig reines Wesen mit der Schöpfung nicht in Berührung kommen könne. Jesus könne unmöglich gottgleich sein, er ist ja Fleisch geworden, aber deshalb könne er nicht Gott sein, weil der überweltliche Gott unmöglich mit der Schöpfung irgendwie sich verbinden könne. Also das Wort ward Fleisch ist diesen Ansichten letztendlich ein Gräuel, dass Gott hier wirklich Fleisch wird. Das war die Lehre bei Arius. Jesus sei deshalb ein Geschöpf. Er gehört nicht auf die Seite Gottes, des Schöpfers, sondern auf die Seite der Geschöpfe. Das ist diese Grundlehre, der Grundunterschied. Er habe einen Anfang, sei geschaffen worden von Gott und sei nicht gleich ewig wie Gott. Ex uc onton gegonen, aus dem Nichts ist er erschaffen, schrieb Arius, beziehungsweise wird er zitiert bei Athanasius kritisch, und en pote hote uc en, es gab eine Zeit, da er nicht war, so im Urtext. Er ist also das Erste und Höchste aller Geschöpfe und als solcher der Mittler der übrigen Schöpfung. Das Höchste aller Geschöpfe, aber eben nicht Gott. Man beachte im Islam, der Höchste, ja nicht der Höchste, aber einer der großen Propheten, aber nicht Gottes Sohn. In einzigartiger Weise. Es wird immer sehr viel zugestanden, aber nicht das Entscheidende. Da muss man also genau aufpassen. So ist es auch bei den Zeugen Jehovas, leider ist es so. Und in Athanasius entstand dem Arius ein mächtiger Gegenspieler. Er schrieb Bücher, die es heute noch gibt, in griechischer Sprache und auch Übersetzung, 4 Reden gegen die Arianer, in denen er praktisch schon damals diese Lehre, die auch heute bei den Zeugen Jehovas wieder auftritt, glänzend widerlegte, schon im 4. Jahrhundert. Und er argumentierte mit der Erlösung des Menschen, dass da, wo Jesus nicht als Gott anerkannt wird, auch keine vollkommene Erlösung möglich ist. Nur ein Satz daraus, wie hätte er als Geschöpf durch ein Geschöpf sich mit dem Schöpfer verbinden können? Oder was für eine Hilfe hätten ähnliche Wesen von ihresgleichen erwarten können, wenn doch auch sie derselben Hilfe bedurften? Und so weiter. Also diese Argumentation lohnt sich mal zu lesen bei Athanasius. 295 bis 373 nach Christus. Und dann wurden ja die bekannten altkirchlichen Bekenntnisse formuliert, das Nicenum 325 nach Christus, das Niceno Konstantinopolitanum 381 nach Christus und das Chalcedonense 451 nach Christus. In dem Niceno Konstantinopolitanischen Bekenntnis von 381 stehen die bekannten Sätze, ich lese jetzt mal auf Deutsch, nicht auf Griechisch. Wir glauben an einen Gott, den Vater, den Allmächtigen, Schöpfer Himmels und der Erden, all dessen, das sichtbar ist und unsichtbar. Und an einen Herrn Jesus Christus, Gottes eingeborenen Sohn, aus Gott geboren vor aller Zeit, Licht vom Licht, wahrer Gott vom wahren Gott, geboren, nicht geschaffen, mit dem Vater eines Wesens, durch den alle Dinge ins Sein traten, der um uns Menschen und um unseres Heiles willen herabgekommen ist, vom Himmel und Fleisch geworden, aus dem Heiligen Geist und Maria, der Jungfrau, der Mensch ward, gekreuzigt ward unter Pontius Pilatus, litt und begraben ward, am dritten Tage auferstand nach den Schriften, aufgefahren ist gen Himmel, sitzt zur Rechten des Vaters und wiederkommen wird in Herrlichkeit zu richten Lebende und Tote, des Reich ohne Ende sein wird. Und an den Heiligen Geist, der da Herr ist und lebendig macht, der vom Vater ausgeht, der mit dem Vater und dem Sohne zugleich angebetet und zugleich gepriesen wird, der durch die Propheten geredet hat und so weiter. Also dieses ganz klare Bekenntnis, was auch allen christlichen Kirchen die gemeinsame Grundlage darstellt, ob es jetzt auch Freikirchen oder was auch immer sind, im Unterschied zu den Sekten, nicht? Nun, wenn formuliert wird, der Sohn ist geboren, nicht geschaffen. Wo liegt da der Unterschied? Das ist nämlich vielen gar nicht klar. Wo liegt der Unterschied, wenn ich etwas erschaffe oder wenn ich jemanden zeuge? Also zwischen Zeugen und Schaffen, wo liegt da der Unterschied? Was denken Sie?
4: Ich schaffe ein Haus, ich baue ein Haus und ich zeuge einen Sohn.
3: Genau. Und ist dieses Haus vom gleichen Wesen wie Sie?
4: Nein.
3: Und der Sohn oder die Tochter?
4: Ja.
3: Das ist Fleisch vom gleichen Fleisch, ne? Gleichen Blut. Und so ist es, wenn Gott, der Vater, man kann es mit menschlichen Worten nicht anders ausdrücken, aber so wird es auch im Bekenntnis festgehalten, von Ewigkeit her seinen Sohn zeugt, ist er gleichen Wesens mit dem Vater. Gott von Gott, Licht vom Licht. Und er ist kein Geschöpf. Wenn Gott den Menschen erschafft, nach seinem Ebenbild, wunderbar wie eine Fotografie von ihm, ja, wie wenn wir ein Foto haben, aber das ist nicht das gleiche Wesen, das ist nur ein Abbild Gottes. Das ist der Unterschied zwischen dem Sohn und den Geschöpfen. Oder wenn Sie ein Haus bauen, ja, das ist wie wenn Gott den Menschen formt. Ein Geschöpf, das nicht er ist, keine Mystik, keine Seelenmystik, Gott in uns, in dem Sinne von der Natur her, sondern er zieht nur durch seinen Geist in uns ein, wenn wir an Jesus glauben, wenn wir wiedergeborene Christen sind. Dann nimmt Gott in uns Wohnung, aber wir werden niemals wesenseins mit Gott. Das ist der Unterschied. Wesenseins mit dem Vater ist allein der Sohn und der Heilige Geist. Ich werde es von der Bibel her gleich auch noch darstellen. Athanasius schreibt gegen Arius, so kennt also die göttliche Schrift den Unterschied von Zeugung und Geschöpfen und erweist die Zeugung als Sohn, der nicht mit irgendeinem Anfang begann, sondern ewig ist. Die Schöpfung aber bezeichnet sie als ein Werk, das außerhalb von seinem Schöpfer existiert und zu werden begonnen hatte. Also der Sohn ohne Anfang in Ewigkeit vom Vater gezeugt, die Schöpfung von Anbeginn dann geschaffen, aber nicht von Ewigkeit. Es ist also nicht so, dass wir an drei Götter glaubten, wie fälschlich unterstellt wird, sondern dass der eine Gott sich in drei Erscheinungsweisen, Hypostasen oder Personen offenbart, wie es in der Kirchengeschichte formuliert wurde. Bevor ich nun auf die biblischen Argumente im eigentlichen Sinne eingehe, was Jesus Christus angeht, fange ich mal von hinten an, von der dritten Person der Dreieinigkeit, weil das können wir etwas schneller betrachten. Der Heilige Geist, ist der Heilige Geist eine Person oder nur eine Kraft, eine Energie? Das ist eine wichtige Frage, auch in anderen Gruppierungen. Moment, langsam. Auch, aber Moment. Joseph Franklin Rutherford, der eigentliche Begründer der Zeugen Jehovas. Er hat 1931 bei dem Kongress in Colombo den Namen zum ersten Mal eingeführt. Vorher war Charles Taze Russell Präsident der Wachturmgesellschaft. Die Geschichte lasse ich heute weg, aber ich habe eine Kassette dabei, wo Sie also die Geschichte auch hören können, wenn Sie es unbedingt wissen wollen. Aber Rutherford war jedenfalls der Erste, der das einführte. In dem Buch Die Harfe Gottes schreibt er Folgendes. Der Heilige Geist ist die unsichtbare Kraft und Energie, der unsichtbare Einfluss Jehovas. Gott ist heilig, darum ist seine Kraft, seine Energie und sein Einfluss heilig. Zitat Ende. In der Schrift soll man an die Dreieinigkeit glauben, wird in ähnlicher Weise der Geist Gottes als kontrollierte Kraft charakterisiert und sogar mit dem elektrischen Strom verglichen. Ich möchte es mal vorlesen, da heißt es auf Seite 20, die Art und Weise, wie in der Bibel der Ausdruck Heiliger Geist gebraucht wird, lässt erkennen, dass er eine kontrollierte Kraft ist, die Jehova Gott dazu dient, seine mannigfaltigen Vorsätze zu verwirklichen. Er kann in einer gewissen Weise mit dem elektrischen Strom verglichen werden, einer Kraft, die sich für die verschiedensten Zwecke einsetzen lässt. In 1. Mose 1, Vers 2 heißt es, Gottes wirksame Kraft bewegte sich hin und her über der Oberfläche der Wasser. Inzwischen bemerkt Luther übersetzt Gottes Geist, aber weil es ja keine Person sein soll, wird übersetzt Gottes wirksame Kraft in der Neuen Weltübersetzung, die ich auch hier habe. In diesem Fall, so heißt es weiter, diente Gottes Geist seine wirksame Kraft dazu, die Erde zu gestalten. Zitat Ende. Nun, liebe Freunde, ich gehe gleich darauf ein, ob Geist eine Person ist, aber achten Sie mal auf die Parallelen, wo der Geist Gottes nur als Kraft, sogar verglichen mit dem elektrischen Strom bezeichnet wird. Wo gibt es das noch in anderen Systemen? Fällt Ihnen da irgendwas ein? Anthroposophie. Und womit hängt die zusammen? Ich habe es ja vor einigen Wochen dargestellt. Wir müssen noch viel allgemeiner jetzt denken. Mit dem Spiritismus. Da, wo der Geist nicht mehr als Person gesehen wird, sondern noch als Energie, das kann auch in manchen pseudochristlichen Kreisen auftreten, da betreten wir das Gebiet des Spiritismus, des Geisterverkehrs. Denn da wird Gott entpersonalisiert und wird seine Kraft nur noch betont, ohne die personale Anbindung an den dreieinigen Gott. Ich weiß, dass Zeugen Jehovas das weit von sich weisen würden. Sie wollen mit Spiritismus nichts zu tun haben, Gott sei Dank nicht. Aber unbewusst, den meisten gar nicht bewusst, wo der Geist Gottes nicht als Person, sondern noch als Kraft verdinglicht gesehen wird, da ist die spiritistische Einfallstüre. So finden wir diesen verdinglichten Geistbegriff mit seinen esoterischen Wurzeln in allen esoterisch-okkulten Systemen, als Lebenskraft, als Odkraft bei von Reichenbach, als Weltäther bei Mesmer, als Jesod in der Kabbalah, als Mana in der polynesischen Religion, als Baraka im Sufismus des Islam, als Ka in der ägyptischen Religion, als Chi im Taoismus, als Prana im Hinduismus, als Kundalini und als ähnliches. Es ist immer dieser verdinglichte Geistbegriff, der dann in allen Religionen nicht mehr als Person, sondern als magisch-elektrisches Element gesehen wird. Sie finden hier immer die Parallelen aus der finsteren Welt und bei den Zeugen Jehovas vermutet man es am wenigsten. Aber auch hier ist der Spiritismus eingedrungen, auch bei manchen Bibelübersetzungen. Ich habe es ausführlich in meinem Buch dargestellt, kann das jetzt nicht ausführen. Aber nun die entscheidende Frage, bezeichnet die Heilige Schrift den Geist Gottes als Kraft oder als Person? Was meinen Sie, was meint ihr?
4: Als Person.
3: Als Person, die Kraftwirkungen ausübt. Und seht ihr, es wird abgetrennt, die Kraftwirkung von der Person. Ja, ich habe jetzt hier etwa 20 Bibelstellen, die ich jetzt vorlesen könnte. Diskutieren können wir übrigens nachher. Sie können sich ja Notizen machen, gell, das ist kein Problem. Aber ich wollte jetzt auch, weil es auf Kassette aufgenommen wird, um Verständnis bitten, dass ich an einem Stück jetzt... Also, der Heilige Geist wird in der Bibel als Person gekennzeichnet. Ich sage die Stellen ganz kurz dazu. Er spricht... Apostelgeschichte 13, 2, 21, 11. Er denkt, Apostelgeschichte 5, 3, 15, 28. Der Heilige Geist lehrt, Lukas 12, Vers 12, Johannes 14, Vers 26. Der Heilige Geist teilt dem Menschen Gaben zu, 1. Korinther 12, Vers 11. Der Heilige Geist kennt die Zukunft, Apostelgeschichte 21, Vers 11. Der Heilige Geist kann betrübt werden, Jesaja 63, Vers 10, Epheser 4, Vers 30. Er kann belogen werden, Apostelgeschichte 5, Vers 3. Er kann gelästert werden, Matthäus 12, Vers 31 und 32. Wie können Sie denn einen elektrischen Strom lästern, liebe Freunde? Entschuldigung, wenn ich das so formuliere. Der Heilige Geist, nur eine Person kann betrübt, belogen, gelästert werden. Der Heilige Geist sucht die Gemeinschaft des Menschen, 2. Korinther 13, Vers 13. Er kann im Menschen Wohnung nehmen und ihn wieder verlassen, wenn der Mensch in der Sünde verharrt, Psalm 51, Vers 13 und viele weitere Stellen. Der Heilige Geist besitzt göttliche Eigenschaften, Allwissenheit, 1. Korinther 2, Vers 10, Allmacht, Lukas 1, Vers 35 bis 37 und er ist ewig, Hebräer 9, Vers 14. Er wird gekennzeichnet als Tröster, den Jesus schickt und der Jesus nach seinem Weggang vertritt. Da gehe ich gleich nochmal drauf ein, Johannes 16, Vers 7 bis 15. Und er liebt uns, Römer 15, Vers 30. Nun gibt es Gegenargumente der Wachturmgesellschaft. Und es ist immer so, wenn eine Stelle nicht in die Weltanschauung passt, was geschieht dann mit dieser Bibelstelle? Sie wird symbolisch gedeutet. Ja? Verstehen Sie? Da müssen wir aufpassen. Wenn jetzt jemand plötzlich eine symbolische Umdeutung bringt, nicht mehr wörtlich nimmt, ja, das ist eine Vision oder ein Symbol oder irgendwie, da muss man mal gucken, sagt das der Zusammenhang tatsächlich? Denn wir können Bibelstellen nur richtig verstehen, wenn wir den Zusammenhang betrachten und den Wortsinn, vom Wortsinn ausgehen und den Kontext, den Zusammenhang berücksichtigen. Nun, es wird folgendermaßen argumentiert. In der Dreieinigkeitsschrift, Seite 21. Gibt es nicht auch Bibeltexte, die vom Heiligen Geist als von einer Person sprechen, wird gefragt. Da kommt man nicht drum herum, ja? Aber wie wird jetzt argumentiert? Ja, doch man beachte, was der katholische Theologe Edmund Fortmann in dem Buch The Triune God, der dreieinige Gott, darüber sagt. Es zitiert man interessanterweise einen katholischen Theologen, obwohl man sonst die katholische Kirche heftig bekämpft. Fortmann wird zitiert, der sagt, obschon dieser Geist häufig personifiziert wird, also als Person bezeichnet wird, ist es eigentlich recht klar, dass die heiligen Schreiber der hebräischen Schriften nie auf den Gedanken gekommen sind, dass dieser Geist eine Person sei. Auch haben sie ihn nie so dargestellt. Zitat Ende. Nun, man muss sich fragen, wie Fortmann das wissen will. Wenn man diese Bibelstellen unvoreingenommen gründlich liest, die ich genannt habe, dann stößt man unweigerlich auf die personalen Charakteristika des Heiligen Geistes. Aber auch hiergegen wird ein Argument gebracht, folgendes Argument. Ich zitiere wiederum daraus, aus der Dreieinigkeitsschrift. Da heißt es ist nichts Ungewöhnliches, dass in der Bibel etwas personifiziert wird. So heißt es darin, dass die Weisheit Kinder habe. Und auch der Heilige Geist wird dadurch, dass er personifiziert wird, nicht zu einer Geistperson. Also die Sünde kann personal dargestellt werden, die Weisheit sind trotzdem ja keine Personen, wird gesagt. Hierauf antworte ich Folgendes. Sicherlich werden in der Bibel Begriffe wie Weisheit, Sünde oder Tod personifiziert. Aber diese Tatsache spricht doch nicht dagegen, dass es daneben in der Bibel wirkliche Personen gibt, wie etwa den Heiligen Geist. Ja, sonst müsst ihr alles unpersönlich sein, wenn man dieses Argument ausdehnt. Es gibt ja natürlich wirkliche Personen. Man muss ja immer fragen, ist es jetzt eine Person oder nicht? Und ich habe ja die Stellen genannt. Dazu schreiben nun die Zeugen Jehovas in der gleichen Schrift Folgendes. Wohl heißt es in einigen Bibeltexten, dass der Geist spricht, aber andere Texte zeigen, dass dies in Wirklichkeit durch Menschen oder Engel geschah. Der Geist wirkte in diesen Fällen ähnlich wie Radiowellen, die Botschaften von einer Person zu einer anderen, die weit entfernt ist, übertragen. Darauf antworte ich Folgendes. Wenn der Geist durch Menschen spricht, warum sollte er dann keine Person sein? Das Gegenteil ist der Fall, gerade weil er Person ist, freilich unsichtbar und nicht räumlich begrenzt wie wir, ja, ist klar. Aber gerade weil er Person ist, kann er als dritte Person der göttlichen Dreieinigkeit durch Menschen sprechen. Man darf sich also Person bezüglich Heiligen Geist jetzt nicht als sichtbar, greifbar, körperliches, innerweltliches Wesen vorstellen, sondern als unsichtbar und trotzdem personal wirkend, als Geist eben, nicht als Körper in dem Sinne. Der Heilige Geist ist Gott, keine Kraft, aber durch das Wirken des Heiligen Geistes oder als Heiliger Geist erweist Gott seine Kraft auf Erden. Dazu lese ich jetzt gerade noch zwei Stellen. Johannes 16, Vers 7 bis 14. Und achten Sie mal darauf, welche Eigenschaften der Heilige Geist hier als Person besitzt. Hier sagt unser Heiland, es ist gut für euch, dass ich weggehe, denn wenn ich nicht weggehe, kommt der Tröster nicht zu euch. Wenn ich aber gehe, will ich ihn zu euch senden. Und wenn er kommt, wird er der Welt die Augen auftun über die Sünde und über die Gerechtigkeit und über das Gericht. Wenn aber jener, der Geist der Wahrheit, kommen wird, wird er euch in alle Wahrheit leiten. Denn er, also der Geist Gottes, wird nicht aus sich selber reden, sondern was er hören wird, das wird er reden, und was zukünftig ist, wird er euch verkündigen. Er wird mich verherrlichen, denn von dem Meinen wird er es nehmen und euch verkündigen. Alles, was der Vater hat, das ist mein. Darum habe ich gesagt, er wird es von dem Meinen nehmen und euch verkündigen. Johannes 16, 7 bis 14. Kann das ein elektrischer Strom tun? Also der Geist als Person besitzt personale Eigenschaften und Gaben. Und noch eine Stelle, Hananias und Sapphira. Eine ganz wichtige Stelle bezüglich der Personalität und Gottheit des Heiligen Geistes. Da steht in der Bibel, in Apostelgeschichte 5, Vers 1 bis 4, ein Mann aber mit Namen Hananias samt seiner Frau Sapphira verkaufte einen Acker. Doch er hielt mit Wissen seiner Frau etwas von dem Geld zurück und brachte nur einen Teil und legte ihn den Aposteln zu Füßen. Petrus aber sprach: Hananias, warum hat der Satan dein Herz erfüllt, dass du den Heiligen Geist belogen und etwas vom Geld für den Acker zurückbehalten hast? Hättest du den Acker nicht behalten können, als du ihn hattest? Und konntest du nicht auch, als er verkauft war, noch tun, was du wolltest? Warum hast du dir dies in deinem Herzen vorgenommen? Du hast nicht Menschen, sondern Gott belogen. Ist Ihnen was aufgefallen? Apostelgeschichte 5, 1 bis 4. Es heißt einerseits, du hast den Heiligen Geist belogen, und einige Verse weiter, du hast Gott belogen. Also ganz klar, der Heilige Geist ist Gott. Soweit hierzu. Nachdem wir nun die Gottheit des Heiligen Geistes von der Schrift her festgestellt haben, kommen wir jetzt zur entscheidenden Frage: Ist Jesus Gott in einzigartiger Weise? Also nicht ein Gottessohn, sondern der Gottessohn. Nicht ein Gott, sondern der einzigartige Sohn Gottes. Nun, da ist am einfachsten, wenn wir einmal sehen, was die Bibel über Jehova, sage ich mal, sagt, also JHWH, das Tetragramm, ich sage jetzt mal Jehova, das wird hier so abgehört, JHWH, nicht? Zeugen Jehovas würden als Jehova sagen, also an die Leinwand hier geworfen, und was sie über Jesus sagt. Wir sehen also, ich lese mal vor, Jesus ist Gott. Die Zeugen Jehovas und nicht nur sie bestreiten die Dreieinigkeit, also die Wesenseinheit von Gott Vater, Gott Sohn und Gott im Heiligen Geist. Jesus sei nur ein Geschöpf, der Erzengel Michael, der vollkommene zweite Adam. Aber er sei nicht Gott im eigentlichen Sinn. Nachfolgend ein Überblick über Bibelstellen, die dokumentieren, dass Gott, Jahwe oder Jehova und Jesus Christus eins sind. Und hier sind zunächst die Stellen zu nennen, die sagen, Jehova ist Gott. Das brauchen wir, denke ich, nicht weiter begründen. Aber dann auch, Jesus ist Gott. Auf einige gehe ich gleich noch ein. Johannes 1, Vers 1 und 18, Johannes 20, Vers 28, Römer 9, Vers 5, Titus 2, Vers 13, Hebräer 1, Vers 8, 2. Petrus 1, Vers 1. Aber nicht nur die Bezeichnung Gott findet sich, sondern auch die ganzen Würdetitel Gottes auf Jesus angewendet und die ganzen Eigenschaften Gottes auf Jesus angewendet. Zum Beispiel, Jehova ist Herr in Herrlichkeit. Ich lasse jetzt aus Zeitgründen die vielen Stellen weg. Und Jesus ist Herr in Herrlichkeit. Sie sehen hier, ich habe es nicht gezählt, ungefähr 20 Bibelstellen, man könnte noch mehr nennen. Dann, Jehova ist Erster und Letzter, Alpha und Omega. Und Jesus ist genauso Erster und Letzter, Alpha und Omega. Offenbarung 1, Vers 17 und 18, Offenbarung 2, Vers 8, Offenbarung 22, 12 bis 16. Jehova ist Retter und Jesus ist Retter. Matthäus 1, Vers 21 und so weiter. Allein schon der Name Jesus bedeutet ja, von Jeshua herkommend, Hilfer, Helfer, Retter. Dann, Jehova ist ewiger König und Jesus ist ewiger König. Jehova ist ewiger Richter und Jesus ist ewiger Richter. Jehova ist Erlöser und Jesus ist Erlöser. Apostelgeschichte 20, Vers 28, Epheser 1, Vers 7, Hebräer 9, Vers 12. Jehova ist Schöpfer und Jesus ist Schöpfer. Johannes 1, Vers 2 folgende, Kolosser 1, 15 bis 18, Hebräer 1, 1 folgende. Davon werden wir zwei Stellen noch betrachten. Und dann auch wieder wesentlich, Jehova existiert von Ewigkeit her und Jesus existiert von Ewigkeit her. Etliche Stellen aus dem Johannesevangelium machen das deutlich, aber auch 1. Korinther 10, Vers 4, Philipper 2, Vers 6, Hebräer 9, Vers 26, Hebräer 13, 8 und Judas 5. Und jetzt etwas, was ja nur Gott tun kann, kein Mensch oder kein Engel könnte das tun. Jehova vergibt Sünden und Jesus vergibt Sünden. Markus 2, Vers 1 bis 12, Apostelgeschichte 5, Vers 31, Apostelgeschichte 26, Vers 18, Kolosser 2, Vers 13, Kolosser 3, Vers 13. Nur Gott kann Sünden vergeben. Deshalb wollen ihn ja auch die Pharisäer steinigen, weil er das tat. Sagte, deine Sünden sind dir vergeben. Die Juden wollten ihn damals steinigen. Und auch das kann nur Gott tun. Jehova weckt Tode auf und Jesus weckt Tode auf. Übrigens, auch im Endgericht kann nur Gott tun, kein Engel. Im Unterschied zu Michael zum Beispiel. Und Jesus weckt Tote auf. Lukas 7, Vers 11 folgende, Johannes 5, 21, Johannes 6, 40 und viele weitere Stellen. Und was auch nur Gott zukommt, Huldigung, Anbetung. Das kann man jetzt wahrscheinlich nicht mehr lesen, deshalb lese ich es vor, ist ganz unten hier. Jehova empfängt Lobpreis und Anbetung, und zwar von Engeln und Menschen. Und genauso Jesus empfängt Lobpreis und Anbetung von Engeln und Menschen. Ganz viele Bibelstellen. Matthäus 2, Vers 2, Matthäus 14, 33, 28, 9 und Vers 17, Johannes 5, Vers 23, 20, Vers 28 und so weiter. Vor allem aber Hebräer 1, darauf gehe ich auch gleich noch ein. Ich zitiere aus dem Buch des Neutestamentlers Murray G. Harris, Jesus as God. Und folgende Sätze daraus möchte ich nochmal zitieren, in deutscher Übersetzung. Harris als Neutestamentler schreibt hier, es ist sicher, dass der Begriff Theos, also Gott, auf Jesus Christus in Johannes 1, Vers 1 und Johannes 20, 28 angewandt wird. Es ist sehr wahrscheinlich, dass er in Römer 9, Vers 5, Titus 2, Vers 13, Hebräer 1, Vers 8 und 2. Petrus 1, Vers 1 auf Jesus Christus bezogen wird, wahrscheinlich auch in Johannes 1, 18. Wenn Jesus als Theos, Gott, oder Hotheos, der Gott, bezeichnet wird, dient dies dazu, seine Gottheit expressis verbis, das heißt ausdrücklich, zu bestätigen. Sicherlich steht, so schreibt Harris weiter, sicherlich steht oder fällt aber die neutestamentliche Lehre von der Gottheit Christi nicht mit der Zahl der Stellen, an denen Jesus Theos, Gott, genannt wird. Sogar wenn der Titel niemals in Bezug auf Jesus gebraucht würde, ist seine Gottheit doch offensichtlich. Zum Beispiel ist er, also Jesus, der Empfänger der Anbetung von Menschen und Engeln und des rettenden Glaubens. Er übt Funktionen aus, die ausschließlich Gott zukommen, etwa beim Schöpfungsakt, beim Vergeben von Sünden und beim Endgericht. Bittgebete werden an ihn gerichtet. Alle göttlichen Attribute sind ihm eigen. Er trägt zahlreiche Titel, die im Alten Testament auf Jahwe, Jehova, bezogen werden. Zitat Ende. So Harris in dem Buch Jesus as God, Jesus als Gott. Lohnt sich mal zu lesen, wer Englisch kann. Ausführliche wissenschaftliche Untersuchung, etliche hundert Seiten. Nun kommen wir aber auch nochmal auf ein weiteres tiefes Geheimnis, außer der Dreieinigkeit, nämlich wie verhalten sich denn die wahre Gottheit und die wahre Menschheit Jesu Christi zueinander? Übrigens ein genauso tiefes Geheimnis wie die Frage, die Bibel, Gottes Wort, Menschenwort, was zurzeit auch in evangelikalen Kreisen diskutiert wird. Die Frage, wahre Gottheit und wahre Menschheit, wie verhält sich das zueinander? Haben sich damit auch Gott Mensch wird, Hunger leidet, Durst leidet, angreifbar wird, sogar geschlagen werden kann, getötet werden kann am Kreuz. Marterpfahl würden Zeugen Jehovas sagen, da gibt es ja kein Kreuz. Aber auf die Dinge kann ich jetzt nicht alle eingehen. Aber wie ist das möglich? Nun, das ist das Geheimnis, wahre Gottheit und wahre Menschheit, wie das nun zusammenkommt. Jesus wuchs heran vom Kind zum Mann, empfand Hunger und Durst, Müdigkeit und Schlaf, Trauer und Freude. Er erlitt körperlichen und seelischen Schmerz und schließlich den Tod. Und doch war er zugleich und ist er wirklicher Gott. Er besaß Macht über die Natur, konnte die Gedanken der Menschen erkennen, Sünden vergeben, Krankheiten heilen, Stürme stillen, Sehen beruhigen, Tode zum Leben erwecken und so weiter. Das ist in einer Person hier, der Sohn des Gottes, zusammengetroffen, in einzigartiger Weise. Nun, das ist nun auch das Geheimnis, wie sich die göttlichen Personen unterscheiden. Und wir berühren hier wirklich an die tiefsten Geheimnisse im christlichen Glauben und auch die tiefsten Geheimnisse für die Theologen und für die Theologie. Trotzdem möchte ich einiges vielleicht sagen. Und wir gehen aus von Philipper 2, Vers 6 bis 11. Das ist, denke ich, der Schlüssel, um diese Stellen richtig zu verstehen, die auch den Zeugen Jehovas wahrscheinlich zum Fallstrick geworden sind, weil sie es falsch verstanden haben, wenn es heißt, der Vater ist größer als ich. Ich denke, wir können es nur verstehen von Stellen wie Philipper 2, 6 bis 11 her. Das Geheimnis der Selbstentäußerung Jesu Christi, dass er sich seiner Göttlichkeit entäußert hat für die Zeit der irdischen Existenzweise. Wir lesen es mal. Philipper 2.
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3: 6 bis 11. Und ich habe hier eine eigene Übersetzung vom Griechischen her. Der in der Daseinsweise Gottes sich befand, hielt nicht gierig daran fest, Gott gleich zu sein, sondern er entäußerte sich selbst, Sklavendasein annehmend. Ein Gleichbild der Menschen wurde er. Und im Äußeren erfunden als Mensch erniedrigte er sich selbst und wurde gehorsam bis zum Tod, ja zum Kreuzestod. Deshalb hat Gott ihn auch so sehr erhöht und ihm den Namen, der über jedem Namen ist, geschenkt, damit im Namen Jesu jedes Knie sich beuge, der himmlischen und irdischen und unterirdischen, und jede Zunge bekenne, Herr ist Jesus Christus, zur Ehre Gottes des Vaters. Nun, es wird hier deutlich, ganz am Anfang schon, dass Jesus Christus ursprünglich in der Gestalt Gottes, in der, nicht nur Gestalt, sondern in der Morphe, in der Daseinsweise Gottes sich befand. Und nur weil er Gott ist, konnte er sich seiner Gottheit für eine bestimmte Zeit so entäußern, dass er Fleisch wurde, dass er Mensch wurde. En morphe tu theou hyparchon. Ursprünglich in der Gestalt Gottes seiend. Und mit seiner Fleischwerdung beschloss Christus freiwillig, sich der Autorität des Vaters zu unterstellen. Nicht, weil er es musste, sondern weil er es wollte aus Liebe zu uns Menschen. Das ist das Geheimnis der Menschwerdung Jesu Christi, Gottes in Christus, in seinem Sohn. Er hielt nicht gierig daran fest, Gott gleich zu sein. Er hätte ja sagen können, ich will nicht auf die Erde gehen, ich will nicht dieses Opfer bringen, ich will beim Vater bleiben. Nein, er hat es freiwillig auf sich genommen, diesen Weg des Leidens für uns Menschen stellvertretend, für unsere Schuld zu gehen. Dass Jesus seine Gleichheit mit Gott aufgeben konnte, setzt also voraus, dass er diese Gleichheit besaß und auch natürlich besitzt. Gott wurde Mensch, Johannes 1, Vers 14, das Wort wurde Fleisch. Jesus unterwarf sich seinem Vater dem Rang nach, aber nicht der Natur nach. Er bleibt gleichen Wesens mit dem Vater, nimmt aber einen geringeren Rang ein als der Sohn, so wie auch ein irdischer Sohn, solange er jung ist und so, oder auch die Eltern ehren soll und insofern auch unter den Eltern, auch unter dem Vater steht. Man kann das ja wieder mit dem menschlichen Vergleich sich vorstellen. Die Kinder sollten in der Regel oder überhaupt von Schöpfungswillen Gottes her unter den Eltern stehen, nicht über die Eltern sich stellen. Selbst wenn die Eltern ungläubig sind, da müssen sie ihnen vielleicht nicht gehorchen, wo es um Glaubensdinge geht. Da muss man Gott mehr gehorchen als den Menschen. Aber trotzdem im irdischen Rahmen den Eltern gehorchen. Ich kann ja sagen, meine Mutter sitzt auch hier. Also. Je älter man wird, da wird es ein bisschen schwieriger, wenn man mal schon auf die 50 zugeht. Aber trotzdem haben natürlich die Eltern auch manche Lebenserfahrung voraus. Ne? Ist doch in der Regel so, oder? Ja. Wobei auch niemand die Jugend verachten soll. Siehe Timotheus Briefe. Das ist in einer Gemeinde, wenn dann junge Prediger kommen, ne? Denke ich manchmal, Mensch, diese älteren Geschwister, die hören sich jetzt den jungen Prediger an und lernen da was von ihm. Deshalb, es gilt beides. Da, wo der Geist Gottes wirkt, auch die Jugend kann manches sagen. Ich bin jetzt wahrscheinlich auch nicht der Älteste im Raum, sage Ihnen trotzdem was, entschuldigen Sie bitte. Aber ja, so wie es einem der Herr schenkt. Jesus unterwarf sich also seinem Vater dem Rang nach, aber nicht der Natur nach. Diese Unterwerfung ändert also nichts an der Wesensgleichheit mit dem Vater und dem Heiligen Geist, Gott von Gott. Er wurde Mensch wie wir, aber mit einem Unterschied, wer weiß das? Ohne Sünde, er bleibt als Einziger und blieb als Einziger ohne Sünde. Er wurde auch versucht, hat aber dem nicht nachgegeben. Und seine Fleischwerdung, seine Inkarnation, lateinisch, kam der Entäußerung seiner Gottgleichheit gleich. Das heißt, er verzichtete auf den Gebrauch bestimmter göttlicher Eigenschaften, aber das wurde ihm nach seiner Kreuzigung und Erhöhung wieder in der Fülle zuteil. In Vers 9 bis 11 von Philipper 2 ist übrigens ein Zitat aus Jesaja 45 aufgenommen. Jesaja 45, 22 bis 24. Und in der Jesaja-Stelle heißt es, da spricht also Jehova, wie Zeugen Jehovas sagen würden, Mir sollen sich alle Knie beugen und alle Zungen schwören und sagen, in Jehova habe ich Gerechtigkeit und Stärke. Und genau das wird aufgegriffen in Philipper 2, wo es dann heißt, dass ich im Namen Jesu jedes Knie beuge. Genau das gleiche, was hier über Jehova gesagt wird. Haben Sie mal ein Beispiel, ja? Jesaja 45, Jehova, Philipper 2, Jesus Christus. Die Knie sollen sich beugen für Jehova und genauso für dem Sohn Jesus Christus. Kann man noch deutlicher erkennen, dass Jesus Gott ist und vollkommener Erlöser ist? Nun gibt es aber die Stelle, Johannes 14, 28, der Vater ist größer als ich, spricht hier Jesus. Da bin ich auch schon mal ins Schleudern gekommen. Wenn man das so isoliert liest, der Vater ist größer als ich, ja, ist dann Jesus doch nicht Gott. Ja. Aber es ist genau das, was ich gesagt habe. Man kann es nur verstehen, jetzt kommt ein theologisches Fachwort, vom innertrinitarischen Handeln her. Innertrinitarisch heißt innerhalb der Dreieinigkeit. Es gibt eine Beziehung zwischen Vater, kann sich den oben am Dreieck vorstellen, Sohn und Heiligem Geist als die zwei unteren Personen, die sich dem Vater unterordnen, die ewig von ihm gezeugt oder gesandt werden. Der Sohn gezeugt, der Geist ausgesandt. Innertrinitarisches Handeln zwischen Vater und Sohn. Der Vater ist größer, weil von ihm alles innertrinitarische Geschehen ausgeht, denn er, der Vater, ist es, der den Sohn und den Geist sendet. Und im gleichen Kapitel Johannes 14 steht ja, und das scheint zunächst widersprüchlich zu sein, ist es aber gar nicht, der Satz, den Jesus spricht, wer mich sieht, der sieht den Vater. Nun, wie könnte das Jesus sagen, wenn er nicht Gott wäre? Wer mich sieht, der sieht den Vater, nämlich Gott, den Vater. Das heißt also, die Unterordnung des Sohnes, der Vater ist größer als ich, hebt die Wesenseinheit mit Gott, dem Vater. Wer mich sieht, der sieht den Vater, das hebt diese Wesenseinheit nicht auf. Das ist im gleichen Kapitel Johannes 14 beschrieben. Qualitativ war er Gott, offenbart im Fleisch, während er quantitativ als ein Mensch begrenzt war. So kann man fast auch sagen. Also von der Wesensart gleich, von der Rangordnung unterschieden. Noch einige Stellen oder ist Ihnen schon zu viel? Ich möchte noch auf 1, 2, 3, noch auf einige wenige Stellen eingehen. 20 Minuten noch, wenn es erlaubt ist. Aber es ist ja wichtig, weil da kommen ja Fragen, wenn die Zeugen Jehovas an der Haustür sind und diese Stellen dann einem präsentieren. Und da gibt es ja auch ein Buch Unterredungen anhand der Schriften, wo diese Dinge auch einstudiert werden. Das ist also nicht so, dass sie das einfach so sagen. Das wird regelrecht geschult, diese Gespräche. Ich gehe vielleicht morgen Abend noch darauf ein. Da werde ich noch ein bisschen was auch über die missionarische Begegnung sagen. Aber hier Markus 13, Vers 32. Von dem Tage aber und der Stunde, nämlich des Weltendes und Endgerichts, weiß niemand, auch die Engel im Himmel nicht, auch der Sohn nicht, sondern allein der Vater. Geheimnisvolle Stelle. Warum weiß der Sohn nicht den Termin des Weltgerichts, des Endes? Nun, zunächst ist festzustellen, es gibt ja verschiedene Urschriften, dass im Mehrheitstext, im griechischen Mehrheitstext, sich der Satzteil Ude Hochios, auch der Sohn nicht, überhaupt nicht findet. Der findet sich in verschiedenen anderen Handschriften, aber nicht im Mehrheitstext, der eine sehr gute Bezeugung hat. Also von daher muss man Zweifel anmelden, ob das ursprünglich da gestanden ist, Textforschung. Aber selbst wenn es im ursprünglichen Evangelium so gestanden sein sollte, dann wird doch deutlich vom Zusammenhang her in Matthäus 24, dass Jesus sehr wohl Kenntnis besaß über das Ende der Welt. Er hat ja die ganze Endzeitrede gehalten, die ganzen Zeichen der Zeit, die kommen werden. Ich werde, so Gott will, dieses Jahr noch ein Seminar halten, über Endzeit im Dezember. Ich glaube auch, dass das Ende nahe gerückt ist, aber ich würde nie einen Termin festsetzen, im Unterschied zu der Geschichte der ernsten Bibelforscher oder Zeugen Jehovas, wo es ja schon viele falsche Termine gab. 1874, 1878, 1914, 1918, 1925, 1975. Das waren alles falsche Termine für die Errichtung des Königreiches Gottes auf Erden. Aber darauf gehe ich jetzt mal nicht ein. Aber auch daran erkennt man falsche Prophetie natürlich, ne? Wenn es nicht eintrifft. Tag und Stunde weiß niemand. Darum geht's. Aber die Zeichen hat der Herr uns offenbart. Und natürlich wusste er um die Zeit. Warum nun dieses aber nicht gesagt werden soll. Das wird in der ähnlichen Stelle Apostelgeschichte 1, Vers 7 deutlich, wo Jesus zu den Jüngern spricht, es steht euch nicht zu, Zeitläufe und Zeitpunkte zu wissen. Kairos et Chronos, Zeitläufe und Zeitpunkte, beziehungsweise umgekehrt, Chronos und Kairos. Also es steht euch nicht zu, das heißt, es ist nicht gut für uns, wenn wir den genauen Zeitpunkt wissen. Warum wohl? Weil wir da nicht mehr alle Zeit wachsam sind. Wir sollen ja alle Zeit wachsam sein und bereit für den Tag des Herrn. Und außerdem soll man nicht jetzt, dann kommt man schnell in die Haltung, ja, ein Jahr so und so viel. Und vorher, da kann man sich ja immer noch bekehren und so nach dem Schema, dann wird es sehr viel. Und vorher, da kann man sich ja immer noch bekehren und so nach dem Schema, dann wird es ein sehr flaches Leben. Nein, wir sollen alle Zeit in freudiger Erwartung

Dasselbe war im Anfang bei Gott. Alle Dinge sind durch dasselbe gemacht, und ohne dasselbe ist nichts gemacht, was gemacht ist. Wir wissen, das Wort ist Jesus Christus, muss ich jetzt nicht weit erklären. Und in der Neuen Weltübersetzung der Wachturmgesellschaft hören sich diese Verse so an. Im Anfang war das Wort, und das Wort war bei Gott, und das Wort war ein Gott, statt Gott war das Wort. Das Wort war ein Gott. Dieser war im Anfang bei Gott. Alle Dinge kamen durch ihn ins Dasein, und ohne ihn kam auch nicht ein Ding ins Dasein. Es wird also unterschieden zwischen Gott, Jehova, und einem Gott, dem Erzengel Michael, nämlich Jesus Christus. Aber das lässt sich nicht halten. Ich müsste jetzt die ganzen Grammatikregeln erklären. Nach Colwell und wie sie alle heißen, würde es gern ausführlich tun, aber ich denke, ich erschlage sie damit. Es ist nur die Sache, die Wachturmgesellschaft argumentiert, ob hier es Gott oder ein Gott heißt, das hängt vom Textzusammenhang ab. Und da ja die ganze Bibel sagen würde, Jesus sei nicht Jehova, Gott, deshalb müsse es heißen ein Gott. So wird im Groben argumentiert. Aber ich habe gerade gezeigt, auch das Schaubild, dass die gesamte Bibel sagt, dass Jesus Gott ist. Insofern muss es hier betont vorangestellt heißen, Theos, Gott. Und ohne Artikel, weil es eben gerade die Betonung ist, Gott war das Wort. Nicht Mensch war das Wort, sondern Gott. Deshalb ist Theos hier vorangestellt Johannes 1, Vers 1. Und vor allem, und das ist noch ein wichtiges Argument, das wird oft übersehen, es heißt nicht, und das wird überlesen, sehr gern, auch von uns, es heißt nicht, im Anfang wurde das Wort, sondern, wie heißt es? Im Anfang war das Wort. Und der Bibelausleger Theodor Zahn hat bereits im 19. Jahrhundert geschrieben, oder Anfang des 20., dass dieses lange Ein, Enarche, Ein, Hologos im Griechischen, war das Wort, schon immer das Hauptargument gegen die Arianer jeder Färbung war, ob sie Zeugen Jehovas oder Moslems oder Arius selber geheißen haben. Es heißt nicht, das Wort wurde geschaffen, trat in die Welt, sondern es war von Ewigkeit her. Ist im Anfang. Man kann auch sagen, in Gott war das Wort, nicht wurde. Das ist für mich das Hauptargument von Johannes 1, von der ewigen Gottheit des Wortes. En arche en ho logos. Im Unterschied zu allem, was geworden ist, war der Logos von Ewigkeit. Sonst müsste es heißen, en arche geneto ho logos. Im Anfang wurde der Logos das Wort. Es lohnt sich mal ein bisschen Griechisch zu lernen. Nicht wurde, sondern war im Anfang schon. Auch Johannes 3,16 wird ins Feld geführt. Denn also hat Gott die Welt geliebt, dass er seinen eingeborenen, übersetzt Luther, eingeborenen Sohn gab, damit alle, die an ihn glauben, nicht verloren werden, sondern das ewige Leben haben. Das ist ja ein ganz bekannter Vers, wo das ganze Evangelium zusammengefasst ist. Und hier steht im Griechischen Monogenes, der einzig geborene Sohn, übersetzt Luther. Es wird in den Wachturmschriften argumentiert, dass Ginomai, also von Monogenes, der Zusammenhang, ein Hinweis sei auf die Geschöpflichkeit Jesu und ein Beweis gegen seine Gottheit. Aber es ist gerade umgekehrt. Monogenes heißt einzig gezeugt, ja, nicht geschaffen. Also es deutet auch hier wieder ganz klar auf die Zeugung des Sohnes vom Vater hin. Dann die Stelle, ich und der Vater sind eins. Das ist ja ein Argument für die Gottheit Jesu. Aber wie wird hier jetzt dagegen argumentiert? Ist auch mal interessant zu hören. Wenn Jesus spricht, ich und der Vater sind eins. Nun, sie sagen, dass es eben, ich habe schon mal vorhin ganz am Anfang ein Zitat gelesen, sie sagen, dass das nur die Einheit in der Überzeugung und im Willen sei, die Jehova und Jesus besessen hätten. Also keine Einheit im Wesen, sondern nur in der Überzeugung und im Willen. Das Neutrum hin zeige eine Einheit in der Zusammenarbeit an. Aber ist wirklich nicht mehr gemeint als eine Einheit im Wollen und Handeln? Doch, muss man antworten. Und das wird deutlich wieder im Textzusammenhang. Es ist ja immer wichtig, dass wir die Bibelstellen vom Textzusammenhang her betrachten. Was geschieht nämlich, als Jesus gesagt hat, ich und der Vater sind eins? Wie reagieren denn die Umstehenden darauf? Sagen sie, ja, wir sind ja auch, sie können ja antworten,

0: Wir sind ja auch eins mit dem Vater. Wir tun auch seinen Willen als jüdische Nachfolger unseres Gottes. Wenn Jesus nur das gemeint hätte, dann wäre das nicht passiert, was hier beschrieben wird. Da steht nämlich in Johannes 10, da hoben die Juden Steine auf, um ihn zu steinigen und sprachen, um eines guten Werkes willen steinigen wir dich nicht, sondern um der Gotteslästerung willen, denn du bist ein Mensch und machst dich selbst zu Gott. Also ihr seht, liebe Geschwister und liebe Freunde, man muss hier den Zusammenhang beachten. Sie hätten ihn nicht steinigen wollen, wenn sie es nicht so verstanden hätten und er es auch nicht so gemeint hätte. Ich bin Gott, der Vater und ich sind eins. Das hat Jesus in einzigartiger Vollkommenheit gesagt. Und nun noch eine Kardinalstelle, Johannes 20, Vers 28. Der Zweifler Thomas, ja, vielleicht auch schon dran gedacht. Er sprach zum auferstandenen Herrn Jesus Christus, als er ihn gesehen hat, als er seine Wunden berührt hat, an die Seite gefasst und die Nägelmale betastet. Was sagte er da? Wer weiß es? Mein Herr und mein Gott. Johannes 20, Vers 28. Eine der wichtigsten Stellen im Neuen Testament, wo Jesus klar als Gott bezeichnet wird. Die Wachturmgesellschaft tut sich schwer, diese Stelle umzudeuten. Sie versucht es. Und wie? Ich zitiere. Man muss hier genau hinhören, wie hier umgedeutet wird. Und zwar, aus der Schrift sollte man an die Dreieinigkeit glauben, Seite 29. Zitat. Für Thomas war Jesus wie ein Gott. Wie ein Gott. Vor allem unter den wundersamen Umständen, die ihn zu diesem Ausruf veranlassten. Einige Gelehrte meinen, dies seien lediglich gefühlsbetonte Worte des Erstaunens, die Thomas zwar zu Jesus gesprochen, aber an Gott gerichtet habe. Wie dem auch sei, wird hier weitergeschrieben, Thomas dachte nicht, Jesus sei der allmächtige Gott. Denn er und all die anderen Apostel wussten, dass Jesus nie behauptet hatte, Gott zu sein, sondern lehrte, dass nur Jehova, der allein wahre Gott ist, Johannes 17, Vers 3, wird auf eine Stelle verwiesen. Ich habe ja gerade aber gesagt, wo Jesus sagt, ich und der Vater sind eins. Also natürlich hat er es gelehrt und sollte ja deshalb auch gesteinigt werden. Aber es wird ja behauptet, er hätte es nie gelehrt. Und Thomas hätte auch gar nicht ihn gemeint, sondern Jehova und hätte halt nur ihn dabei angeschaut. Finden Sie das überzeugend? Es sind Auswege, Ausflüchte, die man sucht. Und ich finde das sehr traurig, dass man sich um diese Klarheit hier herumdrückt und das einfach nicht annehmen möchte. Jesus ist Gott. Vom Textzusammenhang her zielt diese Erzählung, diese Tatsachenerzählung, der Tatsachenbericht darauf, den Weg des Thomas zu beschreiben, vom Zweifler zum Gläubigen. Thomas der Zweifler, der ja zum Gläubigen wird. Thomas kommt zum Glauben an Jesus als den Auferstandenen. Und deshalb auch die Antwort Jesu. Und das ist wieder der Kontext. Was antwortet denn Jesus? Wenn er nicht Gott wäre, was hätte er dann sagen müssen? Rede mich nicht so an, du sollst nur Jehova anbeten, hätte er sagen müssen. Ja? Und was tut Jesus? Er sagt in Vers 29, weil du mich gesehen hast, Thomas, darum glaubst du. Selig sind, die nicht sehen und doch glauben. Weil er ja nicht mehr lange da sein wird, sichtbar auf Erden, sagt er das schon auch für uns. Das ist für mich ein ganz wichtiger Vers, der unsichtbare Herr, ihm zu vertrauen, wenn wir ihn nicht sehen, selig, die nicht sehen und doch glauben. Weil du mich gesehen hast, Thomas, darum glaubst du, selig, die nicht sehen und doch glauben. Jesus bestätigt also den Glauben des Thomas, der in seinem Bekenntnisausruf, mein Herr und mein Gott, zum Ausdruck kommt. Ich denke, was kann es noch deutlicher geben als diesen Beweis für die Gottheit Jesu? Und noch ein wichtiges. Der Ausruf, mein Herr und mein Gott, ist im Alten Testament eine häufige Ausdrucksweise, ein feststehender Gebetsruf zu Gott, dem Vater. Im Alten Testament gang und gäbe, in 2. Samuel 7, Vers 28, 1. Könige 18, Vers 39, Psalm 35, Vers 23, Psalm 50, Vers 3 und so weiter. Dieser Gebets- und Bekenntnisruf, mein Herr und mein Gott, wird hier auf Jesus angewendet, der sonst nur, ich sag's mal, Jehova zuteil wird. Hier auf Jesus bezogen. Harris sagt in seinem Buch Jesus as God, indem Thomas diesen Bekenntnisruf von sich gab, erkannte er die Herrschaft Jesu in den irdischen und himmlischen Reichen und über sein eigenes Leben sowie die wesensmäßige Einheit Jesu mit dem Vater an, welche seine Verehrung Jesu rechtfertigte. So wie sie in diesem Vers gebraucht werden, sind Kyrios und Theos Titel, nicht Eigennamen. Der erste bestätigt implizit und der zweite explizit die substanzielle Gottheit des auferstandenen Jesus. Zitat Ende. Nun könnte ich noch auf Kolosser 1, Vers 15 eingehen. Christus ist das Ebenbild des unsichtbaren Gottes, der Erstgeborene vor aller Schöpfung. So muss es richtig übersetzt sein, ein Genitivus Partitivus. Und es heißt auch nicht erst Geschaffener, sondern Erstgeborener. Im Griechischen steht Prototokos, Pases Ktisios. Wenn es Erstgeschaffener heißen würde, dann müsste heißen Protoktistos, Pases Ktisios, für die Fachleute unter uns. Also vom Griechischen her ist es gar nicht möglich, ihn hier als Geschöpf einzuordnen. Und da wird übrigens in Klammern hinzugefügt, in der Neuen Weltübersetzung, der Erstgeborene vor allen anderen Geschöpfen. Da wird anderes eingefügt, andere Geschöpfe, obwohl das gar nicht dasteht. Lesen Sie mal darauf in die Neue Weltübersetzung, wie da in Klammerbemerkungen der Text verfälscht wird. Ich habe ein ganzes Kapitel auch hier drin, muss das aus Zeitgründen weglassen. Aber nun eine Stelle zum Abschluss, wirklich jetzt der Schluss. Noch 5 Minuten. Hebräer 1, das können Sie mal mit aufschlagen, wer eine Bibel da hat. Ich denke, hier wird am allerdeutlichsten der Unterschied zwischen Jesus Christus, dem einzigen Sohn Gottes, und den Engeln, mit denen ja Jesus auf eine Ebene gestellt wird von der Wachturmgesellschaft, Erzengel Michael. Hebräerbrief, Kapitel 1. Jetzt nochmal einige Verse daraus. Ab Vers 1. Nachdem Gott vor Zeiten vielfach und auf vielerlei Weise geredet hat zu den Vätern durch die Propheten, hat er in diesen letzten Tagen zu uns geredet durch den Sohn, den er eingesetzt hat zum Erben über alles, durch den er auch die Welt gemacht hat. Er ist der Abglanz seiner Herrlichkeit und das Ebenbild seines Wesens und trägt alle Dinge mit seinem kräftigen Wort und hat vollbracht die Reinigung von den Sünden und hat sich gesetzt zur Rechten der Majestät in der Höhe und ist so viel höher geworden als die Engel, wie der Name, den er ererbt hat, höher ist als ihr Name. Denn zu welchem Engel hat Gott jemals gesagt, du bist mein Sohn, heute habe ich dich gezeugt? Genau hinhören. Ja? Zu welchem Engel hat Gott das jemals gesagt? Einzigartiger Sohn. Und wiederum, ich werde sein Vater sein und er wird mein Sohn sein. Und wenn er den Erstgeborenen wieder einführt in die Welt, spricht er, und es sollen ihn alle Engel Gottes anbeten. Von den Engeln spricht er zwar, er macht seine Engel zu Winden und seine Diener zu Feuerflammen, aber von dem Sohn, Gott, dein Thron währt von Ewigkeit zu Ewigkeit. Und das Zepter der Gerechtigkeit ist das Zepter deines Reiches. Und so weiter. Lesen Sie mal das ganze Kapitel. Und dann noch in Vers 13. Zu welchem Engel aber hat er, Gott, jemals gesagt, setze dich zu meiner Rechten, bis ich deine Feinde zum Schemel deiner Füße lege? Sind sie nicht allesamt dienstbare Geister ausgesandt zum Dienst um derer Willen, die das Heil erben sollen, die Engel? Also Sie merken, Unterscheidung ganz klar, Engel und der Sohn unvergleichlich über den Engeln stehend, unvergleichlich, wohl bemerkt. Also das ganze Kapitel Hebräer 1 zeigt den völligen Unterschied zwischen Gottes Sohn Jesus Christus und den Engeln auf. Die Behauptung der Zeugen Jehovas, dass der präexistente Christus der Erzengel Michael gewesen sei und nach seiner Auferstehung wieder als Engel erhöht worden sei, entbehrt daher jeder Grundlage. Der Sohn allein ist Gott und kein Engel. Und er wird angebetet. Hier noch diese zwei Stellen im Vergleich Hebräer 1, Vers 6 und Offenbarung 22, Vers 8 folgende. Damit schließe ich jetzt. Und da geht es um die Anbetung. Sie wissen ja, dass am Ende der Bibel in Offenbarung 22 die Rede davon ist, dass Johannes niederfällt nach diesen großen Offenbarungen, die er vom auferstandenen Christus erhalten hat. Und der Engel, der nun vor ihm steht, den will er anbeten, zu seinen Füßen fallen. Und dann wird hier beschrieben, Offenbarung 22, Vers 8 und 9, und ich, Johannes, bin es, der dies gehört und gesehen hat. Und als ich es gehört und gesehen hatte, fiel ich nieder, um anzubeten. Proskynesis im Griechischen, Proskynese. Ich fiel nieder, um anzubeten zu den Füßen des Engels, der mir dies gezeigt hatte. Und er sprach zu mir, tue es nicht. Denn ich bin dein Mitknecht, deiner Brüder, der Propheten und derer, die bewahren die Worte dieses Buches. Bete Gott an. Bete Gott an, sagt der Engel. Er weist von sich weg auf Gott, wie es ein nicht gefallener, göttlicher Engel tut. Im Unterschied zu den Dämonen natürlich. Satan will auch Anbetung. Das ist ein gefallener Engel. Bete Gott an. Totiu proskyneson. Und nun wird in Offenbarung 22, Vers 8 und 9 und Hebräer 1, Vers 6 beide Male das gleiche griechische Wort proskyneo, anbeten oder huldigen, verwendet. Das heißt, die Anbetung und Huldigung, die nach Offenbarung 22, Vers 8 und 9 allein an Gott gerichtet werden soll und die Engel nicht annehmen dürfen, ist die gleiche Anbetung und Huldigung, die gemäß Hebräer 1, Vers 6 dem erstgeborenen Sohn durch die Engel dargebracht werden soll. Wir haben es ja gehört. Es sollen ihn alle Engel Gottes anbeten. Steht hier in Hebräer 1, Vers 6. Ja. Ein Engel würde niemals einen anderen Engel anbeten können oder wollen. Wahrscheinlich auch nicht wollen, aber auch nicht können und dürfen. Nur Gott. Bete Gott an, sagt der Engel. Und gleichzeitig Christus sollen die Engel anbeten, weil er Gott ist. Braucht es noch einen weiteren Beweis, liebe Freunde? Ich fasse zusammen. Die Lehre von der Dreieinigkeit, auch wenn der Begriff nicht vorkommt, das ist, gebe ich zu, aber die Tatsache kommt vor in der Bibel. Den Begriff hat man später geprägt, aber die Tatsache Vater, Sohn, Heiliger Geist, auch schon in der Taufaufforderung, Matthäus 28 und viele weitere Stellen, lasst euch taufen auf den Namen des Vaters, des Sohnes, des Heiligen Geistes. Es wäre ja widersprüchlich, wenn man auf den Vater und dann noch auf Engelwesen sich taufen ließe. Nicht? Deshalb ist ja auch die Taufe bei den Zeugen Jehovas ohne diese Namen, nicht? Ohne alles. Praktisch nur ein Untertauchen. Also keine biblische Taufe. Aber diese Dinge, die Lehre von der Dreieinigkeit, die Tatsache der Dreieinigkeit, kann man vielleicht richtiger sagen, ist biblisch gut verankert. Ja, sie geht zwingend aus den untersuchten Bibelstellen und vielen weiteren, die ich jetzt nicht nennen konnte, hervor. Das heißt also, Gott ist ein dreieiniger Gott, der sich als Vater, Sohn und Heiliger Geist offenbart. Und das ist nun, deshalb habe ich so ausführlich auch heute den Einstieg gemacht, der Kernpunkt. Die, die morgen kommen, haben das Entscheidende natürlich verpasst. Das ist die Grundlegung in unserem Gespräch mit den Zeugen Jehovas. Die Frage, glaubst du an den dreieinigen Gott? Hast du wirkliche Erlösung, indem du Jesus Christus als den vollkommenen Gott und...
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3: Herrn angenommen hast. Wenn du nämlich nicht Jesus Christus als den vollkommenen Gott und Herrn und Erlöser kennst, hast du keine Erlösung, auch wenn du das einbildest. Ohne diesen wirklichen, dreieinigen Gott gibt es keine Errettung in Zeit und Ewigkeit. Ich werde morgen früh auf diese Frage ausführlich eingehen, Erlösung oder Selbsterlösung. Und wir werden sehen, das möchte ich schon vorausschicken, der Christus der Zeugen Jehovas hat nur einen Teil vollbringen können, weil er ja nur ein Engelwesen ist. Den Rest müssen die Menschen selber hinzufügen. Letztendlich eine Werkgerechtigkeit, ein Rückfall in das Gesetz, wenn man so will, Gesetzlichkeit, aber eine Gesetzlichkeit, die eben nicht retten kann, mit vielen, vielen Werken und keine Heilsgewissheit. Morgen Abend dann eine meines Erachtens noch schlimmere Konsequenz, nur 144.000 im Himmel, alle anderen auf der paradiesisch erneuerten Erde, wird behauptet. Ist das die biblische Lehre oder nicht? Laden Sie noch ein, kommen Sie wieder. Wir wollen morgen früh um 10 und morgen Abend um 20 Uhr die Fortsetzung machen. Nun lasst uns beten. Lieber himmlischer Vater, im Namen deines Sohnes Jesus Christus rufen wir dich an und danken wir dir, dass du ein vollkommenes Erlösungsopfer geschaffen hast am Kreuz auf Golgatha, dass wir alles in dir haben, dass du ausgerufen hast, es ist vollbracht am Kreuz. Und Herr, wir danken dir, dass du auch auferstanden bist dann von den Toten, nicht im Grab geblieben, und dass du uns deshalb ewiges Leben ermöglichst. Schenke uns diesen rettenden Glauben an dich und erhalte ihn uns. Und auch wenn Menschen denken, sie seien sehr religiös und dich als den lebendigen Heiland noch nicht kennen, dann Herr, begegne ihnen doch. Segne sie und führe sie zu dir. Wir bitten es von Herzen. O Herr, sei du gnädig und sei jetzt auch bei uns. Schenke uns ein sachliches und faires Gespräch, wo noch Fragen sind oder auch Diskussionen, dass wir von deinem Wort her ringen um die wirkliche rettende Erkenntnis, Herr. Dich als den Weg, die Wahrheit und das Leben anzunehmen, wer es noch nicht getan hat. O Herr, nun segne uns und behüte uns. Amen.

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0: Liebe Brüder und Schwestern und liebe Freunde, auch heute herzlich willkommen in Albernau zum Vortrag Was sind Sekten? Wie können wir sie erkennen und beurteilen? Wie können wir Menschen helfen, die in Sekten gefangen sind? Wir wollen auch einige Sekten miteinander betrachten, insbesondere Zeugen Jehovas und Neuapostolische Kirche. Und ich werde am Anfang etwas mehr Theoretisches sagen über Sekten allgemein, dann die biblischen Aussagen dazu und dann eben auch auf diese Beispiele eingehen. Und dann können wir auch noch Rückfragen stellen. Also wir haben ein etwas längeres Programm. Ich hoffe, es ist auch von Interesse für euch. Ich möchte zu Beginn lesen aus dem 2. Petrusbrief, Kapitel 2, ab Vers 1. Es waren aber auch falsche Propheten unter dem Volk, wie auch unter euch sein werden falsche Lehrer, die verderbliche Irrlehren einführen und verleugnen den Herrn, der sie erkauft hat. Die werden über sich selbst herbeiführen ein schnelles Verderben. Und viele werden ihnen folgen in ihren Ausschweifungen. Um ihretwillen wird der Weg der Wahrheit verlästert werden. Und aus Habsucht werden sie euch mit erdichteten Worten zu gewinnen suchen. Das Gericht über sie bereitet sich seit langem vor und ihr Verderben schläft nicht. Soweit Gottes Wort. Das ganze Kapitel handelt dann noch über Verführung, über Irrlehren, Sektiererei. Und wir wollen jetzt systematisch fragen, was ist überhaupt eine Sekte im Unterschied zu einer Kirche oder Freikirche? Es wird ja manchmal alles auch verwechselt miteinander. Und welche Begriffsbestimmungen gab es schon in der Kirchengeschichte von Sekten? Dazu einiges vorneweg. Der Begriff Sekte selber kommt aus dem Lateinischen und lässt sich aus zwei möglichen Sprachwurzeln ableiten. Sequi, das heißt jemandem folgen, also einem Meister oder Lehrer oder Guru nachfolgen. Und secare, trennen, sich abschneiden. Wir kennen den Sektor, einen abgetrennten Bereich. Sich von etwas trennen, von einer Gemeinschaft oder Kirche oder Gruppierung trennen. Also das ist einfach mal rein sprachlich. In den verschiedenen Sprachen, Griechisch, Hebräisch, gibt es verschiedene weitere Begriffe, auf die ich jetzt aus Zeitgründen nicht alle eingehe. Da kommen zum Beispiel die Begriffe Häresie her, also Abspaltung oder Ketzerei. Das kommt von den Katharern aus dem Mittelalter. Das war auch eine bekannte Sekte, die gewisse Sonderlehren vertreten hat. Außer dem Begriff Sekte begegnet auch der Begriff Sondergemeinschaft. Auch da ist das Wort Absondern enthalten und Sonderlehre, sonderbare Lehren. Manche Gruppierungen, die so zwischen Kirche und Sekte eingeordnet werden heute, wie die Adventisten, die werden oft jetzt als Sondergemeinschaft bezeichnet, weil sie sich der Ökumene etwas stärker geöffnet haben, nicht mehr sich absolut setzen, wie es bei den typischen Sekten ist, dass nur sie den Heilsweg hätten, und dann werden sie als Sondergemeinschaft bezeichnet. Allerdings ist das ein schillernder Begriff, denn jede Kirche, Freikirche und Sekte unterscheidet sich von anderen, hat Besonderheiten, sonst wäre es ja alles miteinander identisch. Also der Begriff Sondergemeinschaft ist nicht sehr glücklich, weil jede Gruppierung ihre Besonderheiten hat, und sei es im Äußeren oder Inneren oder in der Lehre. Sonst wäre es ja alles nur eine Kirche oder Gemeinde. Der Begriff Kirche selber kommt auch aus dem Griechischen und kommt von Kyriake, von Kyrios, dem Herrn gehörig. Kyrios, der Herr, Jesus Christus. Der Reformator Martin Luther hat unterschieden zwischen sichtbarer und unsichtbarer Kirche. Er hat gesagt, die unsichtbare Kirche umschließt alle, die wirklich an Jesus Christus glauben, durch ihn erlöst sind. Die unsichtbare Gemeinde, die aber über verschiedene Denominationsgrenzen hinausgeht. Man kann also nicht sagen, nur in einer bestimmten Kirche oder Freikirche finden sich die wahren Gläubigen, sondern es gilt auch das, was in 1. Samuel 16 steht. Der Mensch sieht, was vor Augen ist, der Herr sieht das Herz an. Er weiß also, ob es wirklich wiedergeborene Gläubige gibt in den unterschiedlichen Gemeinschaften, Kirchen, Freikirchen, vielleicht auch Sekten. Es ist auch nicht auszuschließen, dass da Menschen gibt, die wirklich den biblischen Herrn Jesus Christus liebhaben und sein Wort ernst nehmen. Dann haben auch die Reformatoren richtig festgestellt, dass die Kirche, jede Kirche, ein durchmischter Leib ist, corpus permixtum auf Lateinisch. Das heißt, ein vermischter Leib aus Gläubigen, Ungläubigen und Heuchlern. Das gibt es also in jeder Gruppierung. Echte, wirklich wiedergeborene, durch den Geist Gottes wiedergeborene Gläubige, Ungläubige, die hoffentlich auf dem Weg sind, zum Glauben an Jesus Christus zu kommen, oder auch Heuchler, die gar nicht wirklich gläubig sind, sondern eben nur so mitschwimmen und sich so Anstrich geben, als seien sie gläubig. Man muss auch wissen, dass eben die perfekte Gemeinde der wirklich Gläubigen auf Erden nicht gibt, denn keiner kann ins Herz des anderen schauen. Wir wissen nie, ob alle wirklich gläubig sind im Sinne der Bibel, die in eine Gemeinde gehen. Jeder möge sich da selber prüfen. Jeder steht selber vor dem Herrn und prüfe sich, bin ich wirklich ein Kind Gottes? Nicht nur ein Geschöpf Gottes. Geschöpf Gottes sind wir ja von Natur aus schon. Aber Kind Gottes werden wir nur durch die geistliche Neugeburt, durch Wasser und Geist. Wenn wir Jesus als unseren Herrn und Erlöser angenommen haben, ihm unsere Schuld und Sünde gebracht haben, dass er sie am Kreuz ja durch sein Blut abgewaschen hat und mit ihm auferstehen werden zu neuem Leben. Buße getan haben über alles Böse in unserem Leben und Jesus jetzt unser Herr und Erlöser ist. Nicht nur Erlöser, sondern auch Herr, ist auch wichtig. Ja. Erlösung wollen im Grunde alle bekommen, auf dem oder jenem Weg, verschiedene Wege. Aber dass Jesus der Herr ist, das heißt auch ihm gehorchen, ihm dienen, Vergebung bitten, ihn, wenn man schuldig geworden ist, an ihm oder an unseren Nächsten. Der Ökumenische Rat der Kirchen hat eine interessante Definition gebracht, was Kirche ist im Unterschied zu Sekten. Ich zitiere es einfach mal, da heißt es, Kirchen sind solche Gemeinschaften, die den Herrn Jesus Christus gemäß der Heiligen Schrift als Gott und Heiland bekennen und darum gemeinsam zu erfüllen trachten, wozu sie berufen sind, zur Ehre Gottes, des Vaters, des Sohnes und des Heiligen Geistes. Das ist eine durchaus zutreffende Definition. Allerdings weiß man ja, dass der Ökumenische Rat selber nicht diese Klarheit vertritt und dass diese Definition dann dadurch auch zu wenig ist. Man sieht, es ist eine Art Minimalerklärung, die aber auch dann solche Kirchen und Gruppierungen umschließen kann, die doch ihr Lehren vertreten. Aber immerhin findet sich darin der Herr Jesus Christus gemäß der Heiligen Schrift, die Schrift als Maßstab und als Gott und Heiland. Viele Sekten bestreiten ja die Gottheit Jesu Christi oder haben Ersatzerlösungswege daneben gestellt. Und auch der dreieinige Gott wird betont. Der Vater, der Sohn und der Heilige Geist wird auch in vielen Sekten bestritten. Nun, wie gesagt, Ökumenischer Rat selber fragwürdig geworden, indem er den Dialog mit heidnischen Religionen und allen möglichen Gruppierungen pflegt, die selber schon in Irrlehren verhaftet sind. Aber diese Definition wollte ich euch doch zur Kenntnis geben. Eine gewisse Orientierung bieten auch, ich komme immer näher zur Bibel, ja, aber ich möchte doch noch von der Kirchengeschichte einiges sagen, einige altkirchliche Bekenntnisse vor der Herausbildung der römisch-katholischen Kirche in den ersten drei Jahrhunderten, als die Gemeinde noch verfolgt wurde und dann noch im vierten Jahrhundert, da wurde ja sehr diskutiert auf den Konzilien über das Wesen Gottes und Jesu Christi und des Heiligen Geistes. Und man hat durchaus richtig festgestellt, dass Jesus eben wirklich Gott ist, Gott von Gott, Licht vom Licht, der Sohn des Vaters und eben nicht ein Geschöpf, wie es die Arianer und andere Vorläufer der Zeugen Jehovas zum Beispiel behauptet haben, dass er ein Geschöpf sei, ein Engelwesen oder was auch immer. Und man hat also betont, die Gottheit Jesu Christi, die Wesenseinheit mit dem Vater, obwohl die Personen unterschieden sind, Vater, Sohn, Heiliger Geist, und auch die Gottheit des Heiligen Geistes. Und das ist zum Beispiel grundlegend wichtig, auch als Unterscheidung von vielen heutigen Sekten, dass Jesus wirklich auf die Seite Gottes gehört, des Vaters, und nicht auf die Seite der geschaffenen Wesen. Man kann sich so vorstellen, auf der einen Seite Gott, Vater, Sohn, Heiliger Geist als Gottheit, drei Personen in einem Wesen, auf der anderen Seite alle Geschöpfe, Engel, Menschen, Tiere, Pflanzen, Mineralien und so weiter. Aber wenn Jesus Mensch wird, dann ist es aus der Gnade Gottes heraus, dass er seinen Sohn sendet. Er entäußerte sich seines göttlichen Wesens, Philipper 2, und erniedrigte sich selbst. wahrer Mensch und wahrer Gott. Das war auch grundlegend gegen Irrlehren schon damals festgelegt worden, dass Jesus wirklicher, wahrer Mensch und wirklicher, wahrer Gott zugleich ist. Unvermischt und ungetrennt und wie das dann alles formuliert wurde, es ist durchaus grundlegend, um einen Unterschied festzulegen gegen Irrlehren und Sekten, die das bestreiten wollen. Und wenn man Abstriche macht an der Göttlichkeit Jesu Christi, hat man auch nicht die wirkliche Erlösung. Deshalb ist das durchaus wichtig, was in diesen ganz frühen Bekenntnissen festgelegt war. Was sind eigentlich jetzt Freikirchen im Unterschied etwa zu Landeskirchen? Wir haben in Deutschland ja ein besonderes System, historisch gewachsen. Es waren ursprünglich die Fürsten, die Landeskirchen leiteten. Dann ist später das heutige Landeskirchensystem daraus entstanden. Das ist in anderen Ländern nicht so, zum Beispiel in den USA. In den USA sind alle Kirchen Freikirchen. Da gibt es überhaupt keine Staats- oder Landeskirchen. Ja, die größte Kirche sind dort zum Beispiel die Baptisten, die südlichen Baptisten, auch andere, gab es auch verschiedene Abspaltungen. Aber das ist eben was typisch Deutsches, der Unterschied zwischen Landeskirchen und Freikirchen. Gibt es nicht in allen Ländern. In Skandinavien, da gibt es etwa die Staatskirchen, die dann wiederum sehr stark mit dem Staat verkoppelt sind. In England noch schlimmer, anglikanische Kirche, da ist die Königin das Oberhaupt. Also eine absolute Verquickung von Staat und Kirche, was eben im Neuen Testament nicht der Fall ist. Man soll zwar der Obrigkeit gehorsam sein, soweit sie nicht gegen Gottes Gebote etwas beschließt und entscheidet, aber grundsätzlich ist die Gemeinde Jesus Christus unterstellt und nicht weltlichen Häuptern. Ja, das ist ganz klar im Neuen Testament. Nun jedenfalls, der Unterschied zwischen Kirchen und Freikirchen, etwa in Deutschland, ist so, dass Freikirchen keine Sekten sind, sondern sie unterscheiden sich dadurch, dass sie staatsunabhängig, also frei, ihre Versammlungen und ihre Existenzweise leben wollen. Es gibt natürlich auch Unterschiede bezüglich Struktur, Sakramentsverständnis und auf anderen Gebieten, aber der Begriff Freikirche im Unterschied zur Landeskirche kommt von der organisatorischen Unabhängigkeit und Freiheit der Kirchengebilde her. Was zählt zum Beispiel zu Freikirchen, also nicht zu Sekten in Deutschland, Europa, zum Beispiel Methodisten, Baptisten, Brüdergemeinden, Mennoniten, freie evangelische Gemeinden, aber auch Abtrennungen von den ehemaligen lutherischen und reformierten Staatskirchen zählen hier auch als Freikirchen, obwohl sie zum Beispiel ein völlig anderes Verständnis von Taufe und Abendmahl haben als Baptisten, Mennoniten und andere. Zum Beispiel auch die selbstständige evangelisch-lutherische Kirche zählt bei uns als Freikirche, die die Union mit der reformierten Kirche damals nicht mitgemacht hat, 1817. Dann hat sie selbstständig gemacht, also lutherischer als die lutherische Kirche, die selbstständigen Lutheraner. Und dann gibt es auch auf reformierter Seite die evangelisch-altreformierte Kirche, die auch sagen, wir machen keine Union mit den Lutheranern oder anderen. Dann gibt es natürlich auch die Unionskirchen, etwa in Baden, wo ich herkomme, wo dann lutherische und reformierte Bekenntnisse miteinander verbunden wurden in einem Bekenntniswerk. Wir wissen ja, in Landeskirchen gibt es also verschieden geprägte lutherische, reformierte und unierte Landeskirchen im landeskirchlichen System. Nun aber nochmal zurück, also ich wollte nur sagen, dass eben Freikirchen keine Sekten sind. Sekte muss eben anders definiert werden als durch den Grad der Freiwilligkeit oder Unabhängigkeit. Über Lehrfragen im Einzelnen kann man natürlich dann diskutieren zwischen Landes- und Freikirchen. Aber was sind nun Sekten? Sekten selber, die verderblich sind, wie wir auch im Wort Gottes gehört haben, weil sie wirklich massive Irrlehren vertreten. Nun, es gab natürlich im Lauf der Kirchengeschichte unterschiedliche Sektendefinitionen, also Bestimmungen. Vielleicht mal interessant, 1877, der Tübinger evangelische Theologe Christian Palmer unterschied Kirche und Sekte folgendermaßen. Ihr könnt selber prüfen, ob das jetzt haltbar ist. Der sagte einfach, juristisch ist jede Gemeinschaft eine Sekte, wenn sie sich von der herrschenden, vom Staat anerkannten Kirche trennt. Punktum. Ja, also dieses Obrigkeitsdenken war damals sehr stark. Es gibt nur die eine Staatskirche, Rom würde sagen, nur die römische Kirche. Und alles, was sich trennt, ist halt Sekteabspaltung. Das ist sehr einfach, aber rein soziologisch, also gesellschaftswissenschaftlich bestimmt. Nicht biblisch, ich komme noch darauf zurück. Dann der Soziologe Max Weber hat es schon zutreffender definiert nach dem Grad der Freiwilligkeit. Allerdings hat er damit den Unterschied zwischen Freikirchen und Sekten eben gerade nicht gewahrt. Er hat gesagt, was freiwillig ist, was nicht von oben verordnet ist, das ist halt Sekte. Heute würde man sagen Freikirche, ja, wichtiger Unterschied. Ernst Troeltsch, er war Theologe und kam dann vom Glauben weg, wurde dann Philosoph. Der hat folgende Definition gebracht. Allerdings für Sekte, und das würde aber heute, würden wir es auf pietistische Gemeinschaften so definieren. Ja. Der hat so gesagt, dass eine Sekte sei. Man muss mal hören. Ernst Troeltsch sagt, die Sekte ist die freie Vereinigung strenger und bewusster Christen, die als wahrhaft Wiedergeborene zusammentreten, von der Welt sich scheiden, auf kleine Kreise beschränkt bleiben, statt der Gnade das Gesetz betonen und so weiter. Ja, das ist natürlich manches hier durch richtig, aber er hat die Wiedergeborenen praktisch als Sektierer eingestuft, von seinem liberalen Standpunkt her. Das können wir so natürlich von der Bibel nicht sehen, sondern die Wiedergeborenen sind natürlich die Gläubigen in allen Denominationen. Nun, nach dem Zweiten Weltkrieg wurden die Sektenbestimmungen etwas ausgewogener. Der bekannte Autor des Buches Seergrübler Enthusiasten, kennen vielleicht manche, Kurt Hutten, er hat gesagt, dass Sekten sich durch ein innerliches Winkeldasein auszeichnen, eine rechthaberische Haltung hätten, sich scheiden von allen anderen christlichen Richtungen und so weiter. Da ist durchaus was dran, wenn es Gruppierungen gibt, die sagen, nur wir haben die Fülle des Heils, nur wir haben den richtigen Heilsweg, dann geht es eben sehr stark schon in sektierische oder ist schon dieses stolze, anmaßende, elitäre Denken, das sich von anderen Christen abgrenzt. Dann kam in den 70er und 80er Jahren der Einbruch auch fernöstlicher Kulte in das ehemals christliche Abendland. Und seither unterscheidet man jetzt folgende Formen von Sekten. Etwa auch bei der Evangelischen Zentralstelle für Weltanschauungsfragen. Da kommen jetzt schon einige Beispiele. A, die klassischen christlichen Sekten oder sich christlich nennenden. Das sind natürlich die Zeugen Jehovas, die Neuapostolischen, die Mormonen, christliche Wissenschaft und so weiter. Aber schon bei der christlichen Wissenschaft muss man sagen, das ist eher hinduistisches Denken. Ihr könnt gerne noch dazu Fragen stellen, zur Vertiefung nachher. Ich kann nur Stichworte jetzt sagen. Oder auch die Mormonen, das ist an sich Polytheismus, viel Götterglaube. Hat nichts mit christlichem Glauben zu tun. Aber sie werden so dem christlichen Sektenspektrum zugeordnet. Es gibt also immer wieder Mischformen mit christlichen und nichtchristlichen Elementen bei Sekten. Dann die Hindu-Sekten. Hare Krishna, Ananda Marga, Transzendentale Meditation, Divine Light Mission, Bhagwan und so weiter, die sich auch wieder unterscheiden, aber doch einen hinduistischen Hintergrund haben mit ihrem Götzendienst. Dann buddhistische Sekten, Dalai Lama ist ja auch sehr aktiv, immer wieder im Abendland jetzt. Verschiedene Schulen des Zen-Buddhismus, besonders in jeder Großstadt zu finden heute schon. Dann Psychosekten, also mit psychologischer Versklavung des Menschen, Gehirnwäsche, etwa Scientology, die gehen ja dann durch die Straßen und machen Fragebogen den Leuten und wollen ihnen einreden, dass sie alle psychisch krank sind, dass nur bei ihnen die wirkliche Heilung bekommen. Also jeder, der diesen Test macht, wird Defizite gesagt bekommen, die er nur durch teure Kurse bei den Scientologen geheilt bekommen kann, angeblich. Aber auch das Erhard-Seminar-Training, die aktionsanalytische Organisation und viele andere Psychokulte. Dann religionsvermischende Sekten, man spricht auch von synkretistischen Sekten, wie etwa die Vereinigungskirche San Myung-Moons, eines falschen Christus, oder die Bahá'í-Religion, die geradezu eine endzeitliche Vermischungsreligion ist. Bahá'í, der Bab der Gründer, die sagten, dass nun alle Religionen Wege zu Gott sind, so wie man es heute ja überall schon hört jetzt auch, und dass eben Mose und Zarathustra und Buddha und Jesus und Mohammed und so weiter, das seien alles Religionsstifter, die Vorläufer seien dieses Baha'u'llah, der dann gekommen sei. Also wird alles schön eingeordnet in dieses religiöse Pantheon, in diesen gemischten.
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3: Warenladen kann man auch sagen. Klare Übertretung des ersten Gebots der Bibel. Ja. Nur ein Gott, der wahre Gott, ist der wirkliche Gott. Dann gibt es auch politische Sekten, wie die Europäische Arbeiterpartei, verschiedene NS- und K-Gruppen, also narzisstische und kommunistische Gruppen, die auch sektierisches Denken entwickelt haben, die Esoterische Union, die Violetten nennen sich jetzt, die auch bei verschiedenen Wahlen schon angetreten sind, wo dann alles durch Geistheilung, auch die Gesellschaft transformiert wird, durch Geistheilung, ja, auch sektierisches Denken. Und dann gibt es die Neuoffenbarungs- und spiritistischen Sekten, mit spiritistischen Medien, die also direkt in Kontakt mit Geistern stehen, letztendlich mit dämonischen, satanischen Mächten, etwa Universelles Leben, Gabriele Wittig in Würzburg ist das, mit ihren Anhängern, früher hieß es Heimholungswerk, dann Fiat Lux von Uriella, nicht, die ja ihr Badewasser an die Leute verkauft, als Heilwasser, wo sie drin gebadet hat vorher, glauben die, dass das magische Kräfte hat. Gehe ich lieber ins Radau und Bad. In Schlema habe ich mehr davon. Und dann gibt es die geistige Loge Zürich, ja, und solche spiritistischen Sekten, die natürlich sehr gefährlich sind, weil man dann besessen werden kann, wenn die Leute einem die Hand auflegen. Und dann gibt es natürlich die harten satanistischen Kulte und Sekten. Da möchte ich jetzt nicht viel drüber sagen. Das ist auch zu unangenehm, über diese Dinge ins Detail zu gehen. Und dann gibt es die New Age Sekten und Kulte. Das Zeitalter des Wassermanns, was heute sehr viel Einfluss hat. Man muss nur in eine Buchhandlung gehen und sieht die Esoterikabteilung, die ja nicht unter dem Thema Verführung läuft, sondern als Lebenshilfe. Esoterik als Lebenshilfe, das ist heute so das Motto. Nicht? Man will den Leuten helfen, man kann auch Heilung bekommen unter Umständen durch diese Mächte, aber um den Preis der Seele. Ja. Es ist sehr gefährlich, sich darauf einzulassen. Und dann gibt's noch die esoterischen, also okkulten Vereinigungen mit mehr oder weniger sektenförmigen Ausformungen, wie etwa die Theosophische Gesellschaft von Helena Blavatsky. Und damit habe ich mich 8 Jahre intensiv beschäftigt durch meine Doktorarbeit, die Anthroposophische Gesellschaft des Rudolf Steiner und seiner Anhänger, woraus dann ja Waldorfschulen, Veleda-Medizin, Demeter-Landwirtschaft und all diese dunklen Früchte entstanden sind. Steiner selber war ja ein Hellseher, ein Medium, der diese ganzen Visionen empfangen hat aus der Geisterwelt, die er dann seinen Anhängern vermittelt in über 300 Schriften, die mit seinen Vorträgen und so weiter veröffentlicht wurden. Das war schon mal ein kurzer Überblick über die Kategorien von Sekten, verschiedene Arten. Es gibt natürlich noch viel mehr, Tausende. Dieses Schema ist nicht starr, sondern fließend. Viele Sekten sind mehreren Kategorien gleichzeitig zuzuordnen. Das möchte ich nur erwähnen. Nun aber ist die Frage, es gibt ja auch im christlichen Bereich Dinge, die schwerer zu durchschauen sind, wo auch Menschen versklavt werden, irgendeinem Guru folgen, wo sie durch Gehirnwäsche ihre Familien und alles verlassen müssen, nur noch diese Gruppierung da gar nicht mehr heraus können. Wir kennen ja solche Entwicklungen. Auch das ist natürlich sektiererisch. Und die Frage ist, woran können wir das unterscheiden, was jetzt noch eine gesunde oder halbwegs gesunde Gemeinde oder auch Freikirche ist oder was schon eine Sekte ist? Nicht? Woran kann man das unterscheiden? Diese Maßstäbe sind ja wichtig. Man hat gesagt, die reformatorischen Bekenntnisse, allerdings, das fand ich gut, die Reformatoren selber haben gesagt, dass die Bekenntnisse, die sie verfasst haben, niemals die absolute Basis sein dürfen, sondern auch diese Bekenntnisse wieder geprüft werden müssen anhand der Heiligen Schrift. Und dann kommen wir jetzt endlich zum Ergebnis, der einzige Prüfstein ist und bleibt die Heilige Schrift. Ja. Bekenntnisse können manches verklären, aber sie sind auch immer wieder zu hinterfragen anhand der Heiligen Schrift. Um ein Beispiel zu nennen, es fehlt in der Augsburger Konfession die eschatologische Sicht, etwa auch über das tausendjährige Reich, was ja die pietistischen Väter, Spener und so weiter, wieder ganz neu entdeckt haben. Das fehlt einfach, es wird einfach ausgelassen und die werden dann verurteilt, die daran glauben, dass Offenbarung 20 Realität ist oder Jesaja 2 und die ganzen Stellen. Aber ich sage immer, ich kann es nicht einfach weglassen, bloß weil es schon missbraucht wurde in der Kirchengeschichte. Vielfach missbraucht, diese Bibelstellen, etwa auch von Hitler mit seinem sogenannten tausendjährigen Reich. Das nur nebenbei als Beispiel erwähnt. Die Heilige Schrift ist der Maßstab. Und deshalb möchte ich jetzt im Unterschied zu Trölsch und anderen folgende Sektendefinition, also Bestimmung, geben. Man kann aus christlicher Sicht alle religiösen Gruppen als Sekten bezeichnen, die den Hauptlehren, den klaren Lehren, kann man auch sagen, des Alten und Neuen Testaments widersprechen und stattdessen eigene Lehrsysteme entwickelt haben. Das ist also ein streng biblisch-theologischer Maßstab. Nicht soziologisch, nicht politisch, nicht psychologisch, das kann auch eine Rolle spielen, schließe ich nicht aus. Aber entscheidend ist der biblisch-theologische Maßstab, nichts anderes. Und deshalb, liebe Freunde, entscheidet sich die Größe, ab wann es eine Sekte ist oder nicht, entscheidet sich die Frage, so wollte ich sagen, ob es eine Sekte ist oder nicht, nicht allein an der Größe, dass man sagt, das, was groß ist, ist Kirche, was klein ist, ist Sekte, sondern es entscheidet sich allein anhand der Heiligen Schrift. Um das mal offen zu sagen, es gibt ja die Ansicht in unseren Kreisen, die ich auch teile, dass die allergrößte Kirche auf der Erde viele sektierische Züge trägt. Welche ist das? Die römisch-katholische. Ich habe ja schon letzten Abend einiges gesagt. Da sind viele Lehren hinzugekommen. Es gibt auch christliche Elemente, natürlich. Aber Lehren hinzugekommen, die aus dem Heidentum stammen. Ja? Allein der ganze Marienkult, die Reliquienverehrung, Heiligenverehrung, auch das, wie das Papsttum heute bestimmt wird. Das sind Lehren, die zusätzlich zur Bibel kommen. Nur die Größe dieser Kirche verhindert, dass man sie als Sekte einstuft, aus evangelischer Sicht. Und natürlich, dass man sagt, man kommt daher, aber es gab immer schon neben der katholischen Kirche unabhängige Bewegungen, wie die Waldenser zum Beispiel, die Hugenotten, die streng verfolgt wurden von Rom. Viele Tausende, Millionen Märtyrer in dieser Zeit. Ja. Was war da jetzt Kirche, was war Sekte im Mittelalter? Die Waldenser, waren die Sekte oder haben die biblische Wahrheit neu ans Licht gehoben? Ihr versteht, ja? Es entscheidet sich nicht einfach an der Größe einer Gruppierung, sondern an der Wahrheitsfrage. Die Wahrheitsfrage ist entscheidend und die kann nur entschieden werden anhand der Heiligen Schrift. Und deshalb bin ich so dankbar, dass wir diesen Maßstab haben dürfen. Aber wie ist die Schrift zu lesen? Bevor ich da noch auf einzelne Sekten eingehe, möchte ich wichtige Kriterien für die Auslegung der Schrift nennen. Denn Sekten entstehen praktisch immer daran, dass man Schriftstellen falsch auslegt. Versteht ihr? Es wird dann das, was wörtlich zu nehmen ist, symbolisch gedeutet. Und das, was symbolisch zu nehmen ist, vom Zusammenhang her wird das ja klar, das wird dann wörtlich gedeutet. Da möchte ich einige Beispiele auch bringen. Und zwar ist Folgendes. Dass Sekten eben die Schrift wie einen Steinbruch missbrauchen, aus dem sie das gerade heraussuchen, was in ihr Lehrsystem passt. Aber so dürfen wir mit der Bibel nicht umgehen, sondern wir sollen uns von der Bibel hinterfragen lassen in unserem Denken, in unseren Lehrtraditionen. Immer wieder fragen, lässt sich das biblisch eindeutig begründen oder nicht? Das gilt auch für evangelische Christen, gilt auch für Freikirchen, das gilt für jeden von uns. Ich habe auch schon mehrfach in meinem Glaubensleben, das jetzt schon über 30 Jahre beträgt, schon mehrfach meine Meinungen revidieren müssen, weil ich durch die Heilige Schrift überführt wurde. Durch Erkenntnisse, wo Bibelstellen ganz klar gesagt haben, aber so wie du bisher gedacht hast, das war nicht richtig. Ich war zum Beispiel auch schon mal in der katholischen Kirche, bin da so geboren gewesen sozusagen, hineingetauft. Bis zum 18. Lebensjahr war ich ja katholisch, bin dann aber aufgrund der Schrifterkenntnis, ich sage es so frei jetzt unter uns, dann ausgetreten. Und so lernen wir auch hinzu, wenn wir die Bibel studieren. Aber man darf eben keine Stellen aus dem Zusammenhang reißen. Man muss immer sehen, was ist der Kontext. Sonst kommt man zum Beispiel zu solchen Lehren, ich sage mal ein krasses Beispiel, dass man jetzt hier einen Altar bauen müsste und Tieropfer ausführen, weil das im dritten Buch Mose steht. Du sollst Böcke und Schafe opfern. Gilt das für uns heute noch? Nein. Und warum nicht? Weil wir heilsgeschichtlich die Bibel verstehen müssen. Vom Alten zum Neuen Bund. Das Opfer von Böcken und Stieren kann den Menschen nicht erlösen. Das war nur eine Vorschattung, eine Vorbereitung auf das gültige, das einzig gültige Opfer unseres Herrn Jesus Christus am Kreuz. Deshalb, es könnte jetzt eine Opfersekte entstehen, die sagt, wir führen wieder Tieropfer des Alten Testaments ein. Da muss ich sagen, dann lest mal den Hebräerbrief im Neuen Testament, der sagt, dass das im Alten Bund in Ordnung war, es hat Gott angeordnet, aber im Neuen Bund, wo wir jetzt leben, heilsgeschichtlich, kann das nicht wieder eingeführt werden. Es ist wichtig, dass wir das verstehen. Das wird nämlich jetzt aktuell, wenn wir die Sabbatfrage auch betrachten, Adventisten betonen das ja sehr stark. Nicht? Die sagen ja, die 10 Gebote werden heute nicht gehalten von der Christenheit, weil das Gebot, du sollst den Sabbat heiligen, nicht eingehalten ist. Unseren Sonntag erkennen die nicht an. Die sagen, der Sabbat, das ist, muss der Samstag sein, der 7. Tag der Woche. Ist das so biblisch? Wir müssen zur Urgemeinde schauen, wie die es getan hat. Nicht bei den Juden, die halten ja heute auch noch den Sabbat, ist klar, weil sie Jesus als Messias nicht erkannt haben. Aber in der Urgemeinde war es so, erstens, dass sie sich an jedem Tag versammeln konnte. An jedem Tag heißt es. Und es wird auch gewarnt, am Tag versammeln konnte. An jedem Tag heißt es. Und es wird auch gewarnt, einen Tag höher zu halten als die andere, etwa im Kolosser.

alttestamentlichen Sabbat, sondern für uns ist der Ruhetag oder Feiertag eben der Tag der Auferstehung des Herrn, wo wir erinnert werden an seinen Sieg über den Tod. Deshalb hat sich das eben heilsgeschichtlich entwickelt. Aber es ist wichtig, dass wir einen Ruhetag halten, nicht? Gott hat es nicht ohne Grund in die Schöpfung hineingelegt. Also, ich wollte damit sagen, die Bibel durchaus wörtlich, aber im heilsgeschichtlichen Verlauf sehen. Das ist nicht immer so einfach, aber wir können es verstehen, wenn wir das Alte Testament vom Neuen Testament her lesen. Natürlich auch das Neue vom Alten, das gehört untrennbar zusammen, aber wir stehen jetzt nicht im Alten Bund, sondern im Neuen Bund Jesu Christi. Wir führen auch keine Eroberungskriege mehr in Israel, wie das Josua gemacht hat damals. Das war heilsgeschichtlich damals von Gott so angeordnet. Sondern wir stehen jetzt im Zeitalter der Feindesliebe, wo wir auch die andere Wange hinhalten sollen, wenn es um unser privates Leben als Christen geht. Im Staat ist was anderes, da gilt Römer 13, dass die Obrigkeit das Schwert nicht umsonst führt. Also ihr seht, deshalb die gesamte Bibel im Zusammenhang verstehen, nicht Stellen herausreißen. Sonst könnte jemand sagen, das Schwert nicht umsonst, also soll auch der Christ zum Schwert greifen. Nein, in Evangelien steht, wer zum Schwert greift, wird durch das Schwert umkommen. Aber die Obrigkeit trägt das Schwert. Das ist kein Gegensatz, aber das eine gilt für die Gemeinde, das andere für die Welt. Also so ist wichtig, ihr habt es hoffentlich verstanden, der Kontext, Zusammenhang der gesamten Heiligen Schrift. So, jetzt möchte ich noch biblische Aussagen bringen über Sekten. Ich mache das jetzt kurz und dann wollen wir noch vertiefend auf besonders zwei davon eingehen. In Matthäus 7 und Matthäus 24 warnt, wir brauchen es nicht aufschlagen, warnt der Herr Jesus seine Jünger, also auch uns, vor falschen Christusen und falschen Propheten, die sogar zum Teil große Zeichen und Wunder tun. Ich habe es gestern schon erwähnt in Sosa. Und deshalb nochmal die Kennzeichen, um falsche Christusse und falsche Propheten zu durchschauen. Falsche Christusse ist ja einfacher zu durchschauen, denn jeder, der heute hier geboren ist und herangewachsen und sagt, er sei Christus, ist ein falscher Christus. Weil der Herr Christus wiederkommt auf den Wolken des Himmels, eindeutig in Matthäus 24. Also wenn jetzt ein Ivo Sasek, wenn jetzt ein Sun Myung-moon, wenn jetzt ein New Age Christus, Krishnamurti oder wer auch immer auftritt oder aufgetreten ist, manche sind ja schon tot, und sagen, ich bin Christus, kann man sagen, du bist nicht Christus, du bist ein Betrüger. Ja. Weil Christus auf den Wolken des Himmels kommt, keiner von diesen kann das tun oder hat es getan. Dann ein weiteres Kennzeichen, falsche Propheten. Das ist schwieriger, weil da gibt es natürlich, es gab immer echte und falsche Propheten in der Geschichte. Und grundsätzlich gilt heute, dass wir keine neuen Propheten brauchen, weil wir ja alles vollkommen jetzt im Wort Gottes geoffenbart haben, von der Weltschöpfung bis zur Weltvollendung. Wir brauchen Prophetie nur in Form der Überführung des menschlichen Herzens von der Sünde. Das ist heutige Prophetie, die notwendig ist, dass Menschen zur Buße kommen. Aber nicht durch hellseherische Ansprüche, dass man da jetzt jedem da sagt, du hast das getan, so von der Kanzel, wie es ja in manchen Kreisen ist, sondern es geht darum, dass in der Predigt Gott durch seinen Geist zu den Herzen spricht und jeden einzelnen Hörer von seiner Schuld überführt. Das ist biblische Prophetie für die Endzeit. Und was Zukunftsprophetie angeht, das haben wir ja alles geoffenbart, bis zum neuen himmlischen Jerusalem. Das ist ja alles schon geschrieben. Wenn sich manche heute wichtig machen und da noch Zusatzoffenbarungen bringen, muss man da sehr genau und kritisch prüfen. Ja, was tun falsche Propheten und ihr Lehrer? Sie fügen zur Bibel etwas hinzu oder nehmen etwas davon weg. Da warnt uns die Bibel ganz klar, vor allem am Ende der Heiligen Schrift selber. Sie erfinden Lehren, die im Widerspruch stehen, zum eindeutigen Wortsinn, zum wörtlichen Sinn und Gesamtzusammenhang der Bibel. Denn in den entscheidenden Lehraussagen ist die Bibel klar, da gibt es nichts zu deuteln. Gottheit Jesu Christi, Erlösung allein durch Jesu Blut, keine anderen Götter neben Gott, Rechtfertigung allein aus Gnaden, die guten Werke als Früchte des Glaubens, das sind ganz klare biblische Lehren. Und wenn da irgendwas verändert wird, dann weiß man schon, das Zentrum wird verrückt, es werden Dinge hineingebracht in die Bibel, die nicht heilsbringend sind. Deshalb übergehen Sektierer die zentralen Wahrheiten des christlichen Glaubens und verleugnen vor allem
Sie verleugnen

0: leugnen vor allem unseren Herrn Jesus Christus und sein Werk. Vor allem, dass er Gottes Sohn sei, wird immer wieder angegriffen von Sekten. Es wird auch in Frage gestellt, dass er wirklich Mensch wurde, bei den gnostischen Sekten vor allem. Da bleibt er irgendwo als Geistwesen schwebend über der Erde. Sein Sühneopfer am Kreuz wird verwässert, also relativiert, nicht wirklich ernst genommen. Deshalb muss man Zusatzleistungen erbringen. Seine leibliche Auferstehung wird in Frage gestellt. Ich werde nachher ja noch Beispiele bringen. Dann sind die verführenden Aussagen eine Mischung aus Wahrheit und Lüge, immer auch ein Körnchen Wahrheit, aber dann sehr viel Lüge. Deshalb ist klar, man findet in jeder Sekte auch wahre Dinge. Auch begründete Kritik an Kirchen und Freikirchen bringen Sekten auch, aber dann kommt der Pferdefuß hinterher, wo sie die Leute packen und abziehen vom Wort Gottes. Auch die Zeugen Jehovas in ihrer Kritik an kirchlichen Missständen, das ist durchaus ernst zu nehmen, Homosegnungen und so, kommt in den Schriften der Zeugen Jehovas heute, auch bei den Moslems, ja, haben sie natürlich recht in der Kritik, aber was sie dann selber lehren, ist genauso falsch und verderblich. Nicht, dass Jesus nicht Gott sei, dass er nur ein Erzengel Michael sei oder bei den Moslems nur ein Prophet und nicht uns erlösen könne. Das sind dann verderbliche, wirklich seelenverderbende Aussagen. Wahrheit und Lüge vermischt. Dann werden auch Zukunftsvoraussagen gemacht, die mit göttlichem Offenbarungsanspruch vorgetragen werden. Ich, der Herr, sage euch, stehen manchmal Leute auf, auch in extrem charismatischen Kreisen, und sagen dann, der Herr spricht jetzt direkt durch mich zu euch. Also in dem Sinn, sie haben eine direkte Inspiration bekommen. Mit diesen Ich, der Herr, sage euch Aussagen, muss man sehr vorsichtig sein. Es ist oft auch Stolz und ein falscher Geist, der dann sprechen kann. Der Herr spricht natürlich auch heute, aber durch sein Wort, was in der Predigt durch Leitung seines Geistes ausgelegt wird. Und wir wollen uns demütig unterordnen, aber auch korrigieren lassen. Prediger sind nicht unfehlbar, auch der Papst nicht. Ja, also da sollen wir die Geister prüfen, ob sie von Gott sind in allem. Und dann sind natürlich die Versprechungen mit schönen Worten verpackt. Da wird nicht jetzt hässlich direkt gesagt, ja, folge mir nach, dann kommst du in die Hölle. Das sagen sie natürlich nicht, sondern jeder wird sozusagen in irgendeine Form des Himmels hinein vertröstet durch Sektierer. Es sind immer schöne Worte und Frieden und Harmonie und wunderbar alles, aber dahinter ist der krasse Unglaube, weg von Jesus und seinem Heilswerk. So locken sie die Menschen weg vom Heil. Ein falsches Evangelium von Frieden, Liebe, Harmonie, Einheit, Toleranz, manchmal aber auch falsche und übertriebene Darstellungen von Gottes Gericht. So auch bei den Zeugen Jehovas speziell, wo diese Dinge oft sehr blutig ausgemalt werden. Viele Sekten verkünden auch einen falschen Freiheitsbegriff. Das geht so bis zu den Children of God, die dann sogar sexuelle Unmoral als geistlich hinstellen und Flirty Fishing, ich weiß nicht, ob ihr die Sachen schon gehört habt, wo dann vor allem Frauen angesetzt werden auf Männer, damit sie verführt werden und dann in die Sekte hinein. Und solche Dinge sind natürlich ganz üble Methoden. Es gibt auch polygamistische Sekten, wo es dann nur darum geht, einen Harem um sich zu scharen, bei vielen Sektierern, wo dann das Fleisch voll sein Gesicht offenbart. Das ist natürlich relativ leicht zu durchschauen für jeden, der die Bibel kennt. Und er weiß, dass das nicht der Geist Gottes ist. Ein falscher Freiheitsbegriff. Oftmals ein unmoralisches Leben und viele werden verführt auch zur Unzucht. Es gibt aber auch asketische Sekten, die das Gegenteil verkündigen, übertriebene Enthaltsamkeit, dass die Ehe vom Teufel sei, dass man Speisen meiden müsse, gewisse Speisen. Der Herr Jesus hat aber gesagt im Neuen Bund, dass nicht das, was durch den Mund hineingeht, den Menschen unrein macht, sondern das, was aus dem Herzen kommt und dann durch den Mund und durch die Taten herausgeht. Es ist viel wichtiger als die Speisegebote des alten Bundes. Es gibt Ausnahmen in Apostelgeschichte 15, dass wir kein Blut und kein Ersticktes essen sollen. Da versuche ich mir auch dran zu halten. Aber wir wollen entscheidend darauf achten, was aus unserem Herzen kommt. Da ist die Sünde massiv, nicht die äußeren Dinge so entscheiden. Wobei natürlich das Äußere auch ein Abbild des inneren Wesens ist. Auch wieder, ein Christ wird nicht sich so weltlich benehmen wie ein Weltmensch, hoffe ich doch. Ja? Sonst kann man ja keinen Unterschied mehr erkennen. und wird man sehr schnell als Heuchler eingestuft. Wohl auch zu Recht, wenn da kein Unterschied zu sehen ist zwischen denen, die in der Gemeinde sind und denen, die in der Welt sind. Sektierer suchen auch sehr oft Geld und Ehre bei Menschen statt bei Gott. Es geht sehr oft um den Geldbeutel ihrer Anhänger. Und das ist auch an sich leicht zu durchschauen, aber viele durchschauen es erst, wenn es zu spät ist, wenn sie schon betrogen sind. Und deshalb wird ihretwegen die christliche Wahrheit oftmals dann verlästert. Sektierer sind im Grunde, auch wenn sie fromme Worte auf den Lippen tragen, irdisch gesinnt und haben den Geist Gottes nicht. Es ist ihr eigenes Fleisch, es ist ihr eigenes angemaßtes Erkenntnisstreben, das aber nicht an der Bibel wirklich sich orientiert, sondern davon abweicht. Und dabei behaupten sie, sie hätten höhere Erkenntnisse als die Christen. Ich denke jetzt an die ganzen gnostischen, also erkenntnismäßigen Sekten, die sagen, ihr habt nur den Glauben, wir haben die Erkenntnis. Vorsicht, ja. Vorsicht, gerade in der Anthroposophie ist das festzustellen. Die blicken so mitleidig lächelnd auf uns Gläubige herab. Ihr seid Pistiker, nur Gläubige. Wir sind Gnostiker, Erkennende. Wir haben Einblick in die tiefsten Geheimnisse Gottes. Aber was passiert? Sie gehen über die Bibel hinaus und haben eigene Inspirationen, die sie dann über Gottes Wort stellen. Und damit verführen sie ihre Anhänger und sind selber auch verführt. Ja, und vieles weitere könnten wir hier nennen. Ich nenne jetzt nochmal einige Sekten. Ich sage mal Namen, machen wir mal zur Auflockerung ein Ratespiel. Ich sage einen Namen und wer es weiß, meldet sich und sagt, welche Sekte dazu gehört. Joseph Smith. Ah, sehr gut. Mary Baker Eddy. Ja, aber nicht immer der gleiche. Er weiß es bestimmt. Aber ist gut. Wusste sonst noch jemand? Christliche Wissenschaft. Christian Science. Baha'u'llah. Schon schwieriger. Ich habe es vorhin erwähnt. Es ist der Test, ob ihr aufgepasst habt. Baha'i-Religion, genau. Charles Taze Russell. Zeugen Jehovas. Rudolf Steiner. Anthroposophie. Und wie heißt die Sekte, die davon sich ableitet? Schon schwierigere Frage. Christengemeinschaft, hat nichts mit der Gemeinschaft hier zu tun. Ist auch nicht christlich, ist gnostisch, heidnisch im Grunde. Gabriele Wittig. Würzburg, ja, universelles Leben. Edgar Cayce, spiritistische Sekte. Jakob Lorber, Lorberianer. Lorenz, Lorenzianer, ja, gibt es ja vieles, auch hier in Sachsen. Ich kenne auch nicht alle Sekten, aber wenn ihr noch Fragen zu irgendwelchen habt, schreibt es euch auf und könnt nachher nochmal Fragen stellen, auch öffentlich. Ich will jetzt aber dazu noch etwas sagen zu den genannten Personen. Joseph Smith, die Mormonen. Möchte er da noch vertiefen, Zeugen Jehovas, Neuapostolische? Da hinten sind keine Uhren, bei mir schon 16:30, aber bei mir geht's vor, gell? Ihr müsst sagen, wie viel Zeit noch. Also Joseph Smith, Begründer der Mormonen. Wie entstand das Ganze? Er lebt in den USA, war früher ein Gauner, er hatte dann eine Idee, wie er viel Geld machen kann. Und dann schreibt er, dass ihm ein Engel erschienen sei. Und der habe gesagt, er soll zu dem Hügel Cumorah gehen, da findet er goldene Platten. Und die hat er dann angeblich dort gefunden und dann hat er eine Prophetenbrille sogar gefunden, durch die er diese geheime Schrift lesen konnte und hat es dann einem Sekretär diktiert. Nur seltsamerweise sind diese goldenen Platten dann verschwunden, wurden durch diesen Engel wieder abgeholt. Und deshalb sagt er, einige Zeugen hätten sie gesehen. Von diesen Zeugen sind aber nachher einige umgefallen, haben gesagt, das hat nicht gestimmt. Einige, die alle miteinander verwandt waren, haben weiterhin beschworen, er ist der Prophet, der diese Schrift gelesen hat. Und so ist das Buch Mormon entstanden. Man hat aber festgestellt, dass vieles davon abgeschrieben ist, aus einem Science-Fiction-Roman von einem Herrn Spalding, ja, der schon vorher geschrieben war. Übrigens auch über Rudolf Steiner. Er hat abgeschrieben seine Akasha-Chronik von Scott Elliott und anderen Science-Fiction-Autoren. Ich habe das in meiner Doktorarbeit rausgefunden. Also interessant, wie da Leute betrogen werden mit reinen Fantasiegemälden. Jesus sei in Amerika gewesen und erschienen dann und hätte dort auch nochmal die Bergpredigt und alles gehalten. Also eine typisch amerikanische Religion, es wird gelehrt, Jesus und Gott, das seien nur aufgestiegene Menschen. Und auch wir können auf die Götterstufe emporgehen. Ja. Es ist eine polytheistische, also viel Götterei-Religion, hat mit christlich überhaupt nichts zu tun. Es ist also reinstes Heidentum, das Mormonentum, auch wenn es sich christlich nennt. Jesus ist nur ein aufgestiegener Mensch und auch Gott Vater auf einer noch höheren Stufe und wir entwickeln uns auch höher. Das Ganze ist ein evolutionäres Geschehen der Höherentwicklung. Das ist ungeheuerlich, aber sowas lehren die. Mary Baker Eddy, christliche Wissenschaft, einer meiner früheren Schullehrer, ist da reingerutscht, deshalb kenne ich es ziemlich gut. Die sagt, ich vereinfache natürlich jetzt aus Zeitgründen, dass alles Illusion ist, also Einbildung. Krankheit ist Illusion, Sünde und auch der Tod bilden wir uns alles nur ein. Die Wirklichkeit der Welt und des Menschen heißt Vollkommenheit. Und das ist das hinduistische Denken von der Maya oder Maja-Illusion. Nicht? Unser Leben hier ist nur ein Schein, eine Scheinwelt. Das Wirkliche ist die Auflösung hinein ins Brahman, in das All-Eine. So ähnlich auch bei der christlichen Wissenschaft. Das natürlich widerspricht völlig der Bibel, wo gesagt wird, das Wort wurde Fleisch. Gott kam in diese Welt in seinem Sohn, und um sie zu erlösen. Ja, also das muss ich jetzt nicht weiter ausführen. Dann Baha'u'llah, habe ich schon genannt, Baha'i-Religion, Vermischung der Religionen. Rudolf Steiner, Hellseher in den höheren Welten. Gabriele Wittig, eine Spiritistin, die früher mit Geistern schon Kontakt hatte und plötzlich hatte sie die Idee zu behaupten, dass jetzt Christus durch sie spräche. Sie würde jetzt die Neuoffenbarung bringen. Sie lehrt natürlich völlig unchristliche Lehren, die mit der Bibel in absolutem Widerspruch stehen. Zum Beispiel Reinkarnation, also Wiederverkörperung oder Geistheilung, Bewusstseinserweiterung, Astralkörper und all diese spiritistischen Dinge. Übrigens immer wieder der gleiche Geist im Hintergrund, dieser spiritistische, dämonische Geist. Und nun habe ich ja noch versprochen, zu den Zeugen Jehovas und Neuapostolischen etwas ausführlicher etwas zu sagen. Da habe ich mal extra noch einiges mitgenommen. Ich habe ja ein dickes Buch auch über Zeugen Jehovas geschrieben, habe es leider jetzt nicht dabei, aber in meinem Buchprospekt über 300 Seiten, wenn das ausführlich interessiert, der kann es dort nachlesen. Ich fasse nur einiges zusammen. Die Zeugen Jehovas hießen ja früher nicht so, erst seit 1931, als der Nachfolger von Russell, Rutherford, diesen Kongress in Columbus einberufen hat und die Zeugen Jehovas ausrief.
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3: Russell aber hat auch schon die Gottheit Jesu Christi geleugnet und hatte falsche Zukunftsvoraussagen gemacht. Er war ja abgespalten von den Adventisten und dadurch leugnet er auch die Weiterexistenz nach dem Tod. Es gibt also weder für Adventisten noch für Zeugen Jehovas eine Weiterexistenz der Ungläubigen nach dem Tod, sondern sie werden einfach ausgelöscht. Also die Hölle wird geleugnet, die ewige Verdammnis. Leider eben auch bei den Adventisten. Das ist das größte Problem dort, wie auch bei den Zeugen Jehovas, dass sie es einfach verharmlosen, ja, die Zukunft der Ungläubigen und dadurch die Menschen in einer falschen Sicherheit wiegen. Und Zeugen Jehovas haben viel mehr Ähnlichkeit mit Moslems als mit Christen, aus dem Grunde, weil sie im zentralen Punkt übereinstimmen mit ihnen, nämlich Jesus ist nicht Gott, Jesus ist nur ein Geschöpf, bei den Moslems eben der Prophet Isa, und bei den Zeugen Jehovas der Erzengel Michael. Wenn ihr ins Gespräch mit ihnen kommt, dann fragt sie doch mal, für euch ist doch Jesus nur ein Erzengel Michael, da müssen sie es zugeben. Aber sie sagen immer, er sei Gottes Sohn für sie. Aber das sagen sie deshalb, weil Jesus für sie nur ein Sohn Gottes ist, neben den anderen Engeln. So werden die Leute verführt. Ja? Die Worte klingen ganz ähnlich und fromm und biblisch, aber sie meinen was völlig anderes damit. Jesus nicht als der einzigartige Sohn Gottes, eines Wesens mit dem Vater, sondern als ein Gottessohn wie die Engel, die sie als Gottessohn alle auf eine Linie ordnen. Jesus, der höchste der Engel, als Michael, ja, dieser Erzengel, das ist für sie Jesus. Aber es ist natürlich falsch. Jesus bedient sich der Engel, um zum Beispiel auch sein Gericht auszuführen in der Offenbarung. Aber er ist nicht identisch mit den Engeln. Gibt es da eine Bibelstelle, ich frage euch, wo sich das einfach widerlegen lässt, dass Jesus identisch sei mit den Engeln? Das ist nämlich der zentrale Punkt. Da gibt es eine Stelle in der Heiligen Schrift, wo das ganz klar unterschieden wird, gerade als Warnung vor solchen Sekten. Ja, da brauche ich jetzt doch die Brille. Ja, genau, das ist Hebräer 1, da lese ich mal vor ab Vers 5. Denn zu welchem Engel hat Gott jemals gesagt, du bist mein Sohn, heute habe ich dich gezeugt? Und wiederum, ich werde sein Vater sein und er wird mein Sohn sein. Und wenn er den Erstgeborenen wieder einführt in die Welt, spricht er, und es sollen ihn alle Engel Gottes anbeten. Von den Engeln spricht er zwar, er macht seine Engel zu Winden und seine Diener zu Feuerflammen, aber von dem Sohn, Gott, dein Thron währt von Ewigkeit zu Ewigkeit. Und das Zepter der Gerechtigkeit ist das Zepter deines Reiches. Das ist der Unterschied. Nicht? Der Sohn ist Gott. Und ihn werden alle anbeten, genau wie den Vater, Gott auf dem Thron und das Lamm. Und das ist nicht vergleichbar mit Engeln, denn auch die Engel werden Gott anbeten und um den Thron Gottes und des Lammes sein. In Offenbarung ist immer der Vater und das Lamm, Jesus, zusammen auf dem Thron als Herrscher. Und dann heißt es in Vers 13, zu welchem Engel hat er jemals gesagt, setze dich zu meiner Rechten, bis ich deine Feinde zum Schemel deiner Füße lege? Sind sie, die Engel, nicht allesamt dienstbare Geister, ausgesandt zum Dienst, um derer willen, die das Heil ererben sollen? Also das ist entscheidend. Jesus ist eben kein Engel, sondern unendlich viel mehr, ganz auf der Seite Gottes, des Vaters stehend, als der Sohn. Um das zu illustrieren, mit einem menschlichen Vergleich, wenn Sie ein Kind bekommen, ist es ja auch ein Mensch und nicht ein Tier, oder? Wir glauben ja nicht an die Evolutionslehre, hoffe ich doch. Also, und wenn Gott einen Sohn gezeugt hat, auf wunderbare Weise im Leib der Maria, dann ist er zwar Mensch durch Maria, aber zugleich Gott in einzigartiger Weise. Er hat keinen Engel so geschaffen, sondern den Sohn hat er gezeugt. Das ist der Unterschied. Die Engel wurden geschaffen durch sein Wort, genau wie die Menschen, indem er der Materie Leben eingehaucht hat, aber der Sohn ist durch den Heiligen Geist direkt gezeugt. Es gibt noch vieles zu sagen über Zeugen Jehovas, ich will es aber damit kurz machen. Wir wissen, dass sie viele falsche Prophezeiungen abgegeben haben. 1914 sollte das Friedensreich Jesu Christi anbrechen, 1914. Ja, und was kam 1914? Der Erste Weltkrieg. hat man es umgedeutet, hat man schließlich gesagt, die Generation, die 1914 gelebt hat, die wird noch das tausendjährige Reich erleben. Und inzwischen ist sie ausgestorben, hat man die Lehre auch revidiert. Da hat man 1924, 1928, 1975 immer wieder behauptet, jetzt würde Jesus kommen, obwohl er selber ganz klar sagt, Zeit und Stunde weiß niemand. Ihr sollt und dürft das nicht berechnen, geht gar nicht. Aber immer wieder ist man diese Torheit verfallen, weil ein falscher Geist hier am Werke ist. Aber deshalb sage ich ganz klar, auch hier von der Kanzel, Zeugen Jehovas sind Zeugen Jehovas, aber keine Christen, weil sie keine Erlösung durch den Sohn Gottes haben, weil er für sie nur ein Engel ist. Deshalb müssen wir ihnen das Evangelium sagen, damit sie gerettet werden. Ja, ganz klar. Das ist eine absolute Grenze. Es heißt nämlich im Neuen Testament, 1. Johannesbrief, wer den Sohn hat, hat das Leben. Wer den Sohn Gottes nicht hat, hat das Leben nicht. Das sage ich immer, wenn ich Zeugen Jehovas sehe. Wir machen jetzt auch Straßeneinsätze in unserer Gemeinde und die standen letztes Mal neben uns. Sind wir hingegangen und haben gesagt, wer den Sohn Gottes hat, hat das Leben. Habt ihr den Sohn Gottes? Ja, für uns ist Jesus auch Sohn Gottes. Ich sage, das stimmt nicht. Für euch ist er ein Engel, ist nicht der Sohn Gottes. Und dann sind wir ins Gespräch gekommen. Habe ich ihnen klar gemacht, den Unterschied, soweit sie es verstehen können. Aber man kann auch da beten, das sind verführte Menschen. Wir wollen in Liebe, aber auch in Wahrheit auf solche Menschen eingehen. Ja, jetzt noch zu den Neuapostolischen. Ich habe ein Exemplar dabei, meiner Schrift über die Neuapostolische Kirche. Ich weiß nicht, müssen wir jetzt auslosen, wer es bekommt nachher, wenn es jemand möchte. Aber man kann es auch bestellen, wenn es ausgeht. Aber die kann ich nachher euch noch anbieten. Aber hier will ich einiges dazu sagen. Auch hier müssen wir uns auf zwei Punkte beschränken. Zunächst mal, das möchte ich kurz machen. Und das lässt sich eindeutig durchschauen von bibelbegründeten Christen. Die Neuapostolischen führen Gottesdienste für Entschlafene durch, habt ihr sicher schon gehört, für Verstorbene. Sie lassen sich auch taufen für Verstorbene, wie auch die Mormonen, indem sie ihren Leib als Hülle für die Verstorbenen darbieten und die werden dann getauft und versiegelt, auch noch nach dem Tod. Das ist eine gefährliche Lehre, was auch mit Spiritismus zusammenhängt. Das ist ganz klar, das zeigt aber auch schon, welcher Geist auch dort am Werke ist, wenn man solche Praktiken durchführt. Nicht? Es ist eine ganz finstere Sache. Deshalb Warnung, auch wenn es vieles so glänzend und toll aussieht, auch so die Kleidung und alles, so auch der Chor, aber das sind ganz finstere spiritistische Praktiken, die dort ablaufen. Das möchte ich als Warnung vorausschicken. Und dann aber die grundsätzliche Frage ist natürlich, die ich auch hier in diesem Buch stelle, gibt es wieder Apostel nach dem ersten Jahrhundert? Wenn es das nämlich nicht gibt, dann kann man alle Apostelsekten sowieso vergessen. Ja, dann ist das unbiblisch. Deshalb habe ich da den Schwerpunkt drauf gelegt, auch in diesem Heft. Und habe natürlich die Antwort, es gibt nach dem ersten Jahrhundert keine Apostel mehr. Gibt keine mehr. Dazu möchten wir nochmal einige Stellen betrachten. In Apostelgeschichte 1 zunächst. Da ist ja das entscheidende Kriterium, wenn jemand zum Apostel berufen wurde, genannt. Damals hatte ja Judas sich umgebracht, nachdem er den Herrn verraten hatte. Und dann ging es um die Nachwahl des 12. Apostels. Ja, und dann werden die Kriterien, die Notwendigkeiten genannt, um Apostel zu werden, anstelle von Judas. Apostelgeschichte 1, Vers 21 folgende. So muss nun einer von diesen Männern, die bei uns gewesen sind, die ganze Zeit über, als der Herr Jesus unter uns ein- und ausgegangen ist, von der Taufe des Johannes an bis zu dem Tag, an dem er von uns genommen wurde, mit uns Zeuge seiner Auferstehung werden. Und sie stellten zwei auf, Josef genannt Barsabas mit dem Beinamen Justus und Matthias und beteten. Also, es war ganz klar, es musste einer sein, die ganze Zeit über dabei waren, als der Herr Jesus auf Erden gewandelt ist, als der Messias gewirkt hat in diesen 3 Jahren, von der Taufe des Johannes bis zum Tag seiner Himmelfahrt. Und das waren diese beiden. Und dann wurde ja der Matthias berufen. Können das die heutigen Neuapostolischen von sich sagen, dass sie damals dabei waren? Höchstens spiritistisch, aber das können sie nicht behaupten. Und ja, von daher fällt schon das entscheidende Kriterium weg. Es werden natürlich jetzt noch weitere Stellen angeführt von der Apostolischen. Zum Beispiel wird auf ein viertes Esra-Buch hingewiesen. Vierter Esra. Gibt es denn in der Bibel vierter Esra? Es gibt nur Esra, aber es gibt in den Apokryphen so etwas wie einen vierten Esra. Das ist aber nicht Gottes Offenbarung, nicht Gottes Wort. Und auch da, sagen Sie, da käme der Begriff neue apostolische Kirche vor. Aber auch nicht im vierten Esra selber, sondern in einer später hinzugefügten Kapitelüberschrift. So wie in unseren Bibelausgaben später von Menschen Überschriften gemacht wurden. Da steht an einer Stelle neue apostolische Kirche. Also brauchen wir nicht weiter darüber reden. Das ist natürlich kein Beweis. Der Epheser 4 wird angeführt. Epheser 4, Vers 11 bis 13. Machen wir kleine Bibelarbeit einfach dazu. Da ist natürlich tatsächlich die Rede von Aposteln und Propheten. Ne? Epheser 4, Vers 11 bis 13. Da heißt, er, der Herr, hat einige eingesetzt als Apostel, einige als Propheten, einige als Evangelisten, einige als Hirten und Lehrer, damit die Heiligen zugerüstet werden zum Werk des Dienstes. Dadurch soll der Leib Christi erbaut werden, bis wir alle hingelangen zur Einheit des Glaubens und zur Erkenntnis des Sohnes Gottes, zum vollendeten Mann, zum vollen Maß der Fülle Christi. Das ist nun so, natürlich wird es hier genannt, das war ja in urchristlicher Zeit so, dass Apostel da waren und Propheten. Aber die Frage ist, ob das wieder kommt. Es waren 1800 Jahre keine Apostel mehr eingesetzt. Und plötzlich hatten Drummond und Cardale in England den Ruf vernommen, sich gegenseitig zu Aposteln zu segnen durch Handauflegung. Und so fing das als katholisch-apostolische Bewegung in England an. Und durch verschiedene Abspaltungen kam es dann nach Deutschland. Die ersten sogenannten 12 Apostel der Neuzeit waren alles Engländer, Adlige hauptsächlich und Parlamentarier. Dann die ersten 12 deutschen Apostel der Neuapostolischen, das waren alles Deutsche aus einfachen Berufen. Interessant auch dieser gesellschaftliche Unterschied, die haben sich nie verstanden, die Abspaltungen voneinander. Und so sind die Neuapostolischen über 3 Abspaltungen hinweg von den Engländern entstanden. Ich kann das jetzt nur kurz erwähnen. Es gibt heute auch noch die katholisch-apostolischen, die aber die Neuapostolischen nicht anerkennen. Die sagen, das ist eine Sekte und wir sind die Wahren. Es geht ja dann immer hin und her, diese Argumentation. Aber die Frage, wie ist Epheser 4 zu verstehen? Nun ganz klar, als Grundlegungsamt. Die Apostel sind die erste Generation gewesen, die die Gemeinde grundgelegt hat. Als die Gemeinde grundgelegt war, mussten keine Apostel mehr berufen worden, wurden auch keine mehr berufen. Und darauf wird dann weiter gebaut. Und das lässt sich nachweisen durch 1. Korinther 15, wo nämlich der Apostel Paulus selber sagt, dass er der letzte der berufenen Apostel war, der schon nach der Himmelfahrt des Herrn von ihm berufen wurde. Und zwar lesen wir in 1. Korinther 15 über die Auferstehungszeugen. Und dann heißt in Vers 8, zuletzt von allen ist er, Jesus, auch von mir als einer unzeitigen Geburt gesehen worden. Denn ich bin der Geringste unter den Aposteln, der ich nicht wert bin, dass ich ein Apostel heiße, weil ich die Gemeinde Gottes verfolgt habe. Aber durch Gottes Gnade bin ich, was ich bin, und seine Gnade an mir ist nicht vergeblich gewesen. Und so weiter. Also er ist eine unzeitige Geburt, das heißt, damit wird auch gesagt, dass er der letztberufene Apostel ist. Nach ihm wurde keiner mehr berufen. Das ist schon unzeitig gewesen. Aber er als Völkerapostel hat dann praktisch diese Grundlegungsfunktion abgeschlossen in Europa. Manche haben ihn überlebt, etwa Johannes, aber Paulus war jedenfalls der letztberufene. Und der Beweis kirchengeschichtlich ist ja auch einfach. Es gab, wie schon erwähnt, 1800 Jahre oder 1700 Jahre keinerlei Apostel in der Kirchengeschichte. Erst in der Neuzeit kam dieser Geist, welcher Geist auch immer, über diese Engländer und sie haben sich eingebildet, sie würden jetzt für die Endzeitgemeinde wieder Apostel einsetzen müssen. Ja, das dazu. Und bevor wir jetzt noch Fragen stellen können, möchte ich aber noch eines bringen. Wie können wir nun Sektenmitgliedern begegnen und helfen? Es ist wichtig, dass wir ihnen die Wahrheit der Bibel in Liebe sagen. Auch nicht von oben herab, sondern ja, sie anhören und dann aber immer wieder von der Bibel her argumentieren. Wir müssen natürlich vorbeugen, dass sie von einer Stelle zur anderen hüpfen, sondern es geht darum, dass man dann bei einem Thema auch bleibt und das wirklich von der Bibel her vielleicht auch mit Hilfe einer Konkordanz durchklärt. Voraussetzung ist natürlich, dass wir selber gläubige und festgegründete Christen sind. Es bringt nichts, wenn jetzt du zum Beispiel ein Neubekehrter bist, die Bibel noch gar nicht kennst und jetzt denkst, musst du gleich mit den Zeugen Jehovas schon diskutieren. Das kann auch recht gefährlich werden, weil die natürlich, die haben recht regelrechte Schulungen. Es gibt sogar Bücher, eines davon habe ich auch zum Beispiel, Unterredungen anhand der Schriften. Da steht zum Beispiel genau drin, was sie an den Haustüren sagen sollen, wie sie argumentieren, mit den Bibelstellen, die sie nacheinander dann runterrasseln, aus dem Zusammenhang gerissen. Und ja, da ist gut, wenn man fest gegründet ist, wenn man neu bekehrt ist, noch nicht so lange gläubig, vielleicht noch einen Bruder oder eine Schwester hinzuzieht und sich dann auch zu zweit, die kommen ja auch zu zweit, mit ihnen auseinandersetzt unter Gebet. Wenn man sie übrigens loswerden will und nicht lange diskutieren will, keine Zeit hat, dann kann man einfach sagen, wir beten jetzt zu Jesus. Dann gehen sie sehr schnell, ja, weil sie das nicht für möglich halten. Aber die Bibel sagt, hat mehrere Gebete zu Jesus. Zum Beispiel Stephanus, als er gesteinigt wird, Herr Jesus, nimm meinen Geist auf. Da war Jesus schon im Himmel, zum Himmel gefahren, ja, als ein Beispiel nur. Dürfte nicht in der Bibel stehen, laut Zeugen Jehovas, steht aber drin. Ja, also Liebe in Wahrheit. Dann ist auch wichtig bei den Gesprächen, dass wir immer wieder auf die Begriffsklärung drängen. Sonst sind wir sehr schnell durcheinander und haben Chaos im Gespräch. Wie schon an Beispielen erwähnt, die reden auch von biblischen Begriffen. Jesus, Gottes Sohn oder Apostel. Aber man muss immer wissen, wen meinst du, wenn du von Gott redest? Wen meinst du, wenn du von Jesus redest? Die Anthroposophen zum Beispiel, Steinerianer, die reden auch von Jesus, aber sie meinen den Sonnengeist, der zum Erdgeist wurde und solche Dinge. Ja, völlig anderes Denken, okkultes, unheimliches Denken, was dahinter steht. Aber sie reden alle von Jesus, von Gott, von Wiedergeburt. Damit meinen sie natürlich dann Reinkarnation, Wiederverkörperung, hinduistisches Denken. Deshalb die Begriffsklärung. Wer ist gemeint? Immer wieder klären, ihr redet jetzt von Gott. Was ist denn euer Gottesverständnis? Ja, Gott ist das Alleine und so. Und was dann alles für Sachen plötzlich kommen? Und da muss man da weiter nachgraben und sagen, nein, Gott ist der liebende Vater, zu dem wir Abba, lieber Vater, sagen dürfen. Eine Person, mit der wir reden können. Natürlich nicht Person wie wir, Gott, der Vater. Gott ist Geist, er hat alles geschaffen, aber er kann uns hören. Er hat Ohren für uns, göttliche Ohren. Und ein Herz, weil er uns damit auch erlöst hat, aus seiner Liebe. Also die Begriffe klären. Den Zusammenhang der Bibeltexte klären, nicht aus dem Zusammenhang reißen lassen. Wenn es ein Gleichnis ist, ist ein Gleichnis. Wenn es ein Bildbericht ist, ein Bildbericht in der Bibel. Und wenn es wörtliche Rede ist, ist es auch wörtlich auszulegen. Ein Beispiel, was ich immer wieder auch gern anführe. Manche sagen ja, die ganze Offenbarung, das sei alles symbolisch zu nehmen, hat keinerlei Realität. Da sage ich, lieber Freund, das stimmt nicht. Das, was in der Offenbarung steht, ist alles sehr real und wird sich alles genau erfüllen. Auch der Ablauf im Wesentlichen. Es gibt nochmal einen neuen Einstieg in Kapitel 12, wo dann die Sonnenfrau auftritt mit der Geburt Jesu wieder. Aber ansonsten ist immer wieder ein Ablauf festzustellen, auch in den Gerichten. Allerdings gibt es gewisse Einzelheiten, die dann der Zusammenhang deutlich macht, das ist jetzt ein Symbol. Zum Beispiel bei der Schilderung des tausendjährigen Reiches, da heißt es einmal, dass der Satan gebunden ist, mit einer Kette und in dieser Zeit nicht verführen kann. Also er kann in der Zeit niemand verführen, Satan im tausendjährigen Reich. Dann ist für mich zum Beispiel ganz klar, dass das tausendjährige Reich eine Wirklichkeit ist, dass auch Satan gebunden ist, aber die Kette, ja, ist keine Kette aus Eisen, sondern er ist einfach von Gott gebunden, wie mit einer Kette. Da ist die Kette ein Symbol, aber die Gebundenheit Satans ist die Realität, die durch diesen Vergleich mit einer Kette zum Ausdruck gebracht wird. Und so ist es wichtig, dass wir die Stellen richtig verstehen. Also nicht alles symbolisch umdeuten, wie Sekten machen, oder auch nicht Dinge wörtlich nehmen, die eindeutig als Bild zu erkennen sind, wie diese Kette, denn Satan lässt sich nicht mit der irdischen Kette binden, nicht? Müsste jedem klar sein. Sonst könnte jetzt die Kettensekte auftreten und sagen, wir lehren, dass Satan mit der irdischen Kette gebunden ist. Ich führe es jetzt mal ein bisschen ad absurdum, diese Vorstellungen. Oder Rudolf Steiner von den Anthroposophen hat gesagt, von der Stelle her, der mit mir das Brot isst, wird mich mit Füßen treten. Was ist damit gemeint? Bei Verrat des Judas, die Geschichte. Na, beim letzten Abendmahl hat Judas ja das Brot eingetaucht, oder Jesus hat es ihm eingetaucht und dann gegeben. Und er hat gemeint, mit Füßen treten, dass er ihn verraten wird. Ist ganz klar, es war ein Bildwort, mit Füßen treten. Er hat ihn ja nicht direkt mit Füßen getreten, aber verraten. Und Rudolf Steiner, Anthroposophie, der hat daraus entwickelt, dass Christus der Sonnengeist ist, der am Kreuz von Golgatha zum Erdgeist wird, in dem das Blut hineintropft, wird die Erde umgewandelt zum neuen Kosmos der Allversöhnung dann am Ende. Und dann ist es so, dass jeder Mensch auf der Erde herumläuft, ja, durch die Schwerkraft bedingt, und dass wir dadurch den Christus Erdgeist mit Füßen treten, so sei das gemeint. Also wenn wir jetzt hier laufen, treten wir Christus mit Füßen, weil er zum Geist der Erde wurde bei Golgatha. So ist die anthroposophische Lehre. Ja. Also es ist völlig wirres Zeug, aber so werden die Bibelstellen geradezu, man muss fast sagen, fast krankhaft umgedeutet in irgendwelche absonderlichen Dinge. Und deshalb ist ganz wichtig, dass wir Gottes Wort auch so verstehen, wie es der Zusammenhang uns dann auch nahelegt. Und den Heilsplan beachten, heilsgeschichtlich, vom Alten zum Neuen Bund, habe ich schon gesagt. Und vor allem ist auch wichtig, dass wir Zeugnis geben. Wir können noch so viel diskutieren, aber einfach Zeugnis geben, was für mich der Glaube bedeutet, wie ich Jesus persönlich erfahren habe als meinen Herrn und Heiland, dass er für mich kein Sonnengeist oder Erzengel oder sonst was ist, sondern mein wirklicher Erlöser und Herr. Und dass ich ja seine Liebe erfahren darf, weitergeben darf. Ich denke, dass das mehr überzeugt, als wenn wir alle möglichen Studien da jetzt über die Sekten vornehmen müssten. Das ist auch nicht jedermanns Auftrag, sich da hinein zu vertiefen. Ich habe zum Beispiel die Schriften von Steiner gelesen, es sind ja Abertausende von Seiten, aber es wünsche ich nicht jedem, sich durch diese wirre Geisterwelt da hindurchwühlen zu müssen. Da sind ja Sonnengeister und Mondgeister und alle möglichen Geister überall, aber das muss nicht jeder sich antun. Ja, dann möchte ich abschließen mit dem Hinweis, dass es natürlich auch Mitglieder von Sekten gibt, die menschlich gesehen ein hervorragendes Leben führen. Ich wollte damit das jetzt nicht pauschal alles mies machen, ja, bei Sekten. Aber die Frage ist, können ihre Werke sie retten, ihr Verhalten, wenn sie nicht wirklich den Heilsgrund gefunden haben? Der Heilsgrund der Erlösung ist allein Jesus Christus, wie ihn die Bibel beschreibt. Und deshalb wollen wir in Liebe und Wahrheit Jesus bezeugen und weitersagen. Ich möchte es nochmal wiederholen, 1. Johannes 5, Vers 12. Wer den Sohn hat, der hat das Leben. Wer den Sohn Gottes nicht hat, der hat das Leben nicht. Das gilt im Umgang auch mit solchen Menschen und wir wollen auch für sie beten und ihnen helfen. Wir wollen das auch jetzt tun und uns dazu erheben. Lieber Herr Jesus, heutzutage sind so viele Menschen verführt, sind von deinem klaren Evangelium abgewichen zu absonderlichen Lehren, folgen Verführern nach. Herr, wir bitten dich, für solche Menschen, die wir kennen, auch hier im Ort oder Umgebung, schenk uns Gnade, dass wir dich bezeugen können. Schenk uns auch den Mut und die Klarheit. Und schenk auch, dass noch viele gerettet werden, auch von diesen Menschen. Wir bitten dich aber auch für die, die gar nichts glauben, Herr, die ganz von dir weg sind. Herr, rette auch da noch viele. Lass uns deine Boten sein, ein Licht sein, hier in Albernau und Umgebung und an allen Orten, wo du uns hinstellst. Bitten dich auch für den weiteren Austausch, für die Fragen und Antworten. Leite uns durch deinen Heiligen Geist. Schenk uns Weisheit von oben und deine Liebe, die den Tod besiegt hat. Amen. Nun wurde ich gebeten, gleich die Fragerunde zu eröffnen, damit wir nachher dann geschlossen zum Kaffee gehen können. Ist noch eine Frage, auch vielleicht zu einer bestimmten Sekte oder Strömung?
4: Es ist ja auch sehr interessant, dass viele Sektengründer freigeworfen worden. Ne?
3: Ja.
4: Mit der Russell und so, der Smith, gibt es sicherlich auch Zusammenhänge. Ne? Da.
3: Ja, das ist wirklich interessant, dass oft freimaurische Zusammenhänge sind. Rudolf Steiner zum Beispiel war Freimaurer, hat dann die Anthroposophie als Freimaurerähnliche Organisation gegründet. Und auch Charles S. Russell hatte Vorträge bei Freimaurern gehalten, war zumindest freimaurerfreundlich eingestellt und hatte viele Kontakte. Joseph Smith ohnehin, die Tempelrituale sind den Freimaurern abgeguckt. Welche Beispiele könnte man noch nennen? Ich will jetzt keinen falschen Namen nennen, aber es gibt noch viele weitere Beispiele. Es ist dieser Geist auch. Und ich denke, letztendlich steckt ja Satan dahinter und versucht eben Menschen durch unterschiedlichste Lehren, aber die immer wieder doch aus der gleichen Quelle kommen, und man merkt es am Ende, Menschen wegzuführen vom Wort Gottes, von Jesus Christus. Das ist das eigentliche Ziel. Und da kann, ob es jetzt christliche Wissenschaft heißt oder Mormonen oder Anthroposophie oder Lorberianer, das ist ja auch eine spiritistische Sache, immer wieder wird vom Zentrum weggeführt. Durch fromme Begriffe, durch manche christliche Elemente, die dann drin sind. Und doch, das Zentrum ist verrückt, ja, ist weggerückt. Das Kreuz, die Auferstehung, es wird symbolisch gedeutet, wird heruntergespielt, eigene Werke werden übergeordnet, Jesus wird verfälscht, immer wieder ist das zu beobachten. Es hat mal ein Evangelist gesagt, ich glaube, es war Gerhard Bergmann, achtet darauf, was Sie aus Jesus machen, wie Sie Jesus sehen, ob er wirklich der einzige Weg, die Wahrheit und das Leben ist oder ob da irgendwas verrückt und verschoben wird. Das ist der Maßstab und auch die Bibel natürlich.
5: Sekten gehen von der biblischen Hauptlehre weg, das hast du gesagt, zum Beispiel Christus am Kreuz, das Lamm Gottes. Aber wenn wir jetzt innerhalb der EKD reinschauen, findest du ja diese Aussagen genau schon so. Dass man sagt, es kann ja sein, dass ein Gott der Liebe seinen Sohn opfert, denn Gott will kein Mensch opfert.
3: Ja, es ist endzeitlich, ja.
5: Was du denn sagst, ich kann vom Moment nicht besonders erklären, warum Jesus am Kreuz gestorben ist. Diese Aussagen finden wir und dort.
3: Da ist wirklich das Zentrum angetastet, das leider auch schon in Synoden, nicht überall, aber in manchen EKD-Kreisen bestritten wird, dass die Kreuzigung des Blut, des Sühneopfer Jesu notwendig war. Und wo das bestritten wird, ist das Zentrum verlassen. Ja. Da ist nicht mehr Kirche Jesu Christi, weil ohne Erlösung am Kreuz gibt es auch keine Christen. Da ist das Zentrum preisgegeben.
5: Wie verhältst du dich dann?
3: Bitte?
5: Wie verhältst du dich dann?
3: Konsequent. Also das muss jeder selber prüfen, wie auch die Situation vor Ort ist. Ja. Es gibt auch Pfarrer, die damit ringen, die Not haben, dass manche Synoden da nicht mehr klar stehen. Das ist auch ein Ringen. Es ist der Geist der Endzeit und das Gericht beginnt ja am Hause Gottes. Deshalb, wir müssen natürlich nicht nur auf die Sekten, wir müssen auch selber prüfen, wo stehen wir, wo steht unsere Gemeinschaft, unsere Kirche, wo stehe ich persönlich. Denn der babylonische Vermischungsgeist, der will überall heute Leute wegziehen vom klaren Evangelium. Aber das war für mich auch ein Schock, dass sogar das jetzt schon in Frage gestellt wird. Gut, das war ja schon bei Bultmann so. Wir wissen ja die Diskussion seit seinen 40er Jahren schon, als die Schrift von Rudolf Bultmann, jedem ein Begriff, denke ich, erschienen ist, über Entmythologisierung. Da hat er ja die leibliche Auferstehung Jesu bestritten, hat das Sühneopfer Jesu am Kreuz bestritten. Und es hat viele Theologen verseucht, die das dann studiert haben. Es gibt aber auch positivere Theologen, die das ablehnen, Bultmann. Ja, ich denke auch in Sachsen, aber es ist, hat viele Köpfe und Herzen wirklich verseucht. Und es ist eine große Schuld, die solche Theologen auf sich laden, die dann wirklich von der Bibel weggeführt haben, die Menschen. Etta Linnemann ist ja auch bekannt. Sie war ja Bultmann-Schülerin, hat sich dann bekehrt als Theologieprofessorin, hat ihre bibelkritischen Werke verbrannt, soweit sie hatte, die Exemplare, und hat es widerrufen, was sie selber an Bibelkritik geschrieben hatte. Das möchte ich mal als positives Beispiel nennen, wo jemand wirklich umgekehrt ist von ihr Wegen. Sie ist vor kurzem heimgegangen. Wir hatten im letzten schmalen Weg einen Nachruf drin über ihr Vermächtnis.
5: Wie kommt denn bei den Bibelforschern der Name Zeugen Jehovas?
3: Ja, gute Frage. Zeugen Jehovas.
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